Yo, willkommen zur zweiten Runde Funky Styles, hier bei Bermuda Funk Radio, Bermuda Funk, auf 89,6 in Mannheim, über Antenne empfangbar, 89,6. Und in Heidelberg, auf der 105,4. 105,4. Über Antenne empfangbar. Und auf www.bermudafunk.org. Weltweit. www.bermudafunk.org. Weltweit empfangbar. Und das Ganze mit DJ KD aus Mannheim. Hey, alles klar bei euch? Wie war so die erste Stunde? War doch genug Bass dabei, hä? Genügend Bässe. Und eine ganze Stunde haben wir noch zusammen. Hey, schön, dass ihr dabei seid. Und im Hintergrund der fette Beat, die heißen Beats.

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war's wieder. Das war Funky Styles hier bei Bermuda Funk Radio auf 89,6 in Mannheim. 105,4 in Heidelberg. www.bermudafunk.org. Weltweit über Livestream empfangbar. www.bermudafunk.org. Und das Ganze mit DJ KAD aus Mannheim. Hey! Ich denke mal, ich war wieder genug dabei für euch. Hey, ich bin mir doch ganz sicher, ihr seid wieder voll auf eure Kosten gekommen. Okay, das war's. Die Sekunden, sie laufen ab. Bis zum nächsten Mal und viel Spaß hier weiter beim Bermuda.

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0: Und damit recht herzlich willkommen. Ja, wir sind im September angelangt. Sie hören die September-Ausgabe hier aus der alten Feuerwache. Und im Studio auch in diesem Monat Michael Antweiler. Und wir wollen in das Buch wieder mal in die große, weite Welt der Literatur hineinschauen. Und da gibt's einiges, was es zu entdecken gibt. Ja, der September, das ist also ein Monat, der kann sich noch so ein bisschen an den Hochsommer und den Sommer anschmiegen, kann euch aber auch schon mal ein bisschen vorweg voraustasten in den kommenden Herbst. Ja, und auch im September gilt natürlich für uns hier im Bermudafunk und für Sie als Hörerinnen und Hörer, dass wir zu hören sind in Mannheim auf der 89,6 und in Heidelberg auf der 105,4. Uns gibt's natürlich auch im Kabel und wir haben natürlich auch eine Homepage www.bermudafunk.org. Ja, da können Sie zum Beispiel den Podcast, die Aufzeichnung dieser Sendung 7 Tage jeweils nach der Ausstrahlung hören. Und es gibt mehrere Wiederholungen im Laufe des Monats. Also wenn Sie uns jetzt heute bei der Erstsendung zuhören, dann steht auf Ihrem Kalender jetzt 7.9. Ja, aber falls Sie uns erst nächsten Montag zuhören wollen, da ist es dann 15 Uhr und da wäre zum Beispiel der 14.9. Aber Sie können uns eben, wie gesagt, auch einfach jederzeit rund um die Uhr im Netz hören. Gehen Sie einfach auf die Suchleiste, geben Sie das Buch ein oder gehen Sie ins Kalendarium und schauen da einfach in der Monatsübersicht, zum Beispiel beim 7.9. auf 20 Uhr und beim 14.9. auf 15 Uhr. Und ansonsten ist da eine Aufzeichnung dieser Sendung hinterlegt. Und ich freue mich, dass wir in diesem Monat auf die unterschiedlichsten Dinge eingehen können. Ich habe Ihnen ja Ende der letzten Sendung im August verraten, wir werden einen Ort aufsuchen, literarisch, an dem garantiert jede Frau schon einmal gewesen ist. Und auch wenn ich keine Frau bin, für diese Aussage kann ich die Hand ins Feuer legen. Auf dem Ort, den wir nachher literarisch bedenken wollen, war garantiert schon mal jede Frau. Und garantiert mehr als einmal. Ja, dann schauen wir nochmal auch in unsere wunderbare Nachbarstadt hinüber. Memories of Heidelberg. Heinz Strunk hat da Mitte Juli ein Buch herausgebracht. In das wollen wir reinschauen. Und dann gab es tatsächlich einen sehr interessanten literarischen Gottesdienst hier in Mannheim zum Buch von Juli C. über Menschen. Ja, und dann wollen wir auf jeden Fall auch nochmal eine französische Erfolgsautorin ehren, die eine Frauenrechtlerin war und damit zur Ikone wurde. Ja, wer das ist? Ihr Todestag jährte sich vor wenigen Wochen zum 150. Mal. Und ja, noch 2, 3 andere Sachen hätte ich im Köcher, aber da muss ich mal schauen. Wir müssen mal schauen, wie unsere Zeit das einfach heute hergibt. Aber ich schaue mal gerade auf die Uhr. Okay, wir sollten mal mit dem allerersten Titel loslegen. Und wir starten in den September natürlich auch wieder, wie sich's gehört, mit einem Titel aus den Charts. Und da haben wir Ultranaté und Ugel. Und die machen etwas, was heutzutage sehr einfach ist. Ja, denn sie sagen Moving to the Sun und Moving into the Sun. Aber Sonne ist ja allgegenwärtig. Fast jede Bewegung ist momentan ein Moving into the Sun. Also dann, los geht's mit dem ersten Titel, der ganz oben in den Charts in den Top 10 ist, wenn ich mich nicht irre, sogar momentan auf Platz 4. Los geht's.

Ja, also, wir haben uns jetzt mal ein bisschen in die Sonne bewegt und jetzt bewegen wir uns mal, gedanklich zumindest, rüber hier in Mannheim zur Johanniskirche. Da gab es nämlich jetzt am 22. August, und das ist ja noch gar nicht so lange her, da gab es ein Literaturwochenende. Literaturgottesdienste gab es dort. Ja, und bei der Lesung am 22. August im Pfarrgarten der Johanneskirche im Lindenhof, da präsentierten Pfarrerin Susanne Komorowski und Vikarin Andrea Huber ihre jeweilige Perspektive auf den Roman von Julie C. über Menschen, der übrigens bei Spiegel ein Bestseller auf Platz 1 war. Ja, dieser Gesellschaftsroman, der spielt im ersten Sommer der Corona-Pandemie im Jahr 2020. Ja, und im Literaturgottesdienst am Sonntag, 23. August, da stellten Komorowski und Huber die Frage nach dem Menschsein, dem menschlichen Sein und dem Menschlichsein. Drei ganz unterschiedliche Sachen, die natürlich auch schön miteinander interagieren. Und hatten dann noch weitere Blickwinkel aufgezeigt. Aber falls Sie mit dem Roman nicht ganz so viel im ersten Moment anfangen können, darf ich Ihnen nochmal eine klitzekleine, ja, Erinnerungsstütze geben. Eine kleine, ja, Einführung in das Werk, aber nur ganz kurz. Die Hauptfigur ist die Werbetexterin Dora und sie flieht mit ihrer Hündin aus Berlin-Kreuzberg vor dem engen Lockdown und ihren überkorrekten, radikalisierten Lebensgefährten Robert und sie zieht's dann aufs brandenburgische Land. Und ja, dieses fiktive Ort Bracken wird ihr Ziel und dort findet sie ein sanierungsbedürftiges Haus und ein verwildertes Grundstück. Und da ist auch ein Nachbar. Und direkt neben ihr wohnt ein Mann namens Gothe, der mit kahlrasiertem Kopf und rechten Sprüchen alle Klischees über Dorfbewohner und Rechtsextreme zu bestätigen scheint. Ja, und was möchte uns dieses Buch vielleicht mit auf den Weg geben? Denn vielleicht möchte uns dieses Buch ein bisschen über unsere Vorurteile und unser Schubladendenken zum Nachdenken aufrufen, denn das Buch konfrontiert das urbane, liberale Weltbild der Hauptfigur mit ländlichen Realitäten und politischen Gegensätzen. Ja, und der Roman plädiert vor allem für menschliche Begegnung, plädiert für Dialog, Zuhören und Menschlichkeit, jenseits von Online-Aktivismus und politischer Polarisierung. Und es hat natürlich auch den Pandemie-Alltag zum Inhalt. Das Zusammenleben in der Pandemie, Homeoffice, die Einschränkungen im Januar, Februar, März und natürlich über das ganze Jahr 2020 hinaus. Januar, Februar war ja noch nicht so viel, aber dann ab Frühjahr, da kam das ja sehr wie eine, ja, wie ein Hammer über uns, darf man sagen. Und dies alles bildet den Hintergrund für die persönlichen Krisen der Figuren. Ja. Ich kann mich noch erinnern, es gab noch den Matthäusemarkt in Schriesheim eine Woche lang und es gab sogar auch noch den Pfennigbazar, wo wirklich Menschen dicht auf dicht waren und eine Woche später Lockdown. Ja, also falls Sie sich jetzt auch mal lustvoll dieser Lektüre über unsere jüngste Vergangenheit widmen wollen, dann haben wir hier im BTB Verlag über Menschen Julie C. Und vielleicht ist das was für Ihren September. Und vielleicht ist der folgende Titel auch etwas für Ihren September. Denn wir hören jetzt einen Titel von Temper City. Auch nochmal etwas aus den Charts. Und hier geht's um das Selbstbewusstsein. Passt ja auch wiederum zu dem Buch von Julie C., und das Selbstwahrnehmen, also self-aware.

Ja, das waren so Self-Aware und Temper City. Ja, und jetzt wollen wir auf eine Frau hinweisen, deren Todestag sich jetzt zum 150. Mal jährte. Ja, ich liebe, also bin ich. Ein Satz, den man als Motto über Leben und Werk von George Sand stellen könnte. Sie war die Stimme der Frau zu einer Zeit, da die Frau noch zu schweigen hatte. So schreibt André Mauroy in seiner Biografie und bekennt, ich hatte das Glück oder die Schwäche, sie zu lieben. Geliebt haben sie nämlich viele, diese außergewöhnliche Frau, die es wagte, die Geschlechtergrenzen zu verschieben, öffentlich Männerkleidung und Stiefel trug, die Zigarren und Pfeife rauchte unter einem männlichen Pseudonym Karriere machte. Die öffentlich eine Frau liebte, nämlich die Schauspielerin Marie Dorval und die gegen die Einschränkungen der Frau in Ehe und Politik kämpfte. Ja, sie war Frauenrechtlerin, frühe Sozialistin und Muse der Revolution und man nennt sie auch Mutter der Armen. Ihr Porträt hängt in der feministischen Ahnengalerie zwischen Madame de Staël, Colette oder Virginia Woolf oder Simone de Beauvoir. Die Frauenbewegung machte sie zur Ikone. Ja, eine wahre Ikone war sie eben, vor allem wegen ihres unerschrockenen Eintretens für Frauen- und Menschenrechte, weniger wegen ihrer Romane, die im deutschsprachigen Raum bislang wenig Resonanz fanden. In Frankreich aber ist ihr kulturelles Erbe. Jedes Kind kennt die Seelendramen aus der bäuerlichen Welt, de Berry aus der Schulzeit. Alle haben sie geliebt. Flaubert verband mit ihr eine zärtliche Freundschaft. Für den sonst so spöttischen Heine war sie seine Cousine. Und der beste Schriftsteller, den das neue Frankreich jemals hervorgebracht hat. Das waren schon überschwängliche und sehr schwelgerische Worte. Auch Victor Hugo grüßt sie mit den Worten, dass er sie eine Unsterbliche nannte. Ja. Und für Dostojewski war sie eine der charismatischsten Figuren des Jahrhunderts. Und auch Balzac möchte sich posthum natürlich ja, bei ihr lobend bedanken. Schließlich verdankt er ihr ein Roman-Sujet. Und Chopin hatte mit ihr seine produktivste Schaffensphase. Ihr bester Roman ist wohl ihr eigenes Leben. Und um die Deutungshoheit zu gewinnen, hat sie die Geschichte ihres Lebens in vier Bänden aufgeschrieben. Zum Pseudonym wählte sie sich laut Heine den halben Namen eines verlassenen Liebhabers, Jules Sandeau. Fortan steht auf ihrem Türschild des Quai Malaparte Georges Sand, homme de lettres. Ihr wirklicher Name war übrigens Amantine Aurore Lucille Dupin. Das wiederhole ich nochmal. Amantine Aurore Lucille Dupin. In ihrer Herkunft vereint sie Adel und Volkstümlichkeit. Ihr Urgroßvater väterlicherseits war August der Starke. Ja, und der Großvater mütterlicherseits Vogelhändler. Nach dem Tod des Vaters wächst sie, die am 1. Juli 1804 geboren war, bei ihrer Großmutter im Schloss Nohant in größter Freiheit auf. Sie selbst hat ihre Geburt zwischen zwei Ständen immer wieder thematisiert. Einerseits Baroness, andererseits Sozialistin. Und die Baroness machte in der Gesellschaft Stress. Zu Recht. Die lieblose Ehe mit Casimir Dudevant erträgt sie mit jüngeren Liebhabern, bis sie sich freischreiben kann. Ihr erster Roman, Indiana, wird ein Riesenerfolg. Er macht sie berühmt und reich. Georges Sand wird die erste Frau sein, die von ihrer Schreibkunst leben kann. Nohant wird bis zu ihrem Lebensende ihr Rückzugsort sein und dort
feierte sie mit Gästen, mit einer reich gedeckten Tafel und auch mit einem fantasievollen Marionettentheater. Gleichzeitig gibt sie einen Teil ihres Vermögens für Bedürftige, bringt Bauernkindern das Lesen und Schreiben bei. Das Landhaus, heute Museum, ist so eingerichtet, als käme sie jeden Augenblick zur Türe herein. Berührend ihre winzige Schreibecke, an der sie Nacht für Nacht ihre Freunde grüßt und sich ihre romantischen Gegenwelten erschreibt. Der kränkliche Chopin findet in der musikbegeisterten Georges eine Kraft, die ihn wider seinen Willen anzog, weil sie ihm eine großzügige Freundin war. Ihr erster Sommer wird zum Glückssommer, aber die verhängnisvolle Idee, mit Sohn, Tochter und dem lungenkranken Chopin den Winter auf Mallorca zu verbringen, stellt die Beziehung auf eine harte Probe. Sind die Mallorquiner doch dem seltsamen Paar gegenüber mehr als misstrauisch und die Gemäuer in der verlassenen Klause feucht und kalt? Und das auch in Mallorca und das auch im Winter. Immerhin verdanken wir diesem Aufenthalt das wunderbare Regentropfen-Prälude von Chopin. Die Tropfen fallen wie Tränen vom Himmel auf sein Herz. Heute sind die beiden als Museum hergerichteten Klosterzellen des berühmten Paares eine Touristenattraktion. Nur für dich will ich leben, nur für dich will ich süße Melodien spielen, schreibt Chopin im zweiten Sommer. Dass der kranke Komponist ein Liebesleben gar nicht ertrug, seit 7 Jahren schon lebe ich wie eine Jungfrau mit ihm, klagt Georges Sand. Sie ist aber auch Einfallstor für eifersüchtige Laien, die nach 9 Jahren dann letztendlich zur Trennung führen. Eine letzte Begegnung in Paris ist so beklemmend, dass man ihn zur Raison bringen möchte. Chopin stirbt 1849 mit nur 39 Jahren. Ihr letzter Roman, Nanon. Der Roman heißt Nanon, ist ihr schönster, eine Art Vermächtnis und der erste weibliche Bildungsroman überhaupt. Er erzählt die Geschichte der Französischen Revolution aus der Sicht eines bitterarmen Bauernmädchens und wird im September, also jetzt in diesem Monat, vom Hansa Verlag in einer neuen Übersetzung herausgebracht. Georges Sand war aber nicht nur Erfolgsautorin, sondern auch politische Kämpferin. Von den Ideen der Frühsozialisten beeinflusst, steht bei ihr die soziale Frage, die die Französische Revolution nicht gelöst hat, im Vordergrund. Sie kämpft und streitet unermüdlich für die Sache der Entrechteten, für die Überwindung der Standesbarrieren. Als Demokratin aus Instinkt ist Georges Sand auf der Suche nach der idealen Republik. Von ihren Gegnern in Karikaturen verspottet, überflügelt sie die männlichen Künstler ihrer Zeit an Produktivität, Popularität und finanziellem Erfolg. Ja, also eine wirklich beeindruckende Frau, auf die wir jetzt mit Fug und Recht zurückblicken durften. Ja, und jetzt würde ich doch mal sagen, wir wollen auch eine beeindruckende Frau jetzt zu Worte kommen lassen. Eine Frau, die nicht nur in Deutschland, auch in Frankreich und im gesamten deutschsprachigen Raum über viele Jahrzehnte großartige Spuren in der Musiklandschaft hinterlassen hat, und sie besingt jetzt etwas, was in den letzten 3 Monaten ja fast so selten war wie ein 4-blättriges Kleeblatt oder fast so selten war wie ein lupenreiner Diamant, fast so selten war, ja, wie das Ostern und Weihnachten am gleichen Tag stattfinden, fast so selten. Schauen Sie mal, welches obskure, fast ja in Vergessenheit geratene Wetterphänomen uns Mary Rose nun gleich zu Gehör bringt.

Ja, komm, Sommerregen. Aber ich glaube, der Sommer braucht mal einen Besuch bei einem Hörgeräteakustiker. Denn auf diesem Ohr war er doch erstaunlich taub. Aber so eine moderne Hörhilfe kann vielleicht auch in solchen Situationen wahre Wunder wirken. Ja, und jetzt sind wir ja schon gut in der Halbzeit angelangt. Und das heißt, es ist wieder zurück, nachdem das Musikrätsel jetzt so 2-3 Monate Pause gemacht hat, ist es jetzt im September wieder da, quasi in einer Sommerpause. Und jetzt ja, wie Phönix aus der Asche ist es wieder da. Und ja, Sie kennen die Regeln bestimmt noch. Ich spiele einen Titel, den man hier in Deutschland sehr gut kennt, und ich spiele eine Version in einer anderen Sprache. Und dann kommt von Ihnen natürlich das kleine bisschen, ja, Brainpower möchte ich es nennen. Sie überlegen, ja, wer singt denn da? Zweitens, wie heißt es auf Deutsch? Und welche Sprache ist das denn? Und also dann gehen wir in die Vollen. Los geht's! Ja, da ist es doch.

Ja, was war das denn jetzt für eine Sprache? Also ich gebe mal einen kleinen Tipp. Wir sind nicht unbedingt in Nordeuropa gelandet. Finnisch war heute nicht richtig, nee. Aber wenn Sie mal ein bisschen weiter runter südlich gucken, könnten Sie im Sprachbereich auf die richtige Fährte kommen. Vielleicht wissen Sie auch, wie dieser Titel auf Deutsch hieß. Denn die deutsche Fassung ist tatsächlich die bekannteste und die Urfassung. Die weiteren internationalen Fassungen, die kamen dann danach, nach dem enormen Erfolg in Deutschland. Und es ist ein Titel, den wir in den letzten 3 Monaten, ja, eigentlich überall im wahrsten Sinne des Wortes gespürt haben, wenn wir zum Beispiel am Strandbad waren. Wenn wir vielleicht in den Urlaub geflogen sind, vielleicht wenn wir am Strand von Samos unterwegs waren. Ja, oder auch an jedem anderen Strande, da haben wir ganz deutlich genau das gespürt, nämlich den heißen Sand. Und wir haben jetzt in unserem inneren Ohr Mina. Und das war jetzt, welche? Und Mina kommt aus einem Land und hat in ihrer Muttersprache gesungen? Certo, certo, wenn Sie also nach Napoli oder Roma unterwegs waren, dann, ja, dann wären Sie genau in dem Land gelandet, wo sie auch herkommt, nämlich in Bella Italia. Und so hat sie dann auch eine italienische Version auf, zuerst mal zu Papier gebracht und dann natürlich auf Vinyl, auf Schallplatte veröffentlicht. Und dieser Titel auf Deutsch, wie gesagt, heißer Sand, der ist ein ziemlich besonderer Titel, denn er ist mittlerweile in 5 internationalen Versionen veröffentlicht worden. 4 Stück hat Mina selber gesungen, eine, die niederländische Version, hat jemand anders gesungen. Und in jeder Sprache ist der Text grundlegend anders, wird etwas grundlegend anderes erzählt. Und die deutsche Version, die war ja wirklich, man muss es sagen, bahnbrechend. Denn der Titel war so gar nicht nach der allgemeinen Machart des deutschen Schlagers der 60er Jahre. Er ist übrigens aus dem Jahr 1962 und gilt heute als einer der faszinierendsten und ungewöhnlichsten Stücke der deutschen Schlagergeschichte. Geradezu fast skandalös. Denn in den frühen 60er Jahren hatten wir im Schlager Sehnsucht, Romantik, heile Welt. Und eben so ein bisschen das Gefühl, wir möchten in den Süden, zum Beispiel nach Italien. Aber Textdichter Kurt Fels, einer der erfolgreichsten Produzenten der Nachkriegszeit, schrieb stattdessen ein düsteres Kriminaldrama, das im Milieu von Eifersucht, Totschlag und Flucht spielt. Ja, für die damalige Zeit war es total außergewöhnlich, dass ein mutmaßlicher Mörder zur Hauptfigur wurde. Zumal es im Text immer auch so ein bisschen, ja, sehr, sehr, sehr, wie möchte man es nennen, obskur zuging. Und manche sogar auch eine Verbindung zur Fremdenlegion gesehen haben. Du musst fort in ein verlorenes Land, was durch den damaligen Algerienkrieg in den Medien hochaktuell war und auch noch politisch hochbrisant. Denn der Komponist Werner Scharfenberger kreierte für das Lied eine ganz besondere Atmosphäre. Das Lied ist in dramatischen Mollklängen gehalten, mit flirrenden Gitarren und Bläsern und einem orientalisch-südländischen Touch. Ja, und die damals 22-jährige Mina, eigentlich Anna Maria Mazzini, sang den Song mit ihrem markanten, charmanten Akzent ein und genau dieses Fremdländische in ihrer Stimme verstärkte den Eindruck von fernen, mysteriösen Geschichten und kam beim deutschen Publikum sehr gut an. Und der Titel, der schoss regelrecht in die Höhe. Er wurde im Fernsehen präsentiert und dann im Frühsommer 62 wochenlang auf Platz 1 und war sogar auf Platz 1 der Jahrescharts. Und wurde insgesamt 150 Mal verkauft, allein in der ersten Woche wohlgemerkt, und knackte später auch die Millionengrenze. Und eben auch in den Niederlanden war es ein großer Erfolg, da von Anneke Grönlo, Brandend Sand. Ja, also, und
wenn Sie sich überlegen, der italienische Text, der war so ganz anders. Da war es sehr dramatisch, aber liebesdramatisch. Ich würde mal sagen, hier hieß es nämlich, ich weiß, ich bin nicht für dich geschaffen, aber du, wenn du willst, dann werde ich mich ändern. Ja, die Leute reden über mich. Aber ich weiß, ich habe bisher noch nie geweint. Ich weiß, aber ich werde für dich weinen und ich werde mit leeren Händen zu dir kommen und ich werde meine an die deine klammern. Ich weiß. Aber wenn du mich und mein Lächeln siehst, dann wirst du auch unsere Liebe sehen. Denn ich weiß, ich bin nicht für dich geschaffen, aber für dich werde ich mich ändern. So die italienische Version. Und jetzt hören wir, wie ganz und gar anders, richtig dramatisch, ich habe es ja eben schon gesagt, düster und kriminalistisch, die deutsche Version war. Hier ist also jetzt der heiße Sand von Mina.

düster, dramatisch und unheilsschwanger. So darf man es durchaus bezeichnen, darf ich mal hier behaupten. Und dieses Lied, ich habe es ja schon erwähnt, war auch in Frankreich dann ein großer Erfolg, aber von dieser düsteren, dramatischen Stimmung wollte man in Frankreich nichts wissen. Nein, hier hat man wieder ganz auf L'amour toujours gesetzt. Und deswegen hören wir nochmal ganz kurz in die französische Version rein. Complètement différent.

Ja, und falls Sie des Französischen nicht hundertprozentig mächtig sind, hier war's jetzt wirklich sehr schwelgerisch. Unser Stern ist fern, fern am Himmel, doch er leuchtet für uns, nur für uns. Unser Stern ist unsere Liebe, die ewig währt. Unsere Liebe, nichts ist schöner. Ein Stern, der erstrahlt, es ist ein Traum fürs Leben. Sie leuchten einzeln und der Mond lächelt ihnen zu. Unser Stern ist fern, fern am Himmel, lasst ihn uns für immer bewahren. Unser Stern wird unsere Liebe ewig machen, unsere Liebe wird noch schöner. Ja, ja, die französischen Romantiker wieder. Oui, oui, oui. Aber jetzt gehen wir mal vom heißen Sand weg. Ich hab's schon letzten Monat versprochen und jetzt werde ich es diesen Monat endlich halten. Ganz klar. Das gehört sich auch so. Denn ich hatte schon gesagt, es gibt einen Ort, an dem jede Dame war. Garantiert. Und in einem Erzählband von Friederike Schilbach wird nun eine kleine, ja, Anthologie zusammengestellt. Und zwar über, ich lasse die Katze aus dem Sack, die Damentoilette. Jawohl, 22 Liebeserklärungen an die Damentoilette. Ja, ja, es gibt Orte, über die in der Regel eher geschwiegen wird, aber die voller Geheimnisse und Geschichten stecken. Das Frauenklo ist so ein Ort. Mehrere Autorinnen, ich betone es, haben nun ihre Gedanken dazu aufgeschrieben. In die Damentoilette 22 Liebeserklärungen denken Schriftstellerinnen wie Gabriele von Arnim, Dana Vohwinkel, Katja Eichinger und Nora Gantenbrink über das Potenzial der Damentoilette nach. Herausgeberin ist, wie gesagt, Friederike Schilbach. Der Verlag Park X Ullstein sagt: Wir hatten den Eindruck, dass der Ort der Damentoilette nie mehr in literarischen Diskursen war als in diesem Jahr. Und das haben wir zum Anlass genommen, 20 Autorinnen zu fragen, ob sie uns ihre Geschichten eben von diesem Ort erzählen wollen. Und die Rückmeldungen, die waren ja überwältigend positiv und blitzartig, sodass wir die Damentoilette ganz kurzfristig ins Programm genommen haben. So eine Sprecherin. Was dabei zusammenkam, zeigt die Damentoilette als einen weitaus mehr nur als funktionalen Ort. Die Damentoilette, sie ist Rückzugsort und sozialer Treffpunkt, Ort der Scham, Ort der Befreiung, Ort der Solidarität, mitunter aber auch der Ausgrenzung, etwa für Menschen, die sich vielleicht nicht unbedingt mit ihrem Geburtsgeschlecht identifizieren. Im Alltag gibt es wohl kaum einen besseren Ort für einen Nervenzusammenbruch als die Damentoilette. So schreibt die Autorin Katja Eichinger. Die Wahrscheinlichkeit, dass einem Hilfe und Empathie widerfährt, ist hier in der Damentoilette am größten. Die Wissenschaftlerin Nicole Seifert führt aus, dass das Damenklo in Serien, zum Beispiel Ally McBeal, oft der Ort ist, an dem Freundschaften auf die Probe gestellt und lange verschiedene Wahrheiten ausgesprochen werden, auch in der Serie Sex and the City. Eine andere Perspektive zum Klo bringt die Berliner Autorin Ubin Eo ein, die eine charmante Hymne auf südkoreanische Damentoiletten verfasst hat. In meiner Kabine habe ich die Legitimation, für einen Moment nichts mehr zurückhalten zu müssen. Die Toilette ist in Korea kein Ort der Scham. Nein, sie ist ein Ort der Würde. Ja, ja. Denn würde man nicht reingehen, würde man ja über kurz oder lang auch in die Hose pieseln. Und das will nun wirklich keiner. Gabriele von Arnim hingegen stört sich am Begriff Dame. Und erzählt herrliche Anekdoten aus einer Zeit, als die Frauentoilette für sie ein Ort war, an dem ich, also sie, oft mehrfach am Abend aus meiner kleinen Tasche einen kleinen Föhn zog, um die krassen Schweißflecken an meinem Kleid zu trocknen.
Und die Journalistin Claire Beermann schreibt von einem Versteck, an dem Frauen gesellschaftliche Erwartungen kurz hinter sich lassen können. Gerade als Frau ist man ja darauf konditioniert, permanent, charmant, gesittet, grazil, gekämmt, glatthäutig und wohlriechend daherzukommen. Ja, aber auf keinen Fall möge man bitte laut, breit oder ein raumeinnehmendes Bild abgeben. Und wenn ich eine Pause von diesem Theater brauche, dann gehe ich zu Erholungszwecken eben auf die Damentoilette. Hier ist eine Zeile verrutscht. Ich bitte um Entschuldigung. Aber nicht jedes Gespräch auf dem Frauenklo ist natürlich immer absolut genial und absolut tiefgründig. Aber darum geht's auch nicht. Es geht darum, dass Frauen, Menschen, sich über Dinge unterhalten, die zwischen ihnen passieren und die zwischen den Dingen passieren und die erzählt werden müssen, weil das Erzählen der menschlichen Erfahrung sonst nicht komplett ist. Ja. Am Ende ist das, was auf dem Frauenklo passiert, so legt es dieser gelungene Erzählband nahe, vor allem einfach ein Ort, wo es gibt eine Art potenziertes Leben, über das sich bestimmt noch viel, viel mehr Geschichten lohnen. Und ich denke, dieses Buch ist eben nicht ein Griff ins Klo, nein, und die Damentoilette wurde herausgegeben, wie gesagt, vom Park X Ullstein Verlag, von Friederike Schilbach und ja, ist eben auch ein Ort nicht nur für Clotilde oder Chloe oder für die amerikanische Schauspielerin Cloris Leachman oder, wie Karl Lagerfeld immer sagte, für Claudia Schiffer. Ja, er sprach immer von seiner Claudia. Und die ja dann auch irgendwann aufs Klo musste. Logischerweise. Ja, und jetzt wollen wir doch von diesem niedlichen, fröhlichen, stillen Örtchen zurückkommen in die Bella Musica. Und ich habe hier ja ein kleines, wir möchten mal sagen, musikalisches Streitgespräch. Denn der eine behauptet,

0: Ja, das war Rex Gildo. Er sagt, vielleicht die vier schönsten Worte, die ein Ohr in der letzten Zeit überhaupt hören durfte. Also, falls Sie sich an diese Worte überhaupt noch einmal rantrauen wollen. Ja, vielleicht wollen wir sie nochmal hören, weil es einfach so anheimelnd sind. Und vielleicht das Schönste, was ein Ohr...
1: Der Sommer ist vorbei.
0: Das Schönste, was ein Ohr zurzeit vielleicht vernehmen könnte. Aber nein. Wir haben ja schließlich auch noch Gitte. Und die sagt ganz klar und eindeutig, lieber Rex,
1: Elisabeth,
0: der sagt nämlich auf jeden Fall, nämlich sie sagt, die Gitte, sagt,
1: freut dich bloß nicht zu früh,
2: freut dich bloß nicht zu früh.
0: Ja, freu dich bloß nicht zu früh. Denn, tja, in diesem Sommer war es ja nun mal wirklich außergewöhnlich warm. Ich habe gleich noch ein paar kleine Daten dazu. Und die Rentnerband hat sich schon 1982 so seine Gedanken und ihre Gedanken zu dem Sommer gemacht. Und man könnte fast meinen, sie haben 1982 schon den Sommer 2026 vorweggeahnt. Hören Sie mal rein.

Ja, das waren Worte aus 1982. Und Gernot Schütz, Diplom-Meteorologe und SWR-Wetterexperte, sagt, es wird Monat.

Flüssen wie Rhein, Donau, Neckar, Bodensee steht für die extreme Trockenheit in diesem Sommer niedrigste Pegelstände, die man jemals gemessen hat. Und in Baden-Württemberg gab es weniger als halb so viel Regen und insgesamt war es in Baden-Württemberg der heißeste Sommer aller Zeiten seit Beginn der Wetteraufzeichnung und insgesamt war es in ganz Deutschland der zweitheißeste seit Beginn der Wetteraufzeichnung. Und in Baden-Württemberg sind allein mehr als 3600 Menschen an den Folgen der Hitze gestorben. Und das RKI schätzt für ganz Deutschland 15.800 Hitzetote. Das heißt, jeder fünfte davon, 22,8%, starben in Baden-Württemberg. Und insgesamt hatten wir in den Städten über 50 Hitzetage, also richtig Hitzetage mit deutlich über 30 Grad. Und wir hatten wirklich ganz viele tropische Nächte, in denen an Schlafen fast kaum zu denken war. Und insgesamt hatten wir damit eben auch eine fast 5 Grad zu hohe Durchschnittstemperatur. Genau genommen 4,9 Grad. Soweit also gibt es diesen Sommer eine Dürre von der Rentnerband. Und ich stelle gerade fest, wir werden uns jetzt schon im Oktober wieder hören dürfen. Jetzt war also die September-Sendung zu Ende. Danke, dass Sie mit mir durch den September gewandert sind. Und am 5.10., am 5. Oktober gibt's die nächste Sendung hier von Das Buch. Damit schließt jetzt diese Sendung ihre Pforten. Und ja, ich freue mich, dass Sie mit dabei waren. Michael Antweiler sagt Tschüss, bye bye und auf Wiederhören am Mikrofon. Gleich gibt's Frank Schindelbeck und Jazzology. Und es ist ja die September-Sendung. Und wenn Sie jetzt mal rausschauen, es ist ja jetzt kurz vor 21 Uhr in der Erstausstrahlung. Ja, und was merken Sie? Es ist dunkel draußen. Jawohl. Das erste Mal seit langem, dass ich hier dieses Studio verlassen werde und draußen ist die Nacht eingekehrt. Ja, ja. Und somit wünsche ich uns allen im September eine schöne Zeit, egal wie Sie sie verbringen wollen, mit guter Literatur und hoffentlich mit einem Wetter, bei dem wir uns alle in irgendeiner Form wohlfühlen werden. Also Michael Antweiler sagt bye bye und tschüss. Und nächsten Monat werde ich Ihnen ein Buch vorstellen. Das heißt genauso wie der Titel, den wir jetzt noch ein ganz kleines bisschen anspielen werden. Ja, und damit ein Lied zu der Stadt, in der ich jetzt gleich wieder sein werde, wenn ich nach Hause fahre. Meine Erinnerungen an Heidelberg werden heute Abend gleich wieder erfrischt und jetzt hören wir Peggy March noch mit Memories of Heidelberg und ich wünsche Ihnen, wie gesagt, alles, alles Gute, liebe Grüße, tschüss.

0: sind wir mal wieder bei Radio Aufstellung auf Funk 105,4 89,6 MHz mit der Sendung Nummer 1023.
1: 23, ja.
0: Live-Album Nummer 5.
1: Nummer 5, haben wir so viele schon gemacht?
0: Ja.
1: Krass. Wo du kein Live-Album-Mensch bist.
0: Ja.
1: Das weiß ich immer noch, aber es ist.
0: Genau, aber ich habe dann.
1: Ein eigenes Genre.
0: Dadurch die Exposition der eigenen Ängste.
1: Ja, das ist gut, wenn du damit umgehen kannst. Das ist,
0: Nee, also ich habe dann gedacht, aber es gibt ja doch ein paar gute Live-Alben und dann habe ich festgestellt, es gibt sehr, sehr viele gute Live-Alben. Ja,
1: das stimmt.
0: Und dann wurden da jetzt schon 5 Sendungen draus und da kann man noch viel mehr draus machen. Und die Sendung ist vorproduziert.
1: Am 24.08. und die erste Sendung ist der 5.09. Und dann natürlich alles beim Bermuda-Funk, Frequenzen 105,4, 89,6 MHz im Livestream und tatsächlich nochmal abrufbar auf der Bermuda-Funk-Seite über unsere Sendung. Ich glaube, die letzten beiden Sendungen kann man da auch noch hören. Ja, und das war's jetzt. Und eigentlich sollten wir jetzt loslegen, ne?
0: Yes.
1: Die Rizzillos.
0: Die Rizzillos kommen mit dem Lied Top of the Pops. Das war ihr großer Hit. Es ist eigentlich so ein bisschen Das ist ein satirischer Blick auf die Sendung Top of the Pops und die haben das präsentiert in der Sendung Top of the Pops.
1: Das ist ja lustig.
0: Wäre ein geiles Lied und das ist eine Live-Version natürlich, sonst wird was hier nicht spielen.
1: Ja.
0: Von der Platte Mission Accomplished aus dem Jahr 1979.
1: Wahnsinn.
0: Die Rizzillos haben nur eine Platte gemacht, haben sich ein halbes Jahr später aufgelöst und haben sich neu formiert als die Rivillos.
1: Ja.
0: Und haben dann da nochmal 2-3 Platten gemacht, alles geile Musik, spitzenmäßig und das ist jetzt hier, also Top of the Pops. Und die gibt es auch wieder. Als alte Menschen und spielen immer noch.
1: Das ist doch schön.
0: Ja.
1: Gut.
0: Gut.

0: Rizzillos.
1: Mit Top of the Pops.
0: Top of the Pops.
1: Vom Live-Album
0: Mission Accomplished.
1: Mission Accomplished. Und es geht gleich weiter mit einer sehr populären Band, The Police.
0: The Police.
1: Da wusste ich gar nicht, dass sie ein Live-Album haben.
0: Ich auch nicht.
1: Okay, jetzt wissen wir es.
0: Jetzt wissen wir es. Und The Police, muss man sich immer vor Augen halten, sind natürlich bekannt geworden. Aber am Anfang war das richtig geiler New Wave Punk.
1: Ja, die ersten zwei Platten.
0: Also das ist so richtig cool. Und natürlich... sagen wir mal, eher untypisch. Die waren halt extrem versierte Musiker. Das ist ja normalerweise so ein bisschen Ausschlusskriterium gewesen. Aber ja. es gab ja auch, ich meine, Stranglers und so sind ja auch sehr gute Musiker. Aber hier, der Schlagzeuger Copeland hat bei Curved Air gespielt. So eine, was ist das mehr so Progressive Jazz, ja, Rock genau. Oder irgendwas. Egal, also sehr geile Mucke und das, da sie gute Musiker sind, haben sie auch eine Hammer-Live-Platte gemacht. Und daraus spielen wir, die Platte heißt Bring on the Night.
1: Bring on the Night.
0: Und wir spielen das Stück Don't Stand So Close to Me.
1: Don't Stand So Close, in einer sehr schönen Version, hab's mir vorhin angehört, war total begeistert.
0: Yes.
1: Yes, Police.
0: Soll von 1980 ungefähr sein.
1: Auch in dem Dreh.
0: Ja. Gut.
1: Ciao.

0: untergehen.
1: So, das war The Police. The Police heißen die tatsächlich.
2: The Police.
1: So Close to Me live. Jetzt geht's weiter mit was, da kann ich, da muss Rockwurst was sagen, weil ich da so gut wie nullo Ahnung habe. Aber das
2: Lied kommt auch gut. Jetzt komme ich wieder mit meinem Wissensschatz. der Schatz, den ich mit euch teile.
1: Sehr, du bist sehr groß.
2: Ich bin sehr groß, ich weiß, ich gebe ein bisschen was ab von meinem Glanz. Dachte ich mir heute mal.
1: Okay.
2: Und also Gino Washington ist ein extrem in England extrem populärer Soul-Sänger gewesen. Hat 3 Platten gemacht. Und ja, woher kennt man den? Natürlich von dem Lied Gino von Dexys Midnight Runners. Und wenn du das Lied kennst, da ist am Anfang von der Single, ist so, da sind Leute, die rufen Gino, Gino. Und das ist hier in dieser Aufnahme drin. Das ist nämlich von seiner Platte ist, Hand Clapping, Foot Stomping, Funky Butt Shaking Live.
1: Oh, so. Da hat aber lange überlegt.
2: Gino Washington. Und das ist quasi das erste Stück auf der Platte. Da kommt der Ansager auf die Bühne und sagt, Ladies and Gentlemen, bla bla bla bla bla, Gino Washington live. Und dann fängt die Band an zu spielen. Und die spielen instrumental. Und die Leute schreien, Gino, Gino, Gino. Und erst nach dem ersten Lied kommt er auf die Bühne. Und das ist jetzt gar nicht mehr drauf. Aber das Geile ist halt, dieser Ruf vom Publikum ist genau das, was auf der Single von Dexys Midnight war.
1: Ah, okay.
2: So, das habe ich gut gemacht, oder?
1: Ja, perfekt.
2: Ich habe mir wieder, obwohl alle wissen, wie geil ich bin, habe ich nochmal alle verblüfft.
1: Du hast noch mal einen
2: mit meinem Wissensschatz und Glanz.
1: Ich weiß gar nicht, wie ich damit umgehen soll.
2: Genau,
1: ich weiß. Ich glaube, ich gehe jetzt einfach.
2: Geh einfach. Du kannst aber nichts mehr drauflegen.
1: Ich kann nur verlieren.
2: Du kannst nur verlieren. Also, hier ist Gino Washington und seine Ram Jam Band mit Philly Dog live.
1: Brutal. Alter. Okay.
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0: Okay.
1: Yeah, Gino Washington mit Philly Dog. Mit Gino, Gino. Genau. Jetzt weiß ich es auch. Jetzt hat sich mir eingebläut. Ja, ja, und ja. Wenn du nachher weg bist, dann kram ich nach der Dexys Midnight Runners und höre es mir natürlich sofort an. Ja, jetzt kommt was, das kenne sogar ich. Da wusste ich aber auch nicht, dass es da eine Live-Platte gibt. Ich kenne nur die ersten beiden und ich glaube, dann war Schluss. Ich weiß nicht, wie viele Platten die gemacht haben.
0: Und ich glaube, kann es sein, dass es nur auf Tape war oder so?
1: Das kann auch sein.
0: Don't know, irgendwas.
1: Ja, wir reden von Trio. Live im Frühjahr 82 heißt die Platte oder das Tape.
0: Yeah.
1: Ja, und tatsächlich, einmal von dem Da-Da-Da abgesehen, ist die erste Trio-Platte ziemlich geil.
0: Ja, Hammer.
1: Sind sehr reduziert, ziemlich gut gemacht.
0: Legendär, stilbildend.
1: Ja, was sollte man da noch zu sagen? Und jetzt kommt ein knackiges, kurzes Lied und das heißt Halt mich fest, ich werd verrückt.
0: Das ist doch geil.
1: Live im Frühjahr 82.
0: Ja.
1: Ja.
0: Da gibt es nichts hinzuzufügen.
1: Nein. Sogar du nicht?
0: Nein, sogar ich nicht.
1: Dann muss ich ja nicht mal aufs Klo gehen, um mir die Zeit zu vertreiben.
0: Genau.
1: Okay.
0: Trio.
1: Trio. Halt mich fest, ich werd verrückt.
0: Yes.
1: Yes, yes, yes, yes, yes, yes, yes, yes, yes. Ich sage jetzt so viel Yes, weil ich noch was machen muss. Zack, zack.
0: Zack, zack, zack. Bumm.

0: Trio.
1: Trio.
0: Halt mich fest, ich werde verrückt. Und jetzt kommt bestimmt, jetzt kommt wieder was. Ja. Da kann Rockwurst seine Expertise.
1: Da kann ich ein bisschen was dazu erzählen.
0: Raus vomitieren.
1: Womit? Ja, the Barkeys mit Son of Shaft.
0: Yes.
1: Und das ist ein super geiles Funk-Lied live gespielt. Aber das ist von Live at Wattstax.
0: Ah.
1: Wattstax ist natürlich ein Film, ein Dokumentarfilm über ein Konzert in dem Los Angeles Stadtteil Watts.
0: Ah.
1: Zum Beispiel die berühmten Watts Towers, kennst du die? Das ist so ein Kunstwerk, was so ein Kerl aus ein Turm, den ein Kerl aus Müll gebaut hat.
0: Okay.
1: Ist ganz, ganz bekannt, habe ich mir mal angeschaut. Und in Watts gab es diese großen Aufstände. Ich glaube kurz, also 2 Jahre davor oder so, und danach haben sie das Festival gemacht. Und den Film müsst ihr euch unbedingt angucken. Das ist ist vielleicht der beste Musikfilm-Konzert, den ich je gesehen habe.
0: Tatsächlich nie was von gehört.
1: Der ist so abgefahren. Die Leute, die da im Publikum sind, die sehen so cool aus und die tanzen so geil. Und da sind auch abgefahrene Bands. Topic ist Isaac Hayes. Das ist die Phase, wo schon dieser coole Soul-Funk war. Und da gab es, da sind aber auch ein paar so Oldschool-Soul-Bands und Gospel und so. Das ist einfach der Wahnsinn. Und das Geilste eigentlich im ganzen Konzert ist das hier, wie die Barkeys auf die Bühne kommen und dann anfangen zu spielen. Mit diesem, das fängt an mit so einem Rhythmus, wo der Kerl auf der Wah-Wah-Gitarre so ein Rhythmus, das ist einfach der Oberhammer. Der Wahnsinn. The Barkeys. Und die Barkeys, wenn ich es recht weiß, habe ich gelesen, die sind irgendwie mit dem Flugzeug abgestürzt und die 3/4 der Band waren tot hinterher und haben dann irgendwie neu weitergemacht. Oder das ist schon die neue Band, ich weiß nicht, eins von beiden. Egal, das ist früher, gab es eben auch.
0: Okay, krass. So.
1: Und genau, Staple Singers, Eddie Floyd, Carla Thomas, Rufus Thomas. Rufus Thomas hat einen Hammer-Auftritt. Das muss ich jetzt noch erzählen. Der war damals schon ein alter Typ, der war ja so ein Radio-DJ. Und er ist auf die Bühne und hat dann irgendwie gemeint, ja Leute, kommt mal hier nach vorne. Und da sind die alle über die Absperrung und sind in den Innenraum, wo sie gar nicht hin durften. Und dann haben die getanzt und dann hat er hinterher alle wieder zurückgeschickt und die sind auch alle wieder zurückgegangen. Die ganzen jungen Leute sind wieder über den Zaun zurückgeklettert. Also, cool. Hammer, müsst ihr euch anschauen, unbedingt Wattstax, der Film. Und das hier ist jetzt quasi The Barkeys mit Son of Shaft.
0: Dann hören wir uns
2: Ladies and gentlemen, right about now, the soulful, funky sounds of The Barkeys!
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0: Thank you. 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
1: Thank you.
0: Wow.
2: So, das waren die Bar Kings mit Son of Shaft. Und Request hat mich tatsächlich wieder schlauer gemacht.
3: Ja, natürlich.
2: Ich will das nicht mehr. Ich würde ja gerne mal so ein bisschen in die Verblödung gehen, aber das gelingt mir einfach nicht.
3: Ich möchte gerne, das möchte ich
2: bitte. Ich möchte echt gerne doof werden.
3: Wir machen T-Shirts ab jetzt. Da steht drauf, ich wollte in die Verblödung gehen, aber DJ Rockwurst hat mich schlauer gemacht.
2: Ja.
3: Das ist doch gut. Das muss ich mir gleich, nach dem Spruch hier schreibe ich mir das auf. Das mag ich mir.
2: Ja, okay.
3: Das kriegst du ab jetzt natürlich.
2: Ja, ich weiß.
3: Wöchentlich vorgelebt.
2: Ich sag mal, wie die Schmidts sagen das immer, the story of my life. Okay, es geht aber weiter mit Laika and the Cosmonauts und dem hervorragenden Song Cat at Equator.
3: Nee.
2: Cat.
3: Kaffee.
2: Ah, jetzt weiß ich. Kaffee, weil ich weiß, warum das bei mir Caf Equator heißt.
3: Warum?
2: Weil ich, wenn es Sonderbuchstaben sind, also das E mit Apostroph, das hat die Samplitude nicht erkannt. Dann schmeißt er das raus und bricht das Hochladen ab.
3: Okay.
2: War total krass. Also Caffe Equator von Laika and the Cosmonauts. Und jetzt sag mir, wie dieses wunderbare Live-Album heißt.
3: Das Live-Album, also Laika and the Cosmonauts sind eigentlich sehr stilsicher, in allem, in den Covers und den Titeln. Bei dem Live-Album haben sie mal eine Ausnahme gemacht. Das Live-Album heißt Laika Sex Machine.
2: Ja,
3: und also die haben vorher bei den Platten so richtig so coole gemalte Covers. Und auf der Live-Platte ist vorne so ein Paar drauf, was so ein Tango tanzt. Merkwürdig.
2: Ja.
3: Frag mich nicht, was das bedeutet. Aber Laika and the Cosmonauts ist eine von den absolut besten Surfbands, die es jemals auf dem Planeten gab. Die waren in dieser Surfwelle, weißt du, nach Pulp Fiction.
2: Ja.
3: Eine von den, also der absolute Band, der Typ spielt Gitarre, das ist völlig irre. Und das Lied ist, habe ich auf Platte, normal, ist eins meiner absoluten Lieblingsinstrumentals. Und auf der Live-Platte spielt das nochmal ein ganzes Stück schneller und es ist einfach saugut. Und ich habe die sogar live gesehen, mal in den USA.
2: Okay.
3: Hammerband, wirklich.
2: Ja, dann hören wir uns das jetzt an. Laika and the Cosmonauts mit Cafe Equator.

0: Like the Cosmonauts, Café Equator, Equator. Und jetzt kommt was, das finde ich ziemlich geil, auch eine Band, die ich gut finde. Thin Lizzy, Emerald.
1: Ja.
0: Genau. Und die haben ja auch so ein ikonisches Live-Album gehabt. Ich glaube, Killers ist das, hieß es nicht? Killers oder so?
1: Soll ich mal gucken?
0: Ja, bitte.
1: Ja.
0: Oder Live Killers, Live and Dangerous, genau. Ja, Phil Lynott, Thin Lizzy, was soll man dazu sagen? Emerald, sehr geiles Lied, man hört sofort, selbst wenn man die Band, wenn man nur den Titel sieht, weiß man sofort, welche Band dahinter steckt.
1: Ja,
0: das ist sehr, sehr geil.
1: Also Thin Lizzy ist eine von den Bands, die ich mir noch zur Entdeckung vorgenommen habe. Ich habe auf Spotify so ein paar Lieder kennengelernt, da ist Emerald auch dabei und das ist sehr, sehr geil. Ich mag die Stimme und die Melodien, die Harmonien, die der macht, also das ist so quasi, habe ich mir dahinter halt behalten.
0: Cool.
1: Wenn ich mal nicht genug neue, gute Sachen finde, dann mache ich Thin Lizzy.
0: Gut, dann gut. Hören wir uns das jetzt an. Ne?
1: Yes.
0: Emerald von Thin Lizzy. Emerald. So, jetzt kann es noch lauter brüllen.
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0: Emerald, Thin Lizzy. Und jetzt kommt was, da waren wir uns nicht ganz einig, wer singt oder was singt, aber letztendlich ist es so eine Art Supergroup, die da zusammenspielt. Das Anfang der 70er gab es ein...
1: 1971?
0: Ja, so ein Benefizkonzert für Bangladesch, organisiert von George Harrison. Mhm. Und da spielen halt viele mit, die Rang und Namen haben, und dann auch Bob Dylan und wahrscheinlich auch deswegen dieses Lied.
1: Ja.
0: Das ist ein Dreifachalbum, auch gibt es auch
1: krass,
0: nicht so oft.
1: Ja.
0: Ich glaube, ich habe gar nicht so viele.
1: Und wahrscheinlich war das das letzte Mal, dass er das Lied in der genau so gespielt hat, weil der tut er seine Lieder immer umarrangieren, sodass man sie nicht mehr erkennt.
0: Yes.
1: Na gut, also spitzenmäßig.
0: Aber auch eine sehr wichtige Live-Platte, Konzert vor Bangladesch auf jeden Fall. Und deswegen hören wir uns das jetzt an und spielen es jetzt einfach. Blowing in the Wind. George Harrison mit Bob Dylan mit George Harrison und noch ein paar andere.
1: Eric Clapton
0: und dabei. Ach, was
1: vielen anderen Menschen.
0: Genau. Das kommt jetzt.
1: Yes.
0: Blowing in the Wind.
1: Gut.
0: Okay.

0: 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So, das war George Harrison in der Übersetzung von DJ Hausmacher. Oder Bob Dylan in der Übersetzung von...
1: Bob Dylan.
0: Von Hausmacher, Robert Zimmermann. Genau. Bleiben wir. Und jetzt kommt natürlich jetzt zum Schluss quasi meiner Meinung nach das Hard Rock Live Album. Darf man das sagen?
1: Ja, unbedingt. Also das ist
0: klar. Schnalzt der Luftgitarrist mit der Zunge, wenn ich nur sage, Made in Japan.
1: Yes.
0: Dann weiß jeder, was gespielt wird. Und nein, nicht Smoke on the Water. Oder Speed King. Ich weiß gar nicht, ob Speed King drauf ist. Ist egal. Aber das ist drauf. Deswegen hören wir es uns jetzt an. Und das in voller Länge. Ja. Und wenn die Sendung noch nicht fertig ist, dann spielen wir es gerade nochmal.
1: So ist es.
0: Und eigentlich sollten wir eine ganze Sendung mit dem Lied machen.
1: Ja, also eigentlich... Also
0: eigentlich 12 Minuten.
1: Man könnte diesen Jammerteil könnte man dann einfach so immer wieder im Loop laufen.
0: So ein Loop laufen. Vielleicht sollten wir das mal machen.
1: Ja.
0: Ja, wir reden, von was reden wir? Vom tiefen Deep Purple. Auch, ich weiß gar nicht, wie kommt man auf so einen Namen? Weiß ich jetzt nicht.
1: Deep Purple, tja.
0: Kümmere ich mich jetzt nicht drum. Ja,
1: genau.
0: Deep Purple.
1: Wenn ich ChatGPT fragen,
0: dann. Nee, auf keinen Fall, dann gebe ich wieder viel zu viel Infos preis. Dann gehe ich, genau. Das Wissen ist ja dann da und wird dann von ChatGPT genutzt, ich Fragen stelle. Ah, ja.
1: So.
0: Da bin ich,
1: Okay, also natürlich hier Ian Gillan mit seiner, auf dem Höhepunkt seiner Stimmgewalt. Und das ist natürlich ein Klassiker. Und
0: auf jeden Fall.
1: Vielleicht eins der bekanntesten Live-Alben überhaupt. Und deshalb spielen wir das nämlich, Deep Purple Child in Time. Und wir reden jetzt noch ganz lange, bis...
0: Ja, so viel können wir gar nicht mehr reden. Wir können nur noch sagen...
1: Genau, das war die Sendung Nummer 1023 bei Radio Aufschnitt auf Bermuda-Funk 105,4, 89,6 MHz.
0: Und die Sendung war vorproduziert, 24.08.
1: Wird im Wiederholungsbetrieb laufen.
0: Genau, erste Sendung ist der 5.09.
1: Ja.
0: Livestream und auch noch abrufbar, glaube ich, die letzten beiden Sendungen immer noch auf der Homepage des Bermuda-Funk unter unserem Namen Radio Aufschnitt.
1: Bermuda-Funk.org und dann guckt ihr mal und dann findet ihr das. Und wir sagen jetzt mal wieder, bis in zwei Wochen, wenn es wieder heißt,
0: darf sein Scheibchen mehr sein. So, fahr ab.
1: Alles klar.
0: Als Ian Pace, John Lord, Roger Glover und wie heißt er natürlich?
1: Richie Blackmore.
0: Richie Blackmore noch, der hat da auch noch mitgespielt und Ian Gillan.
1: Ian Gillan.
0: Besser bekannt als die Purple.
1: Ja.
0: Hier sind sie. Bye.
1: Jawohl.

0: Ich grüße herzlich zu der 200. Sendung aus der Sendereihe Kopf im Ohr, Litteratio der VS-Regionalgruppe Rhein-Neckar. VS, das ist der Verband deutscher Schriftstellerinnen und Schriftsteller in Verdi. Mein Name ist Friedhelm Schneidewind. Seit 2010 senden wir von der VS-Regionalgruppe jeden zweiten Montag im Monat im Rahmen dieser Sendereihe. In der ersten Sendung am 11. Januar 2010 stellte ich gemeinsam mit Michael Krausnick und Rolf Bergmann, beide leider inzwischen verstorben, unsere Buchreihe Rhein-Neckar-Brücke vor. Beide wirkten in den nächsten Jahren immer wieder bei unserer Radioreihe mit. Fast alle unserer Sendungen kann man nachhören, zumindest die Textteile, auf unserer Internetseite www.vs-rhein-neckar.de. Diese Sendung ist, wie alle 199 zuvor, zu hören im freien Radio Bermudafunk über Antenne UKW 89,6 oder 105,4 MHz, über Kabel mit 107,45 MHz oder im Livestream unter bermudafunk.org. Nach der ersten Ausstrahlung ist die Sendung eine Woche lang in der Mediathek des Bermudafunks komplett zu hören, auf Dauer, wie schon erwähnt, auf unserer Webseite. Diese Sendung besteht im Wesentlichen aus neueren Texten von Mitgliedern unserer Gruppe, von Annette Butzmann, Meinhard Saremba, Erik Hauser, Kai Focke und mir. Ich werde nur ganz kurz zu den einzelnen Texten etwas sagen, damit wir Zeit haben für möglichst viele davon. Und deshalb gibt es auch nur ganz kurz zwischendurch ein wenig Musik. Zu Beginn war das Thema aus dem Film The Killing Fields von 1984 zu hören, weil die ersten Beiträge etwas mit Krieg und Frieden zu tun haben, bevor die letzten beiden dann eher in die Rubrik humorvolle Texte fallen. Die erste Geschichte, die jetzt zu hören sein wird, stammt von Meinhard Saremba, Optimierung für Weichziele. Erschienen ist sie im März 2026 in Band 99 der fantastischen Miniaturen, die in der fantastischen Bibliothek Wetzlar erscheinen und von Thomas Leblanc herausgegeben werden. Danach folgt das Hörspiel Eine kurze Geschichte über den Krieg von Annette Butzmann. Das Stück hat im Dezember 2025 beim Hörnixe Hörspielpreis von Radio T. Chemnitz den dritten Platz in der Sparte Demokratie belegt.
1: Guten Morgen, Anwärter.
2: Guten Morgen, Drohnwebel, schmettert die Klasse wie aus einem Mund.
1: Man kann mit dieser neuen Generation zufrieden sein, sagt sich der Aufklärer in Uniform. Seit dem zum 100-jährigen Gedenken des zweiten weltumspannenden Krieges, nun Siegestüchtigkeit, endlich zum Schulfach geworden ist, finden sich immer mehr junge Menschen, divers, weiblich, männlich, die zum Dienst an den Steuerungselementen taugen. Und er kann ihnen den Weg weisen. Sein Rang, Thronwebel, hat längst die alte Bezeichnung Feldwebel ersetzt, da seit fast 20 Jahren niemand mehr im Feld stand. Außer vielleicht subalterne Elemente wie Kriminelle mit einer Bewährungschance oder Menschen mit abweichendem Verhalten, vor allem jugendliche Systemsprenger. Und alternativlose Kampfroboter natürlich. Fußball- und Leichtathletikmeisterschaften müssen auch Maschinen zu irgendwas Sinnvollem ertüchtigen, sagt er sich. Die Führungskraft der Armee spricht vor der Klasse mit fester Stimme über den modernen Kampfeinsatz. Jeder träumt von einer Gamer-Karriere, sagt er. Folge deiner Berufung. Inklusionsschulen sind besonders ergiebig bei der Anwerbung neuer Drohnenlenker. Wer durchs Leben rollt, sagt er sich, will den Zweibeinern erst recht beweisen, was er drauf hat. Die Besten unterstützen ferngesteuert die Bodentruppen an der Front. Andere können einen Posten in der Drohnenbürgerwehr erhalten, die sich darauf vorbereitet, Feinde zu empfangen. Nicht ohne Hintergedanken wird Informatik bei der Inklusionspädagogik in der zweiten Hälfte des 21. Jahrhunderts verstärkt gefördert. In seiner Präsentation beeindruckt der Thronwebel wie immer durch Miniaturthronen mit den Stimmen beliebter Schauspieler aus Actionfilmen. Sie beweisen sogar Humor mit dem selbst kreierten Slogan »Wir sorgen für eine Bombenstimmung«, fliegende Intelligenz sozusagen. »Ist es gefährlich, wenn man kurz hinter der Front die Drohneneinsätze koordiniert?«, fragt ein Mädchen. »Er kann sie beruhigen. Man operiert von einem Bunker aus, etwa 2.000 bis 3.000 Kilometer hinter der Front. Zum Üben gibt es ja genügend Stellvertreterkriege in ferner gelegenen Grenzbereichen. Man liefert Waffen an mehrere Staaten für mikroinvasive Operationen. In partikulären Substitutionseingriffen lassen sich Waffen an Hart- und Weichzielen unter realen Bedingungen am besten testen.« »Meinen Sie Gebäude und Lebewesen?«, fragt ein blasser Junge. »Sind diese Länder und die Frontkämpfer etwa die Laborratten für Experimente mit innovativen Drohnensystemen?« Der Werber für den militärischen Nachwuchs verweist darauf, dass die entsprechenden Staaten dankbar sein können, denn man schaffe Arbeitsplätze und helfe, Armut zu beseitigen. In einem vorbildlichen Fall wurden die hochmodernen Tötungsmaschinen mit bis zu 1,5 Tonnen Waffenzuladung von einem ehemaligen Autozulieferer entwickelt, der sich als smarten Start-up-Guy sah. Ein Familienunternehmen, das nunmehr als weltweit führender Exporteur schwerer Kampfdrohnen Milliarden Gewinne einfährt und brav Millionen an Steuern zahlt. Er habe ihn besucht, ein Musterunternehmen, das, während sich die kleine Tochter mit den Kindern der Angestellten auf dem Rasen vergnügte, Satelliten in den Weltraum schoss, an immer effektiveren Eliminierungsapparaten tüftelte und sich mit seinem Innovationstempo als Formel 1 sah. In vielen Fällen erlangten seine Drohnen Kultstatus. »Die Wettrüsterei war ein Sandkastenspiel«, lässt er verlauten, »aber eine gut genutzte Rüstungsindustrie ist das Herz einer gesunden Wirtschaft, und ihr gelangt von der Spiritualität des Second Life Entertainments zur gelebten Wohltätigkeit des Schutzes vor Andersdenkenden.« »Wie vermeidet man Kriegsverbrechen?«, will ein androgyn wirkender Jugendlicher wissen. Der Aufklärer spricht mit klarer, gelassener Stimme, während er an den in Hufeisenform vor ihm sitzenden Nachwuchskräften entlangschreitet. Es gibt kein falsches Kämpfen für die wahre Sache. Er spricht von Einsätzen gegen Feinde am Schwarzen Meer. Er informiert über die mit Nanochips optimierten sensorischen Fähigkeiten der jeweiligen Frontkämpfer und philosophiert von verbesserten Versionen der Kampfdrohnen mit einprogrammierten Völkerrechtsbestimmungen. »Wir müssen Abschreckungsfähigkeit gewinnen«, wiederholt der uniformierte Aufklärer das Mantra seiner Regierung. »Diplomatie braucht Machtmittel.« »Die Dosis macht den Weltkrieg«, weiß er. »Von uns lernen heißt siegen lernen. Dafür modernste Technik zu verwenden ist Ausdruck menschlicher Kreativität.« »Die Zeit ist nicht fern, in der ihr als Drohnenpiloten eure Gehirne mit virtuellen Neuronen in der Cloud erweitern könnt. Dadurch werden unsere Tapfersten mit den Waffen verschmelzen und durch millionenfache Rechenleistungen den Homo bellicus optimieren. Selbst wenn sie sterben, werden ihre Avatare auf ihrem Können aufbauen und es weiterentwickeln. Sie sind die Riesen, auf deren Schultern sie stehen werden. Unsterblichkeit fürs Heimatland. Andere haben ihr Leben schon für weniger hergegeben.«

0: Na, jetzt nicht wieder den Kopf einziehen. Schau mal, das leckere Regenwürmchen. Haps, haps. Schmeckt gut, was?
1: Hallo, Thomas. Ich mache Spaghetti.
0: Lecker, lecker.
1: Oh, hast du dir den Koffer gekauft?
2: Schlimme Farbe, ich weiß, aber...
1: Nee, ich meine... Ja, okay, die Farbe ist nicht so... Ach, du hast zwei gekauft. Das sind ja Riesendinger.
2: Es gab nur noch diese beiden. Wir sind nicht die Einzigen, die sich aus dem Staub machen wollen.
1: Ich mache heute Nudeln mit einer selbstgemachten frischen Tomatensoße. Die Tomaten sind direkt vom Balkon.
2: Lass mich raten. Konserven gab es keine mehr.
1: Woher weißt du das?
2: Alle Leute hamstern Konserven. Zumindest die, die noch da sind. Sag bloß, das fällt dir nicht auf.
1: Darüber habe ich noch nicht nachgedacht.
2: Nein, du denkst nicht nach. Du denkst einfach nicht nach. Das macht mich total verrückt.
1: Ich werde nicht weggehen.
2: Und wenn dir die Bomben um die Ohren fliegen?
1: Du guckst so viele scheiß Actionfilme.
2: Ich guck. Also sag mal.
1: Es gibt keinen Krieg.
2: So? Dann schalte mal den Fernseher an.
1: Ich schalte den Fernseher nicht ein. Da läuft nichts. Meine Serien sind alle abgesetzt.
2: Also das ist doch...
1: Schrei nicht so. Du erschrickst noch unsere Monika.
2: Wasserschildkröten können nicht hören. Die haben keine Ohren.
1: Doch.
2: Nein.
1: Doch. Und jetzt essen wir erst einmal.

0: Monika? Monika! Wo steckst du? Monika! Komm doch raus, meine Süße! Wo bist du denn? Das gibt's doch nicht. Moni!
1: Hallo?
0: Ich bin's. Stell dir vor, ich kann Monika nicht finden.
1: Ich bin gleich da.
0: Bitte hilf mir suchen. Ich werde noch wahnsinnig. Wie ist sie aus dem Aquarium gekommen? Sie können ja klettern, aber...
1: Vivarium.
0: Genau. Wie ist sie da rausgekommen?
1: Es tut mir leid.
0: Was?
1: Also...
0: Was tut dir leid?
1: Bitte versteh doch. Wir können Monika doch nicht hier lassen, wenn wir fliegen.
0: Wo ist sie?
1: Ich habe sie im Baggersee ausgesetzt. Dort passiert ihr nichts.
0: Was heißt... Du kannst doch nicht meine Schildkröte... Du spinnst wohl.
1: Es tut mir leid.
0: Es tut dir leid.
1: Es tut mir leid.
0: Ich weiß auch nicht. Aber an dem Tag ließ ich mich einfach nicht mehr beruhigen. Er ging und schlief in dem Haus seines besten Freundes. Der war schon weg. Später schrieb er mir, dass es dort sehr unheimlich gewesen war. Das einsame Haus, die ungewohnte Stille. Am nächsten Tag bauten wir zusammen das Aquarium ab. Keiner sagte etwas. Es war auch besser so. Ich musste sowieso die ganze Zeit heulen. Ich muss jetzt schon wieder... Tut mir leid, aber ich habe den Anblick des leeren Aquariums immer noch vor mir.
2: Was willst du denn hier allein? Vielleicht überlegst du es dir noch. Ich lege dir das Flugticket für Denver auf den Tisch. Es sind schließlich deine Verwandten. Aber warte nicht zu lange, sonst kommst du nicht mehr hier raus.
0: Der hatte Nerven. Ich musste schließlich im Altersheim arbeiten. Es kümmerte sich ja sonst keiner um die Bewohner.

0: Ein Stück Fleisch, bitte.
1: Guten Tag, schöne Frau. Heute im Angebot. Alles für nur 99. Die 999. Kundin erhält einen Samba-Tanzkurs. Kostenfrei.
0: Ein Stück Fleisch, bitte.
1: Sie sind die Erste. Leider.
0: Wo ist denn Ihr Hund?
1: Ich habe einen Hund?
0: Ja, Helmut, der große Schäferhund. Ist kaum zu übersehen.
1: Interessant, ein Hund. Sehen Sie her, luftgetrocknete Salami für nur 99.
0: Nicht mal Leona.
1: Heute keine Kühlung, heute luftgetrocknete Salami. Alle Wursthaken leer. Hören Sie mal. Das klingt wie Musik, nicht wahr? Wurstmusik gibt es nur ohne Wurst.
0: Schinken?
1: Heute luftgetrocknete Salami für nur 99.
0: Haben Sie Nachricht über Ihren Sohn?
1: Ich glaube, der ist tot.
0: Was? Das ist ja schrecklich. Woran ist er gestorben?
1: Mal überlegen. Bombe, glaube ich. Oder war es eine Mine? Es kann auch nur Munition gewesen sein. Vom Panzer überfahren? Sie haben recht, ich sollte das mal rausfinden.
0: Das tut mir leid.
1: Nur 99 Salami!
0: Wirklich, das tut mir wirklich leid mit Ihrem Sohn.
1: Schon klar, schon klar. Pass mal ein bisschen auf da draußen. Ich mein's nur gut mit dir. Kannst mich ja auch mal zu Hause besuchen, wenn alles so locker ist.
0: Der Metzger hatte ein paar Bombensplitter abgekriegt. Er wurde jeden Tag, naja, merkwürdiger. Ich fuhr auf dem Rad mit der Salami zu dem einsamen Baggersee. Salami dürfen Schildkröten eigentlich nicht fressen. Ich hoffte, dass ich Monika trotzdem damit anlocken könnte. Aber der Baggersee war einfach viel zu groß. Auf dem Rückweg sammelte ich wieder Sachen. Ich hatte es mir zur Gewohnheit gemacht, in den Bombentrümmern nach schönen Dingen zu suchen. Am liebsten sammelte ich Kinderschuhe. Sie sahen so niedlich aus. Und es war ja keiner mehr da, der sie brauchte. Ich machte daraus eine farbenfrohe Girlande für den Balkon zum Hinterhof. In den Trümmern sah ich manchmal andere Leute. Sie schauten mir nicht in die Augen, obwohl sie selbst zwischen den Steinen wühlten. Jeder war für sich. War es der Schock oder einfach der Hunger? Egal, jedenfalls, als ich zurückkam, hatte ich den Salat.
2: Hey, weg da! Das ist ja eine Unverschämtheit! Ich muss da... Lassen Sie mich durch!
3: Weg, Frau, weg!
2: Die waren noch nie hier, vor meinem Haus. Die sollen weg da! Ich muss nach Hause! Nach Hause, Ich will nach Hause!
3: Runter, Frau! Nicht stehen bleiben, wenn schießen! Verstecken hier im Haus! Keine Angst! Psst! Gut.
2: Danke. Er war so freundlich. Er hat mich einfach so gerettet. Wer weiß, ob ich sonst noch am Leben wäre. Ich musste ihn einfach küssen. Natürlich nur auf die Wange. Er verzog keine Miene. Und dann verschwand er und spielte weiter Krieg mit seinen Kameraden.

0: Nach diesem Ereignis begann ich die Menschen, die in Deutschland eingedrungen waren, nicht mehr als meine Feinde zu betrachten. Ich zog in ein anderes Haus, das noch einigermaßen heil war, und trug die Kleider einer anderen Frau, nicht mein Stil. Und die Wohnung war auch nicht so schön wie meine. Aber ich traute mich nicht mehr zurück.
1: Die Machtverhältnisse sind unübersichtlich geworden. Viele Menschen sterben immer noch an der Grenze, die sich nach Frankreich hinein bewegt. Der Nachschub an Hilfsgütern verzögert sich noch mindestens...
0: Um die Schweiz hatten sogar unsere Feinde einen Bogen gemacht. Polen hatten sie überrannt oder überrollt, wie man es auch immer ausdrücken möchte. Und alles, was dazwischen lag, natürlich auch. Wo die NATO abgeblieben war, weiß ich gar nicht so genau. Der neue amerikanische Präsident hatte für Deutschland jedenfalls nur warme Worte und ein paar dienstuntaugliche Panzer übrig. Die hielten die politikanische Armee nicht auf. Für die war Deutschland sowieso nur eine Schneise zu Frankreich. Das Elsass war jetzt politikisches Gebiet. Doch weiter waren sie nicht vorgedrungen. Warum, weiß keiner so genau. Aber sie hatten sich mit den bis dahin annektierten Gebieten zufrieden gegeben. Fürs Erste. Wir schrieben Geschichte. Eine Zeit lang ging ich sogar mit einem Soldaten namens Demian. Vielleicht war diese unbestimmte Traurigkeit schuld daran, die mich umwehte. Ich hatte etwas verloren und würde es nicht wiederfinden. Denn ich wusste nicht oder nicht mehr, was es genau war. Alles verblasste vor der Tatsache, überlebt zu haben. Nun gab es diese Mauer, die die neuen Grenzen in den Westen und Süden absteckten. »Die Elsasser haben jetzt einen neuen Feind«, lästerte ich bei meinen neuen Freunden im Politikisch-Seminar. Wir waren eine lustige Truppe und lernten vor allem das Wodka trinken. Mittlerweile war ich dort zur zweiten Leiterin aufgestiegen. Jobs, zu denen sich die weiblichen Angestellten immer wieder aussichtslos die Hälse gereckt hatten, wurden erreichbar. Es gab einfach nicht mehr genug Männer und so rutschten wir viel leichter die Karriereleiter hinauf, ganz von selbst. Nun konnte ich wieder selbst den Kühlschrank füllen und ich kaufte mir neue Kleider in noch größeren Größen.

0: Mit meinem Freund Thomas hatte ich den Briefkontakt gehalten. Über all die Jahre hinweg. Meine Tante aus Denver war nicht zufrieden gewesen mit meiner Entscheidung. Sie verstand nicht, warum ich geblieben war.
1: Heute schreibe ich, weil ich dir eine freudige Mitteilung machen möchte. Ich werde dich an Weihnachten besuchen. Ich komme für 3 Wochen. Deine Tante würde mich am liebsten hier in Denver anketten. Sie sagt, dass ich dumm bin. Und vielleicht bin ich das auch. Ich vermisse dich. Ich möchte selbst sehen, dass es dir gut geht. Wer weiß, ob du mir schreibst oder irgendjemand aus dem staatlichen Büro.
0: So ein Quatsch. Natürlich hatte ich ihm geschrieben. Da draußen in der Welt und vor allem in Amerika erzählten sie schlimme Märchen über uns in Neudeutschland. Ja, so hieß das jetzt. Sie erzählten, dass man uns abschirmte. Doch alles war wunderbar. Naja, man durfte natürlich nicht schlecht von den neuen Machthabern sprechen oder über die Lebensmittelversorgung. Man durfte auch nicht offen über die Leute sprechen, die verschwanden. E-Mail-Verkehr war nur in innerdeutschen Ländern.

0: Ich hatte Angst vor dem Wiedersehen. Wie nah standen wir uns überhaupt noch? Trotz meines Eintritts in die Partei war ich mir nicht sicher, was uns beiden bevorstehen würde. Als ich ihn vom Flughafen abholte, wurde mir alles seltsam leicht. Ich ging wie auf Watte, so als hätte ich eine Slivovitz-Party gegeben. Wie ein Regenguss überschwemmten mich die Erinnerungen, mal kalt, mal warm. Wir verstanden uns auf Anhieb wieder so gut wie früher. Natürlich kam er nicht mehr raus, da hatte meine Tante schon recht gehabt. Wir überstanden die erste Zeit des Misstrauens, das ihm das neue Regime entgegenbrachte. Ab und zu musste er für ein paar Tage ins Gefängnis, naja, einmal waren es sogar ein paar Wochen, aber er kam immer wieder. Im Sommer kaufte er mir ein Zebrafinkenpärchen. Den Käfig hingen wir im Hinterhof an dem Balkon, wo die Vögel mit den anderen Käfigbewohnern der Nachbarn kommunizierten. Wir stehen auf dem Balkon und hören ihrem munteren Gezwitscher zu. Was meinst du, wenn wir den Pulteken einfach unser Deutschland gegeben hätten?
1: Gegeben? Du meinst kampflos übergeben?
0: Ja, das wäre doch auch eine Lösung gewesen.
1: Du kannst doch nicht jedem einfach alles geben, was er will.
0: Warum nicht? Dann wären wir auch dort, wo wir jetzt sind. Nur ohne die ganzen zerstörten Gebäude, die vielen Toten, den ganzen Verlust.
1: Wären wir dann nicht morgen vielleicht ontinesische Bürger?
0: Das ontinesische Essen schmeckt mir wirklich gut.
1: Jetzt mal ohne Witz. Wie wäre es übermorgen? Wer nimmt sich übermorgen das Neudeutschland? Und wie heißt es dann? Neu-Neudeutschland?
0: Wahrscheinlich hast du recht. Es gibt einfach keine Zufriedenheit ohne Grenzen. Der Mensch braucht sie.
1: Lass uns reingehen. Wir sollten solche Sachen nicht draußen besprechen.
0: Du hast recht. Später würde ich beim irren Metzger einkaufen. Ich dachte an mein nächstes Konzert und zog die Gardinen vor.

0: Es folgt eine Live-Aufnahme von Erik Hauser, Kriegsspiele, erschienen in der fantastischen Zeitschrift Nova 38 im April 2026. Ich habe Erik aufgenommen bei seiner Lesung im Rahmen der Kulturtage Vogelstang am 21. Mai 2026 im Fritz-Esser-Haus in Mannheim. Dort haben wir beide gelesen im Rahmen der AWO-Quartiersarbeit.
1: Kriegsspiele. Im blauen War Room herrschte dieselbe unerträgliche Spannung wie vor jeder Entscheidung der unparteiischen künstlichen Intelligenz. Eigentlich hätte der Supercomputer der UNO das Ergebnis innerhalb weniger Mikrosekunden ausspucken können. Aber aus Achtung vor traditionellen Formen menschlicher Diplomatie und Kriegsführung verzögerte sich das Ganze. Musste eine gewisse, die Realität imitierende Zeitspanne von Reaktion und Gegenreaktion, Offensive und Gegenoffensive eingehalten werden, wenn auch in äußerst verkürztem Maßstab. Ein hallender Gongton kündete das Ergebnis der KI an. Zeit, 4 Wochen, 2 Tage nach Kriegsbeginn, Einkesselung der Truppen Blau in Sektor Gamma, / 4 völlige Auslöschung der Infanterie und Panzerverbände durch Rot, bedingungslose Kapitulation von Blau. Einige Sekunden herrschte fassungsloses Schweigen im blauen War Room, während die Videobilder aus dem roten War Room am anderen Ende der Welt jubelnde und vor Freude sich umarmende Menschen zeigten. Das darf nicht wahr sein, stammelte der Präsident der Blauen Republik. Was soll jetzt aus uns? Bedingungslose Kapitulation? Sie haben mir doch versprochen, wir waren technologisch überlegen, unsere Truppen besser ausgebildet und motiviert. Was ist da schiefgelaufen? 4-Sterne-General Erwin Furt zuckte resigniert die Schultern. Rot hat mit Masse ausgeglichen, Produktionskapazitäten gesteigert, in den entscheidenden Feldern gleichgezogen oder uns sogar überholt. Hinzu kommen die Unwägbarkeiten des Terrains, Wetterführung. Führung, von wegen, maulte der Verteidigungsminister. Die Simulationscomputer hatten alles genau unter Kontrolle. Wenn einer Fehler gemacht hat, dann das Militär in Vorbereitung und Planung. Wir hätten nicht alles auf die Panzerverbände setzen sollen, beklagte der Oberbefehlshaber der Luftwaffe. Wir hätten mehr Artilleriemunition produzieren sollen, ein General des Heeres, nicht immer nur Flugzeuge. Sie hätten die Truppen im Vorfeld besser ausbilden sollen, die Ministerin für Bildung und Erziehung. Meine Damen, meine Herren, der Präsident der Republik klopfte auf den Tisch, lassen Sie uns jetzt nicht streiten. Die KI hat entschieden aufgrund der ihr vorgelegten Daten. Lassen Sie uns unsere letzten Amtshandlungen in Würde begehen. Neuner, wandte er sich an seinen Staatssekretär, nehmen Sie Kontakt zum gegnerischen Hauptquartier auf, zwecks Übergabeverhandlungen. Für einen Moment herrschte Stille im War Room. Nur das gelegentliche Klackern von Telekommunikationsgeräten und das Summen der Computer war noch leise im Hintergrund zu hören. Das war's also. Bedingungslose Kapitulation? Ein letztes Mal schien sich so etwas wie Widerstandswillen im soldatischen Gemüt des Oberbefehlshabers der blauen Streitkräfte zu regen. Wir geben einfach auf? Das Ergebnis der KI ist unanfechtbar. Wir halten uns an die Regeln. Wir haben einen Krieg geführt und ihn verloren. Jetzt müssen wir die Konsequenzen tragen. Ich werde meine Demission als Präsident der Republik bei der UNO einreichen und ich empfehle den anderen Kabinettsmitgliedern dasselbe. Was mit dem Militär geschieht, ist Sache des Siegers. Ich nehme an, wir werden demilitarisiert und Sie werden sich einen Job in der Privatwirtschaft suchen müssen. Die anwesenden Minister und Militärs ließen die Köpfe. Wenigstens ist niemand gestorben, meinte die Ministerin für Inneres. Unvorstellbar, wie wir dastünden, wenn der Krieg wie in den alten barbarischen Zeiten geführt worden wäre, mit Zerstörung und Leid und Unglück für alle. Unser Land besetzt, die Produktionsstätten zerstört, die notwendige Bevölkerung für den Wiederaufbau um ein Drittel oder sogar die Hälfte dezimiert, stimmte der Wirtschaftsminister zu. Wir haben einen großen zivilisatorischen Sprung nach vorne gemacht, stellte der Präsident der Republik fest. Zumindest das kann niemand bestreiten. Die alten Kriege mit ihren furchtbaren Folgen gehören der Vergangenheit an. Trotzdem, er ließ den Rest des Satzes unvollendet, aber jeder im War Room wusste, wie er fühlte, hatte er doch die simulierte kriegerische Auseinandersetzung in Kauf genommen, um die Grundsätze der Republik gegen den aufstrebenden autoritären Nachbarstaat zu verteidigen. Ein Klingelton schallte durch den Ballroom in Anlehnung an die althergebrachte Tradition der Telefonate, die in den früheren barbarischen Zeiten die Lenker der Staaten miteinander führten.
2: Es ist der Diktator, der ehrenwerte Präsident der Vereinigten Roten Staaten, verbesserte sich Staatssekretär Neuner.
1: Auf Präsident Nona Villas gebeugten Schultern schien ein Zentnergewicht zu lasten. Trotzdem gab er sich einen Ruck und lächelte tapfer. Stellen Sie ihn durch. An der Grenze zu den Vereinigten Roten Staaten in der kleinen Garnisonsstadt X traf die Nachricht vom verlorenen Krieg gegen Mittag ein, als der Großteil der Besatzung gerade beim Essenfassen in der Kantine war. Der Kommandant der Festung, Major Sievers, erhielt sie, während er die gegenüberliegende befestigte Grenzlinie gewohnheitsmäßig mit seinem Feldstecher musterte. Kapitulation, Herr Kommandant, informierte ihn sein Adjutant, auf sein Handy mit der blinkenden Push-Up-Nachricht blickend.
2: Eben in der WhatsApp-Gruppe hergeteilt. Der Krieg ist zu Ende.
1: Wie?
2: Scheint, die Roten haben uns in eine Falle hinter die Grenze gelockt und unsere Panzerverbände und die Infanterie dann mit überlegenen Kräften eingekesselt.
1: Wo? Moment. Adjutant Trublitz wischte auf seinem Handy erst hin und her, dann stieß er einen leisen Pfiff aus.
2: Wow, Sektor Gamma-4, das sind wir. Gerade ein paar Kilometer hinter den Hügeln dort.
1: Der Kommandant brummte.
2: Zum Glück nur eine Simulation, sonst wären wir nicht mehr am Leben. Was für eine Katastrophe, wenn sich das tatsächlich ereignet hätte.
1: Wieder brummte der Kommandant nur.
2: Soll ich das Handyverbot aufheben oder es der Mannschaft per Lautsprecher mitteilen?
1: Rubens wartete, aber der Kommandant starrte nur weiter mit dem Feldstecher auf die gegenüberliegenden Grenzbefestigungen, die mit Stacheldraht bewehrten Mauern ab und an von einem ähnlichen Wachturm wie den ihrigen unterbrochen.
2: Herr Major?
1: Rublitz, haben Sie sich je gefragt, was hinter der Grenze ist und wo der Feind tatsächlich steckt?
2: Wie meinen, Herr Kommandant? Ich meine, haben Sie je auf einem Ihrer Rundgänge gegenüber einen feindlichen Wachposten oder Offizier erblickt, leibhaftig, wie er mit dem Feldstecher zu uns herüberblickt, so wie wir es gerade tun?
1: Nein, Herr Major, aber das war ja gerade der Trick, laut des soeben öffentlich gemachten Simulationsverlaufs.
2: Rot ließ die Grenze selbst weitgehend unbewacht, um uns in den Glauben zu wiegen, dieser Grenzabschnitt sei weniger stark gesichert.
1: In Wahrheit aber sammelten sich die roten Verbände in einem geheimen Aufmarschgebiet im Hinterland, das ihnen eine taktisch überlegene Position bot. Nach einem schnellen Vorstoß unsererseits wurden wir, wie gesagt, eingekesselt und aufgerieben. Eine vernichtende Niederlage, die Zahlen und Daten sind mittlerweile alle im Netz abrufbar. Wieder dauerte es eine geraume Weile, ehe Major Sievers überhaupt zu erkennen gab, dass er zugehört hatte. Was er dann sagte, verblüffte seinen Adjutanten.
2: Haben Sie schon einmal einen Soldatenfriedhof besucht, Rublitz?
1: Einen Soldatenfriedhof? Gibt es überhaupt noch?
2: Ich dachte, ich meine eine dieser historischen Städten, Verdun, Lacan, Arlington.
1: Ziemlich beeindruckend, kann ich Ihnen sagen. Reihen weißer Kreuze, soweit das Auge reicht, ausgebreitet auf einem Feld aus Grün. Ein wahrhaft harmonischer Anblick.
2: Man hat den Eindruck, die ganze Welt bestünde nur noch aus Kreuzen. Eine ganze Generation sei ausgelöscht worden. Zwischen den Kreuzen, das geht mir in Erinnerung, sprangen Eichhörnchen herum und in den vereinzelten Bäumen zwitscherten Vögel.
1: Insgesamt herrschte eine geradezu paradiesische Ruhe, abgesehen mal von dem Vogelgezwitscher. Selbst das Rauschen des Windes in den Blättern hatte eine ganz eigene, seltsam gedämpfte Qualität.
2: Rublitz wartete. Als Adjutant hatte man zu schweigen und auf die Anweisungen seines Vorgesetzten zu warten. Bislang hatte der Major noch nichts Entscheidendes gesagt. Major Sievers tauchte mit einem Ruck aus seiner Traumversunkenheit auf.
1: Lassen Sie das Regiment antreten. In voller Kampfmontur, Abmarsch in T-30 Minuten, wir rücken aus. Absolutes Kommunikationsverbot, alle Handys bleiben ausgeschaltet.
2: Ich will, dass vorerst niemand über den Ausgang der Simulation unterrichtet wird. Sagen Sie den Leuten von mir aus, dass wir in einer zweiten Phase der Simulation eine andere Ausgangsposition einzunehmen hätten.
1: Eine andere? Aber wieso? Wohin gehen wir?
2: Nach drüben, Rublitz, über die Grenze.
1: Aber Herr Major, das dürfen wir nicht.
2: Laut Genfer Konvention für kriegerische Auseinandersetzungen unter dem Digitalgesetz § 2 Absatz 4 ist es den kriegführenden Parteien strengstens verboten, ins jeweils andere Land einzumarschieren.
1: Aber der Krieg ist doch vorbei, Trublitz. Sie haben es selbst gesagt.
2: Wir gehen nur mal rasch rüber, nachschauen, wie es dort aussieht.
1: Herr Major, das bedeutet Krieg,
2: gab Trublitz zurück, leichenblass. Sievers zuckte die Schultern. Na, wenn schon. Was kann uns schon passieren? Denken Sie dran, Droblitz. Laut Simulation sind wir ja nun eh schon tot, unsere Truppen aufgerieben und erledigt. Wir sind nichts weiter als Gespenster, die den Ort ihrer Auslöschung aufsuchen. Gegen 2 Uhr nachmittags sprengte ein Pioniertrupp ein Loch in die Grenzmauer, überquerten die ersten schnellen Panzersperrverbände die Grenze zum Nachbarland. Ihnen folgte das Gros des Regiments, die schweren Kampfpanzer, die selbstfahrende Artillerie und dahinter die Infanteriekompanien in mehreren dicht gedrängten Marschkolonnen. Sievers und sein Adjutant fuhren in einem offenen Jeep, flankiert von 2 Mardern, hinter einer Abteilung von Kampfpanzern. Das Regiment durchquerte welliges, fruchtbares Hügelland, durchsetzt von Weinbergen und Olivenhainen. Ohne die Hilfe von GPS auf ihren Handys orientierten sich die vorausgeschickten Kundschafter allein an antiquiertem Kartenmaterial, was gelegentlich dazu führte, dass das Regiment einen Umweg nahm oder einmal sogar in einer Sackgasse landete und umkehren musste. Das Ganze nahm den Charakter eines Betriebsausflugs an. Die Infanteristen stimmten ein Lied an, Zivilisten in den am Wegrand liegenden Gehöften verschwanden rasch wieder in ihren Häusern, ob der schwer bewaffneten, grimmig dreinblickenden Truppen oder ihrer schlechten Gesangskünste wegen, blieb unklar. Um 15.45 Uhr ereignete sich laut Kriegstagebuch der erste Feindkontakt mit einem wütenden Stier, der die auf einem Feld rastenden Infanteristen von seiner Weide vertrieb. Ansonsten erreichte das Regiment ungehindert den Sektor Gamma-4, das Schlachtfeld, auf dem laut Simulation die vernichtende Niederlage der blauen Streitkräfte stattgefunden hatte. Weit und breit war kein feindliches Militärpersonal zu sehen, noch nicht einmal ein bewaffneter Milizionär oder Nationalgardist. Ein Polizist auf einem Moped nahm reißaus, als er die ersten Kampfpanzer in sein Dorf einbiegen sah. Die Infanterie stürmte die Hügel und Sievers gab Befehl, Artillerie auf den Höhenzügen ringsum aufziehen zu lassen. In einigen Kilometern Entfernung breitete sich im Tal die gegnerische Hauptstadt friedlich im glasigen Dunst des zu Ende gehenden Tags aus, in Reichweite der Geschütze der blauen Streitkräfte. Herr Präsident? Dr. Nona Villa reicht. Was gibt's, Neuner? Sie machen ein Gesicht, als ob auch Sie Ihren Job verloren hätten. Nein, das ist nicht, Herr Doktor, aber ich bekomme eben die Meldung von der... Neuner schluckte. Front? Ein Major Sievers vom 12. Mechanisierten Schützenregiment meldet, die feindliche Hauptstadt eingenommen zu haben. Nona Villas Verwunderung hätte nicht größer sein können, wenn man ihm gesagt hätte, die Sonne sei vom Himmel herabgestiegen und bitte um eine Audienz. Wie, was sagen Sie aber? Die Simulation ist zu Ende, der Krieg ist vorbei, wir haben verloren. Wieso ist die gegnerische Hauptstadt gefallen, sagen Sie? Das 12. Schützenregiment? Welches 12. Schützenregiment? General Furth schüttelte ungläubig den Kopf. Das gibt es nicht mehr. Es wurde in der Kesselschlacht bis auf den letzten Mann aufgerieben. Das darf doch alles nicht wahr sein. Was geschieht hier? Nona Villa raufte sich die Haare. Wie können wir die gegnerische Hauptstadt eingenommen haben, obwohl wir doch den Krieg verloren haben? Kann mir das jemand erklären? Ein paar Sekunden herrschte betroffenes Schweigen. Schließlich raffte sich General Furth zu einer Erklärung auf. Es scheint, der Kommandant eines unserer Grenzforts hat mit seinem in der Simulation ausgelöschten, aber ansonsten intakten Regiment die Grenze in realita überstritten und die Hauptstadt des Gegners wie in alten Zeiten mit seinen Leuten unter Androhung roher Waffengewalt ohne nennenswerten Widerstand besetzt. Auf dem Videoschirm des blauen War Rooms blinkte ein Licht, welches einen eingehenden Anruf höchster Dringlichkeitsstufe anzeigte. Es ist der rote War Room, meldete Neuner. Nona Villa erbleichte unter der Schicht Make-up, die man ihm für TV-Übertragungen an sein Volk aufgelegt hatte. Der Präsident! Mein Gott, was soll ich ihm sagen? Wie stehe ich denn jetzt da? Im Bildschirm der Videoleinwand tauchte ein Gesicht auf. Aber es war nicht das bekannte, bösartig grinsende des Diktators, sondern ein gänzlich unbekanntes, eher schlichtes, durchschnittliches Gesicht, die Stirnpartie unter dem Mützenschirm eines Majors der Blauen Republik verborgen. Der Mann salutierte. Major Sievers! Melde die Einnahme der gegnerischen Hauptstadt. Alle wichtigen Regierungszentren sind unter unserer Kontrolle. Der Gegner hat sich ergeben, Herr Präsident. Wir haben gewonnen. Nona Villa schluckte. Wie können Sie? Sind Sie wahnsinnig? Wissen Sie, was Sie getan haben? Lassen Sie mich sofort mit dem Diktator, dem ehrenwerten Präsidenten sprechen. Nona Villa wischte sich den Schweiß von der Stirn. Vielleicht gibt es noch eine Möglichkeit, das alles einzurenken. Eine förmliche Entschuldigung. Natürlich wird er jetzt höhere Reparationen von uns verlangen. Daran sind allein Sie schuld, Major. Ja, Major Sievers kratzte sich verlegen am Kinn. Wegen des Präsidenten, da gibt es ein Problem. Einige meiner Leute waren wohl zu übereifrig. Der Diktator wollte unerkannt aus dem Palast fliehen. Es kam zu einem Schusswechsel und leider... Aber ich bin froh, sagen zu können, dass dies das einzige Opfer war und auch nur wegen eines blöden Zufalls. Hätte er sich gleich zu erkennen gegeben und nicht gegen seine Festnahme gewehrt, wäre ihm auch nichts passiert.
1: Nonna Villas Erschütterung war deutlich in seinem geschminkten Gesicht abzulesen.
2: Das ist ja furchtbar. Was wird die UN dazu sagen? Man wird uns deswegen verklagen.
1: Maya Sievers lächelte müde.
2: Machen Sie sich mal deretwegen keine Sorgen. Soweit ich informiert bin, verfügt die UN über keine eigenen Truppen. Nichts, was uns gefährlich werden könnte. Wie ich es sehe, sind wir die einzige bewaffnete Partei in dem Konflikt. Rot hat nämlich betrogen und wie es aussieht, nicht wirklich auf Kriegswirtschaft umgestellt wie wir, sondern nur virtuelle Produktionskapazitäten angegeben. Auch wurde anscheinend kein einziger Wehrpflichtiger eingezogen, von einer Generalmobilmachung wie bei uns ganz zu schweigen. Sagen wir es mal so, die UN sollte eher vor uns Angst haben als umgekehrt.
1: Die Schminke blätterte von Nonna Villas starrem Gesicht wie fallendes Laub im Herbst.
2: Sievers, Sie sind der Teufel, hauchte er. Wissen Sie das?
1: Der Major in der Uniform der blauen Streitkräfte zuckte die Achseln. Na wenn schon, aber Sie, Herr Präsident, Sievers zog die Amtsbezeichnung Nonna Villas unnötig in die Länge, sollten sich an die neue Lage gewöhnen. Am besten, Sie verhandeln gleich mit der Restregierung der Roten über die Kapitulationsbedingungen, solange der Schock noch tief sitzt. Und seien Sie nicht zu weich, so zu tun, als wäre man ein schwer bewaffneter, zu allem entschlossener Schurkenstaat, obwohl kein einziger Panzer, keine einzige Rakete einsatzbereit war, verdient eine harte Bestrafung. Habe die Ehre, Herr Präsident. Nach dem Ende der Videoübertragung herrschte Fassungslosigkeit und lauten Warruf.
2: Das ist unerhört, unglaublich. Das stellt unsere gesamte Weltordnung in Frage. Totaler Sieg?
1: Neuner wandte sich an seinen Vorgesetzten.
2: Was wollen Sie, dass ich tue, Herr Präsident?
1: Auch er legte Wert auf die korrekte Amtsbezeichnung.
2: Nonna Villa straffte sich. Was er gesagt hat. Mit den Kapitulationsverhandlungen beginnen. Schließlich haben wir gewonnen. Dieser Teufel!
1: Der Präsident der siegreichen Blauen Republik legte die Stirn in Falten. In Zukunft wird man ihn entweder hinrichten müssen oder ihm Statuen errichten lassen.

meine Geschichte zu weit verteilt, bei der es im weitesten Sinne auch um Kriegsspiele geht, ist im November 2025 im 95. Band der Fantastischen Miniaturen erschienen, die das Thema Enzyklopädie hatte. Wir verstehen das Konzept nicht, erkennen keinen Sinn hinter dieser Konstruktion, signalisierte Natrepa. Die drei Emotionsarme peitschten wir über ihrer oberen Denkkugel durcheinander. Alle im Raum erkannten die Ratlosigkeit der obersten Wissenschaftlerin. Ein ungeduldiges Gesurre machte sich breit. Ki Balki beendete dies mit einem harschen Ton Lichtsignal. Als oberste Instanz an Bord des Expeditionsschiffes Ardora duldete er keine Disziplinlosigkeit. Ich verstehe. Um eine gewisse Duldsamkeit zu signalisieren, hielt er die vier Greifarme beidseits der zentralen Denkpyramide nahezu bewegungslos. Tonfall und Lautstärke der Botschaft aber, die sein Akustikorgan direkt darunter in der Mitte seines Kegelrumpfes verließen, machten allen klar, wie ungeduldig er war und dass er keine lahmen Entschuldigungsversuche akzeptieren würde. Die Entgegnung von Velanti, Leiterin der Expedition auf den dritten Planeten dieses unbedeutenden Sonnensystems am Rande einer kleinen Galaxis, war deshalb von ruhigen Farbsignalen begleitet. Wir haben alles Künstliche auf der festen Oberfläche dieses Planeten erfasst. Der größere Teil besteht aus Wasser und wurde von den Wesen, die hier lebten, nicht sinnvoll genutzt. Es diente ihnen zur Abfallentsorgung. Der feste Boden ist nahezu komplett von Maschinen belegt, altmodischen Systemen, die fast nur aus Metall und Kunststoffen bestehen. Fossilien lassen den Schluss zu, dass es einst sowohl pflanzliches wie tierisches Leben gab, aber bis auf einige Pilze, Algen und Bakterien finden wir nichts Lebendiges mehr auf diesem Planeten. Hektische Signale von Medonri unterbrachen sie. Seine Emotionsarme wirbelten umeinander. Das ist einer unserer Streitpunkte. Meine geschätzte Kollegin Velanti ist auf lebende Systeme spezialisiert, ich hingegen, wie alle wissen, auf künstliche Intelligenzen. Ich bin überzeugt, dass noch höheres Leben auf dieser Welt existiert, allerdings in keiner biologischen Form, sondern dass es sich in den Maschinen verbirgt. Ein scharfes Ton-Lichtsignal sorgte schlagartig für Ruhe. Der alte Vogonse hatte seine Denkpyramide weit aus dem Rumpf herausgeschoben. Sie leuchtete in allen Farben des Spektrums. Ehrfurchtsvoll erwarteten sämtliche Besatzungsmitglieder, was der weise und geachtete Wissenschaftler mitzuteilen hatte. Ich habe nach Durchsicht aller Expeditionsergebnisse das unternommen, was die Mitglieder der Landeexpedition unterlassen haben. Ich habe Kontakt mit den Intelligenzen in dem riesigen Maschinenensemble auf dem Planeten aufgenommen. Dunkle Farben signalisierten Überraschung. Midonri konnte nicht an sich halten. »Du hast mit ihnen...« Er hielt inne, verschränkte und senkte die Emotionsarme, um für die ungebührliche Unterbrechung des Älteren um Verzeihung zu bitten. Vogonse gewährte sie ihm, indem er ihn ignorierte. »Es ist eine traurige Geschichte. Dieser Planet wimmelte einst von biologischem Leben.« Seine Stimme nahm jene tiefe, emotionsgeladene Farbe an, die ihn als den anerkannt besten lebenden Erzähler auszeichnete. Die am weitesten entwickelte Lebensform war bisymmetrisch, bewegte sich auf nur zwei Fortbewegungsorganen, hatte lediglich zwei Arme und nur einen Kopf. Der erfahrene Redner machte eine Pause, damit die Anwesenden sich diese armseligen Geschöpfe vorstellen konnten. Erstaunlicherweise haben sie es ziemlich weit gebracht, eine technische Zivilisation entwickelt, mit der sie sogar den nächstliegenden Planeten erreichten und ihren eigenen mit Milliarden Individuen besiedelt. Der Raubbau an dessen Ressourcen aber gefährdete nach einigen tausend Planetenumläufen ihr Überleben. Ihre Zivilisation stand vor dem Aus. Um wenigstens ihr Wissen zu erhalten, schufen die Menschen, so nannten sie sich, künstliche Intelligenzen, die in einer Art großen Bibliothek alle Erkenntnisse der Menschheit sammeln und bewahren sollten. Falls einige Menschen überlebten, sollte ihnen diese Enzyklopädie des Wissens zur Verfügung stehen, sobald sie wieder ein genügend hohes Zivilisationsniveau erreichen würden. Und sollte ihnen eine andere Art nachfolgen? Die Maschinen berichteten mir von Lebewesen wie Ratten und Kakerlaken, ohne dass ich damit eine Vorstellung verbinde, so würde diese einen Erkenntnisvorsprung haben, indem sie auf das Wissen der Menschheit zurückgriff.
Vogonse schwieg kurz, seine Emotionsarme forderten alle auf, einen Moment in Trauer zu verharren. Der Plan ging nicht auf. Die künstlichen Intelligenzen konnten sich nicht darauf einigen, welche Erkenntnisse wesentlich und des Bewahrens wert waren. Bald gab es Fraktionen, die sich bekämpften. Viele Maschinen hielten sich strikt an das, was die Menschen als wissenschaftlich bezeichnet hatten. Das ist, was wir als vernünftig kennen. Andere hielten seltsames Wissen für wichtig über Geister, spirituelle Wesen, eigenartige Kräfte und Erscheinungen. Eine Maschine nannte das mir gegenüber Esoterik. Wieder andere wollten das Wissen der Menschheit vernichten und nur noch selbst erworbene Erkenntnisse gelten lassen. Hätten sie doch die Menschheit als herrschende Existenzform abgelöst. Kurz und gut. In einem Krieg, der tausende von Umläufen dauerte, breiteten sich die Maschinen über die ganze Planetenoberfläche aus, vernichteten dabei das höhere organische Leben und spalteten sich in zahllose kleine Fraktionen. Nur wenige sind noch in der Lage zu höheren Denkfunktionen. Manche dämmern in einer Art Halbschlaf dahin, die meisten sind nur noch leblose Metallklumpen. Ki Bai Ki ließ seiner Besatzung kurz Zeit, über diesen enormen Verlust an Intelligenz und Wissen zu trauern, dann fasste er zusammen. Leider sind wir zu spät gekommen, um die Lebewesen kennenzulernen, die diesen Planeten bewohnten. Die Enzyklopädie ihrer gesammelten Erkenntnisse hätte unser Wissen bereichern können, doch auch sie ist in der Vergangenheit versunken. So lasst uns diesen traurigen Ort verlassen und aufbrechen, um anderswo nach neuen Erkenntnissen zu suchen.

0: Nun aber genug von Krieg und Kriegsspielen. Unsere Sendereihe hat ein weites Spektrum. Wir stellen Literatur vor, Kultur aus der Region, Texte von Mitgliedern und auch manchmal die Autorinnen und Autoren selbst. In den beiden letzten Jahren wurden wir jeweils für den Kurt-Laßwitz-Sonderpreis für langjährige herausragende Leistungen im Bereich der Science-Fiction nominiert. 2025 kamen wir auf den 8. Platz, 2026 auf den 11. Platz. Alleine für diesen Preis nominiert zu sein, hat uns schon sehr gefreut. Kai Focke ist bekannt für seine Schmunzelfantastik. Dazu gehört auch die Geschichte Neue Berufsbilder im Dialog, Immobilienpsychologe, MWD, die im Sommer 2025 in seinem Sammelband Hinterm Haus 33 fantastische Kurzgeschichten erschienen ist. Es folgt eine Live-Aufnahme vom Buchon, dem fantastischen Buchmesse-Con vom Oktober 2025. Ich durfte Kai bei dieser Lesung unterstützen.
1: Willkommen zu einer weiteren Ausgabe von NBID, Neue Berufsbilder im Dialog. Heute mit Dr. Bertram Ludwig Ender, praktizierender Immobilienpsychologe. Herzlichen Dank für die Einladung. Die Psychologie hat sich stets als dynamische und vielseitige Wissenschaft erwiesen. Bekannt ist die seit den 1930er Jahren etablierte Ethologie, früher als Tierpsychologie bezeichnet, welche sich auch praxisorientiert mit verhaltensauffälligen Vierbeinern beschäftigt. Bereits in den 2040er Jahren kam die Subdisziplin der KI-Psychologie hinzu. Wer kennt nicht die Berichte von künstlichen Intelligenzen, die beispielsweise am Helfersyndrom leiden, krankhaft pedantisch oder, gerade bei Saugrobotern, dem Reinlichkeitswahn verfallen sind? Neues hingegen ist das Feld der Immobilienpsychologie, welches Sie, Herr Dr. Ender, zum Einstieg für uns systematisieren können.
2: Sehr gerne. Im Unterschied zur Human- und KI-Psychologie, wo wir es mit natürlichen bzw. künstlichen Intelligenzen zu tun haben, fokussiert die Immobilienpsychologie Wohn-, Gewerbe- oder Industriebauten. Hierbei ist es bereits zu Ausdifferenzierungen gekommen, während sich meine Kolleginnen und Kollegen auf beispielsweise Hochhäuser oder Industriebrachen spezialisiert haben, widme ich mich vor allem Gebäuden hinter den Haupthäusern, also insbesondere Anbauten und Remisen.
1: Bevor wir dies zunächst näher beleuchten, zunächst eine praktische Frage, welche die Immobilienpsychologie im Allgemeinen betrifft. Mit Tieren kann ich körperlich interagieren und eventuell Signale, akustisch oder visuell, empfangen. Bei künstlichen Intelligenzen ist ein elektronischer Austausch möglich. Wie kommunizieren Sie mit Ihren Probanden? Handelt es sich doch um ja Sachen? Gibt es spezielle Techniken oder Methoden?
2: Kommunikation ist tatsächlich eine spezifische Herausforderung dieser wissenschaftlichen Disziplin. Dementsprechend sind hiervon innerhalb des Studiums mehrere Module vorgesehen. Keinesfalls möchte ich angehende Studentinnen und Studenten abschrecken, weshalb ich an dieser Stelle gern, ohne ins Detail gehen zu wollen, einen kurzen Einblick gewähren möchte. Zu Beginn des Studiums werden theoretische Kommunikationsmodelle erarbeitet, die dann ab dem dritten Semester behutsam in die Praxis übertragen werden. Selbstverständlich zunächst nicht an realen Probanden.
1: Wie kann man sich diese Übertragung vorstellen?
2: Wir beginnen zunächst mit Hilfe einfacher, haptischer Substitute.
1: Und was konkret sind diese Substitute?
2: Holzbauplätze.
1: Das klingt spannend. Mit welchen Problemen werden Sie als Immobilienpsychologe beruflich konfrontiert?
2: Wie gesagt, habe ich mich auf Anbauten sowie Remisen spezialisiert, bei welchen ich häufig Minderwertigkeitsgefühle diagnostiziere. Dies betrifft Anbauten aufgrund der Tatsache, dass sie nur in Kombination mit einer anderen, einer sogenannten Hauptimmobilie, beispielsweise einem Mehrfamilienhaus, existieren können. Bei Remisen kommt erschwerend hinzu, dass sie originär weder zum Wohnen noch zur Ausübung eines Gewerbes dienen, sondern zumeist als Lagerraum von Gerätschaften oder als Abstellfläche von Fahrzeugen verwendet werden. Im letztgenannten Fall konkurrieren sie zudem mit Garagen oder Carports, die, das muss ich leider aus meiner langjährigen Berufspraxis sagen, gegenüber Remisen häufig äußerst arrogant auftreten. Selbst unsere Sprachgebrauch, wenn Remisen, ein übrigens laut Duden veralteter Begriff, abwertend als Schuppen, Verschläge oder sogar Bretterbuden bezeichnet. Diese Begriffe sollten in der Nähe von Remisen unbedingt vermieden werden, da sie äußerst verletzend seien und deren ohnehin latent vorhandenes Gefühl von Minderwertigkeit verstärken können.
1: Das ist bedauerlich. Wie kann einer an Minderwertigkeitsgefühlen leidenden Remise geholfen werden?
2: Nach meiner Erfahrung bietet sich zumeist ein interdisziplinärer Ansatz an, eine Vorgehensweise, in diesem Fall die Anwendung des sogenannten systemischen Ansatzes zur Stärkung des Selbstbewusstseins.
1: Als Laie kann ich mir nur schwer vorstellen, wie man das Selbstbewusstsein einer Remise stärken könnte. Sind da nicht vielleicht äußerlich sichtbare Gebäudeaufwertungen gemeint? Ein frischer Anstrich? Oder die Montage einer Photovoltaikanlage?
2: Nein, das definitiv nicht. Es geht da auch bei Immobilien die Eigenwahrnehmung in einem nicht unerheblichen Maße durch die Fremdwahrnehmung bestimmt wird, hauptsächlich um die Erweiterung des eigenen Bewusstseinshorizonts. Dies geschieht durch die Änderung der Perspektive des Probanden, also der Remise, wobei wir Immobilienpsychologen uns spezieller Fragetechniken bedienen.
1: Könnten Sie dies an einem Beispiel verdeutlichen?
2: Nehmen wir an, wir haben es mit einer Remise zu tun, die von Minderwertigkeitsgefühlen belastet ist. Zunächst wäre zu erfragen, woher die negativen Gefühle kommen, was deren konkreter Auslöser ist. Die Remise könnte antworten, dass sie bereits mehrfach als Bretterbude oder Verschlag bezeichnet wurde. Nun haben sie das Gefühl, minderwertig zu sein, wobei ihr dadurch zudem bewusst geworden sei, dass andere Gebäude, zum Beispiel Hochhäuser, auf sie herabblicken würden. Sie wäre also nur eine kleine Remise, in der Menschen nicht wohnen, sondern lediglich ihre Fahrzeuge abstellen würden. Sie fühle sich klein, unbedeutend und nutzlos.
1: Ein äußerst trauriges Beispiel, die arme Remise.
2: Das ist eigentlich nicht betrübt. Nun werde ich aufzeigen, wie ein professioneller Immobilienpsychologe helfen kann. Herabblicken ist nämlich nur eine Frage der Perspektive. Es geht, wie gesagt, den Bewusstseinshorizont der Remise durch eine Änderung ihrer eigenen Perspektive zu erweitern. Beispielsweise könnte man fragen, wie denn, im Unterschied zum Hochhaus, eine Hundehütte auf sie, die Remise, blicken würde. Eine Hundehütte müsste zwangsläufig zur Remise hinaufblicken. So erkennt die Remise, dass hinauf- und hinabblicken nichts mit ihr selbst zu tun hat, sondern lediglich in Relation zu anderen Gebäuden steht. Als nächstes könnte man die Remise fragen, was denn ein Hochhaus ausmacht, was dessen Funktionalität ist. Die Remise würde höchstwahrscheinlich antworten, dass ein Hochhaus ein Wohnhaus ist, in dem Menschen leben, während sie selbst nur zum Abstellen von Autos vermehren.
1: Ich glaube, ich habe sich verstanden, Dr. Ender. Würde man die Remise als nächstes fragen, ob Menschen ihre Fahrzeuge in einem Hochhaus abstellen könnten?
2: Exakt. Die Remise würde verneinen und erkennen, dass es sich um

0: insbesondere auf dem Gebiet des Marketings, als praxisorientiertes Bindeglied zwischen Arbeits- und Management-Ebene fungiert. Dem Worthülsendreher. Männlich, weiblich, divers.
1: Das war die Sendung Kopf im Ohr, das Literatio der VS-Regionalgruppe Rhein-Neckar. Unsere 200. Sendung, die wir nur mit Texten von Mitgliedern unserer Gruppe gestaltet haben. Als Musik war zwischendurch und im Hintergrund der Walser Künstlerleben von Johann Strauss Sohn zu hören. Alle Mitglieder unserer Gruppe wissen davon, ein Lied zu singen. Und deshalb beenden wir diese Sendung auch mit diesem Walzer. Nachzuhören ist sie ohne die Musik auf Dauer auf unserer Webseite www.vs-rhein-neckar.de. Dort finden sich auch Links zu den Veröffentlichungen, aus denen die Texte in dieser Sendung stammen. Ich bedanke mich fürs Zuhören, fürs Mit- und Weiterdenken und wünsche eine gute Zeit.

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2: Heute zum Thema 100 Jahre GBG in Mannheim. Mein Name ist Annette Lennartz und bei uns im Bermuda-Funk-Studio freue ich mich auf das Gespräch mit Heiko Brohm, Pressechef und Leiter der Unternehmenskommunikation der GBG, und mit Harald Stockert. Er ist Historiker und Direktor des Archivum und Erfinder dieses Podcasts. Und wir haben ja auch schon viele Podcasts hier zusammen gemacht. Die GBG ist ein sehr spannendes Thema. Im Volksmund nennen die Mannheimer es immer noch die Gemeinnützige. Die startete ja 1926 bei Null und heute unterhält sie 20.000 Wohnungen. Die beiden Gäste hier im Studio haben ein dickes, sehr interessantes Buch mit vielen Bildern dazu herausgegeben. Und ich glaube, 14 Menschen haben sie dabei unterstützt, gell? Der Titel: Die GBG in Mannheim, 100 Jahre in 100 Geschichten. Ich habe ziemlich viele davon gelesen, alle sehr spannend, Zeitgeschichte pur. Ein paar davon werden wir heute sicher hören können. Ich selbst war ja schon von dem Titelbild überrascht, ein Foto aus dem Jahre 1958, genau. Das ist ein Abenteuerspielplatz, dicke Wale zum Klettern sind da, ein großes Segelschiff, nein, ein Segelfloß und vieles mehr. Sehr ungewöhnlich, dass bei dieser immer noch herrschenden eigentlich Nachkriegswohnungsnot die GBG auch so neuartige, moderne Spielplätze baute. Und gleichzeitig finde ich das Foto ist auch sehr symbolisch für die Gemeinnützige oder die GBG. Die erkannte früh, dass Wohnungsbau ja mehr bieten muss als nur Wohnraum. Und schon vor 100 Jahren zeigte sich dieses mehr am ersten Bauvorhaben der Erlenhof-Siedlung. Darauf kommen wir ja auch noch zu sprechen. Aber vorher frage ich hier den Geschichtsexperten Harald Stockert vom Archivum: Wie kam es eigentlich zur Gründung einer Wohnungsbaugesellschaft? Zuvor war das ja der Aufgabe der Stadt, oder? Wie war das geregelt?
3: Ja, einerseits natürlich gibt es den großen Privatmarkt. Die Stadt hat da partiell eingegriffen, aber vielleicht noch ein bisschen ins 19. Jahrhundert zu schauen. Mannheim wächst sehr, sehr schnell im Zuge der Industrialisierung und es herrscht permanent Wohnungsknappheit. Und in dieser Zeit sind es vor allem Unternehmen, die bauen Arbeitersiedlungen, und es gibt auch Anstrengungen der Stadt, entsprechendes Wohnungsbauunternehmen zu gründen. Das scheitert zunächst, weil es ist natürlich immer ein Konflikt zwischen freiem Markt und Marktsteuerung. Und der geht im 19. Jahrhundert überwiegend zugunsten des freien Marktes aus. Entscheidend ist nun der Erste Weltkrieg. Und der Erste Weltkrieg hat natürlich eine gravierende Bedeutung auch für den Wohnungsmarkt. Einerseits werden in der Zeit keine Wohnungen gebaut, und nach dem Ersten Weltkrieg setzt eine große Migrationswelle nach Mannheim an. Also einerseits Vertriebene aus verlorenen Gebieten wie Elsass-Lothringen und gleichzeitig eine Landflucht auch aus dem Odenwald, teilweise auch aus der Pfalz, aus Nordbaden. Und entsprechend fehlen Wohnungen. Mannheim wächst in dieser Zeit um 40.000 Einwohner, wenn man die ersten 5 Jahre der 20er Jahre sieht. Und da merkt man schnell, der freie Markt kommt nicht hinterher. Die Stadt versucht es anfänglich mit dem Hochbauamt, dass die Siedlungen bauen, aber das überfordert die Stadt. Und deswegen orientiert man sich an anderen Modellen und konkret am Berliner Modell und gründet 1926 die gemeinnützige Wohnungsbaugesellschaft in Mannheim. Mhm. Und Das ist die Geburtsstunde der GBG.
2: Genau, das habe ich auch gelesen. Da kam extra ein Berliner Experte und innerhalb eines Tages hat man dann gewusst, wie man es machen muss und hat dann so sich entschlossen, das in Angriff zu nehmen, so eine Gesellschaft zu gründen. War ja auch nicht einfach, ne? Da musste ja finanziert werden, Sparkasse genau. Und so weiter, musste mit rein. Heute, wie ist das heute? Wer ist denn da noch Mitfinanzierer?
4: Heute sind wir einfach ein städtisches Unternehmen. Das heißt, da ist kein
2: 100% Stadt.
4: 100% städtische Tochter, genau.
2: Okay, Heiko Brohm war das gerade. Und nun mal zur Erlenhof-Siedlung, gleich dahin. Das war ja eigentlich das erste Wohnprojekt und es gibt diese eindrucksvolle Siedlung ja heute immer noch. Ist also wirklich im Stil der neuen Sachlichkeit ein Schmuckstück, damals und heute. Und es, da ist wirklich mehr gemacht worden, als nur irgendwelche Wohnungen hochzubauen. Was ist dieses Mehr?
3: Also zunächst einmal muss man die Epoche sehen. Man hat hier einen sehr modernen Bau im Stile des neuen Bauens, der sich an der neuen Sachlichkeit als Architekturrichtung orientiert. Wir haben integriert hier Baublöcke mit viel Grün außenrum. Das heißt, auch ein Stück weit Wohnen im Grün hat man damals schon versucht zu berücksichtigen. Eben, man wollte von dem Elend der Mietskasernen weg und einen Lebensraum bieten. Und das Ganze spiegelt sich dann aber auch in der Architektur wieder. Also schnörkellose, glatte Wände, klare Formen, eine klare Sprache des Äußeren. Das Ganze wird dann auch noch versehen mit Modellinterieur, sei es Küchen, sei es aber auch Zuschnitte von Wohnungen. Was besonders ist am Erlenhof A, also es wird innerhalb von 2 Jahren gebaut, ein Riesenblock, liegt auch daran, dass die Pläne in der Schublade lagen. Also die wurden vorher schon ausgearbeitet unter einer anderen Trägerschaft, aber geht dann an die GBG und die zieht es super durch in kurzer Zeit.
2: Also Baurekord habe ich da gelesen.
3: Genau, also wäre heute schwer vorstellbar, aber natürlich die Genehmigungsprozesse waren einfach und wenn man die Pläne schon hat, dann geht sowas auch. Und das Ganze richtet sich primär, ich sage jetzt mal, an den Mittelstand. Also es ist nicht an die einfachen armen Menschen in Mannheim, sondern es richtet sich an kleinbürgerliche Familien, wo es ein Einkommen gibt. Mhm. Das muss man vielleicht noch dazu sagen, weil häufig assoziiert wird, die GBG macht ausschließlich sozialer Wohnungsbau in der Zeit. Nein, also das richtet sich, ich sage jetzt mal, an die Mittelschicht.
2: Ja, war die Miete zu teuer sozusagen.
3: Genau.
2: Ja, der nächste Clou gelang dann 1930. Da baute die GBG ja die Müllblocks mit 168 Wohneinheiten, also nicht ganz so groß wie der Erlenhof. Und das war in der Schwetzinger Stadt. Ich habe da lange nebendran gewohnt und ist so halbrund gebaut mit dunklen Klinkersteinen. Ich finde, das hat immer noch was Modernes. Auch wieder neue Sachlichkeit, neues Bauen mit luftigem Innenhof. Kindergarten war damals, glaube ich, sogar schon drin, las ich. Jetzt sowieso und viele Beratungsstellen und so.
3: Auch eine Bibliothek, ganz neu.
2: Ach, genau.
3: Da war, es ist die Zeit, in der Lesehalle nennt sich das damals. Also das ist eine Öffnung des Büchereiwesens. Und das ist die erste Außenstelle der Mannheimer Lesehalle der heutigen Stadtbibliothek. Also auch da ist nicht nur der Wohnauftrag, sondern auch der Bildungsauftrag miteinander verbunden worden. Und das war auch sehr, sehr innovativ.
2: Jo. Und dann kam ja aber der Börsencrash und dann natürlich die Zeit des Nationalsozialismus, auch die GBG gleichgeschaltet. Und wurde da eigentlich noch gebaut in der Zeit?
3: Ja, sicher. Die Bautätigkeit setzt sich unter der nationalsozialistischen Herrschaft fort. Allerdings gibt es eine neue Ausrichtung. Man geht eher in den Kleinsiedlungsbau. Also kleine Häuser oder Doppelhäuser, also nicht mehr diese großen Blocks so sehr, sondern die Idee ist natürlich so eine Art Blut- und Boden-Ideologie, die dahinter steht. Jeder Hausbesitzer seine eigene Scholle, jeder kann Subsistenz machen. Und natürlich ist der Markt nicht mehr offen für jedermann in Mannheim, sondern da kommen natürlich nur, ich sage jetzt mal, verdiente arische Volksgenossen zum Zuge, wenn es um die Vergabe der Wohnungen geht oder dieser Häuser.
2: Ja, und dann der Krieg. 70.000 Menschen waren wohnungslos danach. Ne? So viel ist zertrümmert und kaputt gegangen, auch von der GBG ist sicher viel kaputt gegangen. Ja, und jetzt komme ich natürlich zu der Nachkriegszeit, zum Bunker. Der Bunker, in dem das Archivum, das wunderbare Museum und Stadtarchiv heute untergebracht ist, der hat ja sehr vielen Menschen das Leben gerettet während des Krieges. Und danach war er wieder ganz notwendig, ne? Obwohl keine Bomben mehr fielen. Das ist eine ganz besondere Geschichte, Harald Stockert.
3: Genau, also das hat man zunächst gar nicht so auf dem Schirm. Der Bunker wird 1945 beschlagnahmt von den Amerikanern, aber dann auch schon 1946 freigegeben, an die GBG übertragen und die vermietet da Notwohnungen. Du hast ja gesagt, 70.000 Menschen ohne Wohnung und da werden auch die Bunker natürlich herangezogen. Das Wohnen im Bunker ist alles andere als, ich sage jetzt mal, menschenwürdig. Das war eine Notsituation. Also wir haben natürlich den Bunker ohne Fenster, also Frischluft kommt da nicht rein. Man kann auch kein Feuer machen, was ein großes Problem fürs Heizen und fürs Kochen darstellt. Also es funktioniert alles nur mit Elektroheizung, Kochen mit Elektrizität. Und natürlich ist es sehr, sehr feucht in dem Gebäude. Es ist ja ein Riesengebäude und wir haben GBG-Akten bei uns im Archiv, in denen sich Menschen an die Geschäftsführung wenden und bitten, da rauszukommen, weil die Kinder krank werden angesichts der Feuchtigkeit, die da drin ist. Es gibt viele Menschen, die depressiv werden und es gibt den bösen Witz, dass sich zwei Menschen auf der Straße treffen, die im Bunker wohnen und der eine sagt, mir geht's so schlecht, am liebsten würde ich den Gashahn aufdrehen. Da sagt der andere, das geht gar nicht, ich wohne im Bunker. Also da bleibt einem das Lachen im Halse stecken und das zeigt diese Wohnungsnot und auch diese Notlösung der Bunker. Und zum Archivum ist ein ehemaliger Wohnbunker demnach auch.
2: Das war ja noch bis, glaube ich, 60, 60er Jahre, gell? 64 oder so zog der letzte aus.
3: Genau.
2: Also unglaublich lang, ja, 20 Jahre.
3: 20 Jahre, ein großes Problem in der Stadt, da wird die Vogelstange hochgezogen und trotzdem müssen noch Menschen im Bunker leben. Also das ist alles andere als ideal.

0: an Fronleichnam 2013 ich einen Anruf abends bekommen habe, bei euch regnet es von der Decke, die Feuerwehr ist da. Und da war die Frage, müssen wir räumen? Und wir haben da nicht geräumt, wir haben alles abgedeckt, aber es war klar, wir können dieses Haus nicht behalten. Da hätten wir so viel investieren müssen, komplett entkernen. Und da hat die Stadt dann auch Abstand genommen davon. Und da war dann kam die Idee auf, in unserem Freundeskreis beziehungsweise im Mannheimer Architektur- und Bauarchiv, man könnte doch den Ochsenferchbunker nehmen, der damals in der Obhut des Liegenschaftsamtes war. Und dann gab es eine wunderbare Strategie, die mein Vorgänger Professor Dr. Nies entwickelt hat, weil natürlich war die Frage, können wir uns das überhaupt leisten als Stadt Mannheim? Und da kam die GBG ins Spiel. Ich weiß nicht, wollen Sie?
1: Kann ich gerne nochmal ergänzen. Genau, ja, manchmal ist es ja so, wenn die richtigen Menschen zum richtigen Zeitpunkt zusammenkommen, dann kann da auch was Gutes draus entstehen. Und genau so war es, glaube ich, zu dem Zeitpunkt, dass Herr Nies eben mit Herrn Bielmeier, damals Geschäftsführer der GBG, und dem Oberbürgermeister damals Dr. Peter Kurz zusammenkam und die drei quasi sich relativ schnell darauf verständigt hatten, dass das ein Weg sein könnte, eben den Ochsenferchbunker umzubauen, und dann natürlich alle Gremien mitgenommen haben, alle beteiligt haben, die zu so einem Prozess dazugehören, aber gleichzeitig trotzdem sehr, sehr schnell eben diese Einigung erzielen konnten, hier um- und auszubauen und eben dem Archivum um eine neue Heimat zu geben.
2: Ist ja spektakulär umgebaut worden. Gab ja auch einen Architekturpreis, ne? Mit dem Aufbau. Absolut, wahrscheinlich, ja. Auch, ja. Der oben drauf ist aus, genau. Glas und natürlich für die Archive.
0: Und das heißt, wir müssen zwar immer noch klimatisieren im Innern, aber wir haben ein sehr träges Raumklima. Und das ist genau das, was wir brauchen. Also das Schlimmste ist, wenn es ständig Ausschläge nach oben und unten gibt. Und wir haben ja heute, glaube ich, 38 oder 37 Grad wieder draußen. Ich war gestern in den Magazinen, habe gesehen, 21 Grad. Das ist traumhaft.
2: Ach, ich habe auch schon gesagt, ich komme da als mal hin, nehme meinen Laptop mit. Ja.
0: Gerne.
2: Also auf jeden Fall ist es ein wunderbares Museum auch geworden, als Museum, ja. Und zwar ganz ungewöhnlich, ganz, ganz modern, alles digital. Man wischt und drückt und kriegt Wortduschen von oben und von unten. Und so ein tolles, interessantes Stadtmuseum. Stadtgeschichte gibt es wahrscheinlich nicht so häufig in Deutschland. Ja, und dann las ich mit Begeisterung vom ersten Wolkenkratzer Mannheims, der 10 Stockwerke hatte. Ich meine, das war damals wahrscheinlich wirklich sensationell. Und der steht auf dem Lindenhof, das Wohnheim für alleinstehende Frauen. Herr Brohm, das Wohnheim ist Ihnen ja gut bekannt.
1: Das ist mir gut bekannt, ja, gerade, ja. Auch ganz aktuell, weil wir jetzt da die eine Fassade auch noch verziert haben mit einem Stadtwandkunstprojekt, mit einem ganz tollen großen Wandbild. Aber das Gebäude an sich ist auch schon wirklich spektakulär, auch wenn man sich vorstellt, dass dieses Gebäude, wir hatten es ja eben schon über den Erlenhof und den 2 Jahren Bauzeit, dieses Gebäude eben am Rheinufer ist in einem halben Jahr Bauzeit entstanden. Das ist heute einfach unvorstellbar.
2: Also ist der absolute Rekord.
1: Ist Rekord, ja, wahrscheinlich auch für uns weiterhin, auch damals mit einer ganz modernen Bautechnik.
2: Erzählen Sie mal was, das habe ich da gelesen, das war ganz schwierig zu verstehen, aber sensationell auch.
1: Ja, ohne Stahl. Damals war Baumaterial natürlich knapp, vor allen Dingen Stahl. Was es gab, waren viele Trümmer.
2: Ja.
1: Und daraus, zum Teil zumindest mal aufbereitet, konnte man so eine Schüttbetonmischung herstellen, mit der dieses ganze Gebäude gebaut wurde und eben auch heute noch steht. Und auch heute noch Wohnungen beinhaltet, keine 100 mehr. Früher war es ja ein Wohnheim tatsächlich für alleinstehende Frauen. Heute ist es ganz normales Wohnhaus. Das heißt, aus den Einzimmerwohnungen wurden jetzt kleine Zweizimmer-Apartments. Natürlich tolle Lage, direkt am Rheinufer. Tolles, ja. Gebäude.
2: Ja, und das ist natürlich auch toll jetzt mit dem neuen Wandgemälde. Da haben wir uns ja getroffen, als, genau, das der Presse vorgestellt worden ist, dieses Wandgemälde. Und da hat man ja auch ein Kapitel kennengelernt, dass die GWG auch auszeichnet, nämlich Kunstförderung. Sie machen das ja schon ganz lange, dass Sie die Murals, die Wandgemälde, die es in der Stadt gibt, von der Initiative Stadtwandkunst mitfinanzieren sozusagen. Kann man so sagen?
1: Das kann man so sagen, ja. Wir sind einfach Förderer des Programms, wir finanzieren das Programm mit und wir stellen eben Wände zur Verfügung. Das war der Anfang des Ganzen. Also als es losging, 2012, 2013, ist eben Sören Gerhold, damals von der Alten Feuerwache, war auf der Suche nach einer ersten Wand. Da war es noch kein großes Projekt, sondern da sollte einfach mal eine Wand bemalt werden. Und da kam er eben zu uns und wurde da fündig. Wir konnten eine Fassade zur Verfügung stellen. Und daraus wurde dann jetzt eben in den 14, 15 Jahren dieses Projekt Stadtwandkunst, was ja mittlerweile auch viele andere Wände bespielt, aber mehrheitlich weiter auf GBG-Fassaden ist. Und ich finde es ein ganz tolles Win-Win, also für alle Beteiligten, für alle Mannheimerinnen und Mannheimer, auch für unsere Mieterinnen und Mieter und eben auch für die Künstler, wertet Mannheim wirklich auf.
2: Ja, also man muss ja sagen, die ersten wurden ja F6, F7 und so an die wirklich graubraunen Wände gemalt, ein Wohnblock wie der andere. Die Kinder freuen sich jetzt sehr. Sie können sagen, ich wohne da im Block von der Oma oder von dem Hund oder von wem auch immer, weil da sind ja große Formate an der Wand und es hat wirklich das Wohngebiet verändert, muss man ehrlich sagen. Es ist jetzt eine Sensation, da gibt's Führungen hin und ja, das ist ganz was anderes geworden. Finde ich ganz toll. Aber auch noch eine wunderbare Geschichte entdeckte ich bei dem Hochhaus. Das ist nämlich das mein Lieblingsfoto überhaupt. Da steht eine junge Frau auf dem Dach von den alleinstehenden Frauen auf dem Wolkenkratzer auf der Dachterrasse und guckt auf den Rhein. Das ist so schön und das ist von Robert Häusser, unser einziger Hasselblatt-Preisträger, den wir haben, weit und breit. Ja. Und der hat ganz viel fotografiert, ne, für die GBG.
1: Genau, ja. Das muss ich auch sagen, das ist ein fantastisches Foto, finde ich auch. Also es ist wirklich ein ganz, ganz tolles Bild und keiner wird annehmen, dass das Mannheim ist auf den ersten Blick, mit dem Rhein im Hintergrund und so, sieht wirklich super aus. Ja. Robert Häusser war vor seiner Karriere, muss man sagen, vor seiner internationalen Karriere, kam er nach Mannheim, war einfach als junger Mann auf der Suche nach Aufträgen und ist dann damals auch von der GBG beauftragt worden, unseren Bestand jetzt nicht komplett zu fotografieren, aber immer wieder da neue Gebäude zu fotografieren. Das heißt, wir haben heute, liegt auch alles im Archivum, viele Robert Häusser Fotografien von GBG-Gebäuden aus den 50er Jahren, ne? Hauptsächlich 50er Jahren.
2: Ja, toll. Ja. Ein paar wurden auch schon ausgestellt in den REM, in den Reichs-Engelhorn-Museen. Das ist richtig, genau. Da habe ich das nämlich schon gesehen, da habe ich schon gedacht, ah, was für ein tolles Foto.
1: Ja, das ist ein herausragendes
0: Wunderbar.
2: Ja.
0: Von diesen Bildern,
2: ja. Ja, und dann auch noch mal, was gar nichts mit Bauen zu tun hat, ist die GBG auch noch Sportförderer oder Förderin. Und ich habe gerade heute gelesen, dass der Yemisi Mabri Bronze gewonnen hat. Die war ja auch in dem Programm der GBG, oder?
1: Absolut, ja. Die war in unserem ersten Juniorenteam dabei. Und damit haben wir jetzt auch eine Olympiasiegerin, weil das ist sie ja mittlerweile auch bei uns im Team. Genau, ja. Wir haben uns entschieden vor einigen Jahren, damals waren wir noch an unterschiedlichen Stellen im Sport, in der Sportförderung aktiv, uns dann neu aufzustellen und haben uns eben konzentriert oder konzentrieren uns noch heute auf Nachwuchssportlerinnen und Sportler, die, ich sag mal, eher aus Randsportarten kommen oder zumindest mal aus Sportarten, die nicht so ganz im Zentrum stehen, wo nicht so viel Geld hinfließt.
2: Also nicht Fußball.
1: Kein Fußball, ja. Sozusagen. Genau, und waren dann da auf der Suche nach Sportlern und da sind auch Leichtathleten dabei, da sind aber mittlerweile auch Kampfsportler dabei, da ist ein Ringer dabei, da sind Fahrradfahrer dabei, Schwimmer, also viele unterschiedliche Sportler und die Yemisi war in unserem ersten Team und wir sind natürlich wahnsinnig stolz, muss ich sagen, und auch an der Stelle nochmal Glückwunsch jetzt zu Bronze.
2: Ja, wir waren alle stolz, ja.
1: Natürlich, klar.
2: Ja, ein heikles Kapitel, das dreht sich so um die Mieterproblematiken. Also wenn Mieter keine Miete mehr bezahlen oder nicht bezahlen können, dann hat die GBG die ja früher in so Einfachstwohnungen eingewiesen. Da gibt es ja die Ludwig-Jolly-Straße, wo ja immer bösartig gehört, wie da immer Apachenblocks oder so, sowas gesagt worden ist zu denen. Ja, da wollte wohl niemand wohnen. Wie war das damals? War das zur Abschreckung gedacht oder was war da so die Politik?
0: Genau, also das war, einerseits ging es darum, dass man die Menschen aus den Bunkern herausbringt. Und da hat man ausgewählt ein Stück weit, ja. Und man hat sehr, sehr billige sogenannte Bunkerersatzwohnungen gebaut. Und hierbei handelt es sich um diese Blocks in der Jolly-Straße. Dieser Begriff sagt ja schon etwas aus, Bunkerersatzwohnungen, ne? Also, dass das jetzt nicht sehr hochwertig ist, sondern das wurde schnell zusammengebaut, wurde auch schnell hochgezogen. Und da wurde, muss man leider sagen, fast absichtlich ein neuer sozialer Brennpunkt geschaffen. Man hat natürlich diese Auswirkungen nicht gesehen, sondern man wollte einfach die Menschen aus den Bunkern haben. Man hat ausgewählt, hier kommen die sozial Schwachen rein, die nicht zahlen. Und da hat man sich natürlich eine Problematik generiert, der man sich dann Ende der 90er, in den 2000ern dann stärker zugewandt hat. Dann wurden diese Blocks saniert, die Wohnungen wurden vergrößert, die sanitären Ausstattungen wurden verbessert. Aber das war in den 50er Jahren wirklich sehr schlecht und entsprechend waren die Leute auch stigmatisiert, die dort wohnten. Also was ja auch der Begriff, den du gesagt hast, suggeriert. Ne? Ja. Also das, da hat man es tatsächlich noch mit Abschreckung in der Wohnungsbaupolitik gearbeitet.
2: Dann ging es ja weiter. Die GBG baute und baute hohe Häuser, zum Beispiel am Aubuckel. Und da ist ja dieser Spielplatz, ne? Auch dieser schöne vom Titelbild.
1: Ja, genau.
2: Dann das zur Bundesgartenschau 75. Das war ja ganz toll, die Herzogenriethbebauung. Das ist ein Riesenprojekt gewesen. Und geglückt, muss man sagen, ne? Ganz toll. Und auch gemischtes Wohnen. Das hat aber nicht die GBG allein hochgezogen.
1: Nee, aber zu großen Teilen. Aber es gibt auch noch andere Akteure.
2: Mhm. Und es ist heute ja noch ein sehr beliebtes Wohngebiet direkt am Park. Da wohnt man natürlich auch mit Kindern ganz toll. Dann auch Waldhof Ost, das war vorher schon. Und da wurde ja auch ein ganzes Viertel so gebaut, ja, mit Viertel oder auf jeden Fall mehr als nur Wohnungen, mit Schwimmbad und Einkaufszentrum und so weiter.
0: Genau, das war eine spannende Zeit, dass die GBG noch freier agieren konnte, also sprich auch Nichtwohnungen herstellen konnte, Sonderbauten nannte man das Ganze. Und also du hast ja genannt, Polizeistation, Schwimmbad, Einkaufszentrum. Damals war die GBG schon ähnlich eine Allzweckwaffe in der Baupolitik, wie es auch heute ist. Das Ganze wurde dann aber in den 70er Jahren zurückgefahren, weil sich die Gesetzeslage geändert hat. Die Gemeinnützigkeit hat eine Rolle gespielt und eine Gemeinnützige kann keine Polizeistation bauen. Und deswegen hat man damals ein neues Unternehmen gegründet, die MWS. Und die wiederum ist ebenfalls sehr stark als eine Tochter der GBG, eine 100-prozentige bzw. 90% zusammen mit der Stadtsparkasse. Und die war eben auch ein Bauträger in Mannheim, der für alle möglichen Bauten, die wir heute auch noch kennen, zuständig war. Vom N1 übers Waldhofstadion, die jüdische Synagoge bis hin zur Schule, Fachhochschule für Arbeit draußen in Neuostheim. Das hängt da alles miteinander zusammen. Also erst baut die GBG ganz viel, dann darf sie nicht mehr und dann gründet man die MWS und man spezialisiert sich dann wieder.
2: Ja, hinterher kommen noch viel mehr Töchter dazu.
0: Genau, ja, also es ist ein sehr fruchtbares Unternehmen.
2: Ja, das stimmt.
1: Stimmt, ja.
2: Ja, aber dann in ganz Deutschland berühmt, Benz-Baracken in Anführungsstrichen, ne, gibt es ja gar nicht mehr. Die Sendung heißt ja Harz und Herzlich und alle kennen dieses Mannheimer Problemgebiet. Ja, wie kann eine Baugesellschaft denn solche Probleme angehen, soziale Probleme im Grunde?
1: Na, ich würde mal sagen, bestimmt auf vielen Wegen, jetzt mal ganz unmittelbar auf zwei. Einmal ist es natürlich, indem man den Wohnraum anpasst. Das ist das, was wir ja auch seit vielen Jahren machen, eben was Sie ja auch schon sagten, Herr Stocker, dass wir einfach die Wohnungen modernisieren, anpassen zum modernen Wohnraum, umgestalten. Und das Zweite, was wir auch schon vor vielen Jahrzehnten begonnen haben, ist eben, ich sage mal, mehr als Wohnungen zu bauen. Wir haben so ein soziales Management mittlerweile. Das heißt, bei uns arbeiten Sozialarbeiterinnen und Sozialarbeiter, die eben auch den Menschen ihre Hilfe anbieten, um sozusagen Menschen, die Hilfe brauchen, um da eben auch, ich sag mal, Härten abzumildern, da wo es einfach, wo es auch nötig ist. Und da arbeiten wir auch dran, auch weiterhin und auch eben, weil Sie ja sagen, Waldhof Ost zum Beispiel, ne, denn auch von diesem Bezirk, den man heute noch Benz-Baracken nennt, auch wenn sie es gar nicht mehr sind, auch davon steht ja auch ein Teil schon nicht mehr und wurde durch Neubauten ersetzt. Also da geht es eben auch stellenweise darum, eine neue Adressbildung zu schaffen und einfach mit neuen Wohnungen auch für bessere Lebensbedingungen zu sorgen. Die können natürlich nicht alles abdecken, aber die versuchen einfach dort, wo zum Beispiel, wo es Schwierigkeiten gibt zwischen Mietern, wo es Schwierigkeiten mit Mietzahlungen gibt, da einfach frühzeitig einzugreifen, um zu helfen. Gleichzeitig unterstützen wir natürlich auch noch viele andere Träger, die Quartiermanagement und Quartierarbeit anbieten, um da eben auch vor Ort aktiv zu sein.
2: Und da sind ja dann auch wieder Tochtergesellschaften und Service, gab es ja auch so eine Servicegesellschaft, gibt es immer noch und
1: Chance. Noch, genau, Chance, sagen wir Chance. Ganz einfach, ja.
2: Okay.
1: Genau. Ja genau, wir haben viele unterschiedliche Aufgaben, zum Teil jetzt auch nicht unbedingt soziale Aufgaben, zum Teil ging es zum Beispiel auch um das Ablesen von Heizungsanlagen, um den Einbau und die Wartung von Rauchmeldern. Das ist ein Teil der Aufgaben, die haben wir ausgelagert in eine Tochtergesellschaft. Oder dann ging es auch bei der Chance eben drum, einmal Arbeitsplätze zu schaffen für Menschen, die schon lang aus der Arbeit raus sind, also klassische Langzeitarbeitslose, um hier einfach wieder eine Rückkehr in die Erwerbstätigkeit zu ermöglichen und gleichzeitig auch Dienstleistungen für unsere Mieterinnen und Mieter anzubieten. Das ist die Grundidee, die dahinter steckt.
2: Also Langzeitarbeitslose, die dann zum Beispiel älteren Menschen
1: zum Beispiel, genau,
2: helfen, genau, einkaufen, putzen, was.
1: Genau, oder das war Dinge. Eine Idee, genau, mittlerweile auch in den Quartieren tätig sind, leichte Reinigungsarbeiten machen, solche Dinge, genau.
2: Ja, also wirklich viel mehr als nur Wohnungsbau. Ja, Ein Konflikt würde ich eventuell noch ansprechen, da ging es um Mieterhöhungen und da las ich, das war ein kommunikatives Fiasko, las ich in dem Buch, und das muss da richtig Wellen geschlagen haben in Mannheim, als die GBG dann um 30% die Mieten erhöhte innerhalb von 3 Jahren, ne? Oder für 3 Jahre.
0: Im Schnitt, genau, das ist eher im Durchschnitt, also tatsächlich war es ein Desaster in der Kommunikation und auch ein Thema der Gemeinde. Politik, der Stadtpolitik. Da hatten wir einfach noch diese Struktur, dass der Gemeinderat da sehr starke Mitsprache hatte, was auch Mieten anbetrifft. Und die GBG hat sich aufgrund neuer Richtlinien entschlossen, wir wollen mal unsere Mieten vereinheitlichen. Hintergrund war der, dass für viele Wohnungen galten soziale Vorgaben aufgrund von Förderungen und deswegen waren die sehr niedrig, die Mieten. Das hat man nie angepasst, auch nachdem die Förderung abgelaufen ist. Und deswegen gab es bei der GBG ein sehr breites Spektrum an Mieten pro Quadratmeter. Und das hat man versucht, jetzt mal zu systematisieren und einen Durchschnittswert zu bilden. Mhm. Hat dazu geführt, dass es in Einzelfällen eine Steigerung von 100% gab. Die wurde angekündigt. Die Menschen haben die Briefe gekriegt. Und die sind natürlich aus allen Wolken gefallen. Im Durchschnitt waren es 30. Mhm. Und das ging dann direkt natürlich auch an die Presse. Der Oberbürgermeister hat auch aus der Presse erst davon erfahren, dass die GBG das zack so umgesetzt hat. Es war vorbesprochen. Und natürlich sollte es viel softer vor sich gehen. Aber naja, also auf jeden Fall, damit war ein Riesenschlamassel da. Das Ganze ging in den Gemeinderat. Das hat die Öffentlichkeit mobilisiert. Es gab Initiativen. Eine Mieternotgemeinschaft hat sich gegründet. Auf jeden Fall gab es viele kommunikative Scherben. Mhm. Die GBG musste dann zurückrudern und hat diese Vereinheitlichung dann eigentlich als Ganzes zurückgenommen, hat natürlich trotzdem Mieten erhöht, aber das war so wirklich, kann man sagen, die Zeit, in der die GBG ein sehr, sehr negatives Image hatte, als raffgierig, als intransparent. Und davon ist die GBG dann in den nächsten Jahren, da hat man eine behutsamere Kommunikationspolitik gefahren, in den 80ern weit weg. Und wenn ich das mit heute vergleiche, natürlich gibt es immer wieder, Mieten ist ein sehr sensibles Thema, aber so einen Volksaufstand, der auch beim Petitionsausschuss des Landtags landete, das gab es nicht mehr. Ja. Gott sei Dank.
1: Und Gott heute? Sei Dank, ja. Und das ist auch was ich jetzt ehrlich gesagt in dem Buchprojekt gelernt habe, weil so eine Stimmung um die GBG und in der GBG, das kenne ich heute gar nicht mehr. Also jetzt auch schon seit vielen Jahrzehnten nicht mehr. Und habe ich in dem Buchprojekt gelernt, dass in den 70ern, 80ern.
2: Und heute liegen ja die Mieten der GBG unter dem
1: Mietdurchschnitt Mannheims, genau. Ja. Lagen sie damals mit Sicherheit auch schon, aber das ist natürlich auch heute unser Prinzip und ist ja auch unsere Kernaufgabe, günstigen Wohnraum zur Verfügung zu stellen. Und wir orientieren uns da einfach am Mannheimer Mietspiegeldurchschnitt. Und das Ziel ist, dass wir einfach mit mindestens 95% unserer Wohnungen immer unter dem Mannheimer Mietspiegeldurchschnitt bleiben. Also schon spürbar drunter, genau. Ja.
2: Zwischen 2000 und 2014 war der Leerstand dann groß und man baute dann auch nicht mehr weiter von der GBG. Und andere Städte haben in der Zeit ja verkauft, ihre gemeinnützigen Baugesellschaften. Das hat Mannheim nicht gemacht, Gott sei Dank. Heute ist ja wieder so eine Situation, die Städte sind in großen Problematiken. Mannheim, 500 Millionen müssen irgendwie aufgebracht werden, um die Schulden da einzutreiben. Ist da die Gefahr wieder groß, dass solche Kronjuwelen verkauft werden? Muss man das befürchten?
1: Also ich würde jetzt mal im Augenblick sagen, nein, ich glaube es nicht, weil ich glaube, alle haben gelernt aus dieser Zeit Anfang der 2000er Jahre. Genau wie Sie sagen, damals waren die Kommunen auch klamm, mindestens klamm, zum Teil auch mehr. Und gleichzeitig war einfach die Entwicklung, dass Wohnraum nicht mehr so das Thema war öffentlich. Ja, es gab genug Wohnungen, das so war zumindest die Wahrnehmung. Das heißt, diese öffentliche Aufgabe, sich um Wohnraum zu kümmern, die wurde gar nicht mehr so wahrgenommen von einigen Städten. Und da lag natürlich, war einfach auch dem Zeitgeist geschuldet, diese Idee nahe, ich könnte ja unsere Wohnungen alle verkaufen und danach ist die Stadt quasi schuldenfrei. Bekannteste Stadt in Deutschland war Dresden, die das gemacht hat. Hat alle ihre Wohnungen verkauft, war dann schuldenfrei. In der Folge hatte sie einfach keinen Einfluss mehr auf den Wohnungsmarkt. Ist ja klar, wenn man keine eigenen Wohnungen mehr hat. Und hat es sehr bereut, wie manche andere Städte auch. Deswegen glaube ich, dass das Risiko heute in der Form nicht mehr besteht.
0: Hoffe ich. Ich glaube, aus der Geschichte kann man lernen. Und das ist ein gutes Beispiel, auch wenn es ja sehr junge Geschichte ist. Also ja. Das wird sich kein Politiker heute trauen.
2: Ja, zum Schluss noch diese Mammut, eine richtige Mammutaufgabe, die die GBG zum großen Teil übernommen hat, die Konversionsflächen. Also als die Amerikaner die Stadt verließen, haben wir ganz große Kasernenflächen auf einmal frei gehabt und man konnte bauen, also im großen Stil sozusagen, think big. Und da wurde auch groß gedacht und auch kam auch Großes raus und relativ schnell sogar, ja. War irgendwie auch schon fast rekordverdächtig, wie schnell das gebaut wurde. Ja, was ist der GBG da geglückt? Worauf sind Sie heute stolz?
1: Na, ich finde, wir können als Mannheim gemeinsam stolz drauf sein, was da passiert ist. Nämlich, dass Mannheim den Weg eingeschlagen hat, zu sagen, wir kaufen die Flächen selbst. Es ist ja nicht so, dass die Mannheim zugefallen sind. Mannheim musste die Flächen kaufen. Und Mannheim hat gesagt, okay, wir gründen eine eigene Tochtergesellschaft. Das ist die MWSP. Das ist eine Tochtergesellschaft der GBG, gehört also zur GBG-Gruppe. Und diese Gesellschaft kümmert sich um die Flächen, kauft die Flächen an und macht daraus dann Wohngebiete oder aus einer früheren Kaserne Nutzflächen. Und dass das funktioniert hat, dass es da Einigkeit gab, da waren am Anfang ja auch nicht alle sicher, ob der Prozess so funktionieren wird, ob man vielleicht auch ein Risiko geht. Aber dass da die Einigkeit eben dann doch da war und so schnell ja so viele Wohngebiete entstehen konnten. Man guckt sich Franklin an zum Beispiel mit schon 8000 Menschen, die dort leben. Es werden mal mehr als 10.000 sein.
2: Ja, Spinelli.
1: Oder Spinelli, genau, am Buga Park zum Beispiel direkt. Da ist einfach Tolles entstanden und muss man ja ehrlicherweise sagen, hat der Stadt Mannheim einfach auch Entwicklungsmöglichkeiten gegeben, weil ein Wachstum nach außen ist in Mannheim ja nicht möglich. Das heißt, wenn es um neuen Wohnraum geht, sind diese Flächen einfach wahnsinnig wichtig für Mannheim.
2: Und da wurde ja auch experimentiert und ganz neumodische Sachen ausprobiert, wie Home, gell? Die Homehäuser.
1: Genau, die
2: oder Holzhybridbau,
1: ja. Genau.
2: Oder viel Grün. Also das ist ja ganz ökologisch auch, ne? Da konnte man so richtig mal zeigen, was möglich ist.
1: Klar, Ziel war und ist es natürlich weiterhin, auf den Flächen für die Zukunft zu bauen. Ist ja beim Bauen ist ja immer so, was wir heute tun, wirkt noch in Jahrzehnten. Das heißt, da gilt es auch vorauszudenken. Und ich finde, das wird da gemacht an ganz, ganz vielen Stellen, wie Sie sagen, ganz viel Grün zum Beispiel, ganz hoher Grünanteil und natürlich auch mal ein paar Hinguckergebäude, die einfach zum Wiedererkennen dienen, wie zum Beispiel die Home-Gebäude, die schon extrem außergewöhnlich sind, muss man ehrlicherweise sagen.
2: Genau, ist, glaube ich, für 16.000 Menschen geschaffen jetzt insgesamt. All das
1: alle
2: zusammen, alle vier Wohnquartiere, die entstanden sind, zusammen.
1: Genau,
2: also wirklich eine Masse. Ja. Wir kommen zum Schluss. Heute lebt also jeder Achte bei der GBG aus Mannheim. Und wir haben in diesem Podcast gehört, die GBG hat sich verändert, politisch, wirtschaftlich, vom Bau zum Serviceunternehmen. Sie hat 8 Töchter und 4 Enkel bekommen, baut Wohnungen, Spielplätze, Schulen, Kindergärten, Jugendheime, Pflegeheime, Strandbad, Restaurant, Seniorenzentren, Kunst- und Sportförderung. 500 MitarbeiterInnen hat die GBG und die Töchter nochmal 1200. Also riesiges Unternehmen. All das und noch viel mehr kann man in dem Buch lesen. GBG in Mannheim, 100 Jahre in 100 Geschichten. Heiko Brohm und Harald Stockert haben es herausgegeben, zusammen mit 14 Co-AutorInnen. Im Verlag Regionalkultur ist es erschienen. Ja, dann sage ich herzlichen Dank, Heiko Brohm, Pressechef und Leiter der Kommunikationsabteilung der GBG, sowie Harald Stockert, Direktor des Archivums in Mannheim. Und mein Name ist Annette Lennartz.
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Und ihr hört jetzt eine Ausgabe vom Dienstag, den 8. September 2026, stimmt das Datum nicht, hört ihr diese Sendung in Wiederholung. Der erste Beitrag von heute hieß Widerstand im autoritären System, Civil Radio Budapest unter dem Regime von Viktor Orban. Ein Beitrag des Morgenmagazins vom Freien Senderkombinat Hamburg, und das sprach mit Akos Serhati. Akos ist Geschäftsführer von Civil Radio Budapest. Dann hörtet ihr 100 Jahre GBG, Geschichten aus dem Bunker, ein Podcast von Annette Lennartz. Und sie sprach mit Heiko Bohm, Pressechef und Leiter der Unternehmenskommunikation der GBG, sowie Archivumdirektor und Historiker Dr. Harald Stockert über die Entstehung und Entwicklung der GBG, der Baugesellschaft in Mannheim. Und der letzte Beitrag von heute hieß Vogel der Woche zum Thema Rosa Flamingo, wie immer von Rudi Gurich von Radio Korax aus Halle. An Musik hörtet ihr heute Kopf zu Ohren auf, dann von Friedrich Lichtenstein Terrestrische Wellen, dann von Pour the Fun of It, Asterix und Obelix Song, dann Herb Alpert and the Tijuana Brass mit dem Titel Flamingo, Kummer mit dem letzten Song, und zwei Titel vom Oktoberclub, und zwar Die ganze Erde uns, und zusammen mit dem Gerd Michaelis Chor Gruppe SOK, Wir sind überall. Außerdem hörtet ihr ein Zitat von David Friedberg, der sagte, der Sozialismus in den USA ist unvermeidlich aufgrund deren Staatsverschuldung. Mit anderen Worten, so früher oder später ist Trump weg vom Fenster, und dann hat auch die AfD nichts mehr zu lachen. Im Augenblick scheint es eher so auszugehen, dass sich der AfD in goldenen Käfig begibt. Ulrich Siegmund hat gemeint, unter einer Alleinregierung macht das nicht, und mit 43% gibt es keine Alleinregierung. Entsprechend, wenn er konsequent wäre, müsste er eigentlich zurücktreten. Mit anderen Worten, es gibt durchaus Positives zu vermelden, und man sollte nicht wie das Kaninchen vor der Schlange auf die Erfolge der AfD schauen. Genau, das war's. Das war das heutige Sonar. Danke fürs Zuhören. Wir haben den Dienstag, den 8. September. Gleich gibt's Radioaktiv zu hören und um 20 Uhr wieder den Bermuda-Funk. Morgen ist natürlich wieder Mittwoch, und am Mittwoch gibt es so nah um 17 Uhr, und mich hört ihr wieder am Donnerstag um 16 Uhr. Und damit sage ich Tschüss, bis Donnerstag von meiner Seite aus.

0: 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Und ihr seid gelandet, man hört es schon im Hintergrund an der Musikfarbe bei Chasing the Neon Rainbow, der New Country Show hier beim Bermudafunk. Und das Ganze in der Ausgabe August 2026. Und mein Name ist Olaf Christiansen. Schön, dass ihr dabei seid.
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Am Mikrofon ist wie jeden Montagabend ab 21 Uhr Frank Schindelbeck und heute gibt es Musik von einer Sängerin, die vor 5 Tagen leider verstorben ist. Eine der markantesten Stimmen des Jazz und das ist natürlich Cassandra Wilson. 70 Jahre alt ist sie geworden, leider nur. Ist auch mal hier bei Enjoy Jazz aufgetreten, vor einigen Jahren in Ludwigshafen, auch ein beeindruckendes Konzert. Und was soll ich sagen, wir hören Musik. Ein Titel, der nach ihrer Blue Note Zeit entstanden ist, dazu sage ich nachher noch ein paar Worte mehr, auf einer ersten CD danach. Another Country heißt die und der Titel When Will I See You Again?

Olomouroro hieß dieser letzte Song von der CD Another Country. Und da war ein Chor zu hören. Der einzige Titel mit Chor auf dieser Platte, New Orleans Center for Creative Arts Chamber Choir war das. Insgesamt eine sehr schöne Platte und einige typische Merkmale von Cassandra Wilson kann man hier gut hören. Reduzierte Arrangements, Musikinstrumente akustisch gespielt und ja, viele Liebeslieder, viele schöne Songs einfach. Eine Sängerin, die sich nie gescheut hat, auch Coverversionen zu singen von sehr bekannten Titeln. Wir werden noch ein paar davon hören. Eigentlich ein Spätwerk aus dem Jahr 2012 und die zweite Hauptrolle auf der Platte spielt ein italienischer Gitarrenspieler, der mir eigentlich recht unbekannt ist, aber auf dieser Platte brilliert, Fabrizio Sotti. Ich möchte noch einen weiteren Titel von dieser Scheibe spielen, nämlich den Titelsong Another Country, ein weiteres Liebeslied, in dem Cassandra Wilson die Entwicklung einer frischen Liebe, einer neuen Beziehung mit der Entdeckung einer neuen Welt vergleicht.

1955 kam Cassandra Wilson in Jackson, Mississippi auf die Welt und am 2. September 2026 ist sie da auch verstorben. Und sie begann früh, ihr Vater war selber Musiker und mit 9 Jahren erhielt Cassandra ihren ersten Klavierunterricht, lernte dann aber auch Gitarre und später noch Klarinette, hat dann aber erstmal was Ordentliches gemacht. Sie hat nämlich studiert und Kommunikationswissenschaft abgeschlossen und obwohl sie schon zu dieser Zeit als Sängerin arbeitete, hat sie auch einen ganz normalen Job gehabt. 1982 kam ein wichtiger Schritt, sie ist nämlich nach New York gezogen und hat sich da mit einigen Musikern zusammengetan im Rahmen des M-Bass-Kollektivs. Das kennen die Jazz-Experten natürlich, das ist so diese Community um den Musiker Steve Coleman mit weiteren Musikern, also Steve Coleman, Saxophonist natürlich, Greg Ausby, ebenfalls ein Saxophonist, und Jean-Paul Borelli. Und während dieser Zeit war auch ein Münchner Produzent offensichtlich öfters in New York und hat sich da umgetan, Stefan Winter. Und der hatte ein Label gegründet, JMT. Und so kam es, dass auf diesem Label JMT von dieser M-Bass-Geschichte viel veröffentlicht wurde, aber auch die ersten wichtigen Aufnahmen von Cassandra Wilson. Und wir hören jetzt mal einen Song aus dieser Zeit, der sich schon deutlich unterscheidet zu dieser eher balladesken Geschichte, die dann später kam, Woman on the Edge.

Eine andere, eine junge Seite von Cassandra Wilson aus den 1980er Jahren, Woman on the Edge, geschrieben von ihr selber, und wenn man die Besetzung liest, das ist so ein Who is Who der 80er Jahre Szene von New York. Greg Ausby am Altsaxophon, Kevin Bruce Harris, Bass Drums, Mark Johnson, David Gilmour an der Gitarre, Rod Williams Piano, Tenorsaxophon, Gary Thomas Trombone, Robin Eubanks und Trompete, Graham Haynes. Das wusste ich gar nicht oder hat sie irgendwie vergessen, mit dem ich schon seit Jahren bei Facebook befreundet bin. Auch ein toller Trompeter, sehr zu empfehlen. Und natürlich Vocals, Cassandra Wilson. Ich hatte es erwähnt, Steve Coleman, M-Bass, das ist ganz klar der Magnet damals gewesen, Steve Coleman. Und deswegen hören wir jetzt noch einen weiteren Titel aus der Zeit, I Am Waiting, auch ein Titel von Cassandra Wilson mit Steve Coleman am Altsaxophon.

Besonders erfolgreich war Cassandra Wills natürlich mit ihren Balladen, mit diesen sehr sparsam instrumentierten Settings. Aber sie hat sich auch immer wieder mal in andere Konstellationen eingelassen, hier eben gehört mit David Murray, dem großartigen Saxophonisten auf der CD Sacred Ground, und das war auch der Titel, Sacred Ground. Sie hat auch mit dem Pianisten Jackie Terrison gespielt und mit ihm den schönen Standard eingespielt, If Ever I Would Leave You.

Strange Fruit, der Song von Billie Holiday. Auch den konnte Cassandra Wilson auf ihre ganz besondere Art interpretieren und das Original ist natürlich unerreicht. Aber das Arrangement, die Stimme von Cassandra Wilson machen auch aus diesem Song etwas ganz Besonderes. Zu finden ist der auf dem Tonträger New Moon Daughter. Das ist schon einer, der bei Blue Note erschienen ist. Sie wechselte 1993 nach immerhin 8 Alben bei JMT zu Blue Note und das war natürlich ein großer Karriereschritt und ihre kommerziell beste Zeit begann damals eben mit Blue Light Till Dawn 93 und 1996 mit New Moon Daughter. Das war eins ihrer mit erfolgreichsten Alben überhaupt und da sind einige ganz fantastische Songs drauf zu finden, auch vorwiegend natürlich Coverversionen und Standards. Das war damals das, was sie am häufigsten gespielt hat und ich möchte die heutige Sendung zum Tode von Cassandra Wilson am 2. September beenden mit einem Song von Neil Young im Arrangement und mit dem Gesang von Cassandra Wilson. Ich wünsche eine gute Woche bis zur nächsten Jazzology-Sendung am kommenden Montag, 21 Uhr. Am Mikrofon verabschiedet sich Frank Schindbeck. Harvest Moon hören wir nun von Neil Young, gesungen von Cassandra Wilson.

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Mit dem Titel Memories Are Made of This startete die 87. Sendung von Records Revisited heute mit den Nummer 1 Hits des Jahres 1956, wie sie in der Zeitschrift Billboard verzeichnet waren, in den Bestseller-Charts, aber auch, wenn es Abweichungen gab, in den anderen Hitlisten, die zeitgleich erschienen. Dazu später mehr. Wir sind also beim Jahresüberblick der Nummer 1 Hits aus dem Jahr 1956 als Schwerpunkt dieser ersten Stunde. Gegen Ende kommt dann ein Nachruf zu Ehren von Bonnie Tyler, die im Alter von 75 Jahren Anfang Juli verstarb. Und in der zweiten Stunde gibt es dann wieder einmal Original- und Cover-Versions sowie Ausschnitte aus den britischen Charts des 13. August 1969, aber zurück zu der US-Chart, den Nummer 1-Hits von 1956. Vor Dean Martin stand noch 16 Tons von Tennessee Ernie Ford auf den Spitzenplätzen der verschiedenen Hitlisten, aber das habe ich ja schon für das Jahr 1955 abgehandelt. Nach Dean Martin kam dann Rock'n'Roll Waltz mit Kay Starr in den Bestseller-Charts für eine Woche, in den anderen Charts dann sogar noch für eine längere Aufenthaltsdauer. Nach Rock'n'Roll Waltz kommt dann das für mich wunderbare Instrumental Lisbon Antigua mit Nelson Riddle and his Orchestra, das konnte 4 Wochen in den Bestsellers auf der Spitzenposition stehen. Aber zunächst Kay Starr.

Ein weiteres Instrumental folgte für 4 Wochen: The Poor People of Paris mit Les Baxter und seinem Orchester und Chor. Und danach kommt dann Elvis. Der kommt dann ganz stark mit Heartbreak Hotel. Und die Rückseite war auch recht beliebt. I Was the One war zumindest mit aufgeführt auf der Spitzenposition. Insofern war es eine doppelseitige Hitsingle. Aber zunächst Les Baxter.

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1: Nachzutragen ist noch das Heartbreak Hotel. Insgesamt 8 Wochen auf der Spitzenposition stand. Davon 2 Wochen war dann der Titel You Are The One mit erwähnt, dann nicht mehr übrigens. Also so eine ganz doppelseitige Hitsingle wie zum Beispiel Hound Dog und Don't Be Cruel war das dann nicht. Zu den beiden eben genannten Titeln kommen wir natürlich dann noch, aber zuvor kommt noch Gogi Grant mit The Wayward Wind. Sie stand 6 Wochen auf der Nummer 1 Position.

Und wieder kommt Elvis, diesmal mit I want you, I need you, I love you. Und die B-Seite My Baby Left Me ist auch mit verzeichnet in den Bestseller-Charts für eine Woche insgesamt. Elvis Presley mit diesem Titel und My Prayer und der B-Seite Heaven on Earth von den Platters, das folgte dann für 2 Wochen, übrigens im August 1956.

Und nun diese klassische Doppel-A-Seite von Elvis Presley, Hound Dog und Don't Be Cruel. In den ersten 5 Wochen war Hound Dog an erster Stelle verzeichnet, Don't Be Cruel an der 2. Stelle, in der 6. Woche dann Don't Be Cruel allein und in der 7., 8., 9., 10., 11. Woche, also 5 Wochen später dann noch, war Don't Be Cruel an erster Stelle verzeichnet und Hound Dog an zweiter. Das hat man dann so gemacht, weil die Verkäufe dann ein wenig sich auf Don't Be Cruel eingestellt haben. Aber die Single insgesamt, da hat man ja dann beide Seiten gehabt, war sehr, sehr erfolgreich und millionenfach verkauft. Ich schaue dann gleich mal nach, wie viel Millionen sie verkauft hat. Aber hören wir doch jetzt Hound Dog mit Elvis Presley und danach Don't Be Cruel.

Ich habe nachgelesen und da steht dann im schlauen Wikipedia, dass sich die Doppel-A-Seite Hound Dog und Don't Be Cruel, die am 13. Juli 1956 veröffentlicht wurde, sich bis 1961 weltweit schätzungsweise über 6 Millionen Mal verkauft hat. Und allein bis Ende 1956 wurde die Single über 4 Millionen Mal abgesetzt. Es gab dann schließlich vierfaches Platin für diesen Meilenstein der Musikgeschichte. Und Elvis Presley hatte dann gleich noch einen Nummer 1-Hit, und zwar den Titel Love Me Tender. Der folgt jetzt.

Love Me Tender von Elvis Presley schaffte es für 5 Wochen auf die Position 1 zu kommen. 2 davon war auch die Rückseite der Single Anyway You Want Me erwähnt. Ja, und dann ist eigentlich schon das Bestsellerjahr zu Ende, denn ab Dezember kommt dann Guy Mitchell mit Singing the Blues. Der war aber dann noch längere Zeit im Jahr 1957 auf der Spitzenposition und wird dann im Jahr 2027 gesendet. Dafür komme ich jetzt noch zu den Titeln, die nicht in den Bestsellercharts Nummer 1 wurden, vielleicht Nummer 2 in der Regel, aber die es dann in den restlichen Charts irgendwie schafften. Seien es die DJ-Charts gewesen, die Jukebox-Charts oder die Top 100, die es dann auch schon gab, so quasi als Vorläufer von der Hot 100. Ja, dazu gehört jetzt zum Beispiel der Titel The Great Pretender von den Platters. Der schaffte 2 Wochen in den DJ-Charts zum Beispiel und 2 Wochen in den Top 100. Das spiele ich jetzt und danach kommt dann noch der Titel Hot Diggity Dog Siggity Bum mit Perry Como, Mitchell Iris and his Orchestra und den Ray Charles Singers. Der stand eine Woche noch in den DJ-Charts auf Platz 1.

3 Wochen war Morris Stoloff mit seinem Columbia Pictures Orchestra erfolgreich mit dem Medley Moonglow and Theme from Picnic, einem Instrumental, das in den DJ-Charts erfolgreich war, und für 4 Wochen schaffte es Pat Boone mit I Almost Lost My Mind in den Jukebox-Charts auf Platz 1 zu kommen.

Noch ein Titel fehlt, und zwar The Green Door von Jim Lowe mit den High Fives. Er schaffte in den Top 100 drei Wochen die Spitzenposition zu besetzen. Und wir gehen dann danach gleich mal über in den Nachruf zu Ehren von Bonnie Tyler mit ihrem ersten großen Erfolg Lost in France.

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Bonnie Tyler, die als Gaynor Hopkins in Wales geboren war im Jahr 1951, starb am 8. Juli 2026 im Alter von 75 Jahren. Ihr Durchbruch gelang 1976 mit dem eben gehörten Lost in France und es folgte 1977 It's a Heartache. Das hören wir gleich zum Abschluss der ersten Stunde dieser Sendung. Und in der zweiten Stunde folgt dann auch gleich der sehr erfolgreiche Titel Total Eclipse of the Heart, ein Nummer 1-Hit, der über 4,2 Millionenfach verkauft wurde. Aber zunächst It's a Heartache, das war auch ein Top-3-Hit in vielen Charts. Und bis zur zweiten Stunde verabschiede ich mich schon mal ganz kurz.

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Ausreichend Material und Hintergrundkenntnisse inklusive Wachszylinder- oder Shellac-Aufnahmen sind jedenfalls vorhanden. 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

Total Eclipse of the Heart mit Bonnie Tyler konnte in den britischen Charts 2 Wochen die Nummer 1 erobern und in den US-Charts sogar 4 Wochen im Jahr 1983. Damit endet der Nachruf zu Ehren von Bonnie Tyler und wir gehen über in die Rubrik Original und Cover Version mit der Gruppe Alphaville aus dem Jahr 1984 mit ihrem deutschen Nummer 1 Hit Big in Japan und die Version der norwegischen Sängerin Ane Brun schließt sich an, und zwar aus dem Jahr 2008.

Die Aufnahme von Arne Brun, eben gehört, konnte übrigens in Schweden einen Nummer-1-Hit landen. Eine Top 3 erreichten Tears for Fears im Jahr 1982 in Großbritannien mit dem Titel Mad World. Und im Jahr 2003 schafften Michael Andrews featuring Gary Jules mit dem gleichen Titel die Nummer 1 in Großbritannien, nämlich für 3 Wochen. Das hören wir jetzt hintereinander.

Der Instrumentaltitel Popcorn war ein großer Hit für die Gruppe Hot Butter im Jahr 1972, nämlich in Deutschland eine Nummer 1, in Großbritannien ein Platz 3 und in den USA auf Position 9. Aber das Original stammt von Gershon Kingsley und das hören wir jetzt aus dem Jahr 1969, bevor dann Hot Butter sich anschließt.

Von Popcorn gibt es übrigens über 100 Versionen. Wir haben die erfolgreichste Version mit der Gruppe Hot Butter gehört und kommen jetzt gleich zu Auszügen aus den Top 10 der britischen Charts vom 16. August 1969 in der Zeitschrift New Musical Express erschienen und wie folgt als Countdown bei Radio Luxemburg angekündigt.

Den Anfang macht die Gruppe The Dells mit dem Medley I Can Sing a Rainbow and Love is Blue, hoch von 15 auf 10 in der besagten Woche und dann auch auf dieser Position stehen geblieben letztendlich. Und die Gruppe Vanity Fair schließt sich an mit ihrem ersten großen Hit Early in the Morning, hoch von 16 auf 9. Sie kam dann noch auf Position 7, aber zunächst die Dells.

Cilla Black kommt als nächstes. Die erfolgreiche Sängerin der 60er Jahre kam hoch von 12 auf 8. Da blieb sie allerdings dann auch stehen mit dem Titel Conversations. Die Aufnahme von Elvis Presley In the Ghetto, die eine Nummer 1 werden konnte in Großbritannien, die nenne ich jetzt nur. Sie fiel von 4 auf 7. Und Claudia Rogers mit Goodnight Midnight kam runter von 5 auf 6 von ihrer Spitzenposition. Ich spiele dann aber jetzt die Position 5 hoch von 6. Make Me an Island mit Joe Dolan. Das war dann auch die Endstation für ihn. Aber zunächst hören wir Cilla Black mit Conversations.

einen zweiten Platz erreichte zuvor die Plastic Ono Band um John Lennon und Yoko Ono mit Give Peace a Chance. Der Titel kam in der besagten Woche vom 3. auf den 4. Platz und Stevie Wonder stieg mit My Sharia Moore von 7 auf 3. Das war dann auch seine Endstation. Aber zunächst die Plastic Ono Band. 2

Insgesamt 20 Mal hat John Lennon mit der Plastic Ono Band jetzt die Botschaft verbreitet: All we are saying is give peace a chance. Ja, gib dem Frieden eine Chance. Das gilt auch noch 57 Jahre später und wird wahrscheinlich immer noch weiter gelten. Aber jetzt Stevie Wonder.

Noch zwei Positionen stehen aus, und zwar zunächst die Position 2, wie in der Vorwoche. Das war auch die höchste Position, die Robin Gibb erreichen konnte mit Saved by the Bell. Die Nummer 1 sage ich nach den Programm- und Sendehinweisen an.

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Die Sendung Records Revisited mit DJ Werner alias Nachtvogel läuft jeden zweiten Donnerstag ab 22 Uhr bis 24 Uhr in der Erstausstrahlung und bei Wiederholungen am ersten Mittwoch um 14 Uhr, am zweiten Mittwoch um 9 Uhr, vierter Freitag 2 Uhr und vierter Samstag um 9 bis 11 Uhr. Einige Sendungen sind nur im Internet zu hören, die anderen auf allen Frequenzen. Und nach jeder Ausstrahlung noch 7 Tage in der Mediathek als Podcast. Zum Abschluss der 87. Sendung von Records Revisited kommt die Nummer 1, der Chart des 16. August 1969, die Rolling Stones mit Honky Tonk Women, die wie in der Vorwoche auf Platz 1 lagen und insgesamt für 5 Wochen an die Spitze kommen konnten. Und ich verabschiede mich gleich. Bis zum nächsten Mal. Euer DJ Werner. Alles Gute. Ciao.

Hallo und herzlich willkommen zum Feuerwachenradio. Ich bin Ambrosia, Azubi der Alten Feuerwache, und ich werde euch heute durch das monatliche Programm der Alten Feuerwache führen. Ihr könnt uns hören in Heidelberg unter 105,4 MHz und in Mannheim unter 89,6 MHz oder auf www.bermudafunk.org zum Streamen. Den könnt ihr dann eine Woche nachhören. Heute, am Mittwoch, den 9.9., könnt ihr euch eine Lesung von Shader Kurt mit Zeit der Monster anhören. Die Lesung wird moderiert von Shirin Suji Travala. In ihrem Buch Die Zeit der Monster beschäftigt sich Shader Kurt mit Problemen unserer heutigen Gesellschaft. Sie beschreibt eine Zeit, in der viele Menschen mit Krisen, Ungleichheit und Unsicherheit konfrontiert sind. Dabei kritisiert sie

So, es geht weiter mit dem Programm. Und zwar am Sonntag, den 13.09., geht es mit einem Eichenkonzert weiter. Mit einem speziellen Gerät werden die bioelektrischen Signale der Pflanzen in Klänge übersetzt. Klingt sehr spannend. Mit dabei ist eine Trio-Band, bestehend aus einem Bassisten, Saxophonisten und einer Sängerin. Alle Einnahmen kommen der weiteren Begrünung des Hinterhofs der Alten Feuerwache zugute. Und am Freitag, den 18.09., geht es dann weiter in der Kaffeebar mit Henny Herz und Nikolas Stampf. Euch erwartet an dem Abend eine Mischung aus Folk, Jazz, Indie und Soul. Der Eintritt ist frei und die Band wird von Oh No No supported. Hier könnt ihr zwei Lieder von Henny Herz reinhören. Viel Spaß!

So, das war Henny Herz. Und wenn ihr sie sehen wollt, ihr könnt sie live am 18.09. in der Kaffeebar in der alten Feuerwache sehen. Und jetzt geht's weiter mit dem Sonntag, den 20.09. Und zwar kommt Beyond Black zu uns in die Halle der alten Feuerwache. Supported werden sie an diesem Abend von Set Your Sails. Tickets kriegt ihr, solange der Vorrat reicht. Also seid schnell. Mehr Infos unter www.altefeuerwache.com. Und viel Spaß.

So, und das war jetzt Beyond the Black. Die könnt ihr live bei uns in der Halle in der alten Feuerwache sehen. Und weiter geht es am Donnerstag, den 24.09. Da findet eine Lesung statt von Tupoka Ogette, die von Sharon Doa Otu moderiert wird. Das Buch Trotzdem zu Hause erzählt von Tupoka Ogettes Leben als schwarzes Mädchen in der DDR. Tickets kriegt ihr über unseren Vorverkauf für 20,80 und an unserer Abendkasse für 23 Euro. Falls ihr aber eher Lust auf eine Oldschool-Party habt, dann seid doch bei der Laboom dabei. Die findet am Samstag, den 26.09. statt. Und jetzt könnt ihr euch schon mal aufwärmen, weil jetzt gibt's noch ein bisschen Musik.

So, ich hoffe, ihr konntet euch aufwärmen für die Laboom, denn ich habe noch was anderes. Zum krönenden Abschluss könnt ihr am selben Wochenende, also am 27.09. Angelo Kelly und Band bei uns in der alten Feuerwache sehen. Und bevor es weiter mit Angelo Kellys Lieder geht, würden wir uns an dieser Stelle bei euch verabschieden. Vielen Dank fürs Zuhören bisher und bis zum nächsten Mal. Das war das Azubi-Radio der alten Feuerwache mit Ambrosia. 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Viel Spaß!

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Hallo, herzlich willkommen zur Sendung Einfachreden hier bei Bermuda Funk, dem freien Radio Rhein-Neckar. Am Mikrofon begrüßt euch André und ihr hört diese Sendung jeden vierten Mittwoch im Monat, also diesen

Zarruk, selbst Rollstuhlfahrer, hatte für die Veranstaltung unterschiedliche Gäste zur Diskussion eingeladen. Eröffnet wurde die Runde mit einem Beitrag von Dr. Michael Blume, Antisemitismusbeauftragter des Landes Baden-Württemberg. Weitere Gäste waren unter anderem Heidrun Back, Schwerbehindertenvertretung der katholischen Kirche, Bernhard Wieland, landeskirchlicher Beauftragter für Inklusion bei der evangelischen Landeskirche, Alexander Manz, Geschäftsführer der AWO Mannheim, Yasutan Nagariswan vom Antidiskriminierungsbüro Mannheim und weitere Teilnehmerinnen. Wir möchten euch auf jeden Fall hier Auszüge aus der Veranstaltung vorstellen. Und bevor wir so richtig loslegen, werde ich euch auf jeden Fall erstmal mit einem Stück Musik unterhalten.

0: 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So, das war ein bisschen Musik von dem Berliner Aktivisten Graffiti aus seinem neuen Album Schlimmer Finger, das die nächsten Tage auch erscheinen wird. Und jetzt komme ich nochmal zurück zum Thema dieser Sendung. Am 5. Mai fand in der Mannheimer Abendakademie eine Diskussionsveranstaltung zum Europäischen Aktionstag von Menschen mit Behinderung statt. Inhaltlich war das Thema Inklusion im Vordergrund gestanden. Im vorliegenden Flyer zu der Veranstaltung wurde Inklusion definiert, dass Menschen mit einem Handicap sich möglichst selbstständig entwickeln und sich im Leben und dessen vielfältigen Bereichen so gut wie möglich einbringen. Hier wird schon allein deutlich, dass es sehr unterschiedliche Sichtweisen auf das Thema gibt. Das Institut für Menschenrechte versteht Inklusion so, dass alle Menschen unterschiedlich sind und die Gesellschaft so zu gestalten ist, dass alle mit all ihren Unterschieden gleichberechtigt mitmachen können. Ob beim Lernen, Arbeiten, in der Politik oder im Alltagsleben. Inklusion ist, wenn niemand ausgeschlossen ist. Zum Beispiel, wenn Kinder mit und ohne Behinderung zusammen in der Schule lernen. Oder wenn Rampen dafür sorgen, dass auch Menschen im Rollstuhl sich überall hinbewegen können. Das heißt, nicht das Individuum muss sich an vorhandene Strukturen anpassen und mit Barrieren leben. Vielmehr muss die Gesellschaft Barrieren abbauen und Strukturen schaffen, damit alle Menschen am gesellschaftlichen Leben teilhaben können. Bastian Wurps von der Einfachreden-Redaktion hat diese Veranstaltung mitgeschnitten. Wir möchten daraus ein paar Auszüge vorstellen. Den Auftakt nach der Frage, was müsste geschehen, dass Inklusion besser verläuft, und zwar in erster Linie gesellschaftlich, von Ilya Zarok, macht Yeasutan Nagaraswan vom Antidiskriminierungsbüro bei den Antworten.
1: Und zwar meine letzte Frage, bevor wir hier das Auditorium mit einbeziehen, lautet: Was müsste geschehen, damit Inklusion besser verläuft? Und zwar in erster Linie gesellschaftlich.
2: Danke, Ilya, nochmal. Auch auf den Fingerzeig, dass wir uns nicht blockieren über begriffliche Streitereien. Was ist Handicap? Heißt das jetzt soziale Inklusion, Inklusion und so weiter? Wenn ich auf deine Frage antworte, glaube ich, dass ein Wandel in den Köpfen passieren muss. Das ist der erste Schritt. Und der kann nur passieren, wenn wir aufeinander zugehen, auch unterschiedlicher Meinungen aufeinander zugehen und eine Verbindung finden. Und ich habe diese Verbindung in der Eingangsrede von Herrn Blum finden können. Das fand ich wunderschön. Die Schönheit in uns und in anderen zu finden, nicht nur trotz, sondern weil wir unterschiedlich sind. Und keine Spaltung zuzulassen. Das ist so das Stichwort Haltung und im Kopf verändern. Und auch wenn du nicht unter meinem ersten Statement eine Unterschrift setzen würdest, bleibe ich dabei. Ich komme aus der Beratungspraxis und für mich ist die Grundlage das allgemeine Gleichbehandlungsgesetz. Und ein Haltungswandel und ein Wandel in den Köpfen ist genauso wichtig, wie für die Rechte zu kämpfen, Rechte einzustehen und dieses Gesetz zu nutzen, wo es geht und weiterzuentwickeln, gerade weil es 20 Jahre alt geworden ist, weil es ein Bundesgesetz ist. Und Antidiskriminierung ist kein nice to have. Ich glaube, das ist der Kit, der uns zusammenhalten kann. Und dazu gehört auch, zu diesen verschiedenen Themen miteinander im Gespräch zu bleiben.

0: 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Ja, und das war nochmal Musik von Graffiti, dem Inklusionsaktivisten aus Berlin. Und wir berichten über die Diskussionsveranstaltung am 5. Mai in der Mannheimer Abendakademie zum Internationalen Aktionstag für Menschen mit Behinderung. Und wir hören jetzt noch die Antwort von Professorin Dr. Marion Baldus auf die Frage von Ilja Zaruk. Was müsste geschehen, dass Inklusion besser verläuft, und zwar in erster Linie gesellschaftlich? Frau Baldus ist Professorin für Inclusion Education an der Hochschule Mannheim.
1: Ich glaube, dieses Gerät hat es selten erlebt, das so oft gewandert ist. Ist auch eine schöne Erfahrung und es sagt mir auch was über Entschleunigung. Ich liebe Entschleunigung, auch in Seminaren. Ilja, ich finde deine Frage hervorragend, weil du besonders fragst nach der Gesellschaft. Wer ist die Gesellschaft? Wir alle. Wir alle sind die Gesellschaft. Das heißt, aus meiner Sicht kann jeder von uns, jede Person bei sich selber anfangen und überlegen, was ist meine Haltung? Was ist mein Beitrag? Wie trete ich Menschen gegenüber, die aus meiner Sicht abweichen von Erwartungen, von Normen, von normativen Systemen, die wir ja auch als Gesellschaft gestalten und die wir sowohl positiv wie auch restriktiv gestalten können. Das liegt auch in unserer Macht. Jede Person von uns hat da einen großen Anteil. Ich möchte einen Satz aufgreifen, den du zu Beginn der Begrüßung gesagt hast. Was können wir mit weniger Geld oder wie können wir mit weniger Geld mehr erreichen? Da fiel mir als erstes ein, Anerkennung kostet nichts. Nächstenliebe kostet nichts. Würde zu leben kostet nichts. Toleranz zu leben kostet nichts. Hilfestellung anzubieten kostet nichts. Also jeder und jede von uns kann ohne einen Cent mit wirklich nothing an Geld ganz viel tun und ganz viel erreichen. Das ist vielleicht der positive Gedanke. Auf der anderen Seite weiß ich leider, auch aufgrund meiner eigenen qualitativen Forschung, dass die Gesellschaft auch aus vielen Individuen besteht, die Angst haben vor Belastung. Und ganz besonders erforscht habe ich das in dieser Situation, wenn werdende Eltern pränatal, also vor der Geburt, die Mitteilung bekommen, dass das noch nicht Geborene von Trisomie 21 betroffen ist. Und wirklich viele wissen sicherlich hier auch im Saal, dass selten Eltern die Kraft finden und auch die Unterstützung, dann zu sagen, ich bekomme dieses Kind. Also ich habe einen sehr, sehr sensorischen Blick dafür, wie subkutan unter der Haut und wie unauffällig diese Prozesse laufen, dass Menschen sich gar nicht mehr fast trauen, dazu zu stehen, dass sie das Leben von einem Kind mit einer zunächst Beeinträchtigung, die Behinderung kommt dann on top of, dass sie dazu stehen können. Wir haben einen wahnsinnigen Erwartungsdruck. Und du hast ja auch angedeutet, dass wir hier in einer Gesellschaft leben, und du hast es auch gerade erwähnt, wo wir sehr leistungsorientiert unterwegs sind. Ableismus ist schon gefallen als ein Begriff. Ich mag sehr gerne ein Zitat, es muss ich mir aufschreiben, weil ich das nicht komplett auswendig kann, aber ich denke, das passt an dieser Stelle ganz gut, von Jürgen Habermas. Er hat es allerdings geschrieben im Kontext mit seinen Ausführungen zur Präimplantationsdiagnostik. Also wenn man das befruchtete Ei untersucht hinsichtlich von möglich vorliegenden genetischen Abweichungen, bevor es eingepflanzt wird. Darüber hat er ja auch sehr nachgedacht. Und in dem Zusammenhang schreibt er, und ich möchte das Zitat einfach nochmal zitieren, also heute zum ersten Mal, aber ich habe es sonst schon sehr oft zitiert. Die Idee der Menschheit verpflichtet uns dazu, jene Wir-Perspektive einzunehmen, aus der wir uns gegenseitig als Mitglieder einer inklusiven Gemeinschaft ansehen, die keine Person ausschließt. Damit ist alles gesagt. Das ist die Idee der Menschlichkeit. Und gegen diese Idee der Menschlichkeit steht aber leider die gelebte Praxis. Wir haben permanent Ausschlussprozesse, Ausschließungsprozesse. Aber ich glaube, es hilft, sich auch auf der philosophischen Ebene, auch auf der spirituellen Ebene immer wieder damit zu befassen, was ist Gemeinschaft? Wie stellen wir auch Gemeinschaft her? Wie stellen wir Ausschlüsse her? Und was ist eigentlich die Idee unserer Menschheit? Wofür sind wir denn hier auf dieser Welt? Was wollen wir denn als Menschen? Und wo liegt auch für uns Bedeutung, Bedeutsamkeit und Sinnhaftigkeit? Und ich glaube, da können wir auch beginnen, jenseits der sehr wichtigen Aussagen, die hier schon gefallen sind. Ich wollte nur mal das Philosophische auch noch einbringen. Vielen Dank.

0: Ihr hört die Sendung Einfach Reden bei Bermudafunk, dem freien Radio Rhein-Neckar. Und heute berichten wir über die Veranstaltung der Abendakademie zum Europäischen Aktionstag für Menschen mit Behinderung. Und wir hören einen Auszug aus der Diskussionsveranstaltung, die Dr. Ilja Zaruk an der Abendakademie organisiert hat. Und jetzt folgt noch ein Beitrag von Heidrun Back. Sie ist Schwerbehindertenvertretung der Katholischen Kirche in Mannheim und Mitglied des CDU-Kreisvorstandes. Und die Frage, die Ilja gestellt hat, war: Was müsste geschehen, dass Inklusion besser verläuft, und zwar in erster Linie gesellschaftlich?
1: Ja, was bräuchte es gesellschaftlich? Gesellschaft fängt für mich an der Basis an. Basis sind für mich die Kinder. Und da sehe ich schon das Grundproblem. Die Inklusion, die wir im Moment, ich sage es wirklich mal, betreiben, ist, dass wir einfach im Grunde in viel zu große Gruppen mit immer schlechter qualifiziertem Personal in den Kitas schon beginnen. Wir haben weder die räumliche Ausstattung, noch leisten wir uns die Ausstattung an Mobiliar, an allem, was nicht nur Mobiliar, auch die ganzen Spielmaterialien, Beschäftigungsmaterialien, Bewegungsmaterialien, die diese Kinder on top bräuchten, damit wir miteinander aufwachsen können. Und es geht weiter in der Schule. Ja, wir haben dann on top Inklusionsbegleitung, aber dadurch signalisiere ich ja schon, dass dieses Kind etwas Besonderes ist, aber das Kind braucht es. Und da geht es im Grunde weiter. Und dann geht es weiter in die Gesellschaft. Wir brauchen ein wahres Interesse aneinander. Und das wahre Interesse heißt für mich auch, wenn ich durch die Stadt gehe und ich sehe jemand, der Einschränkungen hat, und ich erlebe zum Beispiel am Bahnhof, dass er nicht über, also das hatte ich mal erlebt, dass sie nicht über die Schienen kam, dann frage ich sie, warum? Wo ist hier die Barriere, damit ich verstehen kann, was ist? Und das finde ich ganz wichtig, aber wichtig finde ich gleichzeitig, dass auch die Menschen mit Einschränkungen im Berufsalltag in die Offenheit gehen und da auch sagen, weil das erlebe ich auch oft. Wir haben schon, also Offenheit muss ich natürlich immer schauen, wie ist das Betriebsklima? Ich sage jetzt mal, in einem kirchlichen Klima kann ich es oftmals eher als dann in einem weltlichen Klima. Aber wenn ich dann zum Beispiel, wenn eine behinderte Person mit anspricht, ich kann nicht gut hören, dann verstehe ich einfach, wenn ich gemeinsam mit ihr in einer Sitzung bin, warum sie vielleicht auch näher kommt, warum sie so angestrengt schaut, dann weiß ich, das ist nicht arrogant, sondern das ist ihre Art. Und deswegen finde ich, es braucht beides. Es braucht ein wahres Interesse und das wahre Interesse braucht es auch auf politischer Ebene. Das heißt, dass Politiker wirklich und Politikerinnen schauen, was wird gebraucht und wie können wir es umsetzen. Auch jetzt gerade, was wir schon angesprochen hatten, mit knapper werdenden Kassen. Da ist einfach die Frage, wir haben weniger Ressourcen, aber was ist uns Inklusion und Gemeinschaft, Verbindung eben auch wichtig? Und das muss ein Herzensthema unserer Gesellschaft werden und es beginnt eben im Kleinen.
0: Auf der Diskussionsveranstaltung hat auch Dr. Michael Blume teilgenommen, Antisemitismusbeauftragter des Land Baden-Württemberg. Und diesen Beitrag auf die Frage von Ilja Zaruk hören wir uns auch an.
2: Zu deiner Frage, Ilja. Also ich möchte zusammenbringen die beiden Aspekte. Ich finde das sehr, sehr schön mit dem noch nicht behindert, weil das auch das ist, was ich sagen wollte mit dem Herrn Albus, dass es was ich sagen wollte, auch mit dem Herrn Albus, das ist tatsächlich, ich nehme das mit, dass es Menschen mit Behinderung gibt und Menschen, die noch nicht mit Behinderung da sind. Aber auch ich werde, wenn ich Glück habe, einmal in eine Situation kommen, wo ich nicht mehr alles kann. Und dann ist es doch tatsächlich ein kluger Gedanke, eben nicht die Menschen zweizuteilen, sondern zu verstehen, dass wir nicht nur im gleichen Boot, sondern in der gleichen Arche uns befinden. Und damit knüpfe ich an das an, was du gesagt hast, Ilja, den Begriff des Schicksals. Ich habe mich bei dir bedankt, dass du zum Beispiel zum CDU-Landesparteitag gekommen bist oder dass du hier die Menschen, die Freundinnen und Freunde zusammengeholt hast, weil ich mir über eines bewusst bin. Ich kann andere unterstützen, aber ich kann und will nicht für sie sprechen. Sie sollen für sich selber sprechen. Ich kann auch als Beauftragter gegen Antisemitismus nicht für die Juden sprechen. Ich kann die Brücke bauen. Ich kann als Ehemann einer muslimischen Frau nicht für die Muslime sprechen. Ich kann die Brücke bauen. Ich kann als Württemberger nicht für die Badener sprechen. Ich muss die Brücke bauen. Und was Ilja gemacht hat, ist genau das. Du hast mir quasi ermöglicht, die Brücke zu bauen, weil du selber da gewesen bist. Und ich glaube, ich darf das sagen. Ilja hat mich dann gefragt, ob ich zu seinem Geburtstag sprechen würde. Und dann habe ich gesagt, selbstverständlich würde ich das machen, Ilja. Und eine Weile später meldet er sich und sagt, du Michael, eigentlich, mir ist mein Geburtstag zwar wichtig, aber der Tag gegen Behinderung, gegen die Diskriminierung von Menschen mit Behinderung, ist mir noch wichtiger. Würdest du an diesem Tag, also heute, sprechen? Also wer da nicht ein bisschen spürt, du hast dein Schicksal sozusagen, du nimmst es an und du hilfst damit aber auch anderen. Und damit bist du ein Vorbild. Und diese Schönheit in der Vielfalt, wie sie vorher zur Sprache kam, dass wir alle da auch voneinander lernen und aneinander wachsen können, das möchte ich mitnehmen. Weil du von Religionsphilosophie gesprochen hast, ein Begriff, vielleicht der schönste aus der Bibel. Bildung kennen sie im Deutschen, ja, das kommt direkt aus der Mensch, ist im Bilde Gottes geschaffen. Es gibt einen schönen Begriff, der heißt Hineni, hier bin ich. In der jüdischen Überlieferung wird die Bibel so gelesen, dass es heißt, als Adam und Eva, die haben, würden sagen, Bockmist gebaut, und Gott fragt, Adam, wo bist du? Und er antwortet nicht, er versteckt sich. Und erst Abraham ist der Erste, der dann sagt, Hineni, hier bin ich. Ich übernehme Verantwortung. Ich ergebe mich nicht meinem Schicksal, sondern ich übernehme Verantwortung. Und das ist das Beispiel, das wir alle geben können. Ob wir behindert oder noch nicht behindert werden, wir können gemeinsam sagen, gemeinsam Hineni. In dem Sinne wäre meine Antwort.

0: 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Die AWO kriegt's hin. Ja, es ist schon ganz viel gesagt worden. Ich brauche mal gar nicht redundant zu wiederholen. Inklusion braucht Haltung, braucht Verantwortung. Und ich glaube, wenn wir über Inklusion sprechen, dann muss uns klar sein, dass es nur verstehen, dass es nur gelingen kann, wenn wir es als partizipativen Prozess verstehen, dass wir nicht übereinander, sondern miteinander in die Richtung sprechen. Okay. Und ich versuche es wieder langsamer, genau. Also ich glaube, Inklusion kann nur dann gelingen, wenn wir es als partizipativen Prozess verstehen, nämlich miteinander ins Gespräch zu gehen und nicht übereinander. Nur dann gelingt Inklusion. Und wir müssen verstehen, dass Inklusion eine Haltung ist und eine Haltung braucht, und das wurde eben schon gesagt, Verantwortung. Und jetzt komme ich zu einem Punkt, über den können wir vielleicht noch kontrovers diskutieren. Du hast gesagt, mit weniger Geld mehr erreichen. Ja, das stimmt. Auf einer metaphilosophischen Ebene mag das stimmen. Auf einer ganz praktischen Ebene stimmt es aber leider nicht. So, und wenn ich mir jetzt anschaue, und jetzt sitzen ja drei Stadträtinnen und Stadträte hier, und wir gucken uns die kommunale Haushaltssituation der Stadt Mannheim an, und da bin ich Ihnen, Frau Back, sehr dankbar, dass Sie es angesprochen haben, da muss uns schon die Frage sein, was ist Inklusion uns wert? Ja, wo investieren wir, wie investieren wir? Und ich möchte ein kleines Beispiel geben. Es gibt eine Initiative von der Frau Beetz hier in Mannheim oder auch anderen. Da geht es um Thema mehr barrierefreie Toiletten im öffentlichen Raum. So, das ist für mich ein ganz, ganz kleines Beispiel. Mehr barrierefreie Toiletten im öffentlichen Raum. Da denkt man eigentlich gar nicht dran. Aber wenn man mal dann den Bedarf hat und merkt, wir haben zu wenig Toiletten im öffentlichen Raum, dann merkt man plötzlich, wie dringlich ein Problem werden kann. Und ich habe selbst Morbus Crohn, ich weiß, wovon ich rede, wenn es keine Toiletten gibt. Und wenn ich dann überlege, in welcher Situation wir in der Stadt sind, wie die finanzielle Haushaltslage ist, und wir uns dann vielleicht die Frage stellen müssen, wo können wir denn noch investieren, wo müssen wir investieren, dann sage ich ganz ehrlich, Inklusion hat keine Zeit zu warten, bis es uns wirtschaftlich wieder besser geht in dieser Stadt. Inklusion braucht es jetzt und nicht, wenn Gewerbesteuereinnahmen wieder kommen oder sonst irgendwas. Und deswegen glaube ich, deswegen an dieser Stelle der dringende Appell, und deswegen bin ich dankbar, ja, mit weniger Geld mehr erreichen, aber liebe Freundinnen und Freunde, für die Umsetzung von Inklusion, für die Teilhabechancenermöglichung braucht's Geld. Und das braucht's jetzt und nicht morgen.
1: Ja, und das war ein Beitrag von Alexander Manz. Er ist Geschäftsführer der AWO Mannheim und fasst eigentlich zusammen miteinander, nicht übereinander. Und ihr hört hier einen Beitrag der Sendung Einfach reden über die Veranstaltung am Europäischen Aktionstag für Menschen mit Behinderungen, die Dr. Ilja Zaruk an der Abendakademie in Mannheim organisiert hat. Und die Frage, um die es sich dreht, ist, was müsste geschehen, dass Inklusion besser verläuft, und zwar in erster Linie gesellschaftlich. Und hierzu hören wir noch einen Beitrag von Bernhard Wieland, Landespfarrer für Gehörlose der Evangelischen Landeskirche Baden-Württemberg.
2: Herzlichen Dank. Ja, ich bin sehr beglückt und dankbar für das, was ich jetzt schon hören durfte. Ich möchte zwei Dinge dazulegen. Inklusion kostet Geld, das ist so. Und ich sehe es aus der Kirche natürlich, da gibt es auch die Diskussionen. Ja, also den Inklusionsplan da verabschiedet haben, sind wir in der Synode durch alle vier Ausschüsse durch. Alle von der Ideologie her fanden das super. Im Finanzausschuss sagten die uns, das müsst ihr aber mit euren eigenen Mitteln hinkriegen. Wir kriegen es momentan noch mit unseren eigenen Mitteln hin, aber irgendwann wahrscheinlich vielleicht auch nicht mehr. Und insofern wird es natürlich immer an dieser Stelle kritisch, wo wir eben von der Haltung her zwar Ja sagen und es tatsächlich ein Nice-to-have ist. Und ich glaube, wir haben gesellschaftlich lange auch auf dieser Schiene geritten. Wir konnten es uns halt leisten. Jetzt ist es so ein bisschen der Lackmustest. Wenn die Mittel knapper werden, was ist es dann tatsächlich eben auch noch als Wert der Gesellschaft, als etwas, was eben ein Must-have ist oder eben ein, naja, lässliches Übel. Und ich glaube, wir haben ja vieles schon Richtiges gehört. Es geht um Verantwortung, es geht um Haltung. Das Problem ist, wenn wir aus dieser Situation kommen, dass es eher ein Nice-to-have war, weil wir es uns leisten konnten, haben wir natürlich auch immer ein bisschen Scham produziert. Scham an der Stelle, wo wir als Gesellschaft gesagt haben, naja, ist ja was übrig, können wir es ja auch jemanden geben, der es vielleicht gut gebrauchen kann, und machen aber natürlich auch ein bisschen PR damit. Ich sage das ganz selbstkritisch, also wir Kirchen haben so gearbeitet, ja. Auch wenn die Badische Landeskirche überhaupt die allereinzige Landeskirche in Deutschland ist, die überhaupt einen Inklusionsplan hat, muss man offen so sagen. Die eben auch einen Pool von Geld zur Verfügung stellt, schon seit 6 Jahren, um inklusive Prozesse anzustoßen. Aber auch da fängt es schon an. Wir finanzieren damit im Grunde genommen nur ein Leuchtturmprojekt, was man eben wunderschön zeigen kann. Aber wenn es in die Wiederholung geht, dann sagt mein Chef, ja nee, ist ja kein Leuchtturmprojekt mehr. Das muss ich jetzt eigentlich selber finanzieren. Und da erzeugen wir Unverständnis und Scham. Ich will Ihnen ein Beispiel noch nennen aus meiner seelsorglichen Praxis. Wenn ich mit Eltern zusammenkomme, die beide hörend sind und das Kind ist hörgeschädigt, das sage ich nicht so gerne, aber ist leider immer noch ein Begriff, der gesellschaftlich verwendet wird, hat einfach eine einseitige Ertaubung, eine beidseitige Ertaubung oder so. Die erfahren einen massiven Druck durch die Familie, dieses Kind mit Cochlea auszustatten, lautsprachlich erziehen zu lassen, weil nur so geht eben die beste Bildung. Es ist für diese Eltern ein Segen, dass es irgendwo dann eben auch Vereine gibt, Gruppen, die sich öffnen diesem Thema, die selber betroffen sind und die sie ein Stück weit mit begleiten können, auch Beratungsstellen und alles, was es in dieser Landschaft gibt. Aber sie müssen sich im Grunde genommen erstmal ein Umfeld suchen, wo sie quasi Normalität erleben, wo sie mit ihrem Kind eben nicht sofort als oh Gott, empfangen werden, sondern eben tatsächlich auch eine gewisse Normalität erleben und eben auch eine Gemeinschaft erleben. Und deswegen finde ich, man kann viel über Haltung reden, aber wir müssen uns im Klaren sein, die meisten Behinderungen, das wurde schon gesagt, finden über 60 statt. Die meisten Behinderungen betreffen uns selber. Ich konnte vor der Corona-Pandemie hervorragend lesen, schauen. Meine Augen sind inzwischen sowas von runtergegangen. Auch ich merke, ich brauche Hilfsmittel. Und das braucht jeder. Auch im Gehör ab 40, ab 50 lässt unser Gehör nach, bei allen. Und deswegen ist es für uns, glaube ich, wichtig, sich klarzumachen, wir sind Teil dieser Gesellschaft, wir können es selber in die Hand nehmen, wir sind nicht nur diejenigen, die sagen, ach, die da, die machen das falsch, sondern wir sind es selber. Und ich glaube, diese Verantwortungsübernahme muss bei uns beginnen. Wir müssen sensibel sein für Scham, die wir vielleicht gesellschaftlich erzeugt haben, die vielleicht aber auch aus den Menschen herauskommt, um ihnen vielleicht auch Brücken zu bauen. Und dann kann Inklusion eben tatsächlich ein Teil unserer Gesellschaft sein und bleiben. Und die Kostendiskussion sollte in meinen Augen zwar mitgeführt werden, aber eben nicht das dominierende Thema sein. Weil wir von dieser Seite her im Grunde genommen natürlich immer in einen Verteilungskampf kommen, wo ganz, ganz viele andere wichtige Dinge gegeneinander ausgespielt werden.
3: Jetzt beginnen wir mit dem Programm. Wir haben einen wunderbaren Moderator für den heutigen Abend gefunden. Er kommt aus Berlin. Er ist Rapper. Er ist einer der angesagtesten, bekanntesten Rapper in Berlin. Er ist Inklusionsbotschafter, er ist Künstler, er ist Vorstand der Lebenshilfe, er ist Schulungsleiter.

0: damit in klar.
1: Ja, und das war nochmal Musik von dem Berliner Rapper Graffiti, der Friendly Cripple. Und wir hören nochmal rein in die Diskussionsveranstaltung, die Ilja Zaruk organisiert hat. Und wir hören jetzt auch einen längeren Beitrag von Dr. Ilja Zaruk.
2: Bevor wir die Fragerunde starten, will ich mich natürlich auch zu meiner eigenen Frage, die ich mir natürlich ausgedacht habe, äußern. Ich bin Ihnen sehr dankbar, ich bin dir sehr dankbar, Marion, dass du den philosophischen Diskurs eröffnet hast. Ich liebe die Frankfurter Schule um Habermas sehr. Habermas hat ja viele Theorien entwickelt, was Inklusion anbelangt. Und zwar nicht nur er, sondern es gibt ja auch Herrn von Thun, der diese Theorie entwickelt hat, über Zuhören, also der Empfänger und der Kommunikator. Und das bedeutet, dass Inklusion auch etwas mit Zuhören zu tun hat. Wenn man nicht zuhört, allgemein in der Inklusion, das betrifft jetzt nicht nur Behinderte, das betrifft alle. Jedermann. Dann hat man ein großes Problem. Die Kollegin Back hat gesagt, manche Behinderte werden schon gar nicht wahrgenommen, weil sie zum Beispiel sehr mürrisch gucken. Ich gucke den gesamten Tag mürrisch, von morgens bis abends. Nicht, weil ich Schmerzen habe. Andere haben Schmerzen, und zwar die sind nicht ohne, die Schmerzen. Manche können Schmerzen ohne Medikamente gar nicht überleben am Tag. Die müssen Medikamente nehmen. Und die sitzen noch mürrischer da als ich. Das kann ich Ihnen garantieren. Und ich sitze mürrisch da, weil ich sehe, dass das gesellschaftliche Klima, das du angesprochen hast, auch in Bezug auf öffentliche Toiletten, nicht gerade zu unserem Positiven sich bedingt. Und die Verantwortung, die wir haben, die gibt es auch im Islam. Du hast das aus der christlichen Religion repliziert. Deine Frau ist ja Muslima, sie kommt ja aus Algerien, so viel ich weiß. Türkei. Es gibt eine Sura, die lautet, das ist die erste Sura im Koran, die kennst du auch als Religionsgelehrter. Ich glaube auch, die Theologen hier links und rechts von mir kennen die auch. Die nennt sich im Titel Lies. Ikra bismi rabbikal ladzi khalaq. خلق الإنسان من علق اقرأ ربك العالم الذي علم بالقلم علم الإنسان ما لم يعلم. Das wurde dem Propheten gegeben, weil er Analphabet war. Er konnte weder lesen noch schreiben. Und das Erste, was Gott ihm übersandt hat von Gabriel, war, dass er lesen und schreiben lernen sollte, bevor überhaupt das Gebet und alles andere kam, damit er Verantwortung für seinen Stamm übernehmen konnte. Und genau da stehen alle drei Religionen genau in dieser Frage, inklusive, egal ob man nun behindert ist oder nicht. Und deswegen stimme ich zu, dass auch die Behinderten aufgefordert sind, offen und transparent zu sagen, was ihnen stört. Ganz klar, direkt wie ich das militärisch tue, das muss man nicht militärisch machen. Das kann man auch diplomatisch machen. Ich bin eben aus dem Militär, ich sage es eben so, wie ich es gelernt habe. Aber man kann es diplomatisch formulieren, man kann es kaufmännisch formulieren, man kann es gewerblich formulieren, man kann es formulieren, was einem passt und was einem nicht passt. Und man muss es auch formulieren, sonst kriegen wir keine Gelder. Das garantiere ich dir. Weil wenn man nichts sagt und sagt, alles ist gut und schön, dann passiert nichts. Im Übrigen bin ich immer der Auffassung, dem bin ich 45 Jahre treu geblieben. Das kann ich hier allen garantieren, auch meinem Spastikerverband kann ich das garantieren. Ich bin mir immer einem Motto treu geblieben. Ich will mich von niemandem abhängig machen. Von niemandem. Von keiner Organisation, von keinem Verband und nicht einmal von der Kranken- und Pflegeversicherung will ich mich abhängig machen. Das ist das Schlimmste, was es gibt. Man verliert seine gesamte Ehre, man verliert seine gesamte Würde. Und Inklusion wurde auch rechtlich determiniert, um die Würde zu bewahren von jedem Gehandicapten. Und das ist, glaube ich, das Grundfundament, auch gesellschaftlich. Die Würde des Menschen ist unantastbar. Artikel 1, das ist die Wirbelsäule unserer Verfassung, hat Richard von Weizsäcker einmal gesagt. Und daran wollen wir uns halten. So, und jetzt eröffne ich die Diskussion.
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1: Inklusion ist ein menschenrechtliches Prinzip und ein wesentlicher Bestandteil aller Menschenrechte. Der Anspruch auf Inklusion fußt auf der universellen Menschenwürde. Weil alle Menschen mit der gleichen Würde ausgestattet sind, haben alle die gleichen Rechte. Diese Rechte sind in der Allgemeinen Erklärung der Menschenrechte und vielen internationalen Menschenrechtsverträgen formuliert. Seit 2006 konkretisiert die UN-Behindertenrechtskonvention diese allgemeinen Menschenrechte aus der Perspektive von Menschen mit Behinderungen. Hierzu gab es am 5. Mai 2026 in der Mannheimer Abendakademie eine Diskussionsveranstaltung, organisiert von Dr. Ilja Zaruk. Und wir hören noch in Beiträge, die von Teilnehmerinnen aus dem Publikum zu der Diskussion geäußert wurden.
2: Man spricht immer nur von den Kosten und man vergisst, dass auf der anderen Seite der Kosten ja das Ergebnis ist, dass nämlich Menschen teilhaben können, dadurch, dass sie Hilfsmittel bekommen, dass sie inkludiert werden. Dass also auf der Seite der Kosten sind eine Investition praktisch. Und die Menschen, die davon profitieren, die geben der Gesellschaft dann auch wieder was zurück. Und das ist das, was leider von vielen Politikern vergessen wird, wenn sie in die ganzen Mikrofone reinsprechen, wir haben jetzt kein Geld mehr, wir müssen sparen. Das andere, was ich fand, was vielleicht noch in der Diskussion gefehlt hat, ist, dass die ganze Gesellschaft ja gerade im Wandel ist, auch mit Bezug, sag ich mal, Klima, die ganzen Flüchtlingsbewegungen und die Entwicklung mit der KI. Und das alles wird auch dazu führen, dass die Gesellschaft sich sehr wandeln wird. Und das, was wir momentan haben mit dieser Leistungsgesellschaft, wo endet die denn? Wo enden all die Menschen, wenn alles Mögliche durch KI und Robotik, Automatisierung ersetzt wird? Die Frage ist eigentlich, dass ja dann werden nicht nur Behinderte haben das schwer mit der Teilhabe an der Gesellschaft, sondern eben auch andere Menschen, die durch die KI sozusagen im Arbeitsleben überflüssig werden. Was passiert mit der Gesellschaft?
3: Ach so, ich habe es nur wiederholt. Okay, ich wollte jetzt nicht so lange dann auch sprechen. Es war ja es war auch eine Zusammenfassung ein bisschen gewesen von der eigenen oder von der Wahrnehmung, dass auf der einen Seite ja auch Menschen, die profitieren von dem Geld, was investiert wird, was für Inklusion ausgegeben wird, da einen so großen Nutzen daraus haben und daraus auch dann wiederum der Gesellschaft was zurückgeben. Das war ja der Kern ihrer Aussage. Das war der erste Punkt gewesen. Das war mir eine Aussage, keine Fragestellung. Und dann war die zweite Frage, was passiert mit der Gesellschaft, wenn KI vieles ersetzt jetzt? Was macht das auch mit Menschen mit Behinderung? Und Sie wollten direkt dazu was sagen.
4: Okay, weil ich das selbst nicht höre. Also ich möchte direkt weg was zum Thema der Kosten sagen. Es wird hier von Kosten gesprochen. Es wurde gesagt, Inklusion kostet. Dem möchte ich eigentlich widersprechen. Weil alles, was uns Hörbehinderten hilft, hilft auch allen Guthörenden. Wie zum Beispiel jetzt hier, dass wir alle etwas langsamer sprechen. Sie haben sogar explizit gesagt, wie schön wäre es, wenn alle Meetings das wäre. Ein Beispiel, ein anderes Beispiel, Treppenstufen oder Treppenstufen im öffentlichen Raum. Wenn das gleich vermieden werden würde, sondern gleich, also ich sag mal Rampen oder wie auch immer, dann bräuchte man später nicht irgendwie noch irgendwas umbauen oder sowas, weil da geht es auch nicht um Inklusion, da geht es irgendwie um Kinderwagen, da geht es um alles. Und in Hamburg auf dem Rathausmarkt, als sie den irgendwann umgebaut haben, hatte irgendwer die tolle Idee, so fließende Stufen zu machen. Und dann waren so viele Unfälle und Ähnliches, dass dann das komplett wieder umgebaut wurde. So, das ist viel teurer. Das war das eine. Und dann ist mir auch was aufgefallen. Was ist Behinderung bzw. auch die Akzeptanz? Dass selbst Herr Blume sagte, dass ich dahin komme, dass ich auch irgendwann nicht mehr alles kann. Sie sind bereits da. Sie tragen eine Brille. Ja, es ist einfach so, Brille ist auch Ausgleich einer Behinderung. Aber das ist so selbstverständlich, dass das gar nicht mehr als Behinderung wahrgenommen wird. Und selbst bei Ihnen. Also das ist jetzt kein Vorwurf, sondern einfach ein gutes Beispiel. Und wenn das halt mit anderen Sachen genauso wäre, mit Hörbehinderung oder Höreinschränkung, so. Oder auch, es gibt so vieles, ich sage nicht, also jeder Mensch ist anders und viele Sachen sind einfach so, die gehören einfach zu uns, wie die Körpergröße, an der können wir wenig machen. Eine Augenfarbe können wir auch ziemlich wenig machen. Und genauso wenig kann man irgendwie an vielen anderen Dingen was machen. Das wollte ich einfach mal so reingeben. Das war's.
3: Kann man mich verstehen? Ja? Okay. Ich habe eigentlich auch keine konkrete Frage. Ich möchte mich einmal bedanken und finde es total spannend, so viele unterschiedliche Meinungen, so viele unterschiedliche Professionen hier auf der Bühne versammelt zu sehen. Es wurde gesagt, es wurde viel von Inklusion und nice to have und must have gesprochen. Ich finde, Inklusion ist kein nice to have. Deutschland hat 2009 die UN-BRK akkreditiert, unterschrieben heißt das. Und damit hat sich Deutschland verpflichtet, Inklusion umzusetzen. Heißt, es ist nicht freiwillig, ob wir hier barrierefrei sind oder nicht. Es ist unsere Pflicht, barrierefrei zu sein. Und es sollte nicht darum gehen, zu überlegen, wie ist Inklusion, sondern wir müssen Inklusion umsetzen und wir müssen es jetzt tun, weil wir dazu verpflichtet sind. Und das ist keine Frage. Das wies. Ja, danke schön.
0: Ja, guten Tag, mein Name ist Sascha Zelonka und weil es heute um Inklusion geht, da wollte ich nur mal ein Beispiel bringen, weil ich leide an einer hirnorganischen Schädigung seit meiner Geburt und ich hatte das Glück, viel Förderung zu bekommen und ich habe eigentlich Inklusion gelebt und deswegen wollte ich auch den Appell an die Politik richten, dass Inklusion eigentlich auch wirtschaftlich ist, weil es auch Folgenschäden von der Gesellschaft abfedert hat. Sonst haben wir auch nur Folgeschäden alle und das bringt nichts.

0: Ja, und das war die Sendung Einfachreden im Juli 2026. Ihr hört die nächste Ausgabe von Einfachreden im August, am 26. August, das ist ein Mittwoch. Und wenn ihr mitmachen wollt oder Interesse an dieser Sendung habt, dann könnt ihr uns auch schreiben an einfach.reden@bermudafunk.org. Ja, und die Musik in der heutigen Sendung, die war von dem Berliner Rapper und Inklusionsaktivisten Graffiti. Und ja, noch eine Frage zum Schluss. Bezieht sich Inklusion nur auf Menschen mit Behinderungen? Nein, der Leitgedanke der UN-Behindertenrechtskonvention ist derselbe wie in allen Menschenrechtsverträgen: die Gleichberechtigung aller Menschen in allen Bereichen des gesellschaftlichen Lebens sicherzustellen. Die Realität zeigt, Menschen werden aufgrund sehr unterschiedlicher Merkmale diskriminiert, neben Behinderung etwa aufgrund von Sprache, Alter, Herkunft, sozialer Schicht oder Geschlecht. Inklusion ist also für alle Menschen wichtig. Denn Menschen können nur dann ihre Rechte ausüben, wenn sie nicht ausgeschlossen werden. In einer inklusiven Gesellschaft gehört jeder Mensch dazu und niemand wird wegen bestimmter Merkmale ausgegrenzt. Ja, danke fürs Zuhören, danke fürs Mitmachen. Ja, ich grüße nochmal alle Menschen, die Einfachreden unterstützen. Und wie gesagt, wenn ihr Lust habt, hören wir uns gerne wieder im August bei der nächsten Ausgabe von Einfachreden bei Bermuda Funk. Ciao!
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Ja, wer viel Bermuda-Funk hört, der hat gedacht, Mensch, den Song, den habe ich doch gerade neulich schon mal gehört im Bermuda-Funk. Und da hat er recht gehabt. Und zwar ist es das Lied Stablemate von Bonnie Prince Billy aus seinem Album Three Queens in Mourning. Ja, und ich fand es so toll, dass ich das in meiner anderen Sendung Orange Maus gespielt habe und jetzt heute als Opener für Country meets Folk genommen habe, weil irgendwie ein Folklied ist es meiner Meinung nach schon. Und wir bleiben dabei und machen gerade nochmal einen ziemlich schönen Folk-Song von Long Tall Jefferson.

Pink Moon von John Drake hörten wir eben. Und John Drake ist eine tragische Geschichte. Hat sich im Alter von 26 Jahren mit Antidepressiva abgeschossen. Leider, leider. Das war so ein begnadeter Künstler. Ja, und jetzt wollen wir mal weitersehen, dass wir mal was aus USA machen. Und ich hatte letzten Monat schon Danny Crowher vorgestellt. Und da denke ich, dass wir aus seinem schönen Album Detroit Blues noch mal ein bisschen was spielen. Und das machen wir jetzt.

Ja, das war jetzt mal schöner American Folk mit Rainer Gellert. Und jetzt denke ich, ist mal an der Zeit, dass wir mal wieder was aus Schottland spielen. Das machen wir jetzt.

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Musik aus Schottland war das, aber was jetzt kommt, das ist ein bisschen komplizierter. Und zwar ist es ein Schotte, der in Australien amerikanische Country-Musik spielt. Und das ist der gute Slim Dusty, sehr bekannt in Australien. Und den hören wir jetzt hier im Bermuda-Funk.

Slim Dusty war das, ein Schotte in Australien, der USA Country Musik macht. Und ich denke mal, wir setzen noch eins drauf.

Country mit Folk und wir bleiben bei der Country-Musik und zwar jetzt zum Schluss nochmal drei Stücke, wenn es reicht mit der Zeit, von Doug Kershaw und das Ganze im Radio Bermuda Funk auf den UKW-Frequenzen 89,6 und 5,4 Megahertz oder per Livestream www.bermudafunk.org. Ich bin Alexander und würde mich freuen, wenn ihr nächsten Monat wieder dabei seid. Also jetzt noch zum Schluss. Doug Kershaw, ein Musiker aus Louisiana mit Cajun Music.

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In meiner letzten Sendung vor 4 Wochen ging es um Zahlen. Genauer gesagt um Zahlen, die in Titeln von Rock- und Popmusik auftauchen, manchmal titelgebend oder zumindest als Teil davon. Mitunter sind die Zahlen fast genauso berühmt wie der Songtitel selbst. Allein ihre Erwähnung genügt, den ganzen Titel aufzudecken, zum Beispiel hinter der 48 oder hinter 66 steht natürlich 48 Crash oder Route 66.

So weit vorangeschritten in der Zahlenfolge sind wir natürlich noch nicht. Ob ihr es glaubt oder nicht, uns stehen noch Lichtjahre der Reise bevor, vermutlich 2000 Lichtjahre fern der Heimat. Wir hier sind gegen Ende der letzten Sendung zunächst einmal mit der 7 bei Seven Devils von Kevin Morby, einem wunderschönen Song, gelandet. Aber es gibt noch eine zweite 7, die unerwartet aus Frankreich einreiste und unsere heutige Sendung eröffnete.

Das war Charles Trenet mit dem Titel Route Nationale 7. Diese schöne Chanson aus dem Jahr 1955 stammt von Charles Trenet, wie schon gesagt, einem 1913 in Narbonne geborenen Schauspieler, Sänger und Komponisten, der mit diesem Chanson der beliebten Reiseroute, die Paris mit der Küste Italiens verbindet, ein Denkmal setzt. Der Dank für diesen Tipp geht an Karin. Also, jetzt geht es mit der 8 weiter. Die Zahl ist offensichtlich beliebt. Sie hat sich gleich in drei Titeln festgesetzt, die jetzt hintereinander vorgestellt werden.

Wir hörten jetzt drei Songs hintereinander mit jeweils der Zahl 8 im Titel. Eigentlich ist es schon verwunderlich. Drei verschiedene Musiken und jedes Mal sind die Autoren oder Komponisten der Meinung, es braucht irgendwie die 8. Die 8 ist hier gemeinsamer Nenner. Da war als erstes ein etwas vernuscheltes Liebesdrama mit Billie Eilish und einer vereinzelten 8 als Titel. Da steht einfach die 8 ohne irgendwelches Beiwerk. Gefolgt von den Birds, die 8 Meilen hoch über uns in psychedelischen Klängen schweben. Der Song kam 1966 heraus. Wegen Anstiftung zum Drogenkonsum wurde er aus allen Radiosendungen verbannt, was schließlich ins Leere führte. 8 Miles High wurde ein Welthit. Und zuletzt plädierten die Beatles für eine Liebelei, die über die 7-Tage-Woche hinaus noch einen 8. Tag einführt. Originell finde ich die Einführung der 9, unsere nächste Zahl.

Titel konnte man in diesem Fall nicht erraten, wohl aber den typischen Gitarrensound des leider viel zu früh verstorbenen Gitarristen Hans Reffert, einer der bekanntesten Musiker der Stadt Mannheim, der das Instrumental einfach nach einer Straßenbahnhaltestelle zwischen Ludwigshafen und Bad Dürkheim benannte, westlich BB9. Jetzt machen wir einen Sprung von der 9 zur 25, der ersten Zahl einer kleinen Zahlenreihe, die den vollständigen Titel 25 or 6 to 4 trägt, was wiederum eine Uhrzeit ist, nämlich 25 oder 26 Minuten vor 4 Uhr morgens. Es ist exakt die Uhrzeit, da ein Mitglied der Band Chicago mit der Komposition eben dieses Songs begann. Sowas nennt man Verknirbeln, ein Ausdruck aus der Küche des Zahlensalats.

Die nächste Zahl ist der Knüller. Es ist die 36, veröffentlicht 2007 und seitdem ein Sommerhit generell und auch einer meiner ganz persönlichen Sommerhits.

Das war das Duo Zweiraumwohnung, bestehend aus Inga Humke und Tommy Eckert. Und wie schon gesagt, 36 Grad zählt zu meinen Lieblingssommerhits, auch wenn es jedes Jahr heißer wird, häufig sogar über 40 Grad, aber damit hat man 2007 noch nicht gerechnet. Und jetzt geht es auf die Straße. Die Zahlen 40, 61 und 66 suchen ihre zugehörigen vollständigen Titel. Wisst ihr schon welche? Also, die 40 startet mit 40 Miles of Bad Road von Duane Eddy aus dem Jahr 1959.

Das war nun Duane Eddy mit dem Titel 40 Miles of Bad Road. Im Hintergrund die Schreie sollen möglicherweise den Unwillen der Fahrer ausdrücken über den Zustand, schlechten Zustand der Straße. Es folgt jetzt die Nummer 61 mit dem ruhmreichen Titel Highway 61 Revisited. Ein großartiger Bob Dylan-Titel.

Ja, das war jetzt ein ziemlich schwungvoller Bob Dylan mit der Nummer 61 und dem Titel Highway 61 Revisited, ein großartiger Bob Dylan-Titel aus dem Jahr 1965. Und der dritte Highway-Titel ist mit Route 66 wohl der legendärste, hier in der frühen Version von Nat King Cole aus dem Jahr 1946. Ein Titel, der ewig lebt.

Ja, das war eine wunderbare Version von Route 66 von Nat King Cole. Er hat den Song nicht geschrieben, aber im Jahr der Veröffentlichung, oder da er geschrieben wurde, 1946, als erster wohl auf Platte gebracht. Ja, Route 66. Die nächsten Zahlen, denen der Einstieg in die Titelliste gelungen ist, sind 74, 75. Die Bedeutung der Zahlen kenne ich nicht, aber der Song ist ein Wunderwerk, herausgegeben 1993 von den Cornells. 74, 75 zählt zu meinen Lieblingsliedern und wird mich immer an Alex erinnern, einem Freund, der mit diesem Song jedes Publikum verzaubert.

Ja, diesen Song könnte ich stundenlang hören. Aber wir haben noch einiges vor. Wir bleiben immer noch auf der Straße und peilen die Hausnummer 77 auf dem legendären Sunset Strip an, Namensgeber einer weltweit bekannten Fernsehserie. Die Erkennungsmelodie spielt das Warren Barker Orchester ein. A Warner Brothers Television Production.

Ja, dieses abrupte Ende ist nicht dem Techniker hier zu verdanken, sondern es ist einfach in dem Stück so. Ja, die komplizierteste Reihenfolge haben wohl die Simple Minds erfunden. Sie rufen gleich en bloc Jahreszahlen auf, und zwar die 81, die 82, die 83 und die 84 und verbinden damit länger anhaltendes Glück, wie auch ihr Song vom New Gold Dream erkennen lässt.

Das waren jetzt die Simple Minds mit dem Titel New Gold Dream. Das ist nur ein Teil des Titels, denn es folgen noch die Jahreszahlen 81, 82, 83 und 84. Jetzt gibt es eine ganze Weile keine Zahleneinträge in die Titelleistungen von Song, bis die 409, die 409 auftaucht. 409 steht stellvertretend für einen bestimmten, vielfach umgebauten Autotyp, der typisch für die kalifornische Surfer-Szene ist. Und natürlich sind die Beach Boys damit unterwegs. Der Song heißt schlicht 409.

bevor ich nun ebenfalls einsteige und mit an den Strand düse, noch kurz die übliche Durchsage in eigener Sache. 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Den ersten Sprung in die Tausende schaffen die Tiger Lilies mit Thousand Violins. Sie überlegen, wie das wohl klingen mag.

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1: 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Hallo zu einer neuen Ausgabe von Lokal Global, dem sozialpolitischen Magazin für Mannheim und das Rhein-Neckar-Dreieck. Wir zeigen wieder, wie lokale und globale Geschehnisse wechselseitig das Leben der Menschen hier und auch in der Welt beeinflussen. Unsere Themen diesmal:
2: Bei der Wahl in Sachsen-Anhalt hat die AfD die meisten Stimmen geholt. Fast jeder Zweite hat eine in Teilen rechtsextremistische Partei gewählt. Wir haben dazu ein Stimmungsbild von der Straße aus unserer Region.
1: In unserem Studiotalk mit mir, Harald Bürg als Moderator und drei Talkgästen von der Mannheimer CDU-Fraktion, den Linken und vom Netzwerk Steuergerechtigkeit geht es um den Sparzwang der Stadt und den befürchteten sozialen Kahlschlag. Es fehlt am Geld und da stellt sich die Frage, könnte mit mehr Steuergerechtigkeit gerade von Milliardären und Multimillionären nicht mehr zu holen sein?
2: Wir berichten auch über ein schönes Beispiel von Selbstermächtigung. Die Strahlenburg in Schriesheim an der Bergstraße gehört jetzt einer Bürgerstiftung.
1: Und in einem Interview ist Annette Lennertz der Frage nachgegangen, wie es um das Stadtbild in Mannheim bestellt ist. Bundeskanzler Merz hatte die Stimmung mit seiner Äußerung weiter angeheizt, genauso wie der Vorsitzende der AfD-Nachwuchsorganisation Generation Deutschland mit dessen Forderung nach einer millionenfachen Rückführung von zugewanderten Menschen in Deutschland. Vor diesem Hintergrund hat sich Annette Lennertz mit einer Marokkanerin, die als Azubi in Mannheim lebt, unterhalten. Wir hoffen, da ist etwas für euch dabei und wir freuen uns natürlich auf konstruktives Feedback und auch Themenvorschläge. Unsere E-Mail-Adresse lokal.global@bermudafunk.org.
2: Bei der Landtagswahl in Sachsen-Anhalt hat die AfD die Alternative für Deutschland einen Sieg errungen. Es ist mit Abstand die stärkste Fraktion im Magdeburger Landtag. Jetzt tauchen natürlich Fragen auf, wie kann das weitergehen mit einer in Teilen rechtsextremen Partei. Wir haben auf der Straße gefragt, was die Menschen davon halten.
3: Ich gehe davon aus, dass die AfD nicht die Regierung bilden wird. Ob es Konsequenzen hat für die nächste Wahl in Brandenburg, bin ich mir nicht sicher. Man hofft natürlich, dass diese Blase irgendwann schnell platzen wird, wobei ich auch die Befürchtung habe, dass es erst der Anfang sein wird und wir ja noch in unruhige Phasen kommen werden. Diese Generation, die dort stark vertreten ist, hat ja die Diktatur kennengelernt. Und wer sich beschäftigt mit diesen Stasi-Methoden, mit den Foltererscheinungen in den Gefängnissen Hoheneck oder Hoeneß, das ist also für mich unverständlich, dass gerade diese Leute jetzt wieder auf diesen Trip aufspringen. Kann ich nicht nachvollziehen, auch wenn man das vorher gekannt hat, vor der Wende, was sich da gebessert hat in den Städten dort. Das ist ja unglaublich, welcher Fortschritt.

0: Wir haben so viele Baustellen hier in unserem Land. Es wird viel versprochen und es passiert nichts, gar nichts. Also ich bin der festen Überzeugung, dass es keine 44% Rechtsradikale sind. Der größte Teil, das sind Protestwähler, weil sie sagen, es kann so nicht weitergehen. Wir wollen, dass es so nicht weitergeht, was auch auf der Hand liegt. Man muss sich nur mal in unserem Land umgucken. Es funktioniert einfach nichts mehr. Das Einzige, was funktioniert, und das ist keine Polemik, das sind, wenn ich 10 Tage meine Steuererklärung zu spät abgebe. Es ist keine Polemik, ist tatsächlich so. Alles andere ist marode. Schulen, Problemviertel, Clankriminalität, ausufernde Migration und so weiter und so fort. Und die Leute haben da keine Lust mehr drauf.
1: Ich hoffe, dass da mehr Gespräche stattfinden können und dass die Leute da abgeholt werden, wo sie in ihrer Angst vielleicht sonst ergriffen sind. Anders kann ich es mir nicht erklären. Also man möchte es eigentlich nicht für möglich halten, aber die menschliche Psyche lässt sowas doch zu, anscheinend. Und dann muss man einen Umgang finden.
2: Nichts Gescheites. Da kann nichts Besonderes rauskommen. Ich glaube es nicht. Und ich möchte auch nicht über Politik reden. Bitte.

0: Hallo zum Radiotalk in Lokal Global. Ich bin Harald Bürg und moderiere die Sendung. Dieses Mal geht es um die Auswirkungen der Sparpolitik der Bundesregierung auf die Kommunen, und zwar am Beispiel von Mannheim. Bedeutet der Sparzwang der Stadt nun den sozialen Kahlschlag für die Bürger? Die Zukunft sieht jedenfalls sehr düster aus. 534 Millionen Euro. So groß ist die Liquiditätslücke, die Mannheim bis Ende 2028 droht. Nur mit Kassenkrediten von mehr als 400 Millionen Euro soll die Zahlungsfähigkeit gesichert werden. Besonders schwer wiegt der Einbruch der Gewerbesteuer. Statt der ursprünglich eingeplanten 402 Millionen Euro rechnet die Stadt nur noch mit 320 Millionen Euro. Das sind keine guten Nachrichten, so der Finanzbürgermeister Volker Proffen. Die daraus folgenden Kürzungen und Sparmaßnahmen betreffen alle Dezernate. Dort sollen die Ausgaben um 5% verringert werden. Außerdem kommt einiges auf die Bewohner von Mannheim zu. Zum Beispiel der Zuschuss für den Kindergartenbesuch wird komplett gestrichen. Spielplatzsanierungen und Radwegebau, der Stadtraumservice und städtische Bauvorhaben wie zum Beispiel die Generalsanierung der Waldschule oder der Neubau eines Zentrallagers für das Nationaltheater, alles wird entweder gestrichen, gekappt oder verschoben. Die größte kommunale Finanzkrise seit Gründung der Bundesrepublik ist auch in Mannheim mit voller Wucht angekommen. Die Reaktionen im Gemeinderat quer durch die Fraktionen sind entsprechend. Als Beobachter, so sagt es der Mannheimer Morgen, entsteht der Eindruck, die Stadträte stoßen an Grenzen. Grenzen für Ideen, wo noch gespart werden kann, und Grenzen des Optimismus. Es herrscht anscheinend zunehmend Ratlosigkeit und Resignation. So sagt laut Mannheimer Morgen der CDU-Fraktionschef Claudius Kranz, es geht um das Überleben der Kommune. Und SPD-Fraktionschef Reinhold Götz folgert, die Ursachen lägen nicht allein vor Ort, sondern viele Kommunen sowie Mannheim seien strukturell unterfinanziert, während Bund und Land ihnen immer neue Aufgaben übertragen hätten. Doch was passiert, wenn Mannheim keinen genehmigungsfähigen Haushalt vorlegt? Dann drohe die vorläufige Haushaltsführung durch das Regierungspräsidium. Die Stadt Mannheim würde massiv an Handlungsspielraum verlieren. Das heißt, neue freiwillige Leistungen, Zuschüsse oder Projekte wären kaum mehr möglich. Die alles entscheidende Frage ist also, woher könnte das nötige Geld kommen, damit den betroffenen Kommunen wie Mannheim und damit uns Bewohnern noch ein erträgliches Zusammenleben möglich ist? Denn der soziale Friede wird durch die Finanzmisere immer stärker gefährdet. Für immer mehr Menschen kommt da das Thema der Steuergerechtigkeit ins Spiel. Zahlen wirklich alle in der Gesellschaft ihren angemessenen Beitrag? Die Lage ist also komplex und nicht einfach zu lösen. Was denkbar wäre, darüber möchte ich mit meinen Gesprächspartnern reden. Das ist zum einen Philipp Fränkle, er ist Kreisverbandsvorsitzender der Linken in Mannheim. Weiterhin Christian Hötting, stellvertretender Fraktionsvorsitzender der CDU Mannheim und Sprecher für Sozialpolitik. Und telefonisch zugeschaltet aus Berlin ist Christoph Trautvetter vom Netzwerk Steuergerechtigkeit. Er kann uns den Blick von außen und seine Expertise geben, was mit fairer Steuergesetzgebung gegen die Finanzmisere vielleicht möglich wäre. Hallo zusammen erstmal. Gehen wir mal konkret ran. Herr Hötting, Ihr CDU-Fraktionsvorsitzender Claudius Kranz spricht davon, es geht um das Überleben der Kommune. Und der SPD-Fraktionschef Reinhold Götz sagt, Bund und Land überfordert die Stadt mit Aufgaben, zahlt aber nicht genug. Was sollte da passieren?
1: Also für mich eine ganz klare Sache, wer bestellt, bezahlt. Wenn Land und Bund oder auch Europa in einigen Fällen sagen, das sind die Aufgaben, die eine Kommune übernehmen soll, dann ist es zum einen erstmal diskussionswürdig, ob das wirklich der Fall ist. Und zum anderen muss dann auch dafür gesorgt werden, dass wir auskömmlich finanziert werden, um diesen Aufgaben auch fach- und sachgerecht nachzugehen. Das ist für mich eine ganz klare Geschichte. Das kommt momentan deutlich zu kurz an vielen, vielen Stellen. Und insofern ist da noch akuter Nachholbedarf.
0: Wie sieht man das bei Ihnen, bei den Linken?
2: Also ich muss da zustimmen. Das Problem ist, dass hier das Konnexitätsprinzip, also eben wer bestellt, bezahlt, nicht eingehalten wird, und das schon seit Jahren, wenn nicht gar Jahrzehnten, dass also immer mehr Aufgaben wie die Unterbringung von geflüchteten Menschen, wie immer mehr Sozialausgaben, gerade im Bereich Sozialhilfe, an die Kommunen ausgelagert werden, die den Auftrag bekommen, das zu erfüllen und einfach dafür nicht das Geld bekommen, das sie brauchen, während gleichzeitig unsere Schulen vor sich hin verrotten und der Bund umgekehrt Milliarden in Rüstung steckt, in ein System, das ganz offensichtlich schon mindestens seit Karl Theodor von zu Guttenberg reformbedürftig ist und es einfach nicht schafft, A, das zu reformieren und B, dann das Geld, das man da vielleicht sparen könnte, irgendwie in die öffentliche Daseinsvorsorge zu stecken, von der wir alle profitieren und von denen eben die Kommunen am meisten leisten.
0: Das heißt also, das Geld wird an falschen Stellen ausgegeben aus Ihrer Sicht. Sieht man das in der CDU ähnlich?
1: Was ist die falsche Stelle? Das ist die alles entscheidende Frage und da ist, glaube ich, der Blickwinkel bei dem einen oder anderen deutlich unterschiedlich. Ich glaube, die Frage stellt sich generell, setze ich mein Geld so ein, dass für den Euro maximal viel auch bei rauskommt? Und das stellt sich eigentlich durch alle Politikfelder.
0: Wie sehen Sie denn den sozialen Frieden? Ist der gefährdet schon aktuell? Weil wenn man sieht, wie es bei den Wahlen jetzt die Prognosen aussehen in Richtung AfD, ein Rechtsruck überall, könnte das mit ausschlaggebend sein, wie die soziale Lage auch jetzt ist aufgrund dieser Finanzmisere?
1: Also der soziale Frieden, glaube ich, war in der Geschichte der Bundesrepublik immer gefährdet. Es gab immer Herausforderungen, es gab immer Situationen, die zu Unzufriedenheiten geführt haben. Ich erinnere an die Einführung der Fünf-Tage-Woche. Da war der soziale Frieden gefährdet dadurch, dass man samstags noch arbeiten musste etc. Ich glaube, jede Zeit hat da so seine Herausforderungen. Ich glaube, wichtig für die Menschen an sich ist, dass sie das Gefühl haben, dass es gerecht zugeht, dass es nicht nur für oder gegen eine bestimmte Bevölkerungsgruppe geht. Die Menschen, glaube ich, sind bereit, auch Einbußen, Einschnitte entgegenzunehmen, wenn sie sehen, es wird vernünftig investiert, es geht in die richtige Richtung. Aber da sind wir wieder bei der Richtungsfrage, die ganz, ganz schwer zu beantworten ist. Das sieht jeder für sich ganz anders.
0: Bei der Linkspartei sieht man das anders, oder?
2: Ja, also tatsächlich. Also ja, der soziale Frieden ist gefährdet. Wir haben Studien, zum Beispiel von der Berkeley University, die eben festgestellt hat, dass jeder eingesparte Euro oder jeder eingesparte Prozent im sozialen Bereich 1 bis 3 Prozentpunkte für rechtsextreme, demokratiefeindliche Parteien bringt. Und das können wir auch in Deutschland beobachten. Das hat auch hier das IFO-Institut zum Beispiel nochmal überprüft und kommt auf ähnliche Zahlen. Also wir müssen feststellen, diese Einsparungen, die hier getätigt werden, gerade im Bereich Gesundheit und Soziales, die eben uns alle treffen werden, denn seien wir ehrlich, die Einsparungen im Bereich Pflege, egal ob im Krankenhaus oder im Altersheim, werden dafür sorgen, dass Menschen sterben. Und das merken wir alle. Und das können wir den Menschen nicht vermitteln. Wir können nicht vermitteln, dass man einerseits Geld in die Hand nimmt, um für Milliarden irgendwelche Panzer zu kaufen und Marschflugkörper und auf der anderen Seite meine Oma im Krankenhaus wahrscheinlich irgendwie früher stirbt oder an einer Infektion stirbt, die hätte vermieden werden können, wenn das Pflegepersonal nicht überlastet wäre. Und da müssen wir eben feststellen, dass auch gerade in diesem Bereich die Bezahlung dieser Menschen häufig immer noch nicht so gut ist. Man muss mal sagen, haben wir Fortschritte gemacht. Im TVED wurde da wirklich inzwischen mehr getan. Das heißt aber auch, dass inzwischen die Kolleginnen, wenn sie streiken, auf die Straße gehen, weil sie mehr Kolleginnen wollen und nicht, weil sie mehr Geld wollen. Und dass sowas dann in Zukunft auch Tariferhöhungen vom Bund nicht mehr refinanziert wird, stürzt die Kommunen halt nochmal in eine größere Finanznot. Heißt, das wird noch mehr dazu führen, dass weniger Personal da ist, was wiederum bedeutet, weniger Personal hat mehr Stress. Mehr Stress bedeutet, die Leute verlassen den Beruf und wir haben noch weniger Pflegepersonal. Das sind alles konkrete Auswirkungen, die jeder von uns spüren kann.
0: Sind wir wieder beim Thema, wohin mit dem Geld, ja? Was wird finanziert? Es gibt natürlich auch die berechtigte Frage von vielen Leuten, die Weltpolitik sieht nicht gerade sehr friedlich aus, müssen wir uns verteidigen, müssen wir da Geld investieren? Aber das ist natürlich eine Masse an Geld, die anderswo fehlt. Jetzt gibt es gerade die Einkommensteuerreform, jetzt verabschiedet von der Bundesregierung. Herr Trautvetter, ist das der große Wurf?
3: Also dass die Einkommenssteuerreform nicht der große Wurf ist, hat sich, glaube ich, mittlerweile rumgesprochen. Das haben mittlerweile auch die Unionsabgeordneten und Minister nochmal gemerkt, dass worauf sie sich da im Juli geeinigt haben, war letztlich nicht mal eine Anpassung an die Inflation, also nicht mal ein vollständiger Ausgleich der kalten Progression und deswegen auch also keine Entlastung. Man kann es also auch nicht großen Wurf oder Entlastungspaket nennen. Und man kann sich dieses Entlastungspaket einfach nicht leisten. Das ist die Situation im Bund, das ist auch die Situation in den Kommunen. Bei den Kommunen fehlt das Geld, auch beim Bund fehlt das Geld, um massiv zu entlasten. Vor allen Dingen Menschen mit kleinen und mittleren Einkommen. An anderer Stelle hat der Bund nämlich schon massiv entlastet, nämlich er hat beschlossen, die Steuern für Unternehmen zu senken. Das heißt, Unternehmensgewinne, die vor allen Dingen vermögenden Menschen letztlich zugutekommen, die werden in den nächsten Jahren massiv entlastet. Und das ist einer der großen Gründe, warum am Ende kein Geld da ist, um kleine und mittlere Einkommen zu entlasten. Also es geht immer auch um eine Verteilungsfrage. Auch bei der Finanzierung der Kommunen geht es nicht einfach darum, ob mehr Geld vom Bund zu den Kommunen wandern muss oder die Aufgaben irgendwie anders organisiert werden. Ich glaube, insgesamt sind sich alle einig, dass es gut ist, dass Leistungen wie Schulen, Kitas oder die Integration von Behinderten in den Kommunen geleistet wird. Aber die große Frage ist bei der Finanzierung, finanzieren das die Kommunen selbst vor Ort durch besonders hohe Grundsteuern? Dann haben wir in den Kommunen, die die größten Probleme haben und am wenigsten attraktiv sind, die größten Steuern. Oder organisieren wir das zentral und sagen, wir finanzieren solche Leistungen durch gezielte Steuern auf die, die sich es wirklich leisten können und sorgen dafür, dass in den schlechtest ausgestatteten, problematischen Kommunen nicht die Steuern durch die Decke gehen, während andere wohlhabende Kommunen ihre Steuern weiter senken können.
0: Wobei wir jetzt wieder beim Thema sind, dann zahlen alle das, was sie können, damit diese Systemdemokratie Deutschland funktionieren kann. Wie sehen Sie denn das? Ich glaube, ja, das Netzwerk Steuergerechtigkeit sieht da durchaus Handlungsbedarf, oder?
3: Genau, also zahlen eben nicht alle das, was sie können. Wenn man sich das Steuersystem über die letzten Jahre anguckt, ist es ungerechter geworden. Der Steuersatz für einen Milliardär in Deutschland ist seit 1996 von 60 auf etwa 30% gesunken. Also Milliardäre haben in den letzten zwei Jahrzehnten ihren Steuersatz halbiert. Und wenn man in die Zukunft guckt, dann sehen wir, dass immer mehr Wertschöpfung bei den großen Digitalkonzernen landet. Und die zahlen nach wie vor in Deutschland nur 3% Steuern, also ein Zehntel von dem, was kleine, mittlere Unternehmen zahlen. Das heißt, es gibt im Steuersystem ganz konkrete Probleme, eben die großen Digitalkonzerne, die Milliardäre und die großen Erbschaften, die nicht so viel zahlen, wie sie können. Und die am Ende dafür sorgen, dass andere mehr zahlen müssen oder eben dann vor Ort das Geld fehlt.
0: Warum ist das so? Gibt es da Lobbyarbeit?
3: Warum sich diese Entwicklung, ja, das ist letztlich eine Frage von Macht und gesellschaftlicher Debatte. Irgendwie haben es die Interessenverbände in den letzten Jahrzehnten geschafft, eben und auch in der aktuellen Bundesregierung dafür zu sorgen, dass die Steuern ganz oben bei den Unternehmensgewinnen, bei den Kapitaleinkommen, bei den Vermögen sinken und auf die anderen, auf die Arbeit, auf den Konsum überwälzt werden. Das ist einfach das Ergebnis der gesellschaftlichen Debatte und das ist definitiv geprägt durch Machtfragen und Diskussionsmacht.
0: Da würde ich doch gleich mal an der CDU nachfragen. Die CDU stellt die Regierung, den Kanzler, zwar in Verbindung mit der SPD, aber sie ist dann doch schon rein stimmentechnisch natürlich die treibende Kraft. Können Sie da mit der Bundesregierung mitgehen, dass man da rein steuergerechtigkeitsmäßig so weitermacht wie bisher oder sollte da was passieren?
1: Also man geht ja schon jetzt den Weg, das ist ja auch ein Teil der aktuellen Beschlüsse, dass man in der Tat an den Steuern was macht, Stichwort Reichensteuer, was ja auch ein sehr, sehr geflügeltes Wort ist, da tut man jetzt was. Ich habe die genaue Zahl jetzt nicht parat, aber es ging jetzt nochmal medial, dass das ein Teil des Pakets ist, aber ich stimme insofern zu, dass wir gerade bei diesen Konzernen im digitalen Bereich, da geht sicherlich noch die Decke etwas höher, da kann man was machen. Und was für mich auch nochmal ganz elementar ist, ist das Thema Steuerschlupflöcher und auch das Thema, ich sage jetzt mal, Steuerkontrolle. Also zahlt wirklich jeder das, was er zahlen muss. Wir haben Gesetze, wir haben Richtlinien, wir haben Vorschriften, die müssen eingehalten werden. Da gibt es findige Experten, die eben solche Löcher finden und die müssen wir sicherlich stopfen. Und das, da sehe ich auch nochmal ganz, ganz viel Musik drin, weil auch das, und da bin ich wieder bei dem Thema Gerechtigkeit, wenn die Leute das Gefühl haben, da geht es nicht mehr gerecht zu, dann kippt natürlich die Stimmung. Und da sehe ich nochmal einen ganz, ganz großen Ansatzpunkt, wie man da nochmal zu mehr Steuergerechtigkeit kommen will.
0: Aber haben Sie den Eindruck, dass von CDU-Seite daran gearbeitet wird, die Steuerschlupflöcher zu stopfen?
1: Sicherlich nicht in dem Maße, wie es wünschenswert wäre. Da bin ich auch selbst selbstkritisch genug, um zu sagen, da können wir gerne nochmal eine Schippe drauflegen. Überhaupt gar keine Frage. Beim Thema Milliardäre, Gut, da kann man sicherlich auch mehr machen. Auch da habe ich persönlich überhaupt nichts dagegen. Nur ich glaube, wir müssen uns von einem Mythos frei machen, dass wir mit all dem das finanzieren, was wir jetzt finanzieren müssten. Das wird nicht funktionieren. Und wenn ich manche Wortbeiträge gerade aus dem politisch Mitte-Links-Lager höre, dann ist das Geld schon fünfmal ausgegeben. Der eine will es für Wohnungsbau investieren, der andere will es für Sozialausgaben investieren, der nächste will es für Kita-Ausbau nehmen, aber irgendwann ist das Geld auch mal zu Ende. Und das ist, glaube ich, der große Denkfehler, der oft gemacht wird, dass das Geld aus dem Automaten kommt. Es muss vorher auch erwirtschaftet werden. Dafür muss es der Wirtschaft gut gehen. Und das ist natürlich besonders ja,
0: Wirtschaft,
1: die...
0: Wirtschaft, klar, aber drei Viertel oder zwei Drittel der Milliardäre haben geerbt und haben eigentlich keinen Finger krumm gemacht, sondern haben halt im Samenlotto gewonnen, in der richtigen Familie als Kind aufgetaucht und haben jetzt Geld. Und ich habe jetzt mal geguckt, es gibt ja diese Initiative für Steuergerechtigkeit, Gruß an Berlin, Tax Me Now, ja, wo wirklich reiche Leute sagen, hey, ich will eigentlich mehr Steuern bezahlen, aber ich kann es nicht, weil die Steuergesetzgebung mir das nicht erlaubt. Wie ist sowas überhaupt möglich? Die haben festgestellt, es gab für Großerben im Jahr 2025 für 24 Großerben insgesamt 3,7 Milliarden Euro. Das zahlen die Zahlen des Statistischen Bundesamt zur Erbschaft und Schenkungssteuer. Und möglich macht das diese sogenannte Verschonungsbedarfsprüfung. Ich glaube, in Berlin kennt man den Begriff sehr gut. Können Sie denn mal kurz erklären, wie das überhaupt machbar ist, dass jemand, der Milliarden erbt und dann eigentlich nichts bezahlen muss an Steuern?
3: Also das ist, glaube ich, das beste Beispiel für Ungleichgewichte im deutschen Steuersystem, für Gerechtigkeitslücken. Also diese Verschonungsbedarfsprüfung, die wurde 2016 eingeführt, auf Druck der Lobby, also da wurde ganz, ganz gezielt vor allen Dingen über den bayerischen Finanzminister dafür gesorgt, dass große Vermögen steuerfrei weitergegeben werden können, obwohl das Bundesverfassungsgericht 2014 gesagt hat, das darf so nicht sein, das geht nicht. Man darf kleine Unternehmen von der Steuer befreien, aber keine Riesenvermögen, irgendwo muss da Schluss sein. Und dann hat man eben einen neuen Trick gefunden 2016, der jetzt wieder vorm Verfassungsgericht landet, der aber dafür gesorgt hat, dass in den letzten Jahren jedes Jahr mehrere Milliarden Euro Einnahmen fehlen. Und jetzt für 2025 haben wir ganz neue Zahlen, Sie haben es schon gesagt. Da haben diese 24 Großerben...
0: 34 habe ich geschrieben.
3: 34, Entschuldigung, die jeweils etwa 350 Millionen Euro im Schnitt geerbt haben, am Ende nur 2% Steuern gezahlt auf diese riesigen Erbschaften.
0: Da würden wir uns als Arbeitnehmer auch drüber freuen, oder?
3: Jeden Steuerzahler in Deutschland 50 Euro gekostet. Ja? Also dieses Steuergeschenk an 34 Großerben, das hat uns alle, jeden von uns, 50 Euro gekostet. Und dass das geht in einer Demokratie, wo eigentlich die Mehrheit über das Steuersystem auch entscheiden sollte, ist ein Zeichen dafür, dass die Debatte darum nicht gut funktioniert, dass vielleicht viele Leute dieses Schlupfloch gar nicht kennen, dass das lange unter dem Radar irgendwie ins Gesetz verhandelt werden konnte. Und das muss sich, glaube ich, ändern. Also wir brauchen wieder ein Steuersystem, was für die Mehrheit der Menschen wirklich funktioniert und solche absurden Privilegien abschafft.
0: Stichwort absurd. Sie haben gesagt, dass auch von der linken Seite, ich nenne es mal in Anführungszeichen, absurde Vorstellungen bestehen, weil das Geld schon ausgegeben wird und es ist nicht endlos da. Ich würde sagen, es kommt immer dazu. Wie entgegnen Sie denn da?
2: Naja, das kann man relativ einfach auskontern, wenn man feststellt, dass sowohl das Landtagswahlprogramm der Linken dieses Jahr in Baden-Württemberg als auch das Bundestagswahlprogramm letztes Jahr die einzigen Wahlprogramme waren, die in diesem Zeitpunkt da waren, die seriös durchgerechnet waren. Und zwar nicht jetzt irgendwie von der Linken selbst, sondern zum Beispiel vom ZEW, also dem hier in Mannheim beheimateten Zentralen Institut für Europäische Wirtschaft oder sowas, die also wirklich jetzt nicht verdächtig sind, irgendwelchen linksradikalen Positionen nahezustehen und trotzdem sagen, okay, mit diesem Programm kann man das, was diese Partei fordert, finanzieren, während alle anderen Parteien Finanzierungslücken drin haben. Da muss man sich doch fragen, ob da nicht vielleicht dieser Gedanke, dass die Union die einzige Partei ist, die mit Geld umgehen könne, was ja immer mal wieder auch von der Union gerne betont wird, irgendwie aus der Luft gegriffen ist. Weil ganz offensichtlich ist es vor allem so, dass sie der Wirtschaft oder den Reichen innerhalb der Wirtschaft helfen. Wir haben es gerade gehört, die reichsten Erben haben letztes Jahr 2% Steuern auf ihre Erbschaften gezahlt. Es gibt immer noch keine Vermögenssteuer, obwohl die theoretisch, also sie ist theoretisch existent, sie ist nicht abgeschafft, sie ist nur ausgesetzt, weil das der Bundesgerichtshof damals festgestellt hat, da müsse mal überprüft werden, auf welcher Grundlage diese Vermögenssteuer erhoben wird, aber sie wird einfach nicht mehr erhoben. Und damit geht dem deutschen Staat unglaublich viel Geld flöten, das man eben einsetzen könnte, um das Soziale, die soziale Daseinsvorsorge zu finanzieren und nicht irgendwie in Finanzierungsnöte zu geraten, weil man jetzt meint, man müsse die Bundeswehr aufrüsten und sich zur stärksten Armee Europas machen bis 2039, was ich als Datum sowieso schon ein bisschen schwierig finde. Während man gleichzeitig 9 Nachbarn hat, von denen 8 Verbündete sind und der 9. ist die Schweiz, die vermutlich nicht in Deutschland einmarschieren wird und gleichzeitig im größten Verteidigungsbündnis der Welt ist. Also wir geben auch schon verhältnismäßig viel Geld für Rüstung aus. Also wenn die Bundeswehr marode ist, dann sollte man vielleicht mal fragen, woher das kommt und sich dann mal fragen, ob man das Geld nicht tendenziell, gerade wenn es um zum Beispiel auch hybride Kriegsführung geht oder ähnliches, in einen besseren sozialen Zusammenhalt investiert, weil das die beste Abwehr gegen Gerüchte, Verschwörungstheorien und ähnliches ist.
0: Das ist die Position der Linken zu der Kriegsfrage an sich, ja. Dass es trotzdem viele Menschen gibt, die natürlich Sorge vor Gewalt und Angriffen haben, das sollte man nicht außer Acht lassen. Und ich glaube, wenn man dann da nicht drauf reagieren würde, dann gäbe es wahrscheinlich auch von der anderen Seite so einen Aufstand und würde sagen, aber man kann ja sagen, es ist eigentlich doch Geld da, man muss es halt nur sinnvoll einsetzen. Ja? Und jetzt ist die Frage beispielsweise, warum es von Seiten der Regierung, von keiner der Regierung, ob es jetzt CDU, SPD, ob ganzen Koalitionen in den letzten Jahrzehnten, hat keiner mal wirklich so gesagt, hey, diese Steuergerechtigkeit besteht nicht, wir müssen was dazu tun. Wir haben selbst gesagt, Bundesverfassungsgericht hat sogar schon angemahnt, wird nicht umgesetzt. Woran liegt das? Das frage ich mich als Normalbürger, warum passiert da nichts? Und wenn ich dann hier sehe, in der Region, also ich habe mal ein bisschen aufgelistet, wir haben jede Menge Milliardäre, Multimillionäre, gut, einige sind dann als Mäzene unterwegs, ja, wenn man den Dietmar Hopp nimmt, der kein Erbe ist, der alles mit aufgebaut hat, der 200 Millionen für eine Kinderklinik in Heidelberg hinlegt, den habe ich mal im Interview gefragt, ja, wie fühlen Sie sich dabei, Sie haben jetzt gerade einen riesen Millionenbeitrag da bezahlt und müsste es nicht einfach der Staat machen eigentlich? Er hat gesagt, ja, da müsste halt entsprechend das so geregelt sein, dass der Staat in die Möglichkeit versetzt wird, das auch zu bezahlen, zu machen. Also er sieht das durchaus, ja. Aber sonst wird es ja dann wie im Mittelalter, die Fürsten und sonstige, die können dann bestimmen, wohin das Geld geht. Der Staat holt es sich anscheinend nicht in dem Maße, wie man es braucht und wie es auch gekonnt wäre. Weil wenn ich Vermögen sehe, die 3,3 Milliarden, der in Heidelberg hat ja erst ein Milliardär in Capri geheiratet, der Herr Wild, ja, von den Wildwerken. Capri Sun ist ja bekannt hier in der Region. Den habe ich in der ZDF-Doku gesehen, wie er mit seinem Privatjet Yacht an die Côte d'Azur geflogen ist und auf die Frage des Reporters, warum er dann den Privatjet nimmt, ist so ökologisch ein bisschen unsinnig, hat er gesagt, wie soll ich denn sonst dahin kommen? Also scheinen viele Superreiche einfach den realen Blick verloren zu haben von der Bevölkerung. Und den könnte man doch vielleicht mal wieder versuchen, ein bisschen näher zu bringen. Und es gibt ja wie bei TaxBinau durchaus Leute, die den haben und die sagen, ich will Steuern bezahlen. Da sollte man doch mal was tun. Aber warum passiert da nichts? Wissen Sie da in Berlin die Antwort? Herr Trautvetter, ist das Lobbyismus oder was ist das?
3: Ich kenne die Antwort. Das ist natürlich eine schwere Frage, zumindest einen Teil kann man sagen. Also TaxBinau ist noch keine Massenbewegung, die Interessenvertretung der großen Vermögen, die sind bisher noch deutlich besser hörbar und setzen sich einfach durch in dieser Frage. Das ist erstmal demokratietheoretisch auch nicht überraschend. Ja, wenn Sie ein Gesetz haben, von dem einzelne Menschen so stark profitieren, wie zum Beispiel von dieser Verschuldungsbedarfsprüfung, also wenn eine Person durch so ein Gesetz 1 Milliarde Euro spart, dann lohnt es sich für diese eine Person viel Geld und Kapital dafür einzusetzen, dass diese Regel erhalten bleibt. Während alle anderen Menschen in Deutschland 50 Euro mehr zahlen wegen dieses Privilegs, aber es ist viel, viel schwerer, diese Mehrzahl der Menschen, die das so 50 Euro vielleicht gar nicht merken, zu organisieren, als diese 1, 2, 3 oder 34 Menschen, bei denen es um Milliarden geht. Und dieses Problem ist eine Herausforderung für Demokratie generell, dass es eben für so Sonderinteressen immer einfacher ist zu mobilisieren. Und da hilft nichts als einfach wirklich dafür zu kämpfen, finanzpolitische Bildungen zu machen und in der Breite dafür zu sorgen, dass Demokratie funktioniert. Das ist schwierig und anstrengend und eben immer in der Gefahr, von solchen Sonderinteressen auch zu landen. Und deswegen wäre auch mein Appell, ich würde der Union absolut zustimmen, auch und auch dem Vertreter heute hier, der Staat muss besser werden, der Staat muss Geld sparen, er muss sparsamer umgehen, er muss die Digitalisierung nutzen, um mit weniger Geld das Gleiche zu erreichen. Und trotzdem müssen wir eben darüber reden, wer am Ende das Geld, was der Staat braucht, was wir als Gemeinschaft auch brauchen, um Schulen, Kitas und die vielen wichtigen Aufgaben zu finanzieren, eben wer das zahlt. Und das sollte eben nicht so wie in der Erbschaftssteuer sein, dass die kleinen Erben das zahlen und die Großen eben schaffen, sich daran vorbeizumogeln, sondern es sollte so sein, dass die, die es wirklich leisten können, das zahlen. Und das sind eben aktuell die Menschen mit hohen Vermögen, das sind die großen Digitalkonzerne, die immer mehr Wertschöpfung in ihren Händen vereinen. Und da müssen wir es schaffen, die zu besteuern und gleichzeitig das Geld eben sparsam und gut ausgeben.
0: Also auch wieder Anlass, die Regierung da aktiv zu werden. Wenn man da aber dann nachfragt, dann kriegt man ja oft dafür, gibt es keine politische Mehrheit. Wie ist denn da Ihre Erfahrung in Berlin? Wieso gibt es da keine politische Mehrheit? Ich kann mir nicht vorstellen, dass ein Großteil der Bevölkerung in Deutschland dafür ist, dass gerecht besteuert wird.
3: Das ist, glaube ich, genau das, was ich vorhin auch schon beschrieben habe. Wenn wir fragen, sind Sie für eine Milliardärsbesteuerung oder für eine höhere Besteuerung von Digitalkonzernen, dann sagen 80-90% der Menschen ja. Da sagt auch die große Mehrheit der Unionswähler ja, das wollen wir. Und trotzdem ist es so, dass bei der Abstimmung im Parlament sich keine Mehrheit findet, weil die Verantwortlichen Angst davor haben, von der Gegenwehr der organisierten Interessen, die es irgendwie schaffen, eben sich gegen die Mehrheit durchzusetzen und solche Ausnahmen ins Gesetz zu verhandeln, wie bei der Erbschaftssteuer.
0: Herr Hütting, wenn Sie sich mit Bundestagsabgeordneten der CDU mal treffen, austauschen, wie es da zugeht und welche Probleme man hier vor Ort lokal hat, wird das auch da thematisiert, dass man sagt, kann man da nicht ein bisschen was unternehmen, dass da was in der Steuergerechtigkeit gemacht wird?
1: Na klar, also wir unterhalten uns, also wir sind da natürlich in einem ständigen Austausch, sowohl mit unseren Landtagsabgeordneten als auch mit den Bundestagsabgeordneten aus der Region, um genau diese Themen eben zu platzieren und zu sagen, hier, die Kommunen brauchen letzten Endes Hilfe. Den Kommunen ist es auch mittlerweile egal, wie diese Hilfe aussieht. Ob es jetzt die Einhaltung des Konnexitätsprinzips ist, ob es mehr Geld ist, etc. Wir brauchen die Luft zum Atmen und das adressieren wir. Wir gehen da sicherlich jetzt nicht so ins Detail, mach doch mal was am Stiftungsrecht, mach doch mal da was am Steuerrecht, sondern am Ende des Tages, wie gesagt, ist es uns als kleine Kommunalpolitiker hier vor Ort herzlich egal, woher die Hilfe kommt und wie die aussieht, Hauptsache sie kommt. Und das adressieren wir und das adressieren wir auch mit immer mehr Nachdruck. Und wir hoffen natürlich auch, dass der Druck insgesamt auf die Politik, weil auch die CDU hat keine 50% mehr, wie noch in den 50er Jahren, dass es am Ende des Tages alle verstehen. Letzten Endes ist es völlig egal, welche Partei sie sich da begucken, in den Ländern, in den, wo auch alle regieren, von Die Linke bis über BSW, bis über Grüne etc., da regieren sie alle und da funktioniert es eigentlich genauso wenig. Letzten Endes müssen es alle verstehen.
0: Wenn wir nochmal zum Thema Steuer kommen, Sie gehen ja alle tanken, wenn Sie ein Auto fahren müssen zurzeit, also wenn man Auto fährt und viele sind halt auch Pendler oder brauchen das beruflich. Dieses Thema Übergewinnsteuer für die Ölmultis, das wurde jetzt gerade ja wieder zumindest von der EU-Initiative Deutschland, Österreich, Spanien, Portugal, Italien, Polen fordern das. Die Frau Reiche von der CDU, nö, brauchen wir nicht, wollen wir nicht. Warum? Es ist schwierig, die genau zu bestimmen. Okay, aber es gab ja schon mal eine Übergewinnsteuer. Da hat man, glaube ich, 25% von dem Errechneten oder Geschätzten verlangt. Also nur ein Viertel davon. Und die Milliardengewinne von Ölmultis, Shell, BP, Trop Energies, die gehen wahnsinnig durch die Decke. Warum wird man da nicht aktiv, wenn hier das Geld so klamm ist? Hat man da in der CDU auch drüber gesprochen, in der Regierung? Also ich verstehe da die Reaktion von Frau Reiche absolut nicht. Tut mir leid.
1: Also warum es schwierig ist, eine Übergewinnsteuer einzuführen, keine Ahnung, damit habe ich mich ehrlicherweise noch nie en Detail beschäftigt. Aber Fakt ist auch, und das kann man sehen, wenn man auch Preise vergleicht über die Ländergrenzen hinweg, wir haben eine exorbitante Besteuerung des Treibstoffs. In keinem anderen Land in Europa.
0: Ja, aber es geht ja darum, was die Mehrgewinne haben, ne?
1: Ja, ist ja in Ordnung, aber können wir alles machen. Aber das Problem, warum es so rasant teurer wird, hängt auch mit der Besteuerung zusammen. Natürlich schrauben die kräftig an den Ölpreisen und dann kommen Argumentationen, warum das jetzt so ist, und die kann man mehr und die kann man weniger nachvollziehen. Ich kann sie nicht überprüfen. Dafür gibt's ein Bundeskartellamt um mich. Und ich ärgere mich natürlich auch an der Tanksäule. Zur Wahrheit gehört aber auch, dass wir das Ganze auch exzessiv besteuern.
0: Ja, aber das geht jetzt um die Gewinne der Ölmultis. Steuern mal abgezogen, egal wie hoch die Steuer jetzt ist, diese Gewinne steigen. Ja, also haben sie sich mehr in die Tasche geholt, unabhängig von der Steuer. Und wenn ich jetzt sehe, Trump hat mal wieder den Krieg auf den Iran ein bisschen verstärkt, ja, schon gehen die Preise hoch, aber das Öl, das kommt erstens mal nicht durch. Das Öl, das schon da ist, der Sprit, der ist doch schon längst raffiniert, das ist doch nicht zu dem Preis angekauft, wie das jetzt angeblich dann steigen würde. Außerdem gehen 20% der Ölmenge der Welt durch die Straße von Hormuz. Wo sind die 80%, die anderen? Sind die auch so teuer? Das wirtschaftliche Geflecht ist sowas von undurchsichtig, und trotzdem könnte man doch versuchen, da wenigstens kurzfristig ranzugehen. Oder wie sieht man das bei den Linken?
2: Ja, das könnte man auf jeden Fall. Also wir haben auch Länder, die das schon gemacht haben. In Spanien zum Beispiel wurde eine Übergewinnsteuer erhoben während der letzten Jahre. Das funktioniert ganz gut. Wir müssen halt festhalten, dass da jetzt eben ganz offensichtlich in diesem kapitalistischen System eine sich im Sterben befindliche Industrie, weil wir müssen uns alle klar machen, die Ölindustrie, so wie sie heute existiert, wird die nächsten 20 Jahre nicht überleben. Nochmal versucht, das allerletzte aus allem rauszuholen, was geht, und das auch auf Kosten unseres Klimas, auf Kosten des Lebens von uns allen. Wir haben gesehen, wir hatten in Mannheim dieses Jahr 42 Grad, die Klimakatastrophe ist real, hier wird nichts dagegen unternommen, dass Leute, die mit dieser Klimakatastrophe verursacht haben, weil BP wusste schon in den 70ern, was der Treibhauseffekt ist, wie der Klimawandel funktioniert, und hat bis in die 90er hinein öffentlich behauptet, dass sowas nicht existiert oder ist kleingeredet. Das sind alles Dinge, wo man sagen könnte, man könnte da mal ein bisschen was abschöpfen, um eben auch die gesellschaftlichen Härten, die ja auf uns alle zutreffen, weil wir eben in Städten leben, in denen es dann plötzlich über 40 Grad hat, mal ein bisschen abzufedern und mal zu sagen, okay, dann ziehen wir da ein bisschen Geld ab und schaffen halt öffentliche kühle Orte zum Beispiel, wie sie es in Mannheim ja teilweise gibt, aber immer nur auf freiwilliger Basis, was wiederum bedeutet, dass die Leute teilweise nicht wissen, dass sie dorthin gehen können, etc. Und wir eben sagen müssen, okay, wir müssen für Menschen, die es sich nicht leisten können, eine Klimaanlage in ihre Wohnung zu stellen oder ähnliches, sagen, okay, wir schaffen zum Beispiel mit dem Geld, das wir von den Ölmultis abziehen, kühle Orte, zu denen sie hingehen können und an denen es keinen Konsumzwang gibt, sodass jeder sich dort aufhalten kann. Das wäre eine Möglichkeit, die gesellschaftlichen Härten abzufedern.
0: Also es gibt viele, viele Möglichkeiten, Stellschrauben, an denen man eigentlich drehen könnte, wenn man dazu in der Lage ist, wenn man es will, wenn man es kann. Aber es sieht gerade nicht so unbedingt danach aus, als ob da so viel passiert. Herr Trautvetter, ich würde mich jetzt dann auch von Ihnen mit verabschieden, von meinen Gästen hier im Studio. Vielen Dank für die rege Diskussionsrunde. Wir haben, glaube ich, viele Facetten ansprechen können. Die Lösung haben wir natürlich nicht gefunden. Das war auch nicht zu erwarten. Aber das Thema bleibt uns erhalten, und in der nächsten Sendung werden wir sicher wieder noch ein anderes spannendes Thema finden.

0: Die Strahlburg in Schriesheim, gut sichtbar von vielen Stellen in der Rheinebene aus, erlebt in ihrer knapp 800-jährigen Geschichte zurzeit etwas ganz Besonderes. Engagierte Bürger haben die ganze Burg für knapp 2,7 Millionen Euro kurzerhand gekauft, um sie vor dem Zugriff anonymer Investoren oder vor einer reinen Event-Gastronomie für zahlungskräftige Gäste zu bewahren. Ebenso, dass die Strahlenburg eine Burg für alle bleibt. Ein schöner Fall von Selbstermächtigung der Bürgerschaft, auf das wir jetzt eingehen. Wie kam es eigentlich dazu und was braucht die Stiftung, um zu überleben? Ich habe mit den Machern gesprochen. Mein Name ist Christian Scharf.
1: Ich begrüße hier Thomas und Brigitte Rufer von der Stiftung Strahlenburg. Thomas Rufer ist der Vorsitzende der Stiftung und Brigitte Rufer, sie sind im Kuratorium. Genauso wie Hans-Jörg Höfer, der lange Jahre Bürgermeister der Stadt Schriesheim war und jetzt Vorsitzender des Kuratoriums ist. Thomas Rufer, was ist das für ein Gefühl, wenn man jetzt dieses Ding auf die Beine gestellt hat, das geschafft hat, sowas zu realisieren? Ist es Stolz oder ist es Genugtuung oder was ist das?
2: Ich glaube, es ist eine Mischung aus allem. Es ist ein tolles Erlebnis zu sehen, wie die Leute begeistert sind. Entsprechend, das färbt ab, dass man selber begeistert ist. Und wenn man auch denkt, dass das eigentlich keiner für möglich gehalten hat, dass man noch vor kurzem gedacht hat, es klappt nicht, aber es klappt, ist auch geklappt. Zumindest bisher hat es geklappt.
3: Aber auch Stolz ist dabei.
2: Stolz ist auch dabei, genau.
3: Stolz ist auch dabei. Ich glaube, können wir alle miteinander auch stolz sein. Da brauchen wir uns gar nicht irgendwo unser Licht unter dem Scheffel stellen. Also ich denke, da haben wir was geschafft, was wir uns erhofft haben. Und heute ist es Wirklichkeit. Mhm. Genau die Ziele, die wir uns gesetzt haben, haben wir erreicht. Von daher können wir stolz sein.
4: Ja, zumindest das erste Etappenziel, dass wir so weit kommen, das war der letzten Sommer. Wir haben es erhofft, aber sicher konnten wir uns nicht sein und viele haben es nicht geglaubt.
2: Haben uns für verrückt erklärt, dass wir da an der Vision festhalten und denken, dass wir könnten da was bewirken.
1: Was wäre denn die Alternative gewesen, wenn wir jetzt mal ganz zurückgehen an Anfang? Das war irgendwie, wann ging das los? Wann kam die erste Idee bei euch?
2: Die erste Idee kam kurz nach Weihnachten 2024.
1: Und da lag man so im Bett und hat gesagt...
2: Nein, man saß am Frühstückstisch. Von dem haben wir einen schönen Blick zur Strahlenburg und von daher ist natürlich immer wieder die Strahlenburg, schaut man, wie das Wetter ist und wieder wie die Fahne steht und wie einfach, die ist einfach einen täglichen Blick. Und von daher haben wir auch verfolgt, wie das mit der Strahlenburg vorangeht, dass da eben halt eben, dass sie geschlossen ist und dass man so gar nichts hört. Und da haben wir halt darüber gesprochen, eigentlich schade, dass man da gar nichts hört, wie ist es so? Und dann kam in einem Zeitungsartikel, also aus dem habe ich den Eindruck gewonnen, dass auch seitens der Stadt eigentlich keiner so recht weiß, wie es da steht. Und da haben wir gesagt, ach, rufen wir doch einfach mal oder schreiben eine E-Mail an einen der Eigentümer, den wir kannten und haben gesagt, also wir hätten Interesse, da irgendwie zu helfen, wenn man irgendwie helfen kann, damit die Burg irgendwie in gute Hände kommt. Weil das war bekannt, dass die Burg zum Verkauf steht.
1: Ach so, das war zu dem Zeitpunkt schon bekannt gewesen, ja.
4: Das
1: kam da gerade auf. Das sind ja die alten Vorbesitzer gewesen rund um die Familie Lauer plus ein Bauunternehmer aus Heidelberg, ist alles berichtet worden in der Presse. Ja, nun sind Sie ja Wirtschaftsprüfer und Rechtsanwalt und Steuerberater, habe ich alles richtig gesagt?
2: Ja.
1: Und Ihre Frau ist ja auch in den Betrieb involviert, das heißt, ihr habt schon mal eine Million gesehen auf dem Konto, wie das so aussieht. Das heißt, es sind jetzt auch Menschen hier im Raum, die schon mal mit etwas größeren Summen hantiert haben und nicht gleich zusammenbrechen. Das braucht man auch, oder? So diesen Finanzsachverstand, sonst würde, das ist jetzt mein Eindruck, sonst würde das überhaupt nicht funktionieren.
4: Ja, trotzdem ist für uns auch nicht alltäglich, mit Millionenbeträgen umzugehen und wir sind dann auch erstmal erschrocken über die Summe, muss ich ganz ehrlich sagen, denn die kriegt man nicht mal gerade so eben zusammen, auf die Spenden nicht.
3: Gut, aber auf der anderen Seite ist es natürlich so, dass es für alle gut war, dass man wusste, da sind Profis dabei oder Profis am Werk, auf die man sich verlassen kann, die das nicht zum ersten Mal machen, dass man ein großes Geschäft abwickelt, was auch rechtskräftig ist natürlich. Das gehört dazu. Also wenn man nur eine gute Idee hat und Geld sammelt, dann wird man wahrscheinlich kein Geld bekommen. Aber ihr habt es ja beide so super vorbereitet gehabt, dass wir sofort mit einem Konzept, wie wir uns das vorstellen, diese Stiftung zu gestalten.
1: Und jetzt haben wir halt eine Konstruktion, die anders ist, dass die Stiftung ja eigentlich jetzt keine Rendite erzielen muss, in dem Sinne, dass sie irgendjemanden auszahlen muss, irgendeinen Teilhaber. Auf Spenden ist die Stiftung immer angewiesen. Ist das richtig?
2: Das ist richtig. Wenn wir einmal genug Geld hätten, um alles zu sanieren, dann würde der Ertrag, den wir als Pacht bekommt oder aus dem laufenden Betrieb erwirtschaftet, würde reichen. Aber da sind wir weit, weit davon entfernt. Also wir sind auf Spenden angewiesen.
1: Was hat das eigentlich ausgelöst bei den Bürgerinnen und Bürgern in Schriesheim? Das hören wir uns jetzt mal an.
5: Was für mich wichtig ist, ist das, dass es möglich ist, aus dem Nix gemeinsam was zu machen.
6: Der Sommer hat sich so gestaltet, wie ich den noch nie erlebt habe. Mit Leuten, die ich noch nie getroffen habe vorher, Leute, die gleich denken und so weiter. Und heute hier zu sein, allen hier zu sein, wo alle den gleichen Gedanken teilen, gemeinsam was zu schaffen, das ist einfach magisch.
1: Ja, das waren Stimmen vom Fest der Vereine vor einigen Tagen und da merkt man, wie toll eigentlich auch diese Atmosphäre ist. Es wird auch darum gehen, wie man das ganz praktisch hinkriegt. Wir haben jetzt schon einen Teil gehört, wie man den Anfang geschafft hat. Hören wir doch nochmal rein, was die Leute gesagt haben an diesem Helferfest. Das war ja so ein Abschluss dieser ersten Vereinsbewirtschaftung.
7: Also was ich ganz toll fand, hierher zu kommen, diese Gemeinschaft, das Miteinanderarbeiten, vor allem die Gäste. Die Gäste waren sensationell, die waren dankbar, die waren fröhlich, die haben sich gefreut, dass wieder hier oben Gastronomie ist.
8: Also letzte Woche hatten wir Sonntagsdienst von 14 bis 18 Uhr und die Schlange ist nicht abgerissen. Das war wunderschönes Wetter, man konnte hier wunderbar sitzen und die Leute haben das offensichtlich genossen. Wir kamen nicht hinterher am Stand mit Ausschenken, mit Kassieren. Es war einfach fantastisch und wir waren froh, als dann endlich 18 Uhr war und unsere Ablösung kam.
9: Es war einfach eine tolle Stimmung, weil man hat ja eigentlich mit Laien zusammengearbeitet und es war aber super organisiert, also das Grundgerüst hat gestimmt und dadurch ist einem auch die Arbeit leicht gefallen.
5: Ich habe erlebt, dass die Leute neugierig waren und wenn ich mich an den ersten Tag erinnere, wir wussten gar nicht einmal, ob wir jetzt mit rechts oder mit links gleichzeitig einschenken sollen. Wir haben da, 3.500 Leute, sind da wohl durchgegangen und ich bin ja nachts um 12 oder so als einer der letzten raus, wir waren alle fix und alle.
10: Oft war es so, also vor allen Dingen als der Liederkranz hier war, waren so viele Menschen hier, dass du in der Spülküche eigentlich nicht mehr Herr geworden bist. Ja? Und dann gab es einfach liebe Menschen, die eigentlich Gast hier waren, die dann geholfen haben, ja, und gesagt haben, ich mache das Geschirr, du machst die Gläser. Und so hat man sich kennengelernt, so hat man sich jetzt hier wieder getroffen, in den Arm genommen und gesagt, war doch wunderschön.
11: Wie steht es um das Stadtbild von Mannheim? Damit hat sich Annette Lennartz beschäftigt. Wir erinnern uns, Bundeskanzler Merz hatte die Stimmung in der Bevölkerung mit seiner kritischen Äußerung zum Stadtbild ziemlich angeheizt. Wesentlich drastischer war dann auch noch vor kurzem die Forderung des Vorsitzenden der AfD-Nachwuchsorganisation Generation Deutschland, zugewanderte Menschen gleich mal millionenfach zurückzuführen. Vor diesem Hintergrund haben wir uns mit einer Marokkanerin, die als Azubi in Mannheim lebt, unterhalten.
12: Ich bin Annette Lennartz und habe mich mit Kauta Aslaoui unterhalten. Gehört Kauta Aslaoui ins Stadtbild von Mannheim? Sie kommt aus Marokko, trägt Kopftuch. Hier macht sie eine Ausbildung zur Erzieherin. Ganz allein hat sie online eine Ausbildungsstelle gefunden an der Freien Fachschule für Sozialpädagogik. Eine mutige, selbstbewusste, intelligente Frau. Heute sagt sie, ich habe das Gefühl, ich gehöre zu Mannheim.
13: Also mein Name ist Kauta Aslaoui, ich komme aus Marokko. Ich arbeite hier im Waldorf Kindergarten und Kinderkrippe Gensweide. Ich absolviere hier meine Ausbildung als Bia-Erzieherin. Bia-Erzieherin, das bedeutet praxisintegrierte Ausbildung. Das bedeutet, muss man in der Schule gehen, in Unterricht teilnehmen und gleichzeitig arbeiten.
12: Macht dir die Arbeit Spaß hier?
13: Ja, das macht mir viel Spaß.
12: Ja, das wollen wir doch mal darauf kommen, wie bist du eigentlich hierher gekommen?
13: Okay. Also ich war in Marokko, ich habe erstmal meine Bachelor in Biologie absolviert. Dann habe ich als Lehrerin gearbeitet, 7 Jahre, Lehrerin von Naturwissenschaft in Highschool.
12: Also Gymnasium.
13: Dann hatte ich immer diese Idee in meinem Kopf, also ich habe immer ein Interesse zu verstehen, menschliche Wissen, also diese Entwicklung bei Menschen, bei Kindern, bei mir selbst. Ich habe verstanden, dass diese Kindergartenzeit ist sehr wichtig für uns. Also deswegen habe ich immer auf Internet also etwas gelesen. Also ich wollte immer etwas neu lernen und habe ich diese etwas über Waldorfpädagogik gelesen, das geht über unsere Seele und so weiter und das ist eine Philosophie, Anthroposophie und so weiter, habe ich das gelesen und das hat mich wirklich interessiert.
12: Im Internet?
13: Im Internet, ja.
12: Hattest du vorher gar nichts davon gewusst?
13: Gar nicht gewusst. Aha. Waldorf gar nicht gewusst. Aber ich habe versucht, immer etwas, also bezüglich Pädagogik zu lesen, weil ich war so eine Lehrerin. Das ist normal.
12: Mhm. Und aber dann habe ich Waldorf.
13: Ja.
12: Und das hat dich dann interessiert?
13: Das hat mich genau also interessiert. Und ich habe versucht, also hier zu kommen und das zu gucken. Wie geht es das? Warum ist diese Pädagogik wichtig und so weiter. Bevor hatte ich immer die Idee, in einem anderen Land zu gehen. Also ich wollte immer gehen, in eine andere Welt, neue Menschen kennenlernen, neue Kultur, neue Sprache auch. Das macht mir so froh, wenn ich eine neue Sprache lerne. Mhm. So habe ich mit Deutsch ein bisschen begonnen zu lernen.
12: Daheim.
13: Ja, in meinem Heimatland und alleine habe ich alleine gelernt.
12: Wie, also, am Internet oder wie?
13: Am Internet, ich habe es immer, also ich habe es immer Podcast gehört auf Deutsch, auf Netflix, auch habe ich Filme auf Deutsch geschaut, so.
12: Nichts verstanden?
13: Nichts verstanden, natürlich. Ich habe aber diese kleine Übersetzung auf Arabisch oder manchmal auf Französisch, das hat mir so geholfen, immer zu hören, habe ich versucht, auch immer zu lesen auf Deutsch. Ja, das war's. Habe ich dann meine Prüfung im Goethe-Institut gemacht, dann bestanden, bei 2 Niveau. Also wir haben in Marokko nur 2 Instituten, so einer in Rabat, Hauptstadt, und eine andere in Casablanca. Also ich musste 8 Stunden so reisen, um diese Prüfung zu durchführen, so.
12: Nach Casablanca?
13: Nach Rabat, habe ich im Rabat, also im Goethe-Institut, dann habe ich bestanden, dann habe ich meine Unterlagen alles geschrieben, meinen Lebenslauf, Motivation schreiben, alles übersetzen in Deutsch, habe ich auch meine Bachelor, so, dann habe ich das einfach per E-Mail geschickt, hier also zu Waldorf Kindergarten, dann habe ich die Vorstellungsgespräch durchgeführt, dann habe ich meinen Vertrag bekommen und dann bin ich hier umgezogen.
12: Es ist unglaublich, mit einem Jahr selbstständig Deutsch lernen daheim, dass man dann schon die Prüfung schafft und dann so gut Deutsch spricht wie jetzt.
13: Ja, also gibt es immer Schwierigkeiten, also manchmal mit Grammatikregeln und so weiter.
12: Und ich kann es nicht fassen, wie gut du Deutsch kannst in der kurzen Zeit.
13: Danke, ja. Und ich bin jetzt glücklich hier, also in Mannheim. Mhm. Also
12: Wohnung gefunden? Hast du eine eigene
13: Wohnung? Ja, habe ich meine Einzelzimmer gefunden. Also ich war in Marokko. Ich habe einfach also auf Internet gesucht, habe ich eine Wohnung gefunden. Dann habe ich die Kaution so geschickt. Also geklappt.
12: Das ist auch selten, dass man so leicht eine Wohnung kriegt, gerade wenn man nicht aus Deutschland ist. Ne?
13: Ja.
12: Und dann noch Marokko, dann denken die Leute, oh, was kommt da? Ja, kennen wir nicht, die Kultur. Ja. Aber toll, dass das geklappt hat. Mensch. Ist es mit den Eltern? Wie kommst du zurecht hier mit den Eltern?
13: Mit den Eltern, also hier so Eltern von Kindern. Mhm. Ja, also wir machen immer Elternabend. Ich bin einfach gekommen und ich habe mich vorstellen, mein Name, woher komme ich, so. Und die Eltern haben einfach gesagt, wow, wie du kannst jetzt Deutsch reden und du kommst aus einem anderen Land und trotzdem du bist hier und du bist mutig und so weiter, alleine ohne Familie. Also ich habe nicht viel Zeit gebraucht, also um eine gute vielleicht Beziehung mit Eltern oder im Allgemeinen mit Menschen hier in Mannheim.
12: Ja. Mit den Kindern glaube ich sofort.
13: Ja. ja, also ich bin zufrieden mit Kindern. So.
12: Ja, ja, schön, ja. Das freut mich. Und was ist mit deiner Familie?
13: Aha, also meine Familie sind jetzt, also ich habe eine große Familie. Meine Mutter ist jetzt in Marokko. Mein Vater ist schon gestorben, seit jetzt 4 Jahren.
12: Und wie alt bist du jetzt?
13: Ich bin 30 Jahre alt.
12: 30 Jahre, ja. Aber warst nicht verheiratet, hast keine Kinder, so ging nee. Das leichter, ne?
13: Ja, also ich habe keine Kinder, nicht verheiratet, so. Ja, es ist ein bisschen jetzt, ich muss konzentrieren auf was ich mache jetzt. Also, ja.
12: Was gefällt dir an Mannheim?
13: Diese Multikultural, also gibt es eine Mischung von Menschen aus aller Welt. Also ich habe niemand dieses Gefühl, dass ich fremd bin hier in Mannheim.
12: Du trägst ja Kopftuch und da gibt es ja, ja Frauen, die genau sagen, sie werden wegen ihres Kopftuchs oft so ja schlimm angemacht.
13: Ja, ne? Genau, habe ich das auch gehört und ich hatte auch erstmal Angst, so dass jemand wird mich nicht akzeptiert mit meinem Kopftuch oder so. Aber es ist total anders. Aber ich weiß es nicht, jetzt ich habe das Gefühl, dass ich gehöre zu Mannheim einfach.
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0: Ja, hallo, liebe HörerInnen des Bermuda-Funk zur heutigen Ausgabe von
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0: 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Ja, heute mit zwei längeren Beiträgen. Mitte der Woche wird es wieder Meldungen aus der Rhein-Neckar-Region geben. Ja, nach der Wahl ist vor der Wahl nach Sachsen-Anhalt am letzten Sonntag wählt Mecklenburg-Vorpommern am 20.09. Wie ist die Lage dort einzuschätzen und hat die Sachsen-Anhalt-Wahl Auswirkungen auf Mecklenburg-Vorpommern? Ja, das wird nun Wolfgang Mundo von der Universität Rostock im Gespräch mit Radio Korax aus Aller
2: Atem. In Sachsen-Anhalt waren das ungefähr ein Viertel der Wahlberechtigten, die bis zuletzt sich noch nicht festgelegt hatten. Und da kann es also noch starke Veränderungen geben in der einen oder in der anderen Richtung.
1: Das ist ja auch immer so das Ding am Wählerverhalten. Letztendlich weiß man es erst am Wahlabend. Sie haben eben gerade schon angesprochen, Manuela Schwesig, die amtierende Ministerpräsidentin, hat natürlich auch einen Amts- und Anerkennungsvorteil. Deswegen aber auch, weil die SPD in Mecklenburg-Vorpommern schon jahrelang eben stark war, wird auch große Hoffnung eben bei dieser Wahl in die SPD gesetzt. Also Sie haben es gerade auch angerissen. Knapp 2 Prozentpunkte liegt die SPD vor der AfD vorne. Aber es ist damit natürlich auch ein Kopf-an-Kopf-Rennen. Ich habe mich gefragt, geht es dabei eigentlich noch groß um Ideale? Also ich ziehe diese Frage, diese rhetorische Frage auf, weil hier in Sachsen-Anhalt zuletzt nicht die SPD, aber insbesondere die Grünen damit geworben haben, bloß nicht die AfD zu wählen, doch lieber sie selbst. Also mit so Slogans auch auf Wahlplakaten, damit Nazis nicht an die Macht kommen und pliplablub. Also es ging wenig um den eigenen programmatischen Inhalt, mehr um so eine Art Feindbildargumentation. Wie wird das denn in Mecklenburg-Vorpommern gehandhabt? Gibt es da auch so eine Argumentation im Sinne von wähl doch lieber Pest oder Cholera von den beteiligten Parteien?
2: Ja, nicht ganz Pest oder Cholera, aber leider ähnlich, was ich für ein

0: Mehrheit wäre rein rechnerisch durchaus erreichbar. Also es geht hier nicht mehr um Inhalte, sondern eher um taktische Fragen oder um die große personelle Frage, wen will ich eigentlich als Ministerpräsidenten haben? Den Kandidaten der AfD, Leif-Erik Holm oder Manuela Schwesig. Inhalte werden kaum noch diskutiert. Das war auch in Sachsen-Anhalt so. Da geht es eher um eine sehr vage Einstellungen. Das kann man als Politikwissenschaftler natürlich nur kritisch sehen. Wenn es nicht mehr um Inhalte geht, dann kann man auch schlecht diskutieren und argumentieren.
1: Und gerade auch ja mit Wahlinhalten kann man vielleicht noch NichtwählerInnen mobilisieren, vielleicht auch ansprechen. Und genau dahin möchte ich jetzt blicken. Die größte Gruppe an NichtwählerInnen sind junge Menschen. Und man denkt natürlich auch immer von jungen Menschen, naja, die wählen schon noch ein bisschen progressiver, eben SPD, Linke, Grüne. Genau, und aber das Erschreckende ist ja, wenn wir uns gerade die unter 30-Jährigen anschauen in Sachsen-Anhalt, also diejenigen, die auch gewählt haben, dass sich davon 40% eben von den Versprechen der AfD angesprochen fühlen. Was ja auch an sich kein Wunder ist, weil ja gerade junge Menschen in Sachsen-Anhalt, aber auch in Mecklenburg-Vorpommern betrifft oder das große Thema, was sie so betrifft, sind natürlich die Zukunftsangebote. Also um Arbeits- und Ausbildungsplätze geht's da, aber natürlich auch um Gesundheitsversorgung, die ja tendenziell schlechter ist in ostdeutschen Ländern. Aber auch wenig kulturelles, soziales Angebot, insbesondere auf dem Land, führen eben zu einem Missmut. Wo und wie, ich habe ja schon eben angesprochen, es gibt Parallelen zwischen Mecklenburg-Vorpommern und Sachsen-Anhalt, aber vielleicht können Sie das auch noch mal weiter erörtern.
0: Ja, die Parallelen sind eigentlich für alle Bundesländer ähnlich. Wir sehen das in den letzten Jahren schon, dass junge Menschen besonders volatil, nennen wir das, wählen. Das heißt, das Verhalten ist sehr wechselhaft. 2021 bei der Bundestagswahl haben junge Menschen ganz stark FDP und Grüne gewählt. Und zwar sehen wir da auch nochmal einen deutlichen Geschlechterunterschied. Die stärkste Partei bei jungen Männern war 2021 die FDP. Und die Grünen, das war die stärkste Partei bei den jungen Frauen. 2025 und auch bei den letzten Landtagswahlen, etwa in Rheinland-Pfalz und in Baden-Württemberg und jetzt ganz deutlich nochmal in Sachsen-Anhalt, sehen wir, dass die AfD insbesondere bei jungen Männern die stärkste Partei geworden ist und jetzt in Sachsen-Anhalt sogar mit deutlichem Abstand, während junge Frauen die Linke gewählt haben. Das war 2025 so bei der Bundestagswahl und das ist jetzt bei der Landtagswahl auch so und das erwarten wir auch bei der Landtagswahl in Mecklenburg-Vorpommern. Die AfD hat insbesondere ein Angebot für junge Männer, ne? Also stark sein und jetzt mal den anderen zeigen, wo es lang geht und vor allen Dingen auch das Antimigrationsthema. Das spricht sehr viele junge Männer an. Die jungen Frauen dagegen sind eher auf Seiten der Linken. Das ist ein ganz deutlicher Trend, den wir sehen.
1: Wenn wir auch über die WechselwählerInnen sprechen, dann muss man in Sachsen-Anhalt auch auf die CDU-WählerInnen schauen. Von den WählerInnen, die in der letzten Landtagswahl CDU gewählt haben, ist ein erheblicher Anteil in dieser Landtagswahl eben zur AfD rübergewechselt. Jetzt in Mecklenburg-Vorpommern ist es ja eine andere Situation, weil da eben die SPD die regierungsamtierende Partei im Land ist. Gibt es dennoch vielleicht da auch so eine Art narrative Abwanderung, wie sie zum Beispiel hier in Sachsen-Anhalt deutlich wird? Also, dass die CDU eben gewisse Narrative von der AfD imitiert?
0: Ja, die CDU in Mecklenburg-Vorpommern ist in einer internen Krise schon seit längerem. Bei Umfragen liegt sie gerade mal so bei 8-10%, je nach Umfrageinstitut. Das wäre das schlechteste Ergebnis, das die CDU in der gesamten deutschen Geschichte erreicht hat. Sie hat mal 1951 in Bremen nur 9% bekommen. Und da gibt es natürlich interne Diskussionen, ob man nicht mit der AfD zusammenarbeitet oder ob man nicht in der Migrationspolitik härter sein muss. Wir wissen von ganz, ganz vielen Studien, dass die Übernahme von Narrativen, von Positionen der extremen Rechten, das haben wir für ganz Europa schon erforscht, das nützt letztendlich nur der extremen Rechten. Und den Fehler macht die CDU schon seit Jahren eigentlich, sowohl auf Bundesebene wie auch auf Länderebene. Ja, das ist der eine Punkt. Und der zweite Punkt, die Wechselwähler, das habe ich mit Kollegen kürzlich nochmal genauer untersucht, insbesondere die Wechselwähler der AfD, die also recht kurzfristig zur AfD übergegangen sind. Und wir haben da festgestellt bei empirischen Untersuchungen, dass diejenigen, die schon länger AfD wählen, insbesondere von der Identitätspolitik angezogen sind. Also diese Deutschtümelei, diese Antimigrationsgeschichte, das sind vor allen Dingen die überzeugten Hardcore-AfD-Wähler. Die Wechselwähler sind eher ökonomisch motiviert. Die sind unzufrieden mit den Preissteigerungen, mit den Lebenshaltungskosten, mit den Aussichten, was Rente etc. betrifft. Und da, glaube ich, wäre es sinnvoll, diesen ökonomischen Bedenken stärker Rechnung zu tragen und hier eine Politik zu machen, die die wirtschaftliche Situation von diesen Menschen vielleicht auch nachhaltig verbessert. Stichwort Rentenreform, Stichwort Gesundheitsreform, Gesundheitskosten etc. Also da sehen wir in der Wissenschaft ein Potenzial. Leider hört die Politik sehr selten auf wissenschaftliche Untersuchungen, was sich letztlich als Fehler ausweist, wie wir in Sachsen-Anhalt gesehen haben. Denn vieles, was dort falsch gemacht wurde, das wissen wir seit Jahren, dass das ein Fehler ist und dass das nur der AfD in die Hände spielt.
1: Ja, dieses Gefühl der Abgehängtheit, beziehungsweise ist ja auch so einfach, dieses ökonomische Ungleichgewicht sorgt natürlich dafür, dass verschiedene Akteure in den letzten Jahren, Jahrzehnten, aber jetzt auch im Zuge dieser Landtagswahlrunden lauter geworden sind. Vor allem aus der Zivilgesellschaft. Also wenn wir uns anschauen, hier in Sachsen-Anhalt gab es vorab der Wahl verschiedene Gruppen, die sich neu formiert haben, aber auch altbekannte Gruppen, also von den Omas gegen rechts in der Altmark bis zu den Psychologists for Future. Alle sind irgendwie in Bewegung gekommen und haben ihren Beitrag dazu geleistet, zu sagen, hier, wir wollen nicht unter einer AfD-Regierung leben und auch nicht unter einer AfD-Regierung ausgeblutet werden. Also es gibt super viel Engagement, super viel Aktionismus. Dasselbe auch in Mecklenburg-Vorpommern. Da hat sich ein großes Bündnis in diesem Wahljahr formiert. Unter dem schönen Titel Zusammen bewegen, also ein landesweiter Zusammenschluss von Initiativen, Vereinen und engagierten Einzelpersonen, die eben zusammen ein Riesennetzwerk bilden und auch diesen Protest oder auch vor allem diese Aufklärungsarbeit in die Fläche, in das Bundesland getragen haben. Wie bewerten Sie denn zurzeit diesen Aktionismus und inwiefern kann sich da denn noch so Potenzial regen bis zum Stichtag 20. September?
0: Ja, das beobachten wir auch. Da war ich auch bei verschiedenen Veranstaltungen, das zu untersuchen oder zu beobachten. Es ist so, dass der Weckruf an die Zivilgesellschaft, der ist schon herausgegangen. Wir hatten ja auch nach dem Potsdam-Treffen große Demonstrationen. Ich fürchte, das ist jetzt sozusagen ausmobilisiert und da wird auch nicht mehr viel hinzukommen. Wir haben in Sachsen-Anhalt gesehen, dass im Prinzip die Gesellschaft hochgradig polarisiert ist einerseits. Wir haben ungefähr die Hälfte der Bevölkerung, die mit AfD und BSW Parteien wählt, die unsere Demokratie abschaffen wollen. Und die andere Hälfte der Gesellschaft hat Parteien gewählt, die unsere liberale, pluralistische Demokratie erhalten will. Und das haben wir so ähnlich in Mecklenburg-Vorpommern. Wir werden sehen genau, wie sich das aufteilt, aber auch hier haben wir eine hochgradige Polarisierung. Und diese Aktivitäten führen auch zu einer starken Mobilisierung, aber das ist sozusagen auf beiden Seiten. Also wir haben ja gesehen, die höchste Wahlbeteiligung, historisch gesehen auch bei Landtagswahlen in Sachsen-Anhalt, das erwarte ich auch für Mecklenburg-Vorpommern, eine sehr, sehr hohe Wahlbeteiligung, aber beide Seiten mobilisieren eben die Verteidiger der Demokratie, die Zivilgesellschaft, die demokratische Zivilgesellschaft mobilisiert gegen die AfD, für SPD, Grüne, Linke, CDU letztendlich, während die Gegner der liberalen Demokratie, da gibt es jetzt, wie gesagt, Rückenwind für die Anhänger der AfD, aber auch BSW will ja unsere Demokratie nicht mehr haben. Das heißt, diese zwei Parteien mobilisieren natürlich auch und diese haben jetzt Rückenwind, denn auch BSW hat es ja in das sachsen-anhaltinische Parlament geschafft und das gibt der Partei auch in MV, wo sie auch quasi bei Umfragen bei etwa 4% stand, auch nochmal Rückenwind. Das heißt, beide Seiten mobilisieren und die Aktivitäten der Zivilgesellschaft sind wichtig und richtig und werden aber jetzt nicht weiter mobilisieren können. Das hat schon stattgefunden.
1: Sie haben jetzt auch das BSW angesprochen. Das BSW hat ja eine besondere Rolle jetzt in Sachsen-Anhalt. Also Ja, ist eigentlich kurz vor knapp noch hineingekommen, aber nimmt jetzt eine unheimlich wichtige Rolle ein. Weil mit Unterstützung des BSWs, aber auch vielleicht mit wankelmütigen CDU-Abgeordneten, könnte es eben dazu kommen, dass Siegmund als Ministerpräsident von Sachsen-Anhalt gewählt wird. Also das BSW eigentlich eher unbedeutend, beziehungsweise hat es gerade knapp nur geschafft, hineinzukommen in den Landtag, hat aber jetzt eine unheimliche Aufmerksamkeit, beziehungsweise hat eine unheimliche Macht bekommen. Man spricht ja immer von dem sogenannten Zünglein in der Waagschale. Das liegt aber diesmal jetzt nicht in der Form von, dass das BSW sofort koalieren möchte, sondern dass es tatsächlich eben um diese erste Regierungsbildung, um diese Ministerpräsidentenwahl geht. Man könnte jetzt natürlich auch sagen, polemisch, eine kleine Minorität hat auf einmal Macht über eben das ganze Bundesland. Wie bewerten Sie denn so gerade diese Spekulationen um das Verhalten der BSW-Mandate und wie könnte denn diese Debatte eben auch zu einer Art Skepsis in Mecklenburg-Vorpommern kommen?
0: Das BSW ist eine ganz interessante Entwicklung, eine interessante Partei. Zum einen ist sie ja gegründet worden als persönlicher Ego-Trip von Sarah Wagenknecht und hat ursprünglich ja mal das Ziel gehabt, die AfD kleiner zu machen und ihnen wählerabspenstig zu machen. Und mittlerweile steht sie dort und ist Steigbügelhalter für eine extreme Rechte. Sarah Wagenknecht hat ja auch gesagt, sie will es mit allen machen. Das bedeutet, es gibt auch keinerlei inhaltliche Prinzipien, an denen die BSW sich festmachen kann. Die Partei ist auch ins Chaos gestürzt. Deswegen in Brandenburg, in Thüringen, wo ganz viele Parteimitglieder ausgetreten sind, auch in Mecklenburg-Vorpommern sind mehrere ehemalige Vorstandssprecher schon ausgetreten und ganz viele Parteimitglieder, weil sie den Annäherungskurs an die AfD nicht mittragen wollen. Auf der anderen Seite gibt es genügend Wählerinnen und Wähler, die etwa die Russlandfreundlichkeit von AfD und von BSW als Gemeinsamkeit sehen und da dann auch bereit sind, die AfD zu unterstützen. Das halte ich für ganz gefährlich. Aus meiner Sicht ist die BSW erstens keine demokratische Partei, weil sie ja fast schon in quasi leninistischer Manier von der Zentrale gesteuert wird. Sarah Wagenknecht und ihre Anhänger in Berlin treffen alle Entscheidungen und diktieren, was gemacht werden soll. Das ist jetzt auch in Sachsen-Anhalt der Fall. Und auf der anderen Seite vertritt BSW Positionen, die gegen Diversität gerichtet sind, auch gegen Meinungsfreiheit. Sie vertreten auch Positionen, die Putin-freundlich sind. Sie verteilt hier zum Teil auch Putin, also russlandfreundliche Propagandapositionen. Und das halte ich für brandgefährlich. Und das ist dann eben auch in Mecklenburg-Vorpommern eine Möglichkeit, dass diese beiden Parteien zusammenarbeiten und zusammen agieren. Die Gefahr ist weder rechnerisch noch inhaltlich von der Hand zu weisen.
2: Ja, soweit Wolfgang Munjo zur Lage in Mecklenburg-Vorpommern. 1,5 Wochen vor der Wahl. Im Gespräch mit Radio Korax aus Halle.

Ja, nun zu den Meldungen aus der Rhein-Neckar-Region. Alles, was so nah passiert ist. Am Samstag, den 29. August, fand in Mannheim erneut ein Stammtisch der Rechtsaußengruppe Gemeinsam Deutschland gestalten statt. Die Gruppe bemüht sich offenbar bewusst darum, ihre Treffen möglichst wenig öffentlich sichtbar zu machen. Interessierte erhalten Ort und Treffpunkt nach vorheriger Prüfung ihrer Person erst kurz vor Beginn. Von einem zunächst bekannt gegebenen Treffpunkt wird anschließend gemeinsam zu einem bis zuletzt geheim gehaltenen Veranstaltungsort weitergezogen. Diesmal führte der Weg zum Eichbaum Brauhaus im Mannheimer Stadtteil Wohlgelegen. Die umfangreichen Vorkehrungen konnten nicht verhindern, dass lokale Antifaschistinnen von dem Treffen erfuhren. Eine größere Gruppe wartete am Samstag zwischen dem vereinbarten Treffpunkt und dem Brauhaus auf die rund 20 GDG-AnhängerInnen und stellte sich ihnen auf der Straße entgegen. Die rechte Gruppe sah sich damit einer deutlichen antifaschistischen Präsenz gegenüber. Den anwesenden GDG-Mitgliedern wurde unmissverständlich vermittelt, dass ihre Aktivitäten und ihre politische Ideologie in Mannheim nicht unwidersprochen bleiben werden. Im weiteren Verlauf kam es zu Auseinandersetzungen und Verletzten auf Seiten der rechten Gruppe. Ein großer Teil der GDG-AnhängerInnen brach den Besuch daraufhin ab und trat die Heimreise an. Andere warteten auf das Eintreffen von Rettungsdienst und Polizei. Nach Angaben der AntifaschistInnen gelang es der Polizei anschließend nicht, Personen aus ihren Reihen festzustellen oder festzuhalten. Ein kleiner Teil der rechten Gruppe setzte den Abend schließlich mit erheblicher Verspätung und unter Polizeischutz im Eichbaum Brauhaus fort. Bei der späteren Abreise kam es zudem zu Sachbeschädigungen an mehreren Fahrzeugen der Gruppe. Ob und in welchem Umfang diese Schäden gezielt verursacht wurden, ist nicht unabhängig dokumentiert. Bemerkenswert ist auch der Veranstaltungsort. Das Eichbaum Brauhaus stellte seine Räumlichkeiten einer Gruppe zur Verfügung, deren politische Ausrichtung und Aktivitäten öffentlich nachvollziehbar sind. Trotz entsprechender Hinweise scheint man dort kein Problem damit zu haben, GDG zu bewirten. Dabei lohnt sich ein genauerer Blick auf die Entwicklung der Gruppe. GDG ging ursprünglich aus der Social-Media-Seite gegen das Gendern hervor und hat sich inzwischen selbst zum politischen Bewegungsprojekt erklärt. Inzwischen entstehen Ortsgruppen in verschiedenen Teilen der Bundesrepublik, die Stammtische, Wanderungen, Ausflüge und weitere gemeinsame Aktivitäten organisieren. Auch in Mannheim versucht GDG seit einigen Monaten Strukturen aufzubauen. Hinter dem vermeintlich harmlosen Format eines Stammtisches steht dabei ein politisches Organisationsprojekt. Vor allem ein junges, über Social Media angesprochenes und radikalisiertes Publikum soll aus der digitalen Sphäre in reale politische Strukturen überführt werden. Bei den Treffen werden Aktivitäten vorbereitet und politische Kontakte geknüpft. GDG selbst spricht von Demonstrationen und weitergehenden Aktivismus mit dem erklärten Ziel, politischen Einfluss auszuüben. Wer sich die Social-Media-Aktivitäten der Gruppe genauer ansieht, erkennt schnell, dass hinter der vermeintlich bürgerlich-konservativen Fassade ein Weltbild steht, das sich immer wieder gegen Migrantinnen, Musliminnen und queere Menschen richtet. Die Selbstinszenierung als bloß liberal-konservative Bewegung solle deshalb nicht darüber hinwegtäuschen, in welchem politischen Spektrum sich GDG bewegt. Auch die zunehmende Nähe zur AfD und zu anderen Akteuren der extremen Rechten spricht eine deutliche Sprache. In Mannheim nimmt beispielsweise ein AfD-naher Politinfluencer regelmäßig an den Treffen teil und bewirbt die Aktivitäten der Gruppe. Zugleich verändert sich das Auftreten von GDG. Die Gruppe beschränkt sich längst nicht mehr auf Online-Kampagnen und Stammtische. Im vergangenen Monat organisierte GDG ein Kampfsporttreffen im unteren Luisenpark. Zusammen mit martialisch inszenierten Bildern und Beiträgen in den sozialen Medien entsteht damit ein Auftreten, das nicht mehr nur als konservative politische Agitation verharmlost werden kann. Die Besetzung des öffentlichen Raums und die demonstrative Inszenierung körperlicher Stärke erinnern dabei an Strategien, die insbesondere aus der extrem rechten
und neonazistischen Szene bekannt sind. Wenn eine Gruppe, die sich zugleich gegen Migrantinnen, Musliminnen und queere Menschen mobilisiert, sich zunehmend mit Kampfsport und martialischer Bildsprache präsentiert, ist das politisch ernst zu nehmen. Das gilt umso mehr in einer Situation, in der rechte Gewalt gegen marginalisierte Menschen keine abstrakte Bedrohung ist. In Mannheim wurden zuletzt queere Menschen nach dem CSD von einer rechten Gruppe angegriffen und durch Schläge und Pfefferspray verletzt. Vor diesem Hintergrund ist es notwendig, rechten Strukturen nicht erst dann Aufmerksamkeit zu schenken, wenn sie sich bereits fest etabliert haben. Rechtsextreme, rassistische, queerfeindliche und autoritäre Positionen sind keine gewöhnlichen politischen Standpunkte, die lediglich auf einer weiteren Seite des demokratischen Meinungsspektrums stehen. Sie richten sich gegen die Gleichwertigkeit und die Freiheit anderer Menschen. Sex sells. Das gilt offenbar nicht nur für Boulevardmedien und die Werbeindustrie, sondern zunehmend auch für die Kommunalpolitik. Seit Wochen sorgt der Mannheimer Stadtrat Julien Ferrat mit der Ankündigung einer Swingerparty im Rathaus bundesweit für Schlagzeilen. Was zunächst wie eine bizarre Episode aus dem politischen Kuriositätenkabinett wirkt, wirft bei genauer Betrachtung eine grundsätzlichere Frage auf. Wie viel Provokation verträgt Kommunalpolitik? Und wann wird aus politischem Protest vor allem eine Strategie zur medialen Selbstvermarktung? Ferrat hat in den vergangenen Jahren wiederholt politische Aufmerksamkeit mit bewusst provokanten Aktionen gesucht. Nackte Protestauftritte, provokante Rap-Videos, öffentlichkeitswirksame Aktionen und zuletzt seine Fokussierung auf FKK- und Swinger-Themen gehören zu seinem politischen Markenzeichen. Seine parlamentarische Arbeit seit der Kommunalwahl 2024 umfasst aber auch klassische kommunalpolitische Themen: Pflegequalität, Kinderärzte, Kinderbetreuung, Cybermobbing, in Obhutnahmen, Verkehrskontrolle und die Situation rund um den Tatarsaal. Die offiziellen Sitzungsunterlagen bestätigten beispielsweise Anfragen zur Qualitätssicherung städtischer Altenpflegeheime und zur Alkohol- und Drogenszene am Tatarsaal. Auch 2025 blieb er bei kommunalen Alltagsthemen aktiv. Dazu gehörten etwa die KOD-Falschparker-Saison, die medizinische Versorgung von Kindern und Hilfen bei Cybermobbing. Im März 2026 fragte er nach den Kosten der Kinderbetreuung in Mannheim. Das spricht gegen das einfache Bild, Ferrat beschäftige sich ausschließlich mit spektakulären Aktionen. Ein Teil seiner parlamentarischen Arbeit ist durchaus klassische Kontroll- und Oppositionsarbeit. Seine politische Marke entsteht dadurch allerdings nicht, sondern vor allem durch Themen, die weit über den üblichen kommunalpolitischen Betrieb hinaus Aufmerksamkeit erzeugen. Bereits 2024 beantragte Ferrat 100.000 Euro für eine Machbarkeitsstudie zu einem FKK-Swingerparadies in Mannheim. Der Gemeinderat lehnte den Antrag ab. 2025 folgte eine im Amtsblatt beworbene politische Bildungsfahrt nach Cap d'Agdin, einem für seine FKK- und Swingerszene bekannten französischen Ferienort. Nach der Reise sprach Ferrat von touristischem Potenzial für Mannheim und brachte ein eigenes FKK-Swingerdorf mit Clubs, Hotels und Boutiquen ins Gespräch. Nun soll sogar das Rathaus zum Schauplatz einer politischen Swingerparty geworden sein. Damit entsteht ein bemerkenswertes Muster. Ferrats überregionale Sichtbarkeit speist sich wesentlich aus Themen, die mit den klassischen Aufgaben kommunaler Politik nur am Rande zu tun haben. Wohnen, Verkehr, Energie, Klimaschutz, kommunale Finanzen, Bildung, soziale Infrastruktur oder Sicherheit sind für Städte zentrale politische Handlungsfelder. In der öffentlichen Wahrnehmung seiner politischen Arbeit treten sie dagegen deutlicher hinter FKK, Nacktheit, Sexualität und spektakulären Protestaktionen zurück. Das bedeutet nicht, dass Ferrat zu diesen Themen keinerlei Position vertreten hätte. Es bedeutet vielmehr, dass seine öffentlich wahrnehmbare politische Kommunikation auffällig stark von den genannten Provokationen geprägt wird. Politik
wird dabei weniger über konkrete Problemlösungen als über Aufmerksamkeit organisiert. Ferrars politische Biografie passt zu diesem Kommunikationsstil. Sein Wechsel zwischen politischen Projekten und Parteien, seine früheren Rap-Videos und seine öffentlichkeitswirksamen Nacktaktionen zeugen von einem Politikverständnis, das stark auf Grenzüberschreitung und mediale Aufmerksamkeit setzt. Auch seine früheren politischen Konstellationen waren nicht frei von Kontroversen. So versuchte Ferrar in seiner Zeit bei der Familienpartei, gemeinsam mit aus der AfD ausgetretenen Gemeinderäten, eine Zählgemeinschaft zu bilden. Später positionierte er sich unter anderem als Abtreibungsgegner. Diese Stationen zeigen weniger eine geradlinige politische Entwicklung, als vielmehr eine bemerkenswerte ideologische und strategische Beweglichkeit. Gerade deshalb lohnt es sich, die aktuelle Debatte nicht auf die Frage zu reduzieren, ob eine Swingerparty im Rathaus geschmacklos oder lustig ist. Die interessante Frage lautet, was sagt diese Form politischer Kommunikation über den Zustand kommunalpolitischer Debatten aus? Ferrars Aktionen funktionieren nach einem einfachen Prinzip. Sie erzeugen Aufmerksamkeit, weil sie ungewöhnlich sind. Ein kommunalpolitischer Antrag zur Verkehrswende dürfte kaum bundesweit Schlagzeilen produzieren. Eine angekündigte Swingerparty im Rathaus hingegen schon. Das ist aus Sicht der Medienlogik durchaus nachvollziehbar. Und Ferrar beherrscht diese Logik offensichtlich. Doch genau hier liegt das demokratische Problem. Wenn Aufmerksamkeit zum entscheidenden politischen Erfolgsmaßstab wird, geraten jene Themen ins Hintertreffen, die zwar gesellschaftlich relevant, aber kommunikativ weniger spektakulär sind. Die Sanierung einer Schule, bezahlbarer Wohnraum, der öffentliche Nahverkehr oder die Anpassung einer Stadt an den Klimawandel erzeugen selten dieselbe mediale Resonanz wie eine politische Inszenierung mit nackten Tatsachen. Damit droht eine Verschiebung politischen Diskurses, weg von der Frage, welche Probleme gelöst werden müssen, hin zu der Frage, womit sich möglichst viel Aufmerksamkeit erzeugen lässt. Das ist nicht allein ein Problem Ferrars. Es ist auch ein Problem der Medienlogik und letztlich der politischen Öffentlichkeit. Wer provoziert, bekommt Aufmerksamkeit. Wer differenziert arbeitet, bekommt häufig weniger davon. Die Versuchung, Politik als Performance zu betreiben, ist deshalb groß. Dabei wäre es zu einfach, Ferrars Aktionen lediglich als Rückfall in eine vermeintliche sexuelle Brüderie der 1970er oder 1980er Jahre abzutun. Die gesellschaftliche Debatte über sexuelle Selbstbestimmung, IFKK oder alternativen Lebensformen ist längst eine andere. Die entscheidende Kritik richtet sich deshalb auch nicht gegen Swinger, FKK oder sexuelle Selbstbestimmung. Menschen dürfen ihr Privatleben nach ihren eigenen Vorstellungen gestalten. Auch politische Akteure dürfen gesellschaftliche Tabus thematisieren. Die Frage ist eine andere. Ist das Rathaus der geeignete Ort für eine solche Inszenierung? Und welchen kommunalpolitischen Erkenntnisgewinn soll sie eigentlich liefern? Wenn ein politischer Akteur einen Verwaltungsraum für eine Veranstaltung nutzt, die nach eigener Darstellung letztlich in einer sexuellen Zusammenkunft endet, wird aus einer privaten Präferenz eine öffentliche politische Inszenierung. Dann muss die Stadtverwaltung nicht über Moral urteilen, sondern über ihre Hausordnung, ihre Nutzungsregeln und ihre Verantwortung für öffentliche Räume. Dass die Verwaltung auf diese Frage mit Verwaltungsrecht statt mit Kulturkampf reagiert, ist deshalb vielleicht die vernünftigste Reaktion überhaupt. Ferrar ist damit keineswegs unpolitisch. Im Gegenteil, seine Aktionen sind bewusst politisch aufgeladen. Aber sie werfen die Frage auf, welche Art von Politik hier betrieben wird. Seine Stärke liegt offenkundig in der Provokation. Er versteht es, ein Thema so zu inszenieren, dass sich über Mannheim hinaus Aufmerksamkeit erzeugt. Das ist kommunikativ erfolgreich. Ob daraus jedoch auch eine überzeugende kommunalpolitische Perspektive entsteht, ist eine andere Frage. Bei den klassischen kommunalen Themen fällt die öffentliche Bilanz seiner Arbeit jedenfalls deutlich weniger spektakulär aus.
Belastbare und kontinuierlich erkennbare Konzepte zu Wohnen, Verkehr, Energie, Klimaschutz, Gesundheit oder Sicherheit stehen in der öffentlichen Wahrnehmung nicht annähernd so stark im Vordergrund wie seine FKK- und Zwingerprojekte. Das macht Ferrar weniger zu einem klassischen Sachpolitiker als zu einem politischen Performer. Sein eigentliches politisches Kapital ist nicht die ausgearbeitete Lösung eines kommunalen Problems, sondern die Fähigkeit, mit einer provokanten Aktion Aufmerksamkeit zu erzeugen. Und vielleicht liegt hier genau darin die bemerkenswerteste Pointe dieser Geschichte. Während Kommunalpolitiker andernorts um Aufmerksamkeit für ihre Sachthemen kämpfen, hat Ferrar offenbar einen einfachen Weg gefunden. Er bringt den Sex ins Rathaus und die Medien folgen. Die entscheidende Frage bleibt allerdings, was danach kommt. Denn eine Stadt braucht keine Politik, die nur Schlagzeilen produziert. Sie braucht Politik, die Probleme löst. Ab dem 12. September zeigt die Universität Mannheim die Ausstellung Queer im Leben – Wege und Stationen des queeren Lebens in Mannheim und in der Region. Sie zeichnet die wechselvolle Geschichte queeren Lebens in der Rhein-Neckar-Region nach zwischen Verfolgung, Stigmatisierung und Diskriminierung auf der einen sowie Aufbegehren, Emanzipation und dem Aufbau queerer Communities auf der anderen Seite. Das queeres Leben in Mannheim eine lange Geschichte hat, zeigt die Ausstellung unter anderem mit Blick auf die 1910er und 1920er Jahre. Bereits damals gab es Gaststätten, die als Treffpunkte queerer Menschen dienten, ebenso wie queere Gruppen, Zeitschriften und Filme. Zugleich erinnert die Ausstellung an die Verfolgung und Ausgrenzung queerer Menschen in Mannheim und der Region. Bis zur Reform des Paragraphen 175 im Jahr 1969 war männliche Homosexualität strafbar und es dauerte noch bis 1989, bis der Paragraph endgültig gestrichen wurde. Während der NS-Zeit erreichte die Verfolgung ihren Höhepunkt. Auch lesbische Frauen sowie Trans- und Interpersonen waren Repressionen und Verfolgung ausgesetzt. Menschen aus Mannheim und der Region wurden in Konzentrationslager verschleppt und kamen dort ums Leben. Die vom Historiker Dr. Andreas Schenk kuratierte Ausstellung des Maschivum knüpft an das 2022 erschienene Buch Queer im Leben – Geschlechtliche und sexuelle Vielfalt in Geschichte und Gegenwart der Rhein-Neckar-Region an. Im Mittelpunkt stehen Biografien queerer Orte und die Geschichte von Verfolgung und Emanzipation. Zudem stellt die Ausstellung queere Vereine und Initiativen vor. Den Abschluss bildet die fotografische Wand- und Rauminstallation Not Enough des Künstlers Alexander Kestel. Sie zeigt Porträts queerer Menschen und setzt damit einen Gegenwartsakzent zur historischen Dokumentation. Eröffnet wird die Ausstellung im Rahmen des Unifests am 12. September. Bis zum 27. Januar 2027 ist sie im Erdgeschoss des Schlosses im Ostflügel, grüner Flur, unter der Woche tagsüber zu sehen. Öffentliche Führung mit dem Kurator finden am 5. November 26 und am 21. Januar 27 jeweils um 17 Uhr statt. Die Teilnahme ist kostenlos, eine Anmeldung ist nicht erforderlich. Der 1. September wird in Deutschland als Antikriegstag begangen und auch in Mannheim wurde er veranstaltet. Ein Tag, der an den deutschen Überfall auf Polen am 1. September 1939 und damit an den Beginn des Zweiten Weltkriegs in Europa erinnert. Seit Jahrzehnten verbindet sich mit diesem Datum die gewerkschaftliche und friedenspolitische Forderung »Nie wieder Krieg«. Diese Forderung ist richtig. Sie ist notwendiger denn je, aber sie steht heute vor einer unbequemen Frage. Was bedeutet Pazifismus in einer Zeit, in der Krieg längst nicht mehr erst mit dem Überschreiten einer Grenze und dem Marschieren von Panzern beginnt? Die Vorstellung, Frieden lasse sich allein durch den Verzicht auf militärische Gewalt sichern, hat ihre Unschuld verloren. Am 21. August 2026 wurde bekannt, dass Sicherheitsbehörden nach Informationen von WDR, NDR und Süddeutscher Zeitung am Berliner Stadtrand ein Versteck mit zwei scharfen Waffen entdeckt haben sollen. Nach Einschätzung der Behörden soll es sich um ein Depot handeln,
das russischen Agenten für mögliche Anschläge gedient haben könnte. Gemessen an den Dimensionen des Kalten Krieges wirkt ein solches Depot zunächst beinahe unspektakulär. Die damaligen sogenannten Agentendepots des KGB und des GRU waren teilweise auf langfristige, verdeckte Nutzung ausgelegt und technisch gegen unbefugtes Öffnen gesichert. Sie waren Teil einer strategischen Vorbereitung, die im Ernstfall Sabotage und nachrichtendienstliche Operationen hinter den feindlichen Linien ermöglichen sollte. Doch gerade der Vergleich macht etwas deutlich. Die Gefahr ist nicht kleiner geworden, nur weil ihre Erscheinungsform sich verändert hat. Heute braucht ein Staat nicht zwingend Panzerverbände, um einen Gegner unter Druck zu setzen. Sabotage an kritischer Infrastruktur, Cyberangriffe, Desinformation, Spionage, Einflussoperationen, Drohnen, wirtschaftlicher Druck und die Unterstützung verdeckter Netzwerke gehören längst zum Instrumentarium moderner Machtpolitik. Das ist der Kern des sogenannten hybriden Krieges. Die Grenzen zwischen Krieg und Frieden wird absichtlich verwischt. Man kann morgens in einem Land aufwachen, das formal nicht im Krieg ist und trotzdem bereits Ziel feindlicher Operationen sein. Damit gerät auch ein Slogan ins Wanken, der über Jahrzehnte Teile der deutschen Friedensbewegung geprägt hat. Frieden schaffen ohne Waffen. Als moralischer Imperativ besitzt er weiterhin seine Berechtigung. Niemand sollte Krieg als normales politisches Instrument akzeptieren. Niemand sollte glauben, militärische Gewalt könne menschliches Leid ungeschehen machen. Aber als vollständige sicherheitspolitische Strategie reicht dieser Satz nicht mehr. Denn was soll ein demokratischer Staat tun, wenn der Gegenüber bereits Waffen einsetzt, Grenzen verschiebt, Menschen einschüchtert, Cyberinfrastrukturen angreift oder verdeckte Operationen vorbereitet? Soll er sich darauf beschränken, selbst keine Waffen einzusetzen und damit faktisch dem Stärkeren das Handlungsmonopol überlassen? Gerade aus einer pazifistischen Perspektive ist diese Frage nicht nebensächlich. Wer den Frieden bewahren will, muss unter Umständen auch die Fähigkeit besitzen, ihn zu verteidigen. Das bedeutet nicht, dass Aufrüstung automatisch Frieden schafft. Im Gegenteil, eine Politik, die militärische Stärke zum Selbstzweck macht, provoziert ihre eigenen Gefahren. Aber ebenso naiv wäre die Vorstellung, militärische Schwäche werde vom Gegenüber automatisch als Friedensangebot verstanden. Der russische Angriffskrieg gegen die Ukraine hat diesen Konflikt endgültig ins Zentrum europäischer Politik gerückt. Nach dem Ende der Sowjetunion schien die Vorstellung eines dauerhaften Friedens in Europa für viele Menschen zunehmend realistisch. Die Friedensdividende wurde zum politischen Leitmotiv. Armeen wurden verkleinert, Verteidigungsausgaben reduziert und militärische Bedrohungen schienen für viele Europäer zu einer historischen Erinnerung zu werden. Diese Welt ist vorbei. Russlands Krieg gegen die Ukraine hat gezeigt, dass territoriale Eroberung, imperiale Machtvorstellungen und die gewaltsame Veränderung von Grenzen in Europa keineswegs verschwunden sind. Und genau deshalb ist es problematisch, wenn Teile der Friedensbewegung zwar vollkommen zu Recht vor den Folgen von Militarisierung warnen, gleichzeitig aber die zentrale Frage ausblenden: Was geschieht, wenn ein Aggressor nicht verhandeln will? Ein Frieden, der nur dadurch zustande kommt, dass der Angegriffene aufhört, sich zu wehren, ist kein stabiler Frieden. Er ist bestenfalls ein Waffenstillstand unter den Bedingungen des Stärkeren. Das kann insbesondere eine linke und internationalistische Friedenspolitik nicht ernsthaft wollen. Die Vorstellung, Deutschland befinde sich entweder im Frieden oder im Krieg, ist inzwischen überholt. Wenn sensible Unterlagen deutscher Sicherheitsbehörden, Kommunikationswege, Telefonnummern, Bereitstellungsräume oder Informationen über Krisenstäbe in die Hände fremder Akteure gelangen, ist das nicht einfach ein gewöhnlicher Informationsverlust. Wenn kritische Infrastruktur sabotiert wird, wenn Cyberangriffe staatliche Einrichtungen treffen oder Desinformationskampagnen gezielt gesellschaftliche Konflikte verschärfen, geht es um die Widerstandsfähigkeit einer Demokratie. Der Gegner muss dafür nicht einmal eine Uniform tragen. Genau deshalb ist der Begriff der hybriden Bedrohung so entscheidend.
Er beschreibt eine Form der Auseinandersetzung, in der militärische und nicht-militärische Mittel miteinander verbunden werden. Das Ziel kann dabei weniger die klassische Eroberung eines Territoriums sein, als die politische Destabilisierung des Gegners. Demokratie selbst wird zum Angriffsziel. Und damit schließt sich der Kreis zum Antikriegstag. Die Demokratie ist keine Selbstverständlichkeit. Sie lebt von der Fähigkeit einer Gesellschaft, Konflikte ohne Gewalt auszutragen, Minderheiten zu schützen, Macht zu kontrollieren und politische Entscheidungen friedlich zu verändern. Aber genau diese Ordnung ist verwundbar. Wer eine demokratische Gesellschaft von außen destabilisieren will, muss nicht unbedingt versuchen, sie militärisch zu besetzen. Es reicht möglicherweise, Misstrauen zu sehen, gesellschaftliche Gruppen gegeneinander aufzubringen, Institutionen zu diskreditieren oder das Vertrauen in Wahlen und Medien zu zerstören. Der Kampf um Frieden ist deshalb heute auch ein Kampf um demokratische Resilienz. Und Resilienz bedeutet mehr als Waffen. Sie bedeutet funktionierende Behörden, sichere digitale Infrastrukturen, einen handlungsfähigen Katastrophenschutz, soziale Sicherheit, unabhängige Medien, politische Bildung und eine Gesellschaft, die nicht bei jeder Krise auseinanderbricht. Hier liegt möglicherweise die stärkste Kritik an einer eindimensionalen Kriegstüchtigkeit. Wenn Sicherheit ausschließlich militärisch gedacht wird, wird sie zu eng gedacht. Die Veranstaltungen zum Antikriegstag 2026 in Mannheim zeigen, dass die Friedensbewegung weiterhin existiert. Gewerkschaften, Friedensinitiativen, kirchliche Gruppen, antifaschistische Organisationen und andere politische Akteure versuchen, gemeinsam für Abrüstung, soziale Gerechtigkeit und internationale Solidarität einzutreten. Das ist wichtig. Aber ebenso offensichtlich ist die politische Schwäche einer Bewegung, die sich zunehmend in Einzelpositionen aufspaltet. Die entscheidende Herausforderung besteht darin, nicht bei der richtigen Forderung stehen zu bleiben, sondern auch Antworten auf die unangenehmen Fragen zu geben. Wie schützt man einen Staat, der angegriffen wird? Wie verhindert man, dass Abschreckung selbst zur Eskalation führt? Wie begegnet man hybrider Kriegsführung? Wie schützt man kritische Infrastruktur? Wie geht man mit Staaten um, die internationales Recht bewusst brechen? Und vor allem, wie verhindert man, dass aus der notwendigen Verteidigungsfähigkeit eine permanente Militarisierung der Gesellschaft wird? Darauf braucht eine moderne Friedensbewegung Antworten. Der Ruf "Nie wieder Krieg" genügt nicht, wenn man nicht gleichzeitig erklären kann, wie man einen Krieg verhindert, wenn der Gegner ihn bereits begonnen hat. Umgekehrt ist auch die politische Antwort, dann müssen wir eben kriegstüchtig werden, zu einfach. Eine Gesellschaft, die jeden sicherheitspolitischen Konflikt mit höheren Militärausgaben beantwortet, löst damit noch lange nicht ihre Sicherheitsprobleme. Frieden braucht Diplomatie. Er braucht internationale Kooperation. Er braucht wirtschaftliche und soziale Stabilität. Er braucht funktionierende internationale Institutionen. Er braucht glaubwürdige Abschreckung, aber ebenso glaubwürdige Angebote zur Deeskalation. Und er braucht eine Gesellschaft, in der Menschen nicht das Gefühl haben, dass für Waffen immer mehr Geld vorhanden ist, während bei Bildung, Pflege, Wohnen oder sozialer Sicherung angeblich gespart werden muss. Denn auch soziale Spaltung ist eine Sicherheitsfrage. Eine Demokratie, deren Bürger den Eindruck gewinnen, dass sie von ihrem Staat nicht mehr geschützt werden und wird anfälliger für Populismus, Extremismus und autoritäre Versuchungen. Der Antikriegstag sollte kein Ritual sein, bei dem sich jedes Jahr dieselben Menschen versichern, dass sie gegen Krieg sind. Er muss eine politische Debatte erzwingen. Natürlich bleibt der Satz "Nie wieder Krieg" richtig. Aber heute muss daraus eine anspruchsvollere Forderung entstehen. Nie wieder Krieg, und deshalb müssen wir dafür sorgen, dass Demokratien wehrhaft genug sind, um nicht erpresst zu werden, und friedensfähig genug, um ihre Wehrhaftigkeit nicht selbst zum neuen politischen Dogma zu machen. Das ist schwieriger als ein Slogan. Es ist aber der Realität angemessener. Die Welt steht nicht buchstäblich 5:12. Die Lage ist komplizierter. Es gibt keinen einzelnen Countdown, sondern zahlreiche Konflikte, die sich gegenseitig beeinflussen und verstärken.
Der russische Krieg gegen die Ukraine, die Spannungen zwischen den Großmächten, die Kriege im Nahen Osten und in Afrika, die wachsende Bedeutung hybrider Operationen und die Erosion internationaler Regeln ergeben zusammen ein gefährliches Bild. Von einem unmittelbar bevorstehenden Wellenbrand zu sprechen, mag dramatisch klingen. Die eigentliche Gefahr liegt jedoch vielleicht gerade darin, dass sich die Normalität schleichend verändert. Was gestern noch undenkbar war, wird heute diskutiert. Was gestern Ausnahmezustand war, wird morgen Routine. Und genau deshalb darf die Friedensbewegung nicht nostalgisch werden. Sie muss ihren Pazifismus ins 21. Jahrhundert übersetzen. Frieden bedeutet nicht Wehrlosigkeit. Wehrhaftigkeit bedeutet nicht Militarismus. Und zwischen diesen beiden Polen liegt die eigentliche politische Aufgabe. Der Antikriegstag sollte deshalb nicht nur daran erinnern, was Krieg anrichtet, er sollte uns zwingen, darüber nachzudenken, wie Frieden unter den Bedingungen des Jahres 2026 tatsächlich verteidigt werden kann. Nicht mit naiver Friedensromantik, aber auch nicht mit der ebenso gefährlichen Illusion, mehr Waffen allein könnten Frieden schaffen. Denn Frieden ist kein Zustand, den man einfach voraussetzen kann. Frieden ist eine politische Leistung. Und manchmal muss eine Demokratie dafür kämpfen, dass sie überhaupt friedlich bleiben kann.

Ja, das war die Sonar-Ausgabe vom 9.9., die ihr entweder heute als Erstausstrahlung gehört habt oder als Wiederholung zu einem anderen Zeitpunkt. 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Ja, Mikrofon war Michael Rasenspieler und der verabschiedet sich von euch. Bis nächste Woche. Tschüss.

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1: Zuhört, mein heutiger Gast hat gesagt, sie hat Bekannte, Verwandte aus England. Dann schicken wir doch mal ganz liebe Grüße nach England rüber und auch hier an dieser Stelle recht herzlich willkommen zu Hochnädels People Talk. Liebe Freunde der guten Kunst, der guten Musik, heute geht es, ich sag mal, ein bisschen um ein spezielleres Thema. Wir leben ja alle in hochmodernen Zeiten. Wirtschaftlich ist einiges los. Politisch man doch manchmal, was kann man denn alles tun, um sich selbst zu optimieren? Doch ist die Frage, ist die Selbstoptimierung immer der richtige Weg? Oder ist es nicht besser, die Selbstakzeptanz bedeutet sich vielleicht auch ein bisschen mehr auf sich selbst zu achten? Und darüber möchte ich heute mit einem besonderen Gast sprechen, die da nicht nur, sage ich mal, aus den Erfahrungen spricht oder andersrum, falsche Formulierung, nicht nur aus den Büchern, sondern auch aus der Erfahrung, wie es ist. Und was diese Selbstakzeptanz unter anderem auch mit Heavy Metal zu tun hat und ADHS und Pommesgabel-Coaching, darüber möchte ich mich heute unterhalten. Aus Heidelberg extra hier angereist in das Studio der alten Feuerwache, des Kulturhochburg hier in Mannheim. Recht herzlich willkommen, Jenny Reichel. Jenny, sei willkommen.
2: Hi Alexander, schön, dass ich da sein darf. Ich freue mich sehr über deine Einladung und auf unser heutiges Gespräch.
1: Und damit ihr gleich mal so ein bisschen reinkommt mit, ist es schon Heavy Metal, was hier jetzt kommt, Jenny?
2: Boah.
1: Geht.
2: Würde ich so sagen.
1: Green Machine mit Blues for the Red Sun. Und damit wünsche ich euch jetzt erstmal viel Spaß.

0: Green Machine Blues, genau, irgendwie so. Das war ja gerade jetzt schon, liebe Jenny, eine ziemlich rockige Nummer.
1: Das stimmt, ja. Ich habe auch gerade nochmal auf den Text gehört und gedacht, wie passend eigentlich. There's a war inside my head.

0: Also wenn du mich fragst, ist natürlich das Thema Selbstakzeptanz viel akzentuierter. Natürlich ist Optimierung auch immer gut. Also in vielen Bereichen kommen wir auch nur weiter, wenn wir Sachen optimieren. Vielleicht dürfen wir aber ein bisschen den Fokus von uns selbst weglenken und manchmal eben mehr zur Akzeptanz neigen. Und da bin ich große Verfechterin davon und helfe Menschen dabei, sich selbst ein bisschen anders zu sehen und vielleicht auch bewusster wahrzunehmen.
1: Bewusster wahrzunehmen, das bedeutet mehr den Fokus auf das Ich zu lenken, auf die eigenen Emotionen. Oder wie kann ich das, oder wie können das unsere Zuhörer ein bisschen besser verstehen?
0: Ja, sich bewusst wahrnehmen. Finde ich immer erschreckend, wie leicht es klingt und schwer es doch gleichzeitig ist.
1: Ja.
0: Wir sind ja, wie du vorhin auch schon gesagt hast, in so einer Welt, in der ganz viel, ganz schnell immer mehr auf uns einströmt und dieses bewusste Wahrnehmen irgendwie immer mehr zu kurz kommt. Und auch Achtsamkeit, ja so ein bisschen wie Selbstoptimierung, so ein Wort geworden ist, was man gar nicht so gerne gebraucht oder irgendwie so ein Bad Vibe bekommen hat.
1: Okay.
0: Und ich finde, genau deswegen ist es mir immer wieder aufgefallen, dass ich da Spaß dran habe, zu entdecken, was es eigentlich bedeutet, diese Akzeptanz zu leben und wo ich die vielleicht noch nicht habe und wo sie gut tun könnte. Und auch an manchen Stellen, wo ich denke, ja, da kann man aber auch mal 5 gerade sein lassen und ein bisschen optimieren ist auch okay. Also so eine gesunde Mitte zu finden, ist irgendwie meine Aufgabe geworden.
1: Wenn ich jetzt da mal tiefer einsteige. Es ist ja, wir leben heute in hochmodernen Zeiten. Social Media, Facebook, Insta, TikTok, Snapchat und WhatsApp und Messenger, und das ist ja alles eine Wahnsinns-Informationsflut, wo viele Menschen ja mit ihren Schwierigkeiten, ihre Herausforderungen haben, da auch Schritt mitzuhalten mit diesen ganzen Entwicklungen und dann B, sich darin zu orientieren, weswegen ja dann auch viele Menschen zu Optimierungswerkzeugen, ich bringe da immer mal manchmal so ganz so ein klassisches Beispiel, ein Motor kann ich tunen, da kann ich die PS steigern, da kann ich mehr Kraft, mehr Power rausholen, egal ob jetzt Verbrenner oder elektrisch, ja, irgendwie irgendwas gibt es da immer, um die PS zu steigern. Bei uns Menschen aber nicht, oder?
0: Ich denke, das kommt drauf an, wen du fragst. Vermutlich kann man auch das heute in der hochmodernen Zeit irgendwie sich selber tunen. Ich finde aber auch schön, wenn man es nicht muss, und wenn man in einem Umfeld ist, wo man es nicht muss. Aber wie du auch sagst, gerade bei Instagram und allem, was man da jeden Tag so unter Dauerfeuer irgendwie mitbekommt, sieht eben alles auf sehr glatt poliert und schön, und jemand mit 5 Kindern hat trotzdem das perfekt saubere Haus und die tollsten Möbel, und ich wohne hier in meinem Dreck und Chaos, und man kommt eben schnell an den Punkt, dass man sich vergleicht und dadurch auch unglücklicher vielleicht wird, weil man ständig diesem Vergleich nicht nur mit seinen Freunden, sondern irgendwie ja der ganzen Welt ausgesetzt ist. Also das Level, in dem wir uns gerade bewegen an Vergleichsmöglichkeiten, ist auch wahnsinnig gestiegen. Das würde ich auch sehen.
1: Wobei das ja, ich sage mal, auch schon von der menschlichen Intuition her, sich mit anderen zu vergleichen, uns im Instinkt liegt. Und dann zu sagen, hey, was der kann, das will ich auch, also dem etwas nachzueifern, was ja dann wieder mehr von der Selbstakzeptanz wegführt, oder?
0: Was du beschreibst, dieser Impuls, sich mit anderen zu vergleichen, ist total menschlich, das stimmt. Und es gibt ja auch dieses Konzept, dass wir quasi diesen Minderwertigkeitskomplex haben, oder dieses Minderwertigkeitsgefühl haben.
1: Yeah.
0: Und man könnte jetzt sagen, ich liebe meine Minderwertigkeitsgefühle, weil die sorgen dafür, dass ich mich, wie du gerade gesagt hast, nach oben orientiere und vielleicht Bock habe, mich zu verändern und zu verbessern.
1: Okay.
0: Und die können aber auch, wenn wir sie nicht so gut verarbeiten oder damit umgehen, dafür sorgen, dass wir uns nicht so gut fühlen und unwohl fühlen und vergleichen und ein schlechtes Gefühl davon mitnehmen. Und diese zwei Seiten zu explorieren, auch wieder ins Bewusstsein zu holen, ich kann mich entwickeln in jede Richtung und ich kann entscheiden, das finde ich, macht in meiner Arbeit sehr viel Spaß.
1: Was ich da für mich ein bisschen raushöre, ist, wenn ich in der Selbstakzeptanz bin, weiß ich ja eher und besser vielleicht, was ich verändern und verbessern könnte, wie wenn ich rein in die Selbstoptimierung gehe.
0: Mhm. Also in der Optimierung könnte, würde ich jetzt, also habe ich mir oft vorgestellt, dass es gibt dieses Idealbild von einer Frau, die Mitte 30 ist, die bestimmte Dinge erreicht hat, erlebt hat, ein bestimmtes Aussehen hat in der Gesellschaft, bestimmte Normen. Und wenn ich dann versuche, mich dahingehend zu optimieren, um diesem Bild zu entsprechen, dann ist es natürlich die eine Sache und kommt nicht aus meiner inneren Motivation heraus. Und bei der Selbstakzeptanz akzeptiere ich, dass bestimmte Sachen so sind, wie sie sind, dass sie vielleicht nicht der Norm entsprechen, dass sie vielleicht abweichen, dass sie aber trotzdem total in Ordnung sind. Und die Motivation, die zu verändern oder etwas dann zu verändern, kommt aus mir und aus dem Wunsch, dass ich vielleicht etwas Neues entdecken möchte und nicht, weil andere es so machen und ich glaube, es wäre wahrscheinlich gut, sondern weil ich es mir wünsche.
1: Ja, also mehr in der Selbstakzeptanz auf sein Inneres hören, mehr auf sich selbst achten, was entspricht denn mir selber, meiner eigenen Persönlichkeit, meinem eigenen Wesen, meinem eigenen Sein. Und das dann, ich sage mal, für sich selbst zu reflektieren und zu sagen, okay, was kann ich denn jetzt dann da machen in der Selbstakzeptanz, ich sage mal, dann um on top draufzusetzen, fachlich eine Weiterbildung zu besuchen oder ich sage mal, einen Yoga-Kurs zu machen oder alle diese Dinge. Ich denke, das würde dann schon mehr so in die Richtung gehen, oder?
0: Ich würde behaupten, dass es darauf ankommt, wieso du es machst, also was dein Beweggrund ist. Ich kann in einen Yogakurs gehen, weil ich fit und gesund bleiben möchte. Ich kann da hingehen, weil es mir Spaß macht. Ich kann da hingehen, weil ich weiß, das beruhigt meinen Kopf. Ich kann aber auch hingehen, weil alle anderen in meinem Alter das gerade auch in ihrer Midlife-Crisis so machen, dass sie halt Yoga machen und sich eine Siebträgermaschine kaufen. Okay. Und dann ist es halt, vielleicht tut es dir auch gut, aber aus anderen Gründen, vielleicht tut es dir aber auch nicht gut. Okay. Und genau darauf zu achten, was fühle ich denn eigentlich, während ich das hier gerade mache, das ist dieses Bewusstsein. Und das heißt noch gar nicht, dass ich was verändern muss, sondern heißt einfach nur, ich nehme gerade wahr, boah, ich mache das, aber eigentlich macht es mir gar keinen Spaß. Okay. Ich könnte es jetzt auch ändern, ja, dann ändere ich es mal. Oder, ja, es macht mir keinen Spaß, aber gerade ist es noch zu schwer, was anderes zu machen. Oder ich weiß noch gar nicht, was ich anderes machen möchte.
1: Ja. Genau. Wir wollen ja nachher noch ein bisschen auch drauf eingehen. Du bist ja Coach, ja auch für dieses Thema Selbstakzeptanz. Was ja dann wiederum auch dahin führt, wenn ich mich selbst akzeptiere, dann kommt ja wahrscheinlich auch mehr die Identifikation mit sich selber, was natürlich dann ja auch natürlich in den Ressourcen etc. die Kräfte und das alles hebt, um dann natürlich entsprechenden Weg einzuschlagen und da zu gehen.
0: Ja, genau. Also gerade in dem Systemischen, was ich mache, im systemischen Coaching schauen wir eben sehr viel in die Zukunft, in die Ressourcen, in die Lösung und nicht elendlang in die Vergangenheit, sondern wir gucken eben, was waren da schon für Situationen, wie bin ich dem begegnet und welche Stärken und Ressourcen kann ich dafür für die zukünftigen Herausforderungen mitnehmen.
1: Und was das Ganze dann auch, liebe Zuhörerinnen und Zuhörer, hört uns Hochnädels Bibeltalk, eine neue Folge aus dem Studio der Alten Feuerwache in Monnem und für Mannheim auf die 89,6 und Heidelberg 105,4. Und was das Ganze dann auch noch mit Heavy Metal zu tun hat und Pommesgabel-Coaching und noch viele anderen Dingen, das werden wir nach dem nächsten Song hören. Und für alle, die sind ein bisschen rockiger, die sind noch ein bisschen fetziger lieben, hier kommt Metallica Fight Fire with Fire. Und damit wünsche ich euch jetzt viel Spaß.

0: Metallica, Fight Fire with Fire, liebe Freunde der guten Kunst, der guten Kultur, hier im Bermuda-Funk, im Livestream auf bermudafunk.org oder für alle, die hier aus Mannheim, Raum Heidelberg sind, Mannheim die 89,6 und Heidelberg die 105,4. Und ihr hört eine neue Folge von Hochnädels People Talk. Heute groß mit der Großüberschrift Selbstakzeptanz statt Selbstoptimierung. Über Selbstakzeptanz und Selbstoptimierung haben wir gerade schon, Jenny, ein bisschen gesprochen. Wir würden jetzt gerne für alle, die vielleicht gerade noch ein bisschen später eingeschaltet haben, Selbstoptimierung, dieser Markt, der ist ja auch massiv überhäuft und überschwemmt, oder?
1: Das kommt wahrscheinlich darauf an, aus welcher Perspektive man schaut, aber ich glaube, es gibt tatsächlich unfassbar viele Angebote und auch immer mehr und mehr, was in diese Sparte reingeschoben wird. Also mittlerweile ist wahrscheinlich schon der Spaziergang im Wald irgendwie Selbstoptimierung, weil man dabei sein Achtsamkeitstraining machen kann und vermutlich auch eine gute Musik hören kann man auch als Optimieren bezeichnen, weil man dabei runterschaltet und sich irgendwie neu konzentrieren kann oder so. Aber ich weiß, was du meinst, diese vielen, vielen Angebote, auch gerade im Sportbereich, glaube ich, läuft mir zumindest immer viel über den Weg. Da weiß man manchmal gar nicht mehr, wo man anfangen soll.
0: Was ich gerade im Sport so faszinierend finde, und das hat mir auch mal einer gesagt, ich durfte mal vor einiger Zeit einen Sportlehrer kennenlernen, also jemand richtig, der Bundesliga und so trainiert. Und da sagte der zu mir: Weißt du, Alexander, was wir jedes Mal vorher machen, wo die Leute richtig in ihre Kraft und in ihre Ressource kommen und es wirkt wie eine Koffeintablette. Die visualisieren vorher, egal ob die einen Marathon laufen oder ob das ein Fußballspiel ist oder was immer das auch ist, Schwimmenmeisterschaft oder so weiter, die sitzen dran auf dem Stuhl, ganz entspannt, ja, ganz relaxed, und lassen im inneren Auge das Training nochmal Revue passieren. Mhm. Aber das soll wohl richtig, richtig mega sein.
1: Muss ich auch mal ausprobieren.
0: Jenny, kommen wir mal ein bisschen mehr auch zu dir. Weil wir haben es ja auch, sagen wir mal, wir haben es ja auch hier in der Sendungsbeschreibung beschrieben. Du hast vor einigen Jahren deine Diagnose ADHS für Erwachsene erhalten. Und die Dunkelziffer von ADHS, die soll wohl zwischen 30% und 40% liegen, die, ja, wenn man so den Statista, Gehirn und Geist, Spektrum und so weiter, wenn man da so mal guckt, und nur ganz, ganz wenige wissen, dass sie eigentlich ADHS haben. Und trotz dieser Diagnose, Jenny, bist du deinen Weg gegangen, hast eine kaufmännische Ausbildung gemacht und wie gesagt, bist heute spezialisierter Coach für Frauen mit ADHS. Und wenn man das alles so hört, ADHS, dann denken viele auch an den Zappelphilipp vom Struwwelpeter, ne, wenn man diese Kindergeschichten da noch kennt. Und wie hast du denn gemerkt für dich, dass du ADHS hast?
1: Ja, ich habe mich diese Frage schon oft gestellt. Wann habe ich das eigentlich festgestellt oder warum habe ich es nicht schon viel früher festgestellt? Es gibt auf jeden Fall oder gab auf jeden Fall in meiner Familie auch noch andere, die auch ADHS hatten. Also der Weg war schon ein bisschen länger, ja, vielleicht offensichtlich. Bei mir ist es aber erst ja, sehr viel später irgendwie nochmal in Erscheinung getreten. Und es war damals eine gute Freundin, die mir gesagt hat, boah, ich habe jemanden kennengelernt und die hat eine ADHS-Diagnose. Und ganz ehrlich, die erinnert mich so an dich, vielleicht solltest du dir das auch mal anschauen. Und jetzt gar nicht so in so einem negativen Sinne von, oh, ich glaube, du hast irgendwie eine Krankheit, kümmere dich mal, sondern eher so, ich glaube, das könnte dir helfen, dich besser zu verstehen, weil ich immer so ein bisschen Probleme damit hatte, reinzupassen oder mich anzupassen oder einen Job zu behalten oder Freundschaften zu pflegen. Also ganz viele dieser klassischen Dinge, an denen man das jetzt so in der Rückschau irgendwie festmachen kann. Und so habe ich dann irgendwie gedacht, na gut, vielleicht könnte das ja ein fehlendes Puzzleteil für meine Geschichte sein und bin tatsächlich dann zum Arzt gegangen, in Hamburg damals noch, und habe mich testen lassen und dann so ein Zettelchen bekommen, wo das drauf stand, und hatte dann erstmal eine Information mehr in meinem Baukasten.
0: Und wie war es? War es ein Schockmoment oder war es eher ein Moment der Erleichterung, so eine Diagnose zu haben?
1: Ich kann es gar nicht genau beschreiben. Es war, glaube ich, so ein jetzt fügt sich was, also so ein inneres Aha für mich. Ich okay. weiß aber, dass es bei jeder Person auch anders aussehen kann. Also für manche ist es so eine Erleichterung, weil jetzt erstmal ganz viel klar wird. Und was aber bei mir natürlich auch dabei war, war relativ viel Wut. Da okay. passt ja auch wieder die laute Musik dazu. Irgendwie dieses, ja, sich selbst zu erkennen und doch nicht zu erkennen. Und wie komme ich aus der Nummer jetzt raus? Und jetzt ecke ich erst recht überall an, weil ich alles anders machen will. Also da war dann schon sehr, sehr viel Bewegung auch in mir. Ja. Die dann auch diese Diagnose sozusagen ausgelöst hat.
0: Okay, das heißt, die Bewegung in dir, ich meine, Menschen mit ADHS, es gibt ja ADHS und ADS, mhm. ne? Also das eine ist das Hyperaktive. Hyperaktiv warst du ja schon immer irgendwie, oder?
1: Ich war wahrscheinlich immer sehr hyperaktiv, wobei es da ja auch ganz viele Schattierungen gibt. Ich glaube, ich war immer eher erst so ein bisschen aggressiv und wütend und impulsiv und dann in der Schule eher angepasst, ruhig, nicht zu laut sein und als Mädchen und so weiter. Und später dann war ich aber auch wieder eher so dieser Rowdy, laut und so ein bisschen, ja, eher impulsiv.
0: Und okay, wütend. Also es schwankt. Und wie ist es, wenn man dann, ich sag mal, so eine Diagnose hat im Alltag, merkt man dann, weil wir haben ja auch gerade über Selbstakzeptanz gesprochen, merkt man dann so in so Momenten, vielleicht auch für unsere Zuhörerinnen, die da auch vielleicht gerade ein bisschen nach Orientierung suchen und sagen, sich die Frage stellen, merkt man das so im Alltag, hoppla, jetzt schlägt wieder die ADHS zu, oder ist es eher dann so beiläufig, dass man das halt dann so ist? Und oder wie ist das, wie kann man sich das vorstellen?
1: Ich habe das mal versucht zu beschreiben mit, ich komme nach Hause, ich war einkaufen, die Tür steht offen. Ich stelle die Einkäufe ab, weil ich meinen Schlüssel ablegen will, dann klingelt mein Handy. Dann stehe ich am Handy und lese irgendeine Nachricht. Denke ich, boah, ich habe Durst, ich gehe in die Küche, hole mir ein Glas zu trinken, mache den Kühlschrank auf und denke, ich habe ja noch die Einkäufe im Flur, also lass den Kühlschrank auf, geh zurück, hol die Einkäufe, merk, ach so, ich wollte ja eigentlich was trinken. Dabei fällt mir auf, dass auf dem Boden noch Wäsche liegt und ich die Wäsche in den Wäschekorb bringen muss, bin im okay. Bad und merk dann, ich hatte ja eigentlich vor, die Einkäufe wegzuräumen. Also so kann man ganz gut beschreiben, wie sich das im Alltag äußert, okay. wenn man mal nicht mehr die Kraft hat, sich ständig zu kontrollieren oder ständig an alles zu denken. Okay. Also wenn irgendwann alles zu viel wird, dann fallen ganz viele so Funktionen im Alltag irgendwie hinten über und man wirkt schnell zerstreut oder unorganisiert. Ich bin da auch sehr, sehr tollpatschig. Manchmal laufe ich einfach 3-4 Mal gegen eine Tür und mein Freund fragt immer, was ist denn los mit dir? Das ist dann so ein bisschen diese eine Ausprägung und bei manchen zeigt es sich aber eben eher durch zurückgezogen sein, eher so eine depressive Seite auch zu haben und verschlossen zu sein. Also bei jeder Person anders, aber viele Überschneidungen gibt es natürlich trotzdem, genau.
0: Okay, das heißt, das sind dann so manchmal so gewisse Momente, wo man dann sehr zerstreut ist und dann sich nicht mehr so, vielleicht auch so nicht mehr so richtig weiß zu orientieren. Und dann hüpft man von Punkt A zu Punkt B zu Punkt C und dann wieder zurück zu A und dann denkt man, ach nee, jetzt mache ich doch erst C. So kann man sich das dann ja auch ein bisschen vorstellen.
1: Ja, also viele angefangene Kaffeetassen in der ganzen Wohnung oder ja, irgendwas. Also wenn der Kühlschrank nicht piepen würde, er würde einfach immer offen stehen. Also ich würde es einfach vergessen. Und wenn es keinen Rauchmelder gäbe, wäre, glaube ich, auch schon Schlimmeres passiert. Also manchmal ist es eine große Zerstreutheit. Und es kann aber auch diese Hyperfokusphasen geben, also für Menschen, die das vielleicht noch nicht so das ganze Spektrum kennen. Manchmal hat man auch so Phasen, wo man einfach irgendwie 10 Stunden oder vielleicht auch nur 4 oder 8 einfach da sitzt, an einer Sache arbeitet, weil man so daran Lust hat, das zu bearbeiten, dass man halt essen, trinken, schlafen, alles andere vergisst. Also es gibt so verschiedene Pole, auch je nachdem, was einen gerade motiviert oder ob einem die Sache Spaß macht oder nicht,
0: ja. Jetzt muss man ja damit dazu sagen, ADHS gilt ja nicht als Krankheit, sondern das gilt als psychische Störung, die genetisch bedingt sein kann. Das heißt, man bekommt es auch vielleicht mit vererbt, die durch viele Dinge, durch viele Faktoren mit beeinflusst werden können. Und es gibt Methodiken und ich sage mal Systematiken, das auch ohne Medikamente in den Griff zu kriegen.
1: Das ist immer eine persönliche Entscheidung, ob man sich mit Medikamenten auf Medikamente einlässt oder nicht. Das hängt, glaube ich, auch stark davon ab, wie das Umfeld aufgebaut ist, welche Möglichkeiten man hat, sich eben auch da betreuen zu lassen, ich sag mal therapeutisch oder in Ähnlichem. Das ist ja heutzutage immer ein bisschen schwieriger geworden. Und manchen Menschen tut es total gut und anderen, wie bei mir zum Beispiel, ich kann nur von mir sprechen, ich habe das auch ausprobiert und dann gemerkt, dass das sehr schwer war für mich, die richtige Dosis zu finden und die richtigen Zeitpunkte. Also man muss so ein bisschen neugierig und experimentierfreudig sein. Und mir hat es so ein bisschen die Spritzigkeit genommen. Und ich kenne mich ja schon 33 Jahre und ich finde mich, also bei Selbstakzeptanz, in vielen Bereichen super gut. Und mich haben die Medikamente einfach so gedämpft in Momenten, wo ich mich total gut fand. Also diese spontane auf Leute und Sachen eingehen können und so auch irgendwie witzig sein und ganz schnell um die Ecke denken, Lösungen finden. Das ist eine krasse Qualität, die ich habe. Und da habe ich gemerkt, das hat sich verändert und das hat mir nicht so gut gefallen. Und je nachdem, was man eben für ein Leben lebt, für einen Job hat, für ein Umfeld, Familie, Kinder, muss man dafür sich eine persönliche Entscheidung einfach treffen und es ausprobieren.
0: Okay. Ich sag mal, du bist ja auch so ein bisschen auch auf Social Media unterwegs. Und in einer deiner Posts, der hat mir so wahnsinnig gut gefallen, dass ich gedacht habe, das trifft es ja wahrscheinlich auch ein bisschen, wo viele auch sagen, ich glaube, ich gehe da auch mal und ich glaube, ich lasse mich vielleicht auch mal durchchecken. Auf jeden Fall ist es in der Selbstakzeptanz wichtig, das auch mal so zu akzeptieren, dass man so ist. Ja. Und dann schreibst du auch noch, du hast manchmal 47 Tabs gleichzeitig offen.
1: Ja, so ein bisschen wie bei dir. Ich glaube, es sind hier nur 7. Also ich bin nicht allein damit. Ja, also dieser Satz klingt so banal und so witzig irgendwie, aber der trifft es für mich so auf den Punkt, weil in meinem Kopf sind halt ständig diese Tabs offen und das verbildlicht das ganz gut, dass eben jedes Thema gerade parallel offen ist. Und ich kann mich immer mit einem beschäftigen, dann langweilt es mich, nehme ich das nächste, mache ich das wieder zu. Ah ja, dann mache ich irgendwie ein anderes Fenster, dann klingelt mein Handy. Ne? Also es ist ständig ein Gedanke offen. Und das Problem ist, wenn ich jetzt diese Tabs schließe, dann habe ich das Gefühl, dass der Gedanke weg ist.
0: Okay.
1: Und jeder dieser Tabs ist ein Gedanke, den ich nicht verlieren will. Und bei mir zum Beispiel auf dem Schreibtisch, ich weiß, dass das mein Freund gar nicht mag, aber auf dem Schreibtisch liegt alles kreuz und quer. Aber es hat eine sehr gute Ordnung und ich weiß genau, wo alles liegt. Wenn ich das jetzt wegräumen würde, dann würde ich das nie wieder finden. Und genauso ist es mit diesen Gedanken und Tabs und Themen. Ich habe ständig Angst, dass ich was vergesse, dass was hinten überfällt, dass dann eine Mahnung kommt oder irgendwas nicht bezahlt ist oder ich einen Termin verpasse. Also das ist so eine ständige Unruhe. Und das kennen, glaube ich, auch sehr viele, dass man die ganze Zeit so unter Strom ist und dauernd alles gegenchecken muss und damit irgendwie sich immer, also ich fühlte mich damit immer sehr unwohl. Weil alle anderen immer alles im Griff hatten und ich brauchte immer 18 Reminder und ich war trotzdem so spät.
0: Also bei mir ist es ja manchmal so, ich liebe zwar Ordnung, aber ich kann auch mal in der Unordnung leben. Das heißt, wenn ich nach Hause komme, Briefkasten auf, dann landet die Post halt erstmal auf dem Tisch. Ne? So zack und dann liegt die da fertig. Ja, dann geht's erstmal mit dem Hund eine Runde Gassi und irgendwann komme ich dann doch mal zu, wo ich sage, es ist mal wieder Zeit, die Bude aufzuräumen. Dann räume ich die Bude auf und dann fällt mir ein, da habe ich die Post ins Büro gelegt und dann fällt mir ein, ups, wo habe ich denn jetzt die Post hingelegt? Na? So, und dann sucht man die Post. Also in der Unordnung hätte ich sie wahrscheinlich gleich gefunden, in der Ordnung, wo habe ich jetzt die Post hingelegt? So, und das ist ja eigentlich, wenn man jetzt mal sagen, wenn man jetzt mal so dein Werk noch ein bisschen anguckt, du bist heute Coach, aber eigentlich hast du dich auch in deiner Kindheit, was dir wahrscheinlich auch vielleicht in der Orientierung ein bisschen geholfen hat, mit Fotografieren, mit Musik beschäftigt und bist dabei auf Heavy Metal gestoßen.
1: Also nicht ganz in der Kindheit, aber ein bisschen später schon. Ich habe tatsächlich meine erste Kamera bei meinem Schulabschluss bekommen. Da war ich, weiß ich gar nicht, 14, 15. Und dann habe ich angefangen, Fotos zu machen und irgendwie diesen kreativen Outlet zu haben. Und habe auch viel gemalt und habe auch angefangen zu schreiben. Hatte so einen Blog früher noch ganz cool bei MySpace. Also, die Älteren unter euch kennen es vielleicht noch. Und war dann auch früh auf Konzerten. ich habe schon letztens überlegt, was mein erstes Konzert war. Ich glaube, es war Pur. Darf man das überhaupt sagen? Ja, es ist schon ein paar Jahre her. Und dann war ich irgendwie immer mit meinem Papa oder meiner Mama auf Konzerten. Und das erinnere ich so voll cool von meiner Jugend, dass da ja, viel Raum für so Kreativität und Musik war. Dass ich immer so ein Kassettenradio hatte, wo ich dann Kassetten aufgenommen habe aus dem Radio, aus der Sendung und die dann irgendwie verschenkt habe. Oder ja, also es hat auf jeden Fall immer einen großen Teil gehabt und natürlich auch so ein bisschen so eine Flucht, so wie Bücher auch. Ich war fast jeden Tag irgendwie in der Bibliothek und habe da stundenlang Bücher gelesen. Also einfach so dieses Kreative in andere Welten abtauchen. Das war für mich, glaube ich, ein sehr großer Punkt, der mir im Nachgang, kann ich es ja nur beschreiben, auch viel Ruhe gebracht hat. Und so ein bisschen so ein Ort, wo ich mit mir selber und meinem ganzen Gedanken irgendwie alleine sein konnte. Und später tatsächlich mein allererster Freund, der hat sehr viel Death Metal und Heavy Metal und auch so, ja, so Screamo und so ganz verrückte Sachen gehört. Und da habe ich dann so ganz langsam so den Weg dahin gefunden und auch Gefallen daran gefunden. Und bis heute ist das tatsächlich auch geblieben.
0: Und wie das so ist, liebe Freunde, hier von Hohenädels People Talk, der Gast darf seine Musikwünsche mitbringen. Und drum läuft hier heute auch ein bisschen Heavy Metal. Und jetzt würde ich gern mit dir, liebe Jenny, auch mal ein bisschen so auf dieses Heavy Metal eingehen. Das reflektiert ja oder auch das zeigt ja auch ein bisschen dein Aktives. Du bist ja auch eine sehr aktive Frau. Du hast ein eigenes Unternehmen, du hast eine eigene Coaching-Agentur. Du leitest ein Business-Netzwerk in Heidelberg, 12 Minutes Me, genau. Und du bist ja auch da so recht kreativ unterwegs. Hat es dann auch was mit diesem Heavy Metal zu tun, wo du sagst, komm, das brauche ich auch für meinen Ausdruck?
1: Also ich glaube, bei Heavy Metal bei Musik würde ich noch die Unterscheidung machen, dass ich das super gerne einfach für mich habe, also super laut aufdrehen. Und ganz oft ist bei mir so ein Moment, wo ich denke, boah, ich würde es gern schreiend im Kreis laufen oder irgendwie irgendwo gegenschlagen. Und das ist aber häufig gesellschaftlich nicht ganz so akzeptabel in den meisten Situationen. Und dann gibt es die gute Möglichkeit, sich einfach ganz laut Musik auf die Ohren zu ballern und das so ein bisschen zu regulieren auch. Und dafür würde ich sagen, ist Heavy Metal auf jeden Fall eine gute Methode, die ich da für mich gefunden habe.
0: Und für alle, die so ein bisschen rockig, die so ein bisschen Heavy Metal lieben und so weiter. Ich weiß, vielleicht hören auch gerade 2-3 Leute aus dem Kulturverein St. Leon Roth mit dazu und da sind definitiv ein paar Rockige mit dabei. An dieser Stelle seid auch nochmal alle recht herzlich willkommen, gegrüßt. Ich habe mir vorhin sagen lassen, aus England hören uns Leute zu und genau, seid alle recht herzlich gegrüßt hier im Livestream bermudafunk.org für Mannheim die 89,6 und 105,4 und für alle Rockfreunde kommt jetzt Judas Priest Living After Midnight und damit wünsche ich euch jetzt erstmal viel Spaß.

0: Judas Priest, Living After Midnight, hier im bermudafunk.org im Livestream oder für Mannheim die 89,6 und Heidelberg die 105,4 und ihr hört eine neue Folge von Hohen Edels People Talk. 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Gleiche Stelle, gleiche Welle, hier mit auf Sendung. Kommen wir zurück zu dir, liebe Jenny. Selbstakzeptanz statt Selbstoptimierung. Ich denke, das ist ja auch die Selbstakzeptanz bei ADHS einen ganz besonderen Punkt, das auch zu akzeptieren, dass man so ist, wie man ist.
1: Das ist richtig. Ich glaube, so ein Satz, der mir vor kurzem erst begegnet ist und den ich sofort aufgesogen und verinnerlicht habe, ist, dass ich die Version von mir loslassen darf oder den Wunsch nach der Version von mir, die normal ist. Diese normale Jenny, die gibt's nicht. Und damit geht eben auch einher, dass ich akzeptieren darf, dass ich ja vielleicht nicht normal bin im Vergleich zu den anderen Leuten oder dem, was ich immer dachte, ist normal. Aber dass ich in meiner eigenen Welt eigentlich schon ganz in Ordnung bin, so wie ich bin. Und das macht ganz viele Dinge viel, viel leichter und nimmt ganz vielen Sachen irgendwie so die Energie, die es mich sonst gekostet hätte, Sachen aufrechtzuerhalten oder sie eben irgendwie zu bekämpfen. Und wenn man sie annimmt und akzeptiert, dann sind sie erstmal da und dann nimmt man denen so ein bisschen die Power und dann kann man mit denen ein bisschen besser arbeiten und denen auch andere Sachen, andere Sätze, vielleicht auch andere Bilder irgendwie daneben stellen, die dann im Alltag dabei sein dürfen und das ein bisschen leichter machen.
0: Wobei man ja auch sagen muss, ADHS ist ja keine Krankheit, sondern man psychische Störung, das klingt auch so. Sondern das gilt heute, ich sage mal so schön, auch in der Fachwelt, als neurodivers oder neurodivergent. Das heißt, das Gehirn des Menschen tickt einfach anders da.
1: Das stimmt, das funktioniert ein bisschen anders, braucht ein anderes Umfeld, um richtig gut zu funktionieren. Und es gibt natürlich da, also die einen sagen, es ist eine Krankheit, die anderen nicht. Für die anderen ist es eine Superpower, das hat ja auch irgendwie so ein bisschen Geschmäckle. Man darf das, glaube ich, für sich definieren. Und das Wichtige ist dabei, dass kein anderer einem sagen sollte, was es bedeutet oder nicht bedeutet. Und da bei sich zu bleiben und damit umzugehen, wie es für einen gut ist. Und für mich ist es eben genau das. Etwas, das mir ein paar Dinge erklärt und womit ich umgehen kann. Aber es ist keine Entschuldigung für irgendein Verhalten und es ist auch kein, deswegen mache ich das jetzt so, sondern das ist mir zumindest wichtig, dass man das, dass jeder oder jede das für sich findet. So. Ja. Dieses, was ist es denn für mich? Vielleicht hat es auch einen Namen. Ja. Und damit das besser im Leben integriert werden kann und auch vom Umfeld besser akzeptiert werden kann, dass man da ein anderes Bewusstsein, da sind wir wieder, dafür schafft,
0: also was offen es macht. Mit umgehen und nicht versuchen zu verstecken oder gar zu versuchen, das wegzuoptimieren, weil das kann man nicht wegoptimieren. Ne? Ja, deswegen einfach so annehmen, wie es ist und gut ist.
1: Einfach. Gell? Das einfach ist, glaube ich, das Schwierigste daran, ja. Aber mir ist sehr bewusst, dass es sehr viel Arbeit ist, damit umzugehen, zu lernen. Ja. Aber dass es auch sehr lohnend ist, wenn man es tut. Und deswegen mache ich das, was ich mache.
0: Jenny, es gab vor vielen Jahren bei dir nämlich auch noch eine andere Zeit und noch eine andere Welt. Unter anderem hast du es nämlich auch geschafft, aus den Zeugen Jehovas auszutreten. Und ich denke, das ist eine brillante Leistung. Danke. Jetzt kommt die Frage des Moderators. Hat da die ADHS auch geholfen? Oder was war der Beweggrund zu sagen, mit den Hannebammels da mache ich jetzt mal Schluss, da hau ich ab.
1: Da hau ich ab, ja. Ja, die Diagnose kam ja ein paar Jahre später. Also unmittelbar würde ich jetzt sagen, hatte sie nicht den direkten Einfluss. Was es aber natürlich hatte, ist, dass ich auch da in dieser Religionsgemeinschaft viele Verhaltensmuster, Glaubenssätze entwickelt habe oder mir angelernt wurden, die natürlich auch in so einem ADHS-Spektrum auch eine große Rolle spielen. Also das Thema, man ist nie genug und man passt nie rein, man gehört nicht dazu, man kann nichts richtig machen. Ne, das sind ja große Sätze, die auch da irgendwie als Überschrift stehen, damit man da pariert. Ja. Da habe ich mich auf jeden Fall viele Jahre jetzt schon mit beschäftigt, die aufzuarbeiten und anzuschauen und ganz viel, was daraus entstanden ist. Auch da sehe ich es halt so als ein Teil von mir und ich bin immer noch Jenny, egal was da dazugehört. Das macht mich irgendwie aus und bestimmt auch, wie ich verschiedene Sachen sehe und über die denke und natürlich auch viel meines Handelns. Also diese Wut, die ich hatte, dass ich da so lange feststeckte, die spiegelt sich jetzt auch in der Leidenschaft, die ich für meine Arbeit habe. Also das, der Wunsch, anderen zu helfen, eben auch das zu überwinden. Und ich weiß, dass es machbar und schaffbar ist und ganz alleine auch, ohne dass man vielleicht jetzt ganz viel Hilfe dabei hat. In uns selbst haben wir die meisten Stärken und Ressourcen schon. Ja. Wir müssen sie nur erkennen. Und das ist ja das Schöne an der Arbeit, dass man genau diese Stärken und Ressourcen sich einmal bewusst macht und dann mit in die Zukunft nimmt.
0: Wobei ich mir auch nicht so sicher bin, ob bei den Zeugen Jehovas Heavy Metal, ich glaube, ich weiß nicht, ob da, ob die damit einverstanden wären.
1: Wobei das Schöne war, ich habe da gelernt, Klavier zu spielen. Also ich habe dann tatsächlich da immer in den Versammlungen, wie es heißt, saß ich dann immer vorne und durfte die Lieder spielen. Ja. Also ich hatte schon immer was Musikalisches, nur vielleicht nicht ganz so laut da.
0: Das stimmt. Wir kommen in die heutige Welt zurück, Jenny. Und du hast vor einiger Zeit den großen Sprung gewagt, hast eine Coaching-Agentur gegründet, hast dich selbstständig gemacht und beschäftigst dich jetzt speziell mit Frauen, in die Selbstakzeptanz zu kommen und dabei auch mit Frauen, die vielleicht sagen oder vielleicht bei sich merken, dass sie auch ADHS haben. Mhm. Warum nicht auch für Männer?
1: Ja, es ist das Thema Bauchladen. Ne? Wenn ich jetzt 50 Sachen anbiete, dann ist es irgendwie unklar, was ich mache. Und tatsächlich habe ich das Gefühl, dass ich Frauen auch ein bisschen besser helfen kann, weil ich das natürlich aus erster Hand sozusagen ein bisschen besser verstehe oder Personen, die sich weiblich identifizieren, kann man vielleicht auch sagen. Ich glaube, dass das nochmal ein anderes Level oder eine andere Art und Weise ist, wie das ADHS sich zeigt, also eher dieses nach innen gekehrte, ne? Dass man eher diese innere Unruhe hat und dieses People-Pleasing, Masking, also ganz viele dieser großen Wörter, die wir jetzt nochmal eine Stunde Zeit aufnehmen würden, die sind natürlich da ein bisschen anders ausgeprägt und da habe ich selbst auch Erfahrung und kann da deswegen auch besser, in Anführungszeichen besser, begleiten. Oder vielleicht auch ein anderes Empathieverständnis für aufbringen. Und aber unterm Strich kann ich mit jedem sprechen. Also jedes Gespräch mit mir kann irgendwie dazu führen, dass man vielleicht hinterher eine Erkenntnis hat, die man vorher nicht hatte. Das Schöne ist ja, wenn man ganz viele Fragen stellt, was ich heute nicht durfte, weil ich so viele schöne Fragen gestellt bekommen habe. Wenn man viele Fragen stellt, dann bringt es ganz oft die Menschen dazu, viel aus sich selbst herauszuholen. Und ich muss gar nicht viel machen. Sondern man hat ja ganz viel in sich schon drin und das Schöne ist, diesen Raum zu bieten, dass Menschen einfach auch mal laut denken können, dass sie auch mal ganz schnell reden können, weil andere das immer nicht verstehen können. Ja, also genau das, gibt es auch, dass man, dass ich das einfach gut kann und deswegen habe ich gesagt, ja, es fühlt sich richtig an, es fühlt sich gut an, provokantes, lautes Coaching, Pommes Gabel Coaching für Frauen mit ADHS. Das, was ich machen will.
0: Also, jetzt kommt der Quatschkopf-Moderator, das ist dann 10 Handtaschen zu 100 Paar High Heels.
1: Ja, also, wie meinst du das?
0: Ja, Männer sind da auch manchmal ein bisschen eigenartig. Wie muss ich mir das, oder wie kann sich das jetzt eine Frau vorstellen? Die kommt jetzt zu dir. Setzt sich auf die Couch, geht zum Coach, auf die Couch, genau. und sagt, ich habe ADHS und dann fängst du an zu coachen.
1: Also in der Regel frage ich erstmal ganz viele Dinge und schaue eben, was ist genau vielleicht denn die Herausforderung, die die Person gerade hat. Also wo hakt es denn? Denn nur weil ich jetzt vielleicht davon ausgehe, das oder das könnte das Problem sein, ist das ja in der Regel gar nicht meine Aufgabe, sondern die Frage ist ja eben, was stört dich oder die Person? Was möchtest du verändern? Wo möchtest du vielleicht mehr Bewusstsein, mehr Verständnis für dich? Wo will man sich auch vielleicht einfach mal auskotzen oder einfach verstanden fühlen, angenommen fühlen? Und dann begleite ich die Menschen durch den Prozess und den Inhalt bestimmen die immer selbst. Also was dran ist, ist dran.
0: Was hat es mit der Pommesgabel? Also ich weiß Pommes, ja, frittiert im schönen, guten Sonnenblumenöl, ja, und dann werden die knusprig und dann nehme ich die Gabel und esse die Pommes, ja, aber Pommesgabel-Coaching?
1: Bei Pommes muss ich auch immer an Sommer und Freibad denken. Ja, Pommesgabel-Coaching, also lustige Geschichte ist, ich habe ganz lange nach einem Namen gesucht für mein Business sozusagen und dann war ich irgendwann so von ganz vielen tollen Begriffen und mit der KI und alles mögliche, wo ich dachte, ach, das ist so cool und wired, wild und different und huch und hier und die, weiß ich nicht und dachte ich irgendwann, Alter, das versteht eh kein Mensch, was ich eigentlich sagen will und ja. Meine gute Freundin Sandra, die mit mir zusammen auch gearbeitet hat und mir ein bisschen geholfen hat, das klar zu bekommen, die meinte dann irgendwann, Jenny, mach dir keinen Kopf wegen dem Namen, es ist scheißegal, am Ende buchen die Menschen dich, weil sie dich möchten, Jenny, und nicht irgendeine Marke, ja. Also am Ende kannst du das Ding auch Pommesgabel-Coaching nennen und dann ist gut und ich dachte so, das ist der Groschen, der jetzt endlich gefallen ist. Es ist so simpel wie gut. Es ist Pommesgabel-Coaching. Und was es natürlich mit Heavy Metal zu tun hat, ist die Pommesgabel. Wer es nicht kennt, bitte nutzt das Internet und sucht es euch raus. Diese ganz klassische Geste, die ganz viele Menschen jetzt auf Backen oder dem Summer Breeze gerade machen, das hat eben gerade damit zu tun. Und darunter können sich die meisten was vorstellen, die auch was von Heavy Metal verstehen. Und deswegen war das für mich so, dass super einfache Bild, um zu sagen, hey, das ist hier ein bisschen doller und wir gehen ran, wir haben Bock, wir drehen lauter oder machen mal einen Circle Pit und danach haben wir ein paar Sachen sortiert im übertragenen Sinne. Und es fühlte sich richtig stimmig an in dem Moment, genau.
0: Und ich sag mal, wer mehr von der Jenny kriegen will oder mehr von auch von der Jenny erfahren will, wie sie unter anderem auch diesen Business Club 12 Minutes Me ist, Ende September wieder in Heidelberg?
1: Das ist richtig. Am 14.09. sind wir in Heidelberg in den Good Spaces. Und beim 12 Minutes, ich erkläre es nur ganz kurz, es gibt 3 Speakerinnen, die haben jeweils 12 Minuten Zeit und in 12 Minuten können sie ihr Herzensthema auf den Punkt bringen. Dann können die Menschen im Publikum 12 Minuten Fragen stellen und danach kann man sich nochmal 12 Minuten mit den Leuten im Raum so ein bisschen austauschen und vernetzen und dann geht's auch schon in die nächste Runde. Also immer spannende Menschen, auch so wie in deiner Sendung, die irgendwie einen interessanten Lebensweg haben und in 12 Minuten eine coole Sache vermitteln wollen. 14.09. in Heidelberg.
0: Da sind wir schon wieder, liebe Jenny, am Ende der Sendung und ich sage an dieser Stelle recht herzlich für dein Kommen, dass du da warst, dass du der Gast in Hochnädels People Talk warst und da vielleicht auch nochmal den Aufruf, was ist denn heute mit mir los?
1: Die Hitze.
0: Den Aufruf an euch da draußen, wenn ihr ein Thema habt, wo ihr sagt, Mensch, mal im Radio, Bermudafunk, das ist der Bermudafunk. Wir sind ein Bürgerradio. Bermudafunk.org für Mannheim die 89,6 und Heidelberg die 105,4. Liebe Freunde, der Bermudafunk ist aber auch dafür bekannt, dass er vielen KünstlerInnen auf den Weg hilft. Und hier am Bermudafunk gab es ja schon viele Künstler, die dann uns als Sprungbrett mit genutzt haben. Und vor einiger Zeit hatte ich hier eine Künstlerin, die alle schon noch damals aus der damaligen Zeit kennen, ZDF-Hitparade, Uwe Hübner, ihr Name Maria Bonelli. Aber jetzt geht's nicht um die Maria Bonelli, sondern es geht um ihren Bruder Enzo Bonelli. Und die Bonelli sind eine riesengroße Künstlerfamilie aus Italien. Und auch bei Enzo war es so, seine Wiege schon, ich sag mal, mit der Flasche mit aufgenommen. Und er hat jetzt vor kurzem einen neuen Release gehabt mit einem neuen, wunderschönen, wie ich finde, italienischen Song. Und dann möchte ich jetzt hier an dieser Stelle, möchte ich an alle Bonelli-Fans und ob Enzo oder Maria und alle italienischen Fans den Song euch schenken von Enzo Bonelli mit Angelo. Damit sage ich viel Spaß. Vielen lieben Dank, dass ihr wieder eingeschaltet habt. Am 22.08. gibt es die nächste Folge von Hochnädels People Talk. Bis dahin, ich wünsche euch was. Alles Gute, toi toi und ciao.

0: verheiratet zu sein, einen Lebensabschnitt nur jemand anderen zu schenken, ergibt keine katholische Ehe.
1: Hallo und herzlich willkommen zu der Sendung Wir sind, wer wir waren, hier im Bermudafunk, dem freien Radio in der Rhein-Neckar-Region. Zu empfangen auf den Frequenzen 89,6 MHz für Mannheim und in Heidelberg auf der 105,4 MHz. Wir sind, wer wir waren. Eine entwicklungspsychologische Sendung über die Entwicklung des Menschen von der Schwangerschaft bis zum Tod. Heute wollen wir über ein Kind im Alter von...
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1: Genau das wollte ich sagen. Wir sprechen heute über ein Kind im Alter von 14 Jahren. Nochmal ein kurzer Rückblick. In der letzten Sendung haben wir über das Thema Schulabsentismus, Schulangst und Schulphobie gesprochen. Gründe für Ängste, der Unterschied zur Phobie und warum einige Kinder nicht in die Schule gehen können oder wollen. Doch nun kommen wir zu unserem Kind oder bereits schon Jugendlichen mit 14 Jahren. Zur weiteren Einstimmung habe ich euch noch ein Lied mitgebracht von Richie und Kerman Hubert mit dem Song 14 aus dem Album Nichts ist mir heilig erschienen im Juli 2026.

0: 18, aber irgendwie erwachsen, tragen große Visionen in zu kleinen Taschen und Möglichkeiten erschlagen, aber was soll man machen? Das waren Richie und Kerman Hubert mit dem Song 14 vom Album Nichts ist mehr heilig, erschienen jetzt im Juli 2026. Mit 14 befinden sich Kinder in einem Übergangsprozess. Sie fühlen sich oft nicht mehr richtig als Kind, doch so richtig erwachsen sind sie auch nicht. Offiziell handelt es sich nicht mehr um ein Kind, sondern um einen jugendlichen Menschen. Waren die Anzeichen vielleicht zuvor schon leicht sicht- und spürbar, so wird es nun immer deutlicher. Die Pubertät. Die Pubertät ist eine große Umbruchphase für alle Beteiligten und doch ganz besonders für unsere Jugendlichen. Der Körper verändert sich, die Gefühle sind ein stetes Auf und Ab. Zudem spielen auch das Bedürfnis nach Freiheit und Abgrenzung eine große Rolle. Jugendliche wollen oft von ihren Eltern losgelassen werden. Diese Phase des Jugendlichseins wird auch als Adoleszenz bezeichnet. Die hier stattfindenden Prozesse ermöglichen den heranwachsenden jungen Menschen dabei, die dem Alter entsprechende Entwicklungsaufgaben aufzunehmen und im besten Falle zu bewältigen. Es geht darum, zunehmend selbstständig einen Platz in der Gesellschaft zu finden, die eigenen Fähigkeiten weiterzuentwickeln, sich beruflich zu orientieren, Stärken zu entwickeln und Schwächen auszuhalten, wenn sie nicht veränderbar sind. Und in dem, was passiert, Sinn zu sehen. Und das am besten auch noch mit Freude. Eine ziemlich komplexe Aufgabe. Zusammengefasst könnte man sagen, es geht um die Aufnahme und den Aufbau intimer Beziehungen, die Entwicklung von Identität, Zukunftsperspektiven, Selbstständigkeit, Selbstsicherheit, Selbstkontrolle und von sozialen Kompetenzen. Das ist sehr anstrengend und geht nicht geräuschlos vonstatten. Die Lebensphase ist geprägt durch die Suche nach Abwechslung, neuen Erlebnissen und starken Gefühlen, verbunden mit einem hohen Gesundheitsrisiko. Neue Erkenntnisse aus der Entwicklungspsychologie und den Neurowissenschaften konnten zeigen, dass es während der Adoleszenz zu einer grundlegenden Reorganisation des Gehirns kommt. Unter anderem das limbische System sowie das Belohnungssystem entwickeln sich dabei früher, sodass sich in der Adoleszenz ein Ungleichgewicht zwischen reiferen subkortikalen und unreiferen präfrontalen Hirnstrukturen ergibt. Häufig ist das Verhalten von Jugendlichen und jungen Erwachsenen daher gekennzeichnet durch eine erhöhte Risikobereitschaft und Lust an extremen Gefühlen. Es ist also von einem Umbau der kortikalen Schaltkreise auszugehen, die den adoleszenzspezifischen Veränderungen in kognitiven Funktionen und in der Affektregulation zugrunde liegen könnten. Risikoreiches Verhalten in der Pubertät kann als Ausdruck eines biologischen Ungleichgewichts zwischen der Suche nach Abwechslung und neuen Erlebnissen sowie noch nicht vollständig ausgereiften selbstregulatorischen Fähigkeiten gesehen werden. Allerdings sind Adoleszente nicht grundsätzlich unfähig, rationale Entscheidungen zu treffen. Vielmehr nimmt in Situationen, die Gefühle hervorrufen, beispielsweise durch die Anwesenheit Gleichaltriger, die Wahrscheinlichkeit zu, dass Belohnung und Emotionen stärker die Handlung beeinflussen als rationale Entscheidungsprozesse. Es fehlt gewissermaßen die Spaßbremse im Kopf. Auch eine erhöhte Anfälligkeit für den regelmäßigen und übermäßigen Konsum von psychoaktiven Substanzen wie Alkohol, Cannabis, Methylamphetamine und so weiter ist darauf zurückzuführen, dass langfristige gesundheitliche und mögliche psychosoziale schädliche Folgen des Substanzkonsums oder Missbrauchs zugunsten des erwarteten und erlebten Genusses oder Kicks zu wenig reflektiert und kontrolliert werden. Ein Problem dabei liegt darin, dass ein ausgeprägter Konsum von Cannabis in der Adoleszenz stärker als bei Erwachsenen zu dauerhaften kognitiven und hirnstrukturellen Veränderungen führen kann. Hören wir nun Musik von Deine Freunde, Jungle Brothers und den Busters.
1: Ihr hört WWDF Radio vielleicht zum allerletzten Mal, denn ihr werdet größer und irgendwann heißt es auf.

0: Dankeschön.
1: So, willkommen zurück. Das war ein wilder Mix, aber no risk, no fun. Wir sprechen heute über Jugendliche im Alter von 14 Jahren. Soeben haben wir über die Gehirnentwicklung gesprochen. Und gibt es Unterschiede bei Jungen und Mädchen? Lasst es uns herausfinden. Tatsächlich nehmen Jungen häufiger illegale Drogen. Außerdem zeigen sie ein riskanteres Verhalten im Straßenverkehr und haben öfter Unfälle. Mädchen hingegen sind eher im Bereich Ernährung von gesundheitsgefährdenden Verhaltensweisen betroffen, wie zum Beispiel extremen Diäten und Essstörungen. Was beide betreffen kann, ist beispielsweise verändertes Verhalten in Bezug auf langes Schlafen. Das hängt mit den biologischen und psychosozialen Reifungsprozessen zusammen, die in diesem Alter einsetzen. Grundlage dafür sind hormonelle Umstellungen. Damit einhergehend entwickeln sich zunehmend Interessen, die eine gewisse Nachtaktivität mit sich bringen. Über die Pubertät kann man sagen, dass sie ungefähr von 10 bis 21 Jahren stattfindet. Die sichtbaren körperlichen Veränderungen, die es in dieser Zeit erfolgen, dauern in der Regel zwischen 1 und 5 Jahren. Allerdings ist hier das Tempo ganz unterschiedlich. Es gibt also eine große Varianz. Bei Mädchen setzt die Pubertät meist etwa 1,5 Jahre früher ein als bei den Jungen. Veränderte bzw. verbesserte Lebensbedingungen führen übrigens seit Jahren zu einem deutlich früheren Beginn der Pubertät, einhergehend auch mit einem stärkeren Größenwachstum. Die psychosozialen und kognitiven Prozesse sind jedoch mit Ende der körperlichen Veränderungen noch nicht abgeschlossen. Doch was braucht ein jugendlicher Mensch, um emotional unterstützt werden zu können? Wichtig ist es, in dieser Zeit Menschen um sich zu haben, die ihnen auch emotionale Stabilität geben können. Jugendliche brauchen trotz der Abgrenzung weiterhin Geborgenheit. Nur sind sie nun dabei, Erfahrungen zu machen, wie man sich diese außerhalb des Elternhauses in Beziehungen zu Gleichaltrigen organisieren kann. Das läuft normalerweise nicht ohne Reibung und Hindernisse ab. Die damit einhergehende Wegbewegung von den Eltern ist wichtig, denn sonst funktioniert das Vorhaben nicht. Sollte die Geborgenheit aber zwischendurch bei den Eltern gesucht werden, ist es gut, wenn diese dafür offen sind und sich nicht selbst wie eifersüchtige Teenager verhalten. Vorübergehende, empfundene Distanzierungen zwischen Eltern und Jugendlichen gehören also dazu. Mit dem Alter von 14 Jahren verändert sich auch nicht nur das Innerliche, sondern auch von außen verändert sich einiges. Denn mit 14 Jahren ändert sich die Strafmündigkeit, die Religionsmündigkeit und der Jugendschutz. Mit 14 Jahren wird das Jugendstrafgesetz angewendet, die Kinder dürfen selbst über ihre Religion entscheiden oder austreten und auch beim Ausgehen abends sowie bei Medieninhalten verändern sich hier die Regeln. Darüber sprechen wir nach Musik von Ronan Delhart, A Boy's Best Friend is His Mother, dann ein Song von Marionettes 14 und danach ein Lied von Rita's 14. Viel Spaß!

war einer meiner weiteren spannenden Musikmix. Darunter waren Vernon Delhart, Marionettes und Rita's. Wenn man bedenkt, dass das Lied von Vernon Delhart von 1926 ist und die anderen aus dem Jahre 2013 und 2014, ist doch ein großer Unterschied zu erkennen, nicht wahr? Wie vor der Musik bereits erwähnt, ändern sich mit 14 Jahren auch äußere Bedingungen. Sprechen wir zuerst über die Strafmündigkeit. Es gab bereits eine Sendung zur Kinder- und Jugenddelinquenz, jedoch bei noch nicht strafmündigen Kindern. Die Hauptdelikte von Jugendlichen mit 14 Jahren sind ähnlich. Ladendiebstahl ist das absolute Spitzendelikt bei Jugendlichen und macht etwa 21% aller jugendlichen Tatverdächtigen aus. Auf Platz 2 sind die Rohheitsdelikte. Dazu zählen vor allem einfache Körperverletzungen, zum Beispiel Schulhofprügeleien und leichte Nötigung oder Bedrohung. Auf Platz 3 ist die Sachbeschädigung. Dazu gehören illegale Graffitis, Zerstörung von Vandalismusobjekten oder Sachbeschädigung im öffentlichen Raum. Auf Platz 4 sind Straftaten im Internet. Dazu gehören Beleidigungen, Bedrohungen oder das Teilen verbotener Inhalte, auch genannt Cyberbullying und Grooming, über soziale Netzwerke. Auch darüber habe ich in einer Radiosendung schon berichtet. Mit 14 Jahren gilt nun die bedingte Strafmündigkeit. Ein 14-Jähriger kann strafrechtlich belangt werden, wenn er zur Tatzeit die nötige geistige und sittliche Reife besaß, das Unrecht der Tat einzusehen. Mögliche Konsequenzen sind statt regulärer Gefängnisstrafen Erziehungsmaßregelungen, zum Beispiel Sozialstunden, Antiaggressivitätstraining oder Zuchtmittel wie zum Beispiel Jugendarrest am Wochenende. Kommen wir zum Jugendarrest. Beim Jugendarrest handelt es sich um eine erzieherische Kurzstrafe nach dem Jugendgerichtsgesetz, die aus Freizeitarrest, Kurzarrest oder Dauerarrest besteht. Er dient als Warnschuss für straffällige Jugendliche, ohne sie sofort ins richtige Gefängnis zu stecken. Freizeitarrest gilt für 1 bis 2 Wochenenden. Kurzarrest dauert zusammenhängend 2 bis 4 Tage und Dauerarrest umfasst 1 bis 4 Wochen. Dabei gelten Regeln wie Ausschluss der Außenwelt. Dabei muss Elektronik wie Handys, privates Geld, eigene Lebensmittel und Zigaretten abgegeben werden. Diese sind streng verboten. Es soll um Isolation und Nachdenken gehen. Die Jugendlichen verbringen viel Zeit allein in einer Zelle, um über ihre Taten nachzudenken. Der Tagesablauf besteht aus festen Essenszeiten, Gesprächen mit Betreuern oder SozialarbeiterInnen sowie begrenzte Bewegung im Hof. Es gibt Jugendarrestanstalten, die den Auftrag sehen, sich um die Jugendlichen zu kümmern. Quasi ein pädagogischer Auftrag. Sie versuchen sich mit den Jugendlichen zu beschäftigen, mit ihnen in Austausch zu gehen und den Konflikt, den sie in sich tragen oder mit anderen haben, aufzulösen. Sie sollen sich hier mit sich selbst beschäftigen. Für einige Jugendliche kann es das erste Mal sein, dass sie über Erlebtes und Gefühle reden. Sie kennen dies teilweise nicht aus ihrem Elternhaus, dass vernünftige Gespräche geführt werden, dass sie ernst genommen werden, dass sich jemand wirklich um sie sorgt. Manche bieten Knastvolleyball an. Dabei können die Jugendlichen ihren Frust und ihre Aggression abbauen. Das ist auch wichtig, damit sie abends gut schlafen können nach der sportlichen Betätigung. Hören wir nun Musik von Maka und 46 Kenny mit dem Song 14, danach ein Song 14 von Beverly Kills und dann hören wir noch einen Song von Dismacha und Joss Pop, 14 Stunden Autofahrt. Viel Spaß!

Und woran erinnert ihr euch? Heute haben wir über Kinder von 14 Jahren gesprochen, mit körperlichen, psychosozialen und äußeren Veränderungen. Woran erinnert ihr euch? Wie war das bei euch mit 14? An was denkt ihr, wenn ihr an euch mit 14 Jahren denkt und diese Worte hört? Rauchen, Kiffen, Drogen, Amphetamin, Sex, Klauen, Gewalt, Streit, Musik, Schule, Eltern, Gameboy, Spielen, Kindsein, Autofahren, Verantwortung, Geborgenheit. Was es auch gewesen sein kann, all das, was wir erlebt haben, prägt uns bis heute. Wenn wir uns unserer Vergangenheit bewusst sind, können wir eigene Muster erkennen, verstehen lernen, uns weiterentwickeln, wenn wir wollen. Dies war die Sendung Wir sind, wer wir waren, hier im Bermudafunk, dem freien Radio in der Rhein-Neckar-Region. Zu empfangen auf den Frequenzen 89,6 MHz für Mannheim und in Heidelberg auf der 105,4 MHz. Ich bin Hanna und ich wünsche euch Gesundheit. Im Körper, im Kopf und im Herz. Auch wenn es draußen warm ist, kann unser Herz sich kalt anfühlen. Lasst euch berühren und werdet auch innen warm.

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Ich bin der Alexander, und heute mal etwas, was ich schon jahrelang nicht mehr gemacht habe, und zwar so ein bisschen Elektrobeats. Das war ja damals vor 16 Jahren, als ich beim Bermudafunk angefangen habe, war das auch eine Sendung von mir, die hieß damals Elektrobeats. Aber irgendwann war irgendwie für mich mal elektronische Musik durch, und ich habe mich dann mehr so auf die Independent-Musik spezialisiert, wie Hörer, die schon lange Bermudafunk hören, das wohl auch gemerkt haben damals. Ja, und heute kam mir irgendwie mal die Idee, mal wieder sowas Altes auszugraben aus meinem Fundus. Und jetzt habe ich mal was Spezielles rausgesucht. Und zwar ist das Jungle. Das hört man zwar bei uns im Sender auch des Öfteren. Da gibt es also Kollegen, die machen auch schon seit 100 Jahren Jungle, aber warum soll ich nicht auch mal in fremden Gewässern fischen? Also heute eine Stunde Ohrenschmaus mit Dschungel. Dann viel Spaß beim Zuhören.

0: So, das war jetzt Ohrenschmaus im Bermudafunk auf 89,6 und 105,4 Megahertz hier im Radio oder digital per Livestream www.bermudafunk.org. Ich bin der Alexander und heute mal ausnahmsweise mal eine ganze Stunde Jungle und ich hoffe, dass es euch gefallen hat und dass ihr nächste Woche wieder einschaltet, wenn Ohrenschmaus im Bermudafunk läuft. Ich sag tschüss und wenn's Spaß gemacht hat, nächste Woche wieder.
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1: Ja, ihr lieben Leute, ihr hört schon am Jingle heute, was jetzt kommt. Das ist die Sendung Bermuda Music im Radio Bermuda Funk auf UKW 89,6 und 105,4 Megahertz hier im Rhein-Neckar-Delta. Oder ihr hört per Livestream www.bermudafunk.org. Ich bin Alexander und habe heute wieder mal die Ehre, eine Sendung Bermuda Music zu machen. Und da ich irgendwie null Bock auf Rock habe, ist mir eingefallen, es gibt ja auch schöne Jazzmusik, die mir gefällt, aus den 50er, 60er Jahren. Und da mache ich heute mal Jazz aus 50er, 60er Jahren. Und fangen wir an mit dem guten Chet Baker. Und ich hoffe, dass es euch gefällt. Und wenn nicht, dann drückt einfach den Ausknopf und stellt den in einer Stunde wieder an. Dann könnt ihr weiter Bermuda Funk Rock hören, wenn ihr wollt. Okay, also dann fangen wir jetzt an mit Chet Baker. Und ich hoffe, dass ihr auch eure Freude dran habt.

So, das war jetzt Chet Baker in Paris mit drei Titeln. Der erste Dover, My Funny Valentine und Just Friends. Und schon geht's wieder.

Ja, ihr hört immer noch die Sendung Bermuda Music im Radio Bermuda Funk auf den UKW-Frequenzen 89,6 und 105,4 MHz oder per Livestream www.bermudafunk.org. Ich bin der Alexander. Ja, und heute mal war es eine Stunde nach dem Motto Null Bock auf Rock. Und was spielt man da? Klassik oder Jazz? Und wer Jazz mit Scheiß übersetzt hat, der hat die Musik einfach nicht verstanden, finde ich. Ja, ich verabschiede mich und wir hören uns wieder im Radio. Und jetzt kommt nochmal abschließend ein Stück von Chet Baker und Stan Getz.

0: Es ist 16:01. Hallo liebe Zuhörer und Zuhörerinnen. Ich begrüße euch aus dem Bermudafunk, aus den Studios aus dem Bermudafunk in der alten Feuerwache. Es ist der 29. August 2026 und wenn das nicht stimmt, dann hört ihr eine Wiederholungssendung. Für alle, die uns noch nicht gehört haben, erkläre ich, dass hier in der Sendung Kultura zum Quadrat die verschiedenen Künstler aus dem Raum Rhein-Neckar zu Wort kommen lassen, die über sich, ihre Kunst und ihren Beweggründen, warum sie die Kunst machen, mit mir darüber sprechen werden. Und die Sendung wird jeden zweiten, vierten und fünften Samstag im Monat neu produziert, natürlich immer dann um 16 Uhr. Und mein Name ist Michael Stepaniak, auch als Shampoos bekannt. Alter. Für die heutige Sendung habe ich mich mit einem Musikkenner der lokalen Musik hier verabredet. Und wir werden über den Brücken Award 2026 sprechen. Also über den gestrigen und den heutigen Tag. Jetzt sitzt er neben mir und wartet auf seinen Einsatz. Außerdem ganz wichtig und ganz neu. Die Sendung wird mittels Kameras aufgezeichnet und spätestens morgen auf dem YouTube-Kanal Kultura und das zweite Wort Bermudafunk veröffentlicht. Kultura natürlich mit C geschrieben. Wenn ihr selber hier bei mir in der Sendung befragt werden wollt oder Lob oder Kritik loswerden wollt, dann schickt mir eine E-Mail an kultura@gmx.de. Und die Sendung wird jetzt seit neuestem im Fancy-Kanal, bei einem offenen Kanal in Ludwigshafen ausgestrahlt. Ja, siehst du? Wir wachsen. Ja, gut. Ihr könnt uns natürlich hier im Studio anrufen. Das würde ich euch heute nicht raten, denn wir haben ein ganz strammes Programm. Es waren gestern noch 5 Bands, über die wir heute reden wollen. Und heute werden auch 5 Bands spielen. Und wer es alles da sein wird, das weiß mein Musikkenner. Und er wird uns da alles erklären. Also gut, ich fange an. Ich schinde nicht die Zeit. Also, liebe Zuhörer und Zuhörerinnen, begrüßt mit mir hier in den Studios vom Bermudafunk in der Alt-Efeu-Erwache. Alt-Efeu-Erwache, habe ich gesagt.
1: Ja, ne, du musst ja schon richtig sprechen. Ne?
0: Ja, also gut.
1: Alt-Feuerwache.
0: Richtig, also, das sieht man, wie meinen Gästen zuhören. Also, guck mal, für liebe Zuhörer und Zuhörerinnen, begrüßt mit mir hier in den Studios vom Bermudafunk in der alten Feuerwache den fantastischen Roland Wollweber. Roland, ich muss dir sagen, ich habe diese Sendung wirklich oft hier schleifen lassen und hier so Sachen, die normalerweise richtig saßen bei der Ansage, die saßen heute überhaupt nicht.
1: Obwohl wir den Brücken Award, der hat ja 15-jähriges Jubiläum dieses Jahr bestimmt schon 10-mal, glaube ich, hier gemacht haben.
0: Guck.
1: Also ich glaube, so viel waren es.
0: Ja, meine letzte,
1: die Historie gesehen. Ja,
0: meine letzte Sendung war vor einem Monat, Alter. Ich habe sie wirklich immer wieder wiederholen lassen. Da war die Johanna Zeul da. Aber, kennst du die noch? Die war früher hier, ja, in Mannheim, ja, an der Popakademie.
1: Ja, kenne ich.
0: Gott, wenn sie noch hier in Mannheim wäre, dann würde sie früher oder später auf jeden Fall auf dem Brücken Award landen. Das war schon eine Ausnahmekünstlerin. Aber gut, jetzt gucke ich mal erstmal mal auf die Uhr, ob wir mit der Zeit richtig voran sind. Ja, das läuft alles ziemlich gut. Die erste Band, die gestern gespielt hat, das war um 18 Uhr.
1: Genau, das war die Aga. Die kennst du, glaube ich, ganz gut. Die ist ja so ein Mannheimer Urgestein eigentlich. Ich kannte sie bisher immer nur zu zweit maximal auf der Bühne. Und ich habe mit ihr auch nach dem Auftritt gestern mal kurz gesprochen. Sie hat jetzt so 4 Musiker um sich rum versammelt. Für große Auftritte, hat sie gesagt, wie jetzt bei Brücken Award, würde sie wahrscheinlich auch ihre neue Band zurückgreifen. Was hast du denn für Erfahrungen mit Aga?
0: Warte mal, ich würde zuerst den Lied spielen, dann wissen wir, ob wir genug Zeit haben.
1: Um genau, dann hau mal rein. Sie hat sie eröffnet.
2: Es geht los. 15. Brücken Award in Mannheim. Dankeschön.

0: Ja, das war mit der Aga, das war richtig schön. Ich habe sie früher mal auf Polnisch gehört. Ich kannte dieses Lied auch schon mal von früher auf Polnisch. Jetzt hat sie neu arrangiert, neuen Text dazu geschrieben auf Englisch und neue Leute auf die Bühne
1: geholt. Ich habe das auch das erste Mal mit dieser Viererbesetzung gesehen. Vor 14 Tagen hat sie im Alter noch zu zweit gespielt.
0: Ja, oder zu dritt, zu viert. Ja, also die hat sich noch ein paar Leute, weil auf Rockbrücken Award, da muss man glotzen, da kann man nicht kleckern, da muss man schon was auffahren. Und dass sie so viele Musikfreunde hat, hat sie noch zusätzlichen Bassisten gefragt. Das war der Christopher Würst und den Andres Bortameo oder wie der heißt, hat dann Schlagzeug gespielt. Der restlichen Jungs hier an der Geige, der Andrew und an der Mandoline David, die sind ihre Stammspieler. Mit dem geht sie immer wieder rum.
1: Also wenn sie wieder
0: Hat sie
1: größere Auftritte hat, hat sie gesagt, will sie sowieso wieder drauf
0: ja,
1: zurückgreifen.
0: Und das kann sie, weil das sind alles Freunde, die für sie durchs Feuer laufen würden. Ja? Und weil es wirklich eine sehr nette Persönlichkeit, die Aga und die anderen natürlich auch.
1: Also auf jeden Fall sehr empfehlenswert, weiter zu verfolgen bei der Aga, wie es weitergeht. Wie schon jahrelang in Mannheim macht sie ja schon Musik.
0: Die hat jetzt ein paar Aufnahmen gemacht. Ich habe gehofft, die schafft das bis dahin, diese CD zu brennen, wenn viele Leute kaufen. Weil, weißt du, das ist Sympathiepunkt.
1: Ja.
0: Und die hat sie.
1: Gut.
0: Gut, das war die Aga Mai, wie heißt die Aga Mai Luczynska oder so, ich weiß nicht
1: du genau. Du warst besser auszusprechen.
0: Nee, sie hat ihren Künstlername, Aga Mai, glaube ich, heißt sie. Okay. So ist sie zu finden auf Facebook und so, auf Instagram, glaube ich auch. Hallo, hopp.
1: Jetzt gehen wir.
0: Hören wir mal die nächste Band.
1: Nächste Band, wer spielt denn dann?
0: Kalte Hand.
1: Ah. Aus Augsburg, extra angereist. Hau mal rein.
0: Dein Spiel war es mal. Genau. Gut, gut, gut.
2: Schön, dass ihr da seid. Wir haben noch zwei Lieder. Wenn ihr uns supporten wollt, ihr habt ein bisschen
1: Merch
2: dabei.
1: Ich muss mal den Text
2: gucken. Kommt mal auf den Schnack, würde mich freuen.

0: Ja, wie fandst du die kalte Zeiten?
1: Also ich fand es ziemlich cool. Ist so 80er-Jahre-Vibe drin in diesem Post-Punk. Mhm. Hat mich so ein bisschen an die 80er-Jahre, an diese harten Sachen erinnert. Die Band gibt's noch nicht so lange. 2022 hatte ich gelesen bei der Recherche. Und ich glaube, eine EP ist draußen. Auf Bandcamp hatte ich da was gesehen. Also von daher, wer sich dafür interessiert, ich habe das Konzert übrigens komplett bei mir auf dem YouTube-Kanal, da kommen noch mehr Videos die Tage, wer sich
0: genau.
1: Den Rest interessiert.
0: Wir haben wirklich wenig Zeit, aber wir müssen ein paar Sachen trotzdem noch sagen, auch wenn die Zeit uns jetzt nervt und voranschreitet. Der Roland ist natürlich der Administrator von Eckkonzert Everyday, das ist ein YouTube-Kanal und dort stellt er ständig neue Konzerte, die er selbst besucht und aufnimmt mit seiner Kamera. So viel zu dir. Genau. Deswegen kennst du dich aus, du hast verfolgt die ganzen Bands. Ja, und ich bin halt nur der Moderator hier von der Sendung.
1: Genau, ich habe es ja heute schon mitgebracht. Also was gestern gespielt hat, gibt es eigentlich heute schon bei mir in der Playlist
0: für den Brückner
1: Wort zum Gucken.
0: Ja, richtig. Also gut. Die nächste Band, spiel mal erstmal.
1: Genau, hau rein, Apache-O-Matic.
0: Das sind die Jungs aus Mannheim.
1: Genau.
0: Der Schlagzeuger, das ist der Ingo, der war lange Jahre der Betreiber von Blau.
1: Genau, der spielt auch immer im Blau, Bartmantel und so sind die immer im Blau, Stammkneipe.

0: Gott, oh Gott, oh Gott, die Technik heute, da muss ich so viele Sachen hier im Auge behalten.
1: Aber die Band kennt man, wie du sagst, vom Blau, von zig Konzerten seit Jahren. Weißt du, wie lange sie schon gibt?
0: Schwartig? Nein.
1: Ja, 10 Jahre oder länger.
0: Mhm. Ich habe schon verschiedene Konzerte mit denen erlebt, zum Beispiel zu Weihnachten, einen Tag vor Weihnachten, wo alles schon geschlossen war, war im Blau trotzdem noch ein Weihnachtskonzert mit Apachomatic. Und die spielen so Musik wie die Shadows, also nur, weißt du, mit diesen Gitarren hier.
1: Typische Surf-Sound,
0: ohne
1: Gesang eigentlich, so die klassischen Melodien eigentlich.
0: Und da haben die Weihnachtslieder in diesem Stil gespielt, zu Weihnachten, weißt du, so im Blau.
1: Auf den Surf-Sound
0: geschrieben. Ja, und das war wirklich cool. Sehr sympathische Leute.
1: Ja, genau, also immer wieder hören, schaut rein, in Mannheim treten sie öfters auf, könnt ihr nach wie vor bei Apachomatic dranbleiben.
0: Ne? Ja, gut, was spielen wir als nächstes?
1: Jetzt kommt eine Band, YB, Y und BI geschrieben. Lass mal reinhören, wie es klingt, und dann quatschen wir nochmal drüber.
0: Gut.
2: Song is called Isn't That Sad.
1: Lass mal den Text wieder raus.
0: Aus Maastricht, aus Holland, ja?

0: Kannst du dazu was sagen?
1: Ja, also die Band kommt ja aus Maastricht in Niederlanden an der Grenze zu Deutschland. Von Maastricht waren ja schon einige Bandprojekte beim Brücken Award in den letzten Jahren. Anscheinend spricht sich das auch rum. Da kommt mal was, aber es sind hauptsächlich Indie-Bands, so wie es jetzt auch wieder eine Indie-Band ist eigentlich. Und ich habe gelesen, die haben schon ein Album 2024 rausgebracht, Debütalbum Bonfire for Butterfly, und das zweite Album ist wohl schon in Produktion. Also insofern kann man das mal weiterverfolgen, wem es gefällt, gerne mal auf Instagram und Internet gucken.
0: Wie heißt es nochmal?
1: Die Band war
0: YB.
1: W-H-Y-B-I.
0: E.
1: Genau.
0: Ja, geil. Gut, kann man noch mal jetzt kurz noch was zu Festival sagen? Es gab ein wunderschönes Plakat. Jedes Jahr ist es anders. Und dieses Mal habe ich sogar dein Foto oder dein Bild, dein Karikatur von dir dort gesehen.
1: Ja, also es ist ja 15-jähriges Jubiläum vom Brücken-Award, ich habe es ja vorhin schon kurz gesagt. Und auf diesem Plakat sind so, glaube ich, auch was in 15 Jahren so mit dem Brücken-Award zu tun hat. Nicht nur die Bands, die dieses Jahr auftreten, sondern auch so Personen, die damit zu tun haben, sage ich mal so.
0: Ja.
1: Und du verfolgen das ja auch seit 15 Jahren fast komplett. Und von mir ist unten, glaube rechts irgendwo ein Bild mit Jacke und mit einer Kamera. Man sieht also auch, dass ich da aufnehme. Also die Funktion Kamera beim Brücken Award ist eindeutig gut erfasst worden auf dem Plakat.
0: Ich kann mich erinnern, 2015 war ich das erste Mal dort mit Kamera, mit Aufnahmegerät für die Sendung. Das heißt 2015 haben wir die erste Sendung gemacht. Noch ohne Kameras damals im Studio. Ja. Wir haben mittlerweile hier Kameras im Bermuda-Funkstudio und nehmen es auf und stellen es auf YouTube. Damals noch nicht. Auf YouTube geht aufs Kanal, das heißt Kultura, zweites Wort Bermuda-Funk. Dort findet ihr dieses Video, wie wir hier im Studio stehen und sitzen. Du hast allerdings einen Kanal, wo ständig Konzerte gespielt werden.
1: Der läuft aber auch schon über 10 Jahre bei mir. Da gibt es bestimmt noch alte Sachen zu finden, wenn man guckt.
0: E-Kultura, E-Musik Everyday. So heißt
1: Konzert Everyday.
0: Konzert Everyday. So heißt dein Kanal. Und jetzt haben wir eine letzte Band, die gestern noch gespielt hat. Wie heißt sie? Weißt du was zu denen?
1: Also Sayonage.
0: Ich spiele sie erstmal mal.
1: Wir spielen und quatschen danach wieder.
0: Aber diesmal Mikros aus.

0: Roland, kannst du was zu der Band sagen? Sayonaga?
1: Also ich hab mal die KI befragt, die sagt eigentlich Sayo, S-E-O-I und nicht mit Y, wie es geschrieben wird. Steht auch drin, wird oft missverstanden, bezieht sich auf eigentlich auf eine Sportart. Und zwar ist es ein Schulterwurf im klassischen Judo, was es eigentlich ausdrückt. Da kommt der Bandname her. Der Stil der Band ist eigentlich so 70er Jahre, Psychedelic, alles mögliche drin. Die sind eigentlich vier Leute.
0: Aber auf der Bühne waren
1: es nur drei, da fehlt irgendwie die Gitarre.
0: Und die hörst du aber?
1: Die hörst du ganz krass.
0: Das heißt, vielleicht hat er per Telefon mit denen kommuniziert.
1: Ja, oder irgendwo ein Sample oder irgendwo da nach hinten im Hintergrund. Auf jeden Fall, wie gesagt, die KI hat ja ein bisschen recherchiert für mich. Und wie gesagt, klingt ja ganz gut. Band kommt eigentlich aus Deutschland, aus Münster, steht auch hier dabei. Hat dann irgendwie den Weg über Brücken Award, Drama Studios, keine Ahnung, Weg auch nach Mannheim gefunden zum Brücken Award.
0: Okay, das war jetzt der gestrige Tag. Und heute, was heute gleich... heute spielen wird.
1: Ab 17 Uhr geht schon los. Da kommt noch ein Kinderbandprogramm, habe ich gelesen.
0: Kann sein, dass wir jetzt dort vor Ort gespielt werden, dass diese Sendung jetzt auf dem Brücken.
1: Genau, wir grüßen mal aufs Gelände, wenn das tatsächlich live ausgestrahlt
0: wird. Ja, schöne Füße, schöne Grüße natürlich zum Brücken Award an unsere
1: und direkt 17 Uhr soll das ja dann weitergehen. Ist noch ein kleiner Überraschungseck für Kinder auf der Bühne.
0: Also komm, Brücken Award!
1: Brücken Award!
0: Brücken Award! Seid gegrüßt, ihr vom Bermuda-Funk.
1: Genau.
0: Gut, jetzt geht's mit Bands, die heute spielen werden. Ihr hört natürlich Bermuda-Funk, die Sendung heißt Kultura zum Quadrat. Und 89,6 und 105,4 sind die Frequenzen, auf denen ihr uns hören könnt. Außerdem wird die Sendung per Videokameras aufgezeichnet und spätestens morgen auf dem YouTube-Kanal ausgestrahlt. Zusätzlich wird diese Sendung noch im offenen Kanal in Ludwigshafen ausgestrahlt. Also, Leute, seid alle gegrüßt. Jetzt beginnen wir mit dem neuen Tag, den heutigen Tag. Die Reihenfolge ist unbekannt.
1: Naja, ganz unbekannt ist sie nicht. Ferntil Fox wird so 17:30, 18 Uhr
0: irgendwann spielen. Das weißt du schon.
1: Ja, ich habe ja mit der Band gesprochen, also insofern.
0: Aha. Das heißt, wir verraten jetzt gerade...
1: Wer sich jetzt auf den Weg macht, kann sie noch live hören. Und ich kann es euch versprechen, es wird eine Premiere. Die Band hat erst zwei Konzerte gespielt, im Juli und im August vor einer Woche. Bewegt euch dahin und es ist auch die erste Aufnahme aus dem Proberaum, die wir jetzt spielen.
0: Also komm mal rein.

0: Ja, geil. Das wird uns jetzt heute erwarten. Ich lege das mal jetzt in den Hintergrund, genau. Weil jetzt kommt die nächste Band. Was spielen wir als nächstes?
1: Genau, jetzt kommt ein Klassiker. Band gibt es seit über 20 Jahren, die Wehrkraft-Zersetzer, ja, aus Ludwigshafen. Hau mal rein. Ganz kurzer Song, punkig.

0: Ja, klasse. Das wird uns erwartet heute.
1: Das Lied ist 15 Jahre alt, hat jedenfalls YouTube vor 15 Jahren hochgeladen. Es gibt nur zwei Videos von Wehrkraftzersetzer überhaupt in der ganzen Karriere und die Band ist ja, glaube ich, 20 Jahre.
0: Ja, Wahnsinn. Ja gut, dann was kann man noch über die sagen? Weißt du, hast du es schon mal gesehen,
1: die Jungs? Also die waren mal in Kulturbrücken, haben sie mal gespielt vor ein paar Jahren. Habe ich das Konzert aber damals leider nicht live gesehen. Also es ist heute auch so meine Premiere, wenn ich es nachher mal sehe. Aber sehr punkig, also ja. Sagt ja schon der Name eigentlich fast, in was für eine Richtung es geht.
0: Genau, ich habe die schon auch mal gehört und gesehen. Irgendwann mal noch zu meinen Punkerzeit.
1: Genau.
0: Ja, als ich noch mit Überdosis Grau gespielt habe.
1: Aber du siehst ja... Punk ist das Motto, 1:50 Länge von den Songs. Ja. Wir haben noch einen zweiten rausgesucht, weil es so kurz war. Ich glaube, den spielen wir noch hinterher.
0: Ja, her damit. Gut, okay. Also gut.
1: Hau rein.

0: Ja, echt klasse. Also die sind absolut radiotauglich mit 1 Minute 46.
1: Also das gucken wir uns nachher mal an. Ich hoffe, das Konzert geht ein bisschen länger, weil die andere Punkband gestern, die Kalten Hände, die haben ja nur eine halbe Stunde gespielt, weil die Songs ja alle so kurz sind bei den Punkbands.
0: Ja. Gut, die nächste Band, die heute spielen wird, wann und als welche Reihenfolge,
1: bin ich mir da nicht sicher. Genau, ich denke mal irgendwann gegen Abend. Also die Band ist weit angereist, die kommt aus der Schweiz.
0: Wie heißt sie?
1: Low Fat Orchestra.
0: Lass sie erstmal mal hören.

0: Ja, geiles Video, geiles so, Video, geile Band.
1: Vielversprechend. Also ich habe mal ein bisschen gegoogelt in der Zwischenzeit, um über die Band was rauszukriegen. Die Band kommt aus Schaffhausener Schweiz, ich hatte es eben schon gesagt. Mhm. Ist kein unbeschriebenes Blatt. Die waren schon Vorband für Turbostart.
0: Okay.
1: Also es lohnt sich nachher zu kommen, mal so eine Band hier auf dem Brückenwort zu erleben. Das hast du auch nicht jeden Tag, ne? Und ja, die Band gibt es, glaube ich, schon länger. Also ich habe jetzt nicht das genaue Startdatum gefunden, aber es klingt sehr ausgereift und es ist ja auch so ein, die schreiben hier Fidelity-Sound.
0: Also das ist schon so eine Star-Qualität, was wir heute auf dem Brücken Award bekommen, oder?
1: Ja, also ich sage ja, heute ist der starke Tag, Samstag muss ja was bieten, ne?
0: Das
1: ja,
0: war
1: ja
0: der Haupttag, ne? Irgendwann war Gringo Meier, das war stark, hast du da gespielt.
1: Danach ging es richtig ab bei Gringo Meier, da hat er hinterher Hallen gefüllt, sage ich nur, Maifeld Derby und Ludwigshafen.
0: Obwohl, ich war sehr überrascht, da waren ganz viele Leute, die ihn schon damals kannten und die Lieder mitsingen konnten.
1: Da hat er noch nicht so viele gehabt, da waren hier alle noch im Anfang standen die 10 Lieder, das hat jeder gekannt, wenn du auf 3 Konzerten warst, konntest du die alle mitsingen.
0: Ah, okay.
1: Gut, was kommt als nächstes? Ich glaube, Jazz steht auf dem Programm, hau mal den Song rein, dass wir mal erstmal reinhören.

0: Roland, was für eine geile Mucke.
1: Ich sag dir, da steckt viel Erfahrung drin. Noise Rock, Post Rock Duo aus dem Schwarzwald steht hier, wenn ich mal bei Google recherchiere. Und die beiden Musiker, die sind also bekannt seit Jahren, steht da 10 Volt Shock, die Band, und Kurt haben die mitgewirkt. Wenn sie mir sagen, die nichts sagt, dir was.
0: Hast du das Video überhaupt? Nein, du hast währenddessen geguckt,
1: ja, auf deinem Video gegoogelt.
0: Ne? Und absolut professionelles Video.
1: Ja, es ist auf also, YouTube. Das stimmt eigentlich alles. Es ist aus dem dritten Album, das Lied, was wir gespielt haben, 2025 erschienen. Das sagt ja auch schon was. 3 Alben produziert, dann machst du natürlich auch tolle Videos dazu, logischerweise. Ja. Und wenn du in so einem Elektronisch-Genre bist, dann kannst du natürlich auch so mit Animationen. Eigentlich hat man so ein halbes Auge mit rübergeworfen auf dem Monitor. Also lohnt sich schon mal, die Band zu verfolgen. Und es ist eigentlich auch mal gut, dass so ein Act heute mal beim Brücken Award spielt. Weil so, ich glaube, so auf die Schnelle findest du nicht. Da steht jetzt auch kein Ort, nur kommt aus den Tiefen des Schwarzwalds. Man müsste einfach mal weiterverfolgen. Instagram, Facebook, wie auch immer.
0: Ja, die werden wir heute sehen.
1: Ich bin sehr gespannt.
0: Ich bin sehr gespannt auf die.
1: Und vor allem, wenn es dunkel ist, vielleicht auch mit den Animationen hinten dran.
0: Apropos Animationen, der Kollege, der das jedes Jahr macht, das war eine Frau, die das gemacht hat.
1: Es sind zwei Leute,
0: ja.
1: Die haben sich verdoppelt, ja.
0: Okay.
1: Projekt der Pearson war ja ursprünglich alleine am Anfang.
0: Ja, ja.
1: Und seit ein paar Jahren hat er Unterstützung.
0: Von einer Frau?
1: Genau, jetzt sind sie zu zweit und jetzt kommt noch mehr Licht auf die Bühne.
0: Oh, ja, aber... noch der Mast, der Elektromast.
1: Der stimmt, der ist auch neu angestrahlt, der kommt aber auch von dem gleichen Pult.
0: Ja.
1: Es sind jetzt keine Lichterketten.
0: Aber ich muss dir was sagen. Früher, da hatte die Bühne keine eigene Überdachung. Das heißt, die Brücke war das Dach. Und wenn da jetzt die Lichter kamen, du hast wirklich fantastische Welten gesehen von nah. Jetzt musst du, glaube ich, ganz hinten gehen,
1: damit du musst schon siehst. 3 Schritte zurück. Ich habe auch bei den Videos
0: mal von Ferne aufgenommen,
1: damit man die komplette Wand überhaupt sieht.
0: Ne? Also wirklich, so wie früher war die Bühne ohne Dach, da konnte man wirklich den Pfeiler von der Brücke richtig mit Licht betrachten, schon von nah. Und außerdem muss ich dir sagen, wenn du auf der Bühne stehst, du siehst das alles nicht, was hinter dir passiert, was auf dir passiert. Du siehst das später erst, wenn du die Fotos siehst oder Videoaufnahmen siehst, die deine Freunde gemacht haben. Ich war letztes Jahr, wie du weißt, bei Winter Award. Dort sind die gleichen Leute, die das organisieren. Und die haben, da stand ich ja auf der Bühne. Und ich bin ständig geblendet worden. Irgendwann mal gewöhnst du dich daran. Der
1: Vorteil beim Winter Award ist, dass du vor einer Leinwand spielst und gar kein Dach und nichts hast. Das hast du wirklich das komplette Licht auf dir.
0: Ja, und dir ist natürlich nicht klar, was für fantastische Figur du da auf der Bühne machst.
1: Also es ist halt schon eine einmalige Sache, diese Handmade-Lightshow, die gibt es ja heutzutage eigentlich nirgends mehr. Es ist eigentlich immer irgendwas Vorgefertigtes in Locations. Deswegen macht es auch den Brücken Award so einmalig. Gerade in dieser Riesenkulisse oder dieser Mega-Brücke, oder diesen Brückenpfeiler, in der Form kannst du es gar nicht drin machen oder irgendwo. Du brauchst erstmal eine Wand, die so groß ist.
0: Ja,
1: ne? Genau.
0: Ja, gut. Was war dein Lieblingsbrücken Award?
1: Ach, also der mit Gringo Meier, der bleibt natürlich ins Gedächtnis. Du hast ja gerade eben schon drüber erzählt gehabt. Ich kann mich noch erinnern, aber das muss noch vor den 10 Jahren gewesen sein, wo die Showgets mal da gespielt haben.
0: Ja.
1: Das muss noch vor 2015 gewesen sein.
0: Ja.
1: Und da waren die mit einem riesen Chor. Also die waren doppelt so groß, wie sie jetzt sind, damals noch gewesen. Und da habe ich die Showgets damals kennengelernt. Das ist mir muss einer der ersten Brücken Awards gewesen sein, wo ich war. Ist mir auch noch im Gedächtnis geblieben, jetzt allein wegen dem großen Auftritt. Also alles, was so auch jetzt Namen, die man so 10-5 Jahre danach auch jetzt auf großen Bühnen hört. Es sind ja viele Bands, die nach dem Brücken Award so nochmal richtig durchgestartet sind, kann man sagen.
0: Ich kann mich erinnern an einen Brücken Award, wo am Samstag laute Heavy-Metal-Bands gespielt haben, was mich natürlich da weggeschmissen hat.
1: Na ja, gut, das ist immer ein bisschen gewöhnungsbedürftig. Du siehst ja auch gestern vom Programm her, das war jetzt von leise
0: bis... sehr durchgemischt. Sehr gut
1: also durchgemischt. Bis Post-Punk, da war ja eigentlich fast alles wieder mit drin.
0: Ja.
1: Indie, das wechselt halt ständig. Ne? Klar, die Leute bleiben jetzt nicht immer so, oh nee, es gefällt mir jetzt nicht mehr zu leise, ist mir zu laut, wenn es bei Metal ist mir zu heftig. Kommt dann ein bisschen drauf an, wann, wo, was spielt und wann ich dann auch gerade da bin. Das ist natürlich Mittel der Überraschungseffekt.
0: Ja, richtig. Und was ganz cool ist, am Brücken Award, da fühlt man sich wie in einem kleinen Dorf, weil wir kennen uns irgendwie alle.
1: Also das Publikum kennt sich und die lokale Bandszene ist ja auch da.
0: Ja.
1: Also man trifft, also ich komme ja auch wegen dem Treffen hauptsächlich auch noch dahin. Also die Musik Platz 1, ist Priorität 1, aber die ganzen Leute, die man da noch da trifft, ist ja wirklich der Wahnsinn. Also so viel triffst du, glaube ich, nicht mal beim Nachtwandel oder beim Alter oder irgendwo.
0: Sehr günstiger Alkohol.
1: Ja, 3 Euro.
0: 3 Euro. Dann, was gab es noch? Gab es noch diese rote...
1: Revival von der Kombüse. Die hat ja zu im Jungbuschen. Die hatten jetzt einen extra Stand mit Essen. Da gab es so wie so Burger irgendwie, sowas in den Brötchen.
0: Okay.
1: Also das ist, wer nochmal die Kombüse erleben will und sie nicht im Jungbusch erlebt hat, kann heute nochmal Kombüsen essen kriegen.
0: Ja, gut.
1: Vegan.
0: Und natürlich hier diese Schnäpsle. Wie heißen die noch, die roten? Mexikaner,
1: ja.
0: Alter, furchtbar scharf. So scharf, dass ich das Alkohol da den gar nicht gemerkt habe.
1: Ja, noch ein bisschen Pfeffer drauf und dann geht's.
0: Ja, ich hätte lieber noch ein bisschen Alkohol da gespielt. Also Männers und Frauen, gib mir ein bisschen mehr Alkohol, wenn du mich nächstes Mal
1: siehst. Also es lohnt sich auch, wenn man sagt, okay, ein paar Drinks noch mit einwerfen dazu.
0: Aber es war wohl Alkohol drin, weil ich spüre es heute noch.
1: Der ist ja meistens noch selber nicht gemacht.
0: Die Mexikaner werden ja meistens selbst angesetzt.
1: Aha.
0: Ja, klar, kannst du auch kaufen, aber ich immer auf Veranstaltungen, wo ich jetzt war, gab es damals schon im Contra N im O-Ton, gab es da Mexikaner schon. Also die haben immer alle selber das angesetzt,
1: deswegen
0: ist auch so viel Alkohol drin. Jetzt können wir noch über die letzte Band, die wir noch nicht besprochen haben, die heute spielen wird.
1: Genau, das ist ein Brett. Die Band heißt FEF geschrieben, kommt aus Göteborg in Schweden und hat 20-jähriges Bandjubiläum in 2026. Die haben über 400 Konzerte gespielt in diesen 20 Jahren. Vielleicht ist heute das 401, ich weiß es nicht genau. Mhm. Aber auf jeden Fall ist es eine prägende Band, steht ja aus der europäischen Post-Rock-Szene. Gut, was aus Schweden kommt, ist meistens gut. Indie-Rock-Einflüsse, Hardcore-Momente, also da ist alles drin in der Band. Das wird der Headliner sein, ich denke mal 22, 30 wäre jetzt mein Tipp einfach mal.
0: Mhm.
1: Und also so eine Band siehst du eigentlich auf Festivals oder so, also auf größeren Festivals. Es ist echt ein Hammer, dass so eine Band wie jetzt F heute Abend beim Brücken Award, gutes Jubiläum, spielt. Das wird wahrscheinlich also wirklich der Höhepunkt heute Abend. Ne?
0: Ja.
1: Ich glaube, wir hauen mal rein. Ich habe hier einen Titel rausgesucht für ein 20-jährigen Jubiläum. Habe ich extra noch geguckt gehabt. Das ist also erst im November erschienen. Müsste ganz neu sein. Der Titel heißt Noll. F0 20 Anniversary.
0: Ich spiele es.
1: Hau mal rein.

0: Also das war eine Sendung über Brücken Award, der heute stattfindet. Geht unbedingt hin, es wird wirklich spaßig sein. Schöne Bands, die wir heute vorgestellt haben. Brücken Award!
1: Brücken Ein Award! Hoch auf Brücken Award und see you in 15 Minuten live vor Ort für alle, die jetzt live zugehört haben.
0: Ja Mann, geht hin. Und sonst, Tschüssikowski, das war Bermudafunk Sendung, die heißt Kultura zum Quadrat. 89,6 und 105,4 zwischen Mannheim, Heidelberg, Weinheim. Und
1: bei dir morgen auf dem YouTube-Kanal noch, ne?
0: Wenn ich es schaffe, ich habe so viel zu tun momentan, ich schneide noch Video von meiner Band, also versuche ich mal morgen, übermorgen
1: oder Montag,
0: oder
1: dann.
0: Montag,
1: dass das genau, Video fertig ist. Videos bei mir auf jeden Fall von gestern schon auf dem Concert Everyday Kanal oder dann auch morgen wieder.
0: Ja Mann.
1: Tschüssikowski, bis dann, Mannheim. Tschüss.
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